fragen, was passiert eigentlich, wenn ich sterbe? Vor etlichen Jahren gab es eine christliche Jugendwoche und da hat man Teenager und Jugendliche gefragt, was sollen die Themen sein? Und eines der Themen, das dann immer wieder gewählt wurde, war tatsächlich Sterben und Tod. Aber Sterben oder dieses Thema ist auch ein Thema, das uns Angst bereitet. Ich nehme an, viele von Ihnen haben das schon mal erlebt. Ein Mensch, den Sie geliebt haben, ist gestorben. Plötzlich lag er vor Ihnen. Sie konnten nicht mehr mit ihm reden. Und dann folgte die Beerdigung. Und ich weiß nicht, wie es Ihnen bei Beerdigungen geht, aber bei Beerdigungen wird mir immer wieder schmerzlich bewusst, dass auch ich einmal sterben werde. Und ich sage Ihnen ganz offen, ich mag diesen Gedanken überhaupt nicht. Natürlich gibt es auch Menschen, die sich nach dem Sterben sehnen. Es sind normalerweise Menschen, die körperlich oder psychisch leiden und die den Eindruck haben, wenn ich jetzt sterbe, dann ist das wie eine Art Erlösung aus dem Leid. Ich weiß nicht, ob Sie das wissen, Menschen sterben auch sehr unterschiedlich. Es gibt Leute, die erleben im Augenblick des Sterbens einen unglaublichen Kampf. Ich habe einen Freund, er ist Pfarrer in einer Kirche. Er hat mir erzählt, wie er einen 21-jährigen Bauernsohn auf dem Sterbebett begleitete. Und dieser junge Mann hat meinen Freund immer wieder gefragt, aber Herr Pfarrer, ich muss doch nicht sterben. Ich muss doch nicht sterben. Wissen Sie, ich darf jetzt nicht sterben, weil ich gerade den Bauernhof meiner Eltern übernommen habe. Nicht wahr? Ich muss doch nicht sterben. Er ist dann trotzdem gestorben. Die letzten Worte, die er gesagt hat, so hat es die Krankenschwester erzählt, die gerade in dem Moment im Zimmer war. Seine letzten Worte lauteten, aber ich muss doch nicht sterben. Und so ist er gestorben. Dann gibt es Menschen, die sterben relativ leicht. Wir hatten in unserer Kirche eine 90-jährige Frau. Sie müssen sich vorstellen, so eine Omi zum Knuddeln. Und irgendwann einmal bin ich zu ihr gegangen und habe gesagt, du Lini, du bist 90 Jahre alt, ich habe eine ein bisschen schwierige Frage, darf ich sie dir einmal stellen? Sagt sie, ja, ja, stell sie nur. Und dann frage ich sie, sag einmal, du weißt ganz genau, dass du nicht mehr lange zu leben hast. Wie ist das eigentlich für dich? Und dann sagte sie, weißt du, vor dem Vorgang des Sterbens habe ich schon ein bisschen Angst, weil ich nicht weiß, was dann genau passiert. Aber was nachher kommt, darauf freue ich mich, weil ich weiß, das Beste kommt erst noch. Ich habe damals gedacht, ja, so möchte ich auch einmal 90 werden und Richtung Sterben gehen, in diesem tiefen Bewusstsein, das Beste kommt erst noch. Ich bin sehr froh, dass Sie heute Abend gekommen sind und ich möchte mit Ihnen über folgende Frage nachdenken. Zunächst einmal über die Frage, was passiert eigentlich, wenn wir sterben? Dann die Frage, wo kommen wir hin? Gibt es Himmel und Hölle? Und wenn es Himmel und Hölle gibt, kann man wissen, dass man in den Himmel kommt. Und ich muss Sie ein bisschen vorwarnen, ich werde Ihnen heute Abend nicht nur gute Gefühle machen, sondern Sie werden an einem Punkt kommen heute Abend, wo Sie vielleicht denken, es wäre besser gewesen, Sie wären zu Hause geblieben. Ich bitte Sie aber, halten Sie das aus. Bitte verlassen Sie dann nicht diese Halle und auch nicht die Übertragungsorte. Und wenn Sie per Livestream sind, schalten Sie nicht ab. Sondern halten Sie das einfach durch, weil eines Tages werden wir alle sterben. Und dann muss diese Frage geklärt sein. Und damit komme ich zu meinem ersten Punkt. Ich möchte Ihnen zunächst einmal einige der gängigen Sterbetheorien kurz erläutern. Die erste Theorie ist die sogenannte materialistische Sterbetheorie. Da wird einfach gesagt, wenn ein Mensch tot ist, ist er tot. Und dann folgen so die dummen Sprüche. Kennt man die auch hier in Nordrhein-Westfalen? Also bei uns in der Schweiz sagt man dann zum Beispiel, dann sehe ich die Radieschen 2 Meter von unten. Oder irgend so ähnlich. Sagt man das bei Ihnen auch? Schon, gibt dumme Sprüche. Genau. Wenn ich diese dummen Sprüche höre, dann werde ich den Eindruck manchmal nicht ganz los, dass die Menschen im tiefsten Innern eigentlich Angst haben. Und jetzt müssen sie irgendwo diese Angst mit diesen Sprüchen irgendwie überwinden. Weil es ist ja keine Frage, wenn es nach diesem Leben nicht weitergehen würde,
Also wenn mit dem Tod einfach aus ist, dann müssen Sie keine Angst haben vor dem Sterben. Weil dann kann ja nichts passieren. Aber der Mensch ahnt in seinem tiefsten Innern, es könnte weitergehen. Und das bringt er wie nicht weg. Und soll ich Ihnen sagen, diese Ahnung hat Gott ins Leben der Menschen hineingelegt. Die Bibel sagt nämlich, Gott hat dem Menschen die Ewigkeit ins Herz hineingelegt. Die zweite Sterbetheorie ist die sogenannte Reinkarnation. Haben Sie davon auch schon mal gehört? Hier wird gesagt, wenn ein Mensch stirbt, dann wird er einige Zeit später wieder auf diese Erde geboren. Er kann sich dabei vorwärts oder rückwärts entwickeln, man nennt das Karma. Und das Ziel ist, dass er durch so und so viele Reinkarnationen schließlich so vollkommen ist, dass er ins Nirvana hinüberwechseln kann. Und jetzt dürfen Sie Nirvana nicht verwechseln mit der christlichen Vorstellung von ewigem Leben. Nirvana bedeutet nämlich Auslöschen der persönlichen Existenz. Also hier wird gelehrt, ein Mensch wird immer wieder geboren, bis er so vollkommen ist, und dann wird seine persönliche Existenz ausgelöscht und er geht über in die allgemeine Gottheit. Ich weiß nicht, wie es Ihnen geht. Ich persönlich empfinde diese Lehre als unglaublich brutal. Dann gibt es eine dritte Sterbetheorie. Das vertreten die sogenannten Sterbeforscher, wie beispielsweise die Schweizerin Frau Dr. Kübler-Ross. Ich weiß nicht, ob Sie von ihr damals gehört haben. Sie hat ja verschiedene Menschen interviewt, die klinisch tot waren und ins Leben zurückgekehrt sind. Das ist schon interessant, dass viele dieser Leute ähnliche Dinge gesagt haben. Sie waren klinisch tot, dann verließen sie ihren Körper, blieben noch einige Zeit in diesem Raum, konnten alles mitverfolgen, hatten aber keine Möglichkeit mehr, auf das Diesseits Bezug zu nehmen. Nach einer gewissen Zeit wurden sie weggezogen durch einen langen schwarzen Tunnel. Am Ende des Tunnels war eine Lichtgestalt und diese Lichtgestalt hat nur Liebe ausgestrahlt, hat jeden Menschen angenommen, unabhängig seines Lebens und unabhängig seines Glaubens. Einige sind zurückgekehrt, haben gesagt, wir haben keine Angst mehr vor dem Sterben, weil wir wissen, das Schönste kommt erst noch. Einige sind zurückgekehrt, haben gesagt, wir haben keine Angst mehr vor dem Sterben, weil wir wissen, es gibt keine Hölle. Einige sind sogar zurückgekehrt und haben gesagt, wir wollten eigentlich gar nicht mehr zurückkehren, aber die Lichtgestalt hat uns noch einmal zurückgeschickt. Was ist zu diesen Erfahrungen zu sagen? Ich weiß nicht, ob Sie das wissen. Aber neben diesen positiven Erfahrungen gibt es auch negative Erfahrungen. Es gibt Höllenerfahrungen. Das zweite deutsche Fernsehen strahlte vor vielen Jahren eine Sendung aus mit dem Titel »Ich sah die Hölle«. In dieser Sendung wurden Menschen interviewt, die klinisch tot waren, die aber nicht eine positive Erfahrung gemacht haben, sondern eine Höllenerfahrung. Da war beispielsweise Howard Strom, Professor für Kunst. Er erzählte, wie er klinisch tot war, wie er sich in einem finsteren Raum befand und von finsteren Gestalten weggezogen wurde. Er wollte aber nicht mit, er hat sich gewehrt. Und dann hat er, obwohl er nicht religiös war, sich an ein Kindergebet erinnert. Und er fing an, dieses Gebet zu beten. Und dann haben die Gestalten angefangen zu fluchen, zu schimpfen, zu lamentieren. Sie haben gesagt, er soll aufhören zu beten, es würde nichts nützen, weil es keinen Gott gäbe. Aber Howard Strom hat weiter gebetet und dann beobachtete er, wie die Gestalten langsam von ihm weggingen. Schlussendlich war er allein und kehrte ins Leben zurück und sagte, ich sah die Hölle. In dieser Sendung wurde eine Wissenschaftlerin gefragt, warum man so lange nichts von diesen negativen Erfahrungen gehört habe. Und dann erklärte sie, weil sich die Menschen schämen. Können Sie das verstehen? Stellen Sie sich einmal vor, Sie sind klinisch tot, Sie machen eine Höllenerfahrung, Sie kehren zurück ins Leben. Würden Sie das Ihren Freunden und Verwandten einfach so sagen? Würden Sie ihnen sagen, wenn ich gestorben wäre, wäre ich wahrscheinlich in der Hölle gelandet? Nein, das macht man nicht, da schämt man sich. Und darum hat man lange Zeit nichts von diesen negativen Erfahrungen gehört. Man weiß heute aber, dass ungefähr 50% aller Sterbeerfahrungen
Und zwar unabhängig der Kultur und unabhängig der Religion, sogenannte Höllenerfahrungen sind. Jetzt möchte ich richtig verstanden sein. Das ist kein Beweis, dass es eine Hölle gibt. Nur die vielen positiven Erfahrungen sind auch kein Beweis, dass es keine Hölle gibt. Und das hat Frau Dr. Kübler-Ross immer wieder gesagt. Sie hat gesagt, ich bin noch nie einem Menschen begegnet, der eine Höllenerfahrung gibt, also gibt es keine Hölle. Und hier muss man sagen, nein, Frau Dr. Kübler-Ross, das stimmt nicht. Es gibt viele Leute, die haben eine Höllenerfahrung gemacht. Damit komme ich zum Zweiten. Was sagt nun die Bibel über das Sterben? Sehen Sie, wenn wir uns darüber nachdenken, was passiert im Jenseits, dann stellt sich uns ein ganz großes Problem, nämlich das Problem, dass noch nie ein Mensch außer Jesus im Jenseits war, zurückgekehrt ist und gesagt hat, wie es im Jenseits aussieht. Natürlich berichtet uns die Bibel von einigen Leuten, die im Jenseits waren, zum Beispiel Lazarus, aber ist ihnen schon mal aufgefallen, dass alle diese Menschen nichts gesagt haben über die Ewigkeit? Und ich sage Ihnen ganz offen, diese christlichen Bücher, die in den letzten Jahren auf den Markt gekommen sind, von Leuten, die anscheinend im Jenseits waren, ich bin total kritisch gegen diese Bücher. Nein, kein Mensch kann uns sagen, wie es im Jenseits aussieht. Der Einzige, der es kann, ist der lebendige Gott, ist der Schöpfer des Universums. Und das Wunderbare ist, er hat es uns klar und deutlich gesagt, nämlich in der Bibel. Nun können Sie natürlich kritisch einwenden, ja, ist die Bibel Gottes Wort? Ist die Bibel von Gott inspiriert? Ist die Bibel glaubwürdig oder nicht? Ich habe übrigens gesehen, draußen hat es eine Schrift, die genau dieser Frage nachgeht. Und ich möchte Ihnen nur einen Punkt herausgreifen, warum ich der Bibel wirklich glaube. Ich bin nämlich ein kritischer Mensch. Und ich glaube nicht einfach alles. Und darum bin ich dieser Frage immer wieder nachgegangen. Und ich nenne Ihnen jetzt einfach mal den für mich überzeugtesten Beweis, dass die Bibel von Gott inspiriert ist. Ich weiß nicht, ob Sie das wissen, aber die Bibel ist ein Buch voller Voraussagen. Man nennt das Prophezeiungen. Nun gibt es auch außerbiblische Prophezeiungen. Sie haben vielleicht schon mal gehört von Nostradamus. Aber wenn wir diese außerbiblischen Prophezeiungen anschauen, dann sind die sehr allgemein gehalten. Und es ist klar, wenn Prophezeiungen allgemein gehalten sind und jetzt passiert etwas, kann man viel hineininterpretieren. Wenn Sie jetzt einmal die biblischen Prophezeiungen anschauen, dann merken Sie, viele dieser Prophezeiungen sind ganz genau, nicht alle, es gibt auch allgemeine Prophezeiungen. Aber viele Prophezeiungen sind ganz genau, da werden Namen genannt, da werden Handlungen beschrieben, da werden Orte genannt. Ich nenne Ihnen mal drei Prophezeiungen. 700 Jahre vor der Geburt Jesu wird vorausgesagt, dass der Messias in Bethlehem geboren wird. Das ist verblüffend. Das ist etwa genauso verblüffend, wie wenn vor 700 Jahren, also 1300 irgendetwas, jemand gesagt hätte, die und die Person wird in Barntrupp geboren. Und die wird wirklich geboren. Das müsste ich mal überlegen. Dann wird vorausgesagt, dass der Messias stirbt, dass er hingerichtet wird. Ich meine, das war für einen Juden absolut hirnrissig. Der Messias, der wird garantiert nicht hingerichtet. Es wird vorausgesagt. Und dann kommt die erstaunlichste Voraussage, die Hinrichtungsart wird beschrieben. Wenn ein Jude noch auf die Idee gekommen wäre, der Messias wird hingerichtet, dann hätte er natürlich gesagt, er wird gesteinigt. Weil die Hinrichtungsart der Juden war Steinigung. Es wird aber mit damaligen Bildern vorausgesagt, dass er gekreuzigt wird. Und jetzt das Verblüffende, diese Prophezeiung wurde zu einer Zeit getan, als es die Kreuzigung noch gar nicht gab. Das haben die Perser erfunden und die Römer dann ausgeübt. Aber bevor der erste Mensch gekreuzigt wurde, wurde mit damaligen Bildern beschrieben, dass der Messias gekreuzigt wird. Das ist unglaublich. Viele von Ihnen kennen Professor Werner Gitt.
Werner Gitt hat herausgefunden, dass etwas über 3000 Prophezeiungen in der Bibel sich bis heute wortwörtlich erfüllt haben. Und er ist ein Mathematiker, also hat er angefangen auszurechnen, wie groß ist die Wahrscheinlichkeit, dass sich über 3000 Prophezeiungen wortwörtlich erfüllen. Und dann, Sie können es im Internet nachschauen, dann bringt er da diese Rechnung. Ich muss immer ein bisschen schmunzeln, weil ich denke, niemand von seinen Zuhörern versteht die Rechnung. Er natürlich schon. Aber dann bringt er das Ergebnis. Und er sagt, stellen Sie sich mal vor, das Weltall so in der Größe, wie wir es glauben im Moment. Wir füllen es voller schwarzen Ameisen. Und dann noch einmal und noch einmal und noch einmal ein Weltall. Und wir füllen es voller schwarzen Ameisen. Und dann fügen wir eine rote Ameise dazu. Wir verbinden jemandem die Augen. Wir sagen lang in diesen Ameisenhaufen herein, wie groß ist die Wahrscheinlichkeit, dass die Person die rote Ameise einfach erwischt? Wie groß? Aus Zufall? Ja klar, gleich null. Und dann sagt er, genauso ist es, dass über 3000 Prophezeiungen sich wortwörtlich erfüllen aus Zufall. Liebe kritische Freunde, ich mag kritische Freunde, aber ich mag nur kritische Freunde, die auch konsequent denken. Und wenn wir das anschauen, ob Ihnen das nun gefällt oder nicht, dann müssen Sie einfach zugeben, jawohl, das ist nicht mehr erklärbar. Es ist nur erklärbar, weil die Bibel ein übernatürliches Buch ist, von Gott inspiriert, und Gott hat alles vorausgesagt, weil er in die Zukunft blickt und weil er es in der Hand hält. Liebe kritische Freunde, enttäuschen Sie mich bitte nicht. Seien Sie konsequent in Ihrem Denken. Und jetzt möchte ich Ihnen einmal zeigen, was passiert eigentlich, wenn wir sterben. Und ich mache es einmal folgendermaßen. Jeder Mensch hat einen Körper. Das sehen wir, das spüren wir, da müssen wir nicht drüber diskutieren. Jeder Mensch hat aber noch etwas, und ich nenne es einmal das Ich. Viele nennen es die Seele oder die Persönlichkeit, aber ich finde der Begriff Ich sehr gut. Jetzt ist es so, solange wir auf dieser Erde sind, bilden der Körper und das Ich eine Einheit, sie gehören zusammen, aber sie sind nicht identisch. Wissen Sie, woran man das sieht? Wenn beispielsweise unser Körper einen Schaden hat, ein Arm oder ein Bein ist amputiert worden, dann ist ja unser Körper nicht mehr 100%. Aber unser Ich ist immer noch 100%. Da verändert sich überhaupt nichts. Das heißt, der Körper und das Ich bilden zwar eine Einheit, sie sind aber nicht identisch. Und jetzt ist es keine Frage, die Existenz des Körpers ist in jedem Fall begrenzt. Viele Menschen werden alt und sterben, manche werden krank und sterben, manche haben einen Unfall und sterben. Die Existenz des Körpers ist begrenzt. Aber das Ich, das lebt ewig. Und jetzt passiert im Augenblick des Sterbens grob gesehen einfach Folgendes. Das Ich verlässt unseren Körper. Und jetzt hat es zwei Möglichkeiten, wo es hingehen kann. Entweder geht es in die Gemeinschaft mit dem lebendigen Gott. Wir reden dann von der Herrlichkeit. Wir reden vom Himmel. Wir reden von der Ewigkeit. Oder das Ich geht an einen Ort, wo es getrennt vom lebendigen Gott lebt. Die Bibel redet von der ewigen Nacht, von der ewigen Verdammnis. Die Bibel redet von der Hölle. Meine Freunde, die Bibel redet klar und deutlich von Himmel und Hölle. Dabei beschreibt sie den Himmel als einen wunderschönen Ort. Die Bibel sagt, dort wird Gott bei den Menschen wohnen. Dort wird es kein Leid mehr geben, dort wird es kein Geschrei mehr geben, keine Schmerzen mehr, der Tod wird nicht mehr sein. Jesus sagt sogar, ich mache alles neu. Jemand hat den Himmel mal so beschrieben, hat gesagt, stellen Sie sich mal das Allerschönste vor, was Sie je erlebt haben, zum Beispiel zum ersten Mal verliebt, wo Sie gedacht haben, das sollte nie, nie, nie mehr aufhören. Bei einem Kind ist was anderes. Also das können wir gleich einmal machen. Stellen Sie sich und stellt euch einmal vor, das Allerschönste, wo ihr irgendwann mal erlebt habt, wo ihr gedacht habt, das sollte jetzt immer so weitergehen. Haben Sie etwas? Und jetzt ist der Himmel noch viel, viel schöner. Und das Wunderbare ist, er dauert wirklich ewig. Aber dann spricht die Bibel auch von Hölle. Und ich weiß, was einige denken. Sie denken, die Hölle ist die Erfindung der alten Kirche.
Man wollte den Menschen Angst machen, also hat man die Höllenstrafe erfunden. Das ist aber nicht wahr. Wenn Sie die Bibel einmal genau lesen, werden Sie merken, die meisten Stellen über die Hölle und interessanterweise die Stellen, in denen die Hölle ein Stück beschrieben wird, sind Zitate von Jesus Christus. Also ausgerechnet Jesus, der die größte Liebe in Person war, hat am meisten über die Hölle geredet. Die alte Kirche hat das dann ziemlich schnell bagatellisiert. Man hat das sogenannte Fegefeuer erfunden. Da wird gesagt, der Mensch kommt dort herein, kann dort seine Sünden abbüßen und die allermeisten kommen wieder aus dem Fegefeuer heraus. Aber die Bibel und Jesus Christus reden nirgends vom Fegefeuer, aber klar von der Hölle. Dabei hat Jesus keine Schauermärchen erzählt. Aber er hat schon gesagt, es ist ein schrecklicher Ort. Ich zitiere ein paar Dinge, die er gesagt hat. Er hat gesagt, dort ist Heulen und Zähne knirschen. Er hat gesagt, dort ist tiefste Finsternis. Er hat die Hölle häufig mit Feuer verglichen. Und es kommen zwei ganz dramatische Dinge. Er hat gesagt, hier und in diesem Leben entscheidet es sich, wo wir die Ewigkeit verbringen. Das heißt, im Augenblick des Sterbens sind die Würfel gefallen. Und Jesus hat gesagt, die Ewigkeit dauert ewig, ewig, ewig, ewig, ewig, ewig, ewig, hört nie mehr auf. Verstehen Sie, Ewigkeit können wir gar nicht denken, aber wir haben Kinder unter uns. Und ich möchte euch mal so ein bisschen, dass ihr eine Ahnung habt, was Ewigkeit bedeutet, erklären. Kinder, passt gut auf. Stellt euch einmal einen riesigen Berg vor, so einen riesigen Schweizer Berg. Und alle Millionen Jahre kommt ein kleines Vögelchen und pickt einmal mit dem Schnabel auf diesen Berg. Wenn dieser Berg von diesem Vogel abgebaut ist, ist eine Sekunde der Ewigkeit vergangen. Tolles Bild. Also, Ewigkeit hört einfach nie mehr auf, hört nie mehr auf. Und darum ist es so wichtig, dass wir wissen, dass wir in den Himmel kommen. Meine Freunde, da darf es nicht die geringste Unsicherheit geben. Und mein ganz großer Wunsch ist, dass niemand in dieser Halle und niemand an den Übertragungsorten heute nach Hause geht, ohne dass er hundertprozentig weiß, ich komme in den Himmel. Und damit komme ich zum Dritten. Was können wir tun, um in den Himmel zu kommen? Mit einer ähnlichen Frage kam einmal ein junger Mann zu Jesus. Er sagte, was muss ich Gutes tun, dass ich in den Himmel komme? Und dann antwortet Jesus, du kennst ja die Gebote. Und dann zählt er sie auf. Er sagt, du sollst nicht töten, du sollst nicht Ehe brechen, du sollst nicht stehlen, du sollst nicht lügen, ehre Vater und Mutter. Mit anderen Worten sagt Jesus, wenn du in den Himmel kommen willst, dann halte die Gebote Gottes hundertprozentig. Oh, sagen Sie, das ist ja wunderbar. Ich habe noch nie jemanden umgebracht. Ich habe noch nie die Ehe gebrochen. Ich habe noch nie gelogen. Ich habe ein gutes Verhältnis zu meinen Eltern. Das ist ja wunderbar. Die Bibel kommt zu einem anderen Ergebnis. Die Bibel sagt, alle Menschen haben gesündigt und können vor Gott nicht bestehen. Und soll ich Ihnen sagen, die Bibel hat auch an dieser Stelle recht. Wissen Sie, wir leben heute in einer ganz, ganz schwierigen Zeit. Wir leben in einer Zeit, in der vieles salonfähig geworden ist, was die Bibel als Sünde bezeichnet. Und jetzt gibt es ganz viele Menschen, die sündigen und haben kein schlechtes Gewissen. Es ist aber trotzdem Sünde. Ich möchte Ihnen ein paar Beispiele zeigen. Die Bibel sagt, du sollst nicht töten. Jesus hat einmal eine gewaltige Predigt gehalten, nämlich die sogenannte Bergpredigt. In der Bergpredigt hat er nichts anderes gemacht, er hat einfach die 10 Gebote ausgelegt und er hat gesagt, nicht erst, wenn wir einen Menschen den Knüppel über den Kopf hauen und er tot vor uns liegt, sind wir Mörder. Sondern bereits, wenn wir einen Menschen hassen oder Groll gegen ihn haben oder Aggressionen oder Neid oder Eifersucht, sind wir in den Augen Gottes Mörder. Die Bibel sagt, du sollst nicht Ehe brechen. Jesus hat in der Bergpredigt gesagt, nicht erst, wenn wir mit einer fremden Frau ins Bett gehüpft sind, haben wir die Ehe gebrochen. Sondern bereits, wenn wir eine fremde Frau mit einem begehrlichen Blick anschauen, haben wir im Herzen mit ihr bereits die Ehe gebrochen. Die Bibel sagt, du sollst nicht lügen. Sie sagen vielleicht, ich lüge doch nicht, ich schwindle höchstens. Ehre Vater und Mutter. Und ich sage Ihnen, jeder, der seine Eltern gekannt hat, hat dieses Gebot übertreten.
weil wir alle als Kinder nicht immer gehorcht haben. Sie wehren sich, sie sagen, Moment mal, ja, kein Mensch kann alle Gebote Gottes halten. Richtig. Darum hat ja die Bibel auch recht, wenn sie sagt, alle Menschen haben gesündigt und können vor Gott nicht bestehen. Jetzt begegnen mir immer wieder Leute, die sagen, ja, wir sind alle Sünder. Und damit wollen sie sich wie beruhigen. Sie wollen damit sagen, wenn wir alle Sünder sind, kann es ja nicht so schlimm sein. Die Bibel sagt, wir sind alle Sünder, aber das ist ja genau das Drama des Menschen. Und jetzt sage ich Ihnen etwas ganz Wichtiges. Sie dürfen heute Abend vieles wieder vergessen, aber das müssen Sie bitte mit nach Hause nehmen. Darum lehrt die Bibel, kann sich kein Mensch den Himmel verdienen mit guten Werken. Die Bibel sagt, wir werden nicht gerettet durch gute Werke, damit sich niemand rühmen kann. Und soll ich Ihnen sagen, ich finde das richtig gut. Stellen Sie sich einmal vor, wir kämen in den Himmel. Wir kämen dort an, weil wir gute Werke getan haben. Wir würden uns auf die Schulter klopfen und würden sagen, was sind wir doch für tolle Hechte, dass wir da oben sind. Ich sage Ihnen, das wäre nicht der Himmel, das wäre die Hölle. Ich möchte mit niemandem den Himmel teilen, der der Meinung ist, er ist in den Himmel gekommen, weil er ein so gutes Leben geführt hat. Und darum hat Gott einen anderen Weg geschaffen, damit wir in den Himmel kommen. Und das ist jetzt das Evangelium. Weil Gott uns liebt, hat er seinen Sohn Jesus Christus in diese Welt hineingesandt und Jesus ist am Kreuz für uns gestorben. Ich gehe mal davon aus, dass Ihnen allen bewusst ist, das Kreuz Jesu ist das Herzstück des Evangeliums. Sie können irgendwo in eine Kirche gehen und fast überall finden Sie auf der ganzen Welt ein Kreuz. Aber ich merke immer wieder, dass es viele Menschen gibt, übrigens auch christliche Leute, die das Kreuz nicht verstehen. Ich habe eine ältere Frau längere Zeit begleitet. Sie war christlich und irgendwann hat sie mal gesagt, Beat, ich kann es einfach nicht verstehen. Warum musste Jesus am Kreuz sterben? Und ich habe mir überlegt, auch heute noch einmal, wie kann ich Ihnen das erklären? Was ist dort am Kreuz passiert? Und ich möchte es Ihnen jetzt gerne erklären. Als Jesus am Kreuz hing, oder kurze Zeit vorher, im Garten Gethsemane, nahm Gott Vater die Sünden aller Menschen und hat sie auf Jesus übertragen. Er nahm die Sünden der Menschen, die in der Vergangenheit lebten, die damals in der Gegenwart lebten, hat sie auf Jesus übertragen. Und weil Gott allwissend ist, weil er in die Zukunft blickt, wusste er natürlich auch, was die Menschen in Zukunft alles für Sünden machen würden. Und so nahm er auch die Sünden der Menschen, die in Zukunft leben würden, und hat sie auf Jesus übertragen. Und als Jesus am Kreuz hing, sah es in den Augen Gottes aus, wie wenn Jesus jede Sünde, die irgendwann getan wurde oder noch irgendwann getan wird, selber gemacht hätte. So sah es aus in den Augen Gottes. Und dann hat Gottvater seinen Sohn stellvertretend für uns bestraft. Der Zorn Gottes, den wir verdient hätten, wurde über Jesus ausgegossen. Das Gericht Gottes, das uns hätte treffen müssen, traf ihn. Und damit kam Gottes gerechter Zorn zur Ruhe. Damit wurde Gottes gerechter Zorn gestillt. Und nur weil Jesus das gemacht hat, kann er uns die Sünden vergeben. Aber dann kommt noch etwas. Und das ist im Blick auf unser Thema ganz, ganz wichtig. Jesus ist nicht nur am Kreuz gestorben, sondern er ist am dritten Tag real, wirklich körperlich von den Toten auferstanden. Ostern damals. Es war Abend. Die Jünger hatten sich in einem Raum versammelt, weil sie Angst hatten, als Nachfolger dieses Jesus, auch als Märtyrer vielleicht leiden und sterben zu müssen, hatten sie den Raum sehr gut verbarrikadiert. Plötzlich ging Jesus durch die verschlossene Tür hindurch. Er stand mitten unter den Jüngern und dann hat er sie begrüßt mit dem Friedensgruß Shalom. Friede sei mit euch. Die Jünger erschraken und ihr erster Gedanke war, das muss ein Gespenst sein. Kinder, könnt ihr euch das vorstellen? Ja, ist logisch. Nur ein Gespenst kann ja durch eine Tür hindurchgehen. Ich meine, wenn ich durch die Türe gehe, dann macht's bumm. Also, das muss ja doch ein Gespenst sein, das hier irgendwie durch die Tür hindurchgeht. Jesus sieht ihre Gedanken und dann sagt er, warum denkt ihr, ich bin ein Gespenst? Ich habe einen Körper. Ich habe einen Auferstehungsleib. Oder durch ein Gespenst kann man hindurchlangen. Aber mich kann man berühren.
Und dann heißt es in der Bibel, einige der Jünger glaubten und andere zweifelten. Ich kann die so gut verstehen, die zweifelten. Ich hätte auch zu den Zweifelnden gehört. Und dann fährt Jesus weiter und sagt, habt ihr mir etwas zu essen? Dann bringen sie ihm gebratenen Fisch. Haben sie schon mal überlegt, warum? Dann setzt sich Jesus hin. Ich kann mir vorstellen, wie die Jünger sich um Jesus herum versammelten, ihm beim Essen zuschauten. Nicht wahr, das ist nicht besonders anständig, wenn man das tut. Aber in diesem Fall war das ganz, ganz wichtig. Da nimmt Jesus das erste Stück Fisch in den Mund, der Fisch verschwindet. Das zweite Stück in den Mund, der Fisch verschwindet. Das dritte Stück, das Fisch verschwindet. Und dann merken die Jünger, Jesus hat einen Auferstehungsleib. Er ist wirklich auferstanden. Er lebt. Leider war einer der Jünger nicht dabei, Thomas. Der nächsten Woche gingen die Jünger zu Thomas und haben gesagt, Thomas, wir haben Jesus gesehen. Jesus ist auferstanden, er lebt wirklich. Aber Thomas war ziemlich skeptisch. Er ließ sich da von der Begeisterung seiner Mitjünger nicht anstecken. Ziemlich kühl sagte er, also ich glaube es nur, wenn ich Jesus selber sehe. Aber das reicht mir immer noch nicht. Ich will ihn nicht nur sehen, sondern ich will mit meinen Fingern in seine Wundmale hineinlangen und seine Seitenwunde. Wenn ich das tue und wenn ich dann die Narben spüre, dann glaube ich an ihn. Nächster Sonntagabend, die Jünger waren wieder zusammen, Thomas war dabei. Wieder geht Jesus durch die verschlossene Tür hindurch. Wieder begrüßt er sie, Shalom. Und dann wendet er sich zu Thomas und sagt, Thomas, komm einmal. Nimm jetzt deine Finger und lang in die Wundmale und nimm deine Hand und lang in die Seitenwunde. Ich kann mir vorstellen, wie Thomas das Herz klopfte, aber dann hat es wahrscheinlich gemacht. Seine Finger in die Wundmale hinein, seine Hand in die Seite, dann spürt er die Narben, dann fällt er auf seine Knie, betet Jesus an und sagt, mein Herr und mein Gott. Mit anderen Worten, wenn du auferstanden bist, dann bist du Gott und dann bist du mein Herr. Und dann sagt Jesus etwas Wichtiges zu Thomas. Er sagt, Thomas, du glaubst, weil du mich gesehen hast. Glücklich sind die Menschen, die mich nicht sehen und doch glauben. Hier sprach er von uns. Aber wissen Sie, was mich an der Auferstehung Jesu am allermeisten fasziniert? Sie ist historisch gesehen eines der bestbezeugtesten Ereignisse aus der damaligen Zeit. Die Auferstehung Jesu ist besser bezeugt, als dass Cäsar, dieser große Feldherr, je gelebt hat. Jesus ist wirklich auferstanden. Und darum konnte Jesus sagen, ich bin die Auferstehung und das Leben. Wer an mich glaubt, wird leben, auch wenn er stirbt. Also man kann sagen, weil Jesus am Kreuz gestorben ist, kann er uns die Sünden vergeben. Und weil er auferstanden ist und lebt, kann er uns ewiges Leben schenken. Aber jetzt kommt noch etwas Wichtiges. Jesus ist für alle Menschen gestorben, aber das hat jetzt nicht automatisch Auswirkungen für alle Menschen. Sondern wenn ein Mensch jetzt die Vergebung der Sünden und das ewige Leben für sein Leben möchte, dann muss er sich einmal klar für Jesus entscheiden. Er muss sich einmal bekehren, er muss zu Jesus umkehren. Und ich erkläre jetzt noch einmal, wie man das macht. Und jetzt bitte ich, dass alle Kinder, alle, nicht mitschreiben, sondern das gut anschauen. Bitte. Ihr könnt es gut verstehen. Und ich zeige eine Zeichnung, die ich schon einmal gebracht habe. Ich weiß das. Sie sehen hier einen Kreis. Der Kreis stellt das Leben eines Menschen dar, also Ihr Leben oder mein Leben. Und ich sage es auch heute, nehmen Sie es persönlich, es ist Ihr Leben. Die dunklen Punkte ist ein Symbol für unsere Sünden und das kleine Kreuz ist ein Symbol für Jesus. Das ist der Zustand jedes Menschen, der noch nicht bekehrt ist. Also jeder von Ihnen, der noch nicht klar und eindeutig bekehrt ist, ist in diesem Zustand. Er hat Sünde in seinem Leben. Jesus ist für ihn am Kreuz gestorben. Der erste Schritt der Bekehrung ist jetzt, dass ich meine Sünden, Jesus, in einem Gebet bekenne. Ich habe das mit Pfeilen dargestellt. Die Bibel sagt, wenn wir unsere Sünden bekennen, ist Jesus treu und gerecht, dass er uns die Sünden vergibt und uns reinigt von aller Ungerechtigkeit. Man muss einfach mit einem demütigen Herzen zu Jesus kommen. Mit einem offenen Herzen und sagen, Herr Jesus Christus, ich danke dir, dass du für mich am Kreuz gestorben bist. Ich bekenne dir meine Sünden. Ich habe da und da und da und da und da gesündigt. Bitte vergib mir das.
Vergib mir auch die Sünden, die ich nicht mehr weiß, die Sünden, die ich unbewusst gemacht habe. Und in diesem Augenblick, wo ein Mensch so betet, vergibt ihm Jesus die Sünden und macht sein Leben absolut sauber.

indem man weiter betet und sagt, Herr Jesus, ich bitte dich jetzt, komm in mein Leben hinein, mein Leben soll dir gehören. Verändere du mich, so wie du mich haben willst. Übernimm du die Herrschaft meines Lebens und lass mich nie mehr los. Wenn so ein Mensch betet, er hört Jesus dieses Gebet und er kommt durch den Heiligen Geist in unser Leben hinein. Wir werden Kinder des lebendigen Gottes. Gott wird unser himmlischer Vater. Wir bekommen eine tiefe Liebesbeziehung mit Gott. Er vergibt uns die Sünden. Und jetzt, wenn wir sterben, kommen wir ganz sicher in den Himmel. Und wissen Sie, was das Schönste ist? Wenn ich mich bekehrt habe, weiß ich von diesem Augenblick an, dass ich in den Himmel komme. Da gibt's nicht den geringsten Zweifel. Das weiß man einfach hundertprozentig, weil Jesus dafür gestorben ist. Und ich möchte Sie heute Abend fragen, haben Sie sich für Jesus entschieden? Haben Sie diese beiden Geschenke, die Vergebung der Sünden und das ewige Leben, einmal ganz bewusst durch eine Bekehrung angenommen? Oder verlassen Sie sich immer noch irgendwie auf Ihre eigene Gerechtigkeit oder es wird dann schon irgendwie gut herauskommen? Manchmal sagen Leute, ihr Christen, ihr seid ganz schön arrogant, weil ihr behauptet, dass man wissen kann, dass man in den Himmel kommt. Ich sage Ihnen, wir sind nicht arrogant. Wissen Sie, wann wir arrogant wären? Wir wären dann arrogant, wenn wir sagen würden, wir kommen in den Himmel, weil wir ein so gutes Leben geführt haben. Aber kein entschiedener Christ sagt das. Jeder entschiedene Christ sagt, ich war ein Sünder, ich hätte Strafe verdient, Jesus ist für mich gestorben und er hat mir die Vergebung der Sünden und das ewige Leben wie ein Geschenk angeboten. Ich musste es nur annehmen. Das war kein Verdienst, überhaupt nichts. Aber darum darf ich jetzt wissen, jawohl, ich komme in den Himmel, hundertprozentig. Ich freue mich, dass ich Sie auch heute Abend wieder einladen kann, eine Entscheidung für Jesus Christus zu treffen. Auch heute möchte ich Ihnen sagen, warum ich Ihnen empfehle, hier nach vorne zu kommen. Die Bibel legt Wert aufs Bekenntnis. Ich weiß, in Deutschland, auch in der Schweiz, hat man den Eindruck, Glaube ist Privatsache. Und da ist auch ein Stück Wahrheit dabei. Aber interessanterweise ist, Jesus legt Wert aufs Bekenntnis. Er sagt, wer mich vor den Menschen bekennt, will ich auch vor meinem himmlischen Vater bekennen. Wer mich aber verleugnet vor den Menschen, will ich auch vor meinem himmlischen Vater verleugnen. Und ich sage Ihnen, warum dieses Bekenntnis hilfreich ist. Ich erinnere mich an eine ähnliche Veranstaltung. Im Laufe der Tage kommen zwei Jugendliche auf mich zu, erzählen aus ihrem Leben und sagen, wir haben uns irgend in einer Jungschaft-Freizeit für Jesus entschieden. Aber wir hatten nicht den Mut, zu einem Leiter oder zu einer Leiterin zu gehen. Und wir leiden immer darunter, dass wir einfach nicht hundertprozentig sicher sind, ob wir in den Himmel kommen oder nicht. Ich habe sie dann ermutigt, ich habe gesagt, am Abend beim Ruf zur Entscheidung steht dazu, bekennt es, macht es mit jemandem zusammen fest. Und die beiden haben das gemacht und in diesem Augenblick, von diesem Moment an, hatten sie strahlende Gewissheit. Das ist eigentlich der Grund. Und ich ermutige Sie wirklich, wenn Sie sich irgendwann mal oder auch in den letzten Tagen ganz allein zu Hause bekehrt haben. Ich finde das wunderschön, dass Sie das gemacht haben. Aber lassen Sie die Gelegenheit nicht vorbeigehen. Kommen Sie nach vorne, bekennen Sie es und machen Sie es mit jemandem zusammen fest. Mit denen, die hier nach vorne kommen, werden wir dann in diesen Raum gehen, wo da Seelsorge steht. Ich werde Ihnen noch etwas sagen, ein Wort aus der Bibel vorlesen. Und dann helfen wir Ihnen, dass Sie zu einem richtig guten Gespräch kommen. Wir werden Ihnen noch einmal anhand der Bibel erklären, wie man sich für Jesus entscheidet. Und dann, wenn Sie möchten, würden wir gerne mit Ihnen zusammen beten und Sie können die wichtigste Entscheidung Ihres Lebens treffen, nämlich die Entscheidung für Jesus. Bevor ich jetzt abschließe, möchte ich aber auch heute Abend noch einen letzten Kreis zeigen. Wissen Sie, was das ist? Das ist ein Mensch, der sich für Jesus entschieden hat. Sie sehen, Jesus ist in seinem Leben, aber das Problem ist, er sitzt nicht auf dem Thron im Leben, er ist nicht im Zentrum, sondern irgendwo am Rande. Manchmal fragen mich Leute, kommen solche Leute noch in den Himmel? Ja, die kommen noch in den Himmel, da sind sie jetzt vielleicht überrascht. Aber Jesus ist ja noch im Leben drin. Aber ich muss Ihnen sagen, ich finde das ein jammervoller Zustand, Jesus am Rande des Lebens zu haben. Weil, stellen Sie sich mal vor, Sie machen keine Erfahrung mit Jesus. Aber Sie haben auch keine Freude an der Welt, an der Sünde, weil Sie dauernd ein schlechtes Gewissen haben. Das muss furchtbar sein.
Und ich finde es noch viel, viel schlimmer, einmal so zu sterben und einmal so vor das Angesicht des

lebendigen Gottes zu treten. So in diesem Bewusstsein, Jesus war ein großer Teil meines Lebens, einfach am Rande. Ich meine, das muss schrecklich sein. Ich sage es Ihnen noch einmal, vielleicht tolerieren Sie Sünde in Ihrem Leben. Vielleicht ist es eine Lieblingssünde. Vielleicht ist es eine Sucht, mit der Sie nicht fertig werden. Vielleicht ist Jesus an zweiter oder dritter Stelle. Vielleicht sind Sie lau geworden. Jesus hat gesagt, wenn du wenigstens heiß oder kalt wärst. Aber du bist lau. Und er sagt dann, eigentlich möchte ich dich ausspucken. Es ekelt mich eigentlich an. Heiß oder kalt wäre besser. Und vielleicht ist das genau Ihre Situation. Es ist vieles Tradition geworden. Sie gehen noch in die Gottesdienste. Ihr geht in die Jugend, in die Jungschar. Die Kinderstunde. Aber da ist wenig Leben und wenig Dynamik drin. Dann machen Sie bitte jetzt einen neuen Anfang mit Jesus. Machen Sie klare Sache mit ihm. Können Sie auch mit jemandem beten und Jesus einfach neu bitten, in die Mitte Ihres Lebens zu kommen. Vielleicht müssen Sie sagen, Herr Jesus, es tut mir so leid. Ich bin schon so lange mit dir unterwegs. Aber jetzt muss ich einfach kapitulieren. Es tut mir leid, dass ich dich an den Rand in meinem Leben gedrängt habe. Bitte komm neu in die Mitte meines Lebens. Jesus wird dieses Gebet gerne hören. Und da beginnt heute Abend wieder etwas Neues, nämlich Jesus im Zentrum Ihres Lebens. Ich wünsche Ihnen Mut, heute einen Schritt zu Jesus zu tun. Bitte stehen Sie auf. Ich möchte für Sie beten. Herr Jesus Christus, ich bin sehr dankbar, dass du für uns an diesem Kreuz eine so wunderbare Erlösung geschaffen hast. Danke, dass du für unsere Sünden gestorben bist, den ganzen Zorn Gottes auf dich genommen hast. Ich danke dir aber auch, dass du auferstanden bist und lebst und dass du damit den Tod überwunden hast. Und dass du sagen kannst, ich bin die Auferstehung und das Leben. Wer an mich glaubt, wird leben, auch wenn er stirbt. Hab herzlichen Dank dafür. Und ich danke dir, dass du auch heute bestimmt zu den Herzen geredet hast. Und dass du ein Rieseninteresse hast an uns, dass du einen langen Atem hast, dass du uns wirklich nachgehst. Und dass du auch jetzt wieder Menschen ganz konkret in ihrem Herzen angesprochen hast. Und ich möchte dich jetzt bitten, schenke Mut, dir eine Antwort zu geben. Schenke Mut, auch nach vorne zu kommen. Und in den Gesprächen, die es vielleicht auch heute Abend gibt, gib uns viel, viel Liebe und Einfühlungsvermögen, sodass Menschen wirklich froh und dankbar nach Hause gehen können. Bitte red jetzt weiter während den nächsten Augenblicken. Amen.

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Nun, gehen wir weiter. Hier wird erwähnt als höchstes Maß, weil sie mit Dreschschlitten von Eisen gedroschen haben, das Land Gilead. Da müssen wir aufschlagen, 2. Könige 10, 32. Es geht um die Zeit von Hazael. Das ist übrigens der Hazael, der erwähnt wird in Amos 1, Vers 4. So werde ich ein Feuer in das Haus Hazaels senden. In jenen Tagen begann der Herr abzuhauen unter Israel. Und Hazael schlug sie im ganzen Gebiet Israels, vom Jordan an gegen Sonnenaufgang, das ganze Land Gilead. Die Gaditer, die Rubeniter und die Manassiter von Aroer an

am Fluss Arnon liegt, sowohl Gilead als Basan. Also die haben grausam gewütet unter den Israeliten im Gebiet von Gilead. Das ist jenseits des Jordans im heutigen Jordanien. Das gehörte damals zu Israel. Es war ein Gericht von Gott, aber Hazael hat das in eigener Bosheit getan. Und darum wird er zur Rechenschaft gezogen. Das kann man übrigens auch übertragen auf heute. Gott kann ein Volk brauchen, um ein anderes Volk zu strafen, aber dieses Volk straft in eigener Bosheit. Es ist nicht besser als das andere Volk, wird aber später auch von Gott zur Rechenschaft gezogen. Sehr wichtig, es ist ein göttliches Prinzip. Man meint immer, quasi wenn ein Volk das andere straft, dann sei das Volk, das straft, müsste eigentlich perfekt sein. Überhaupt nicht so. Wird aber auch zur Rechenschaft gezogen. Kann man zum Beispiel gerade in den Fragen, die in den letzten Jahren so beschäftigt haben, wie geht das mit Amerika und was haben die im Irak gemacht? Ja, Gott kann Amerika benutzen als Zuchtroute, aber Amerika ist deswegen nicht eine Nation mit weißem Hemd. Und auch diese Nation kann von Gott zur Rechenschaft gezogen werden. Ja, und das ist heute gerade sehr aktuell. Nun, Hazael regierte von 842 bis 806, also Jahrzehnte vor Amos und seinem Dienst. Aber wir sehen, Jahrzehnte sind vergangen, die Menschen haben vergessen, ja, aber Gott hat nicht vergessen. Das ist sehr wichtig, auch wenn man die Geschichte sieht, da können Völker vor Jahrzehnten gewaltiges Unrecht getan haben und nie ist da eine Abrechnung gekommen für sie, aber Gott kann warten. Das muss nicht sofort kommen. Und so spricht nun Amos Jahrzehnte später, das Vollmaß wurde dort erreicht, so werde ich ein Feuer in das Haus Hazaels senden und es wird die Paläste Ben-Hadads verzehren. Ben-Hadad kommt ja auch sonst in der Bibel vor, in 2. Könige. Das war der Vorgänger von Hazael. Er regierte 880 bis 842 vor Christus. Und ich werde den Riegel von Damaskus zerbrechen und ausrotten den Bewohner aus dem Tal Aven und den, der das Zepter hält, aus Beth-Eden. Wann hat sich das erfüllt? Nun, Amos wirkte um 762 vor Christus. Da gab es bereits im Osten ein Großreich. Gefürchtet. Das war Assyrien. Aber für Assyrien war die Grenze nach Westen, das war der Euphrat. Ja? Und jetzt all diese Völker, die wir da besehen, die Syrer, die Libanesen, die Jordanier, die Philister, Juda, Israel, das sind alles Völker im Westen vom Euphrat, ja? Und jetzt kündigt Amos an, die werden alle unter das Gericht kommen. Und das ist dann auch geschehen in den 730er Jahren vor Christus, kamen die Assyrer rüber über den Euphrat und eroberten ein Volk nach dem anderen. Und so wurde 732 wurde Damaskus erobert, wurden die Aramäer überrannt und sie wurden deportiert nach Kir, das ist ein Ort im heutigen Zweistromland, Mesopotamien. Da haben wir am Schluss, und das Volk von Aram wird nach Kir in die Verbannung gehen, spricht der Ewige. Die Politik der Assyrer war ein unterworfenes Volk, das gefährlich und rebellisch ist, muss man deportieren von einem Ort an den anderen, um das Volk zu entwurzeln, um ihm so das innere Rückgrat zu brechen. Das hat funktioniert, diese Politik. Grausam und brutal. Und es war tatsächlich so, dass Tiglat-Pileser eben die Aramäer deportiert hat. Wir lesen in 2. Könige 16, Vers 7. Da sandte Ahas Boten an Tiglat-Pileser, den König von Assyrien, und ließ ihm sagen, ich bin dein Knecht und dein Sohn. Komm herauf und rette mich aus der Hand des Königs von Syrien und aus der Hand des Königs von Israel, die sich wider mich erhoben haben. Und Ahas nahm das Silber und das Gold, das in dem Haus des Herrn und in den Schätzen des Königshauses sich vorfand, und sandte es als Geschenk an den König von Assyrien. Und der König von Assyrien hörte auf ihn, und der König von Assyrien zog hinauf gegen Damaskus und nahm es ein
und führte seine Einwohner weg nach Kir. Und Rezin tötete er. Das ist die Erfüllung von dieser Prophezeiung. Und das ist nun sehr wichtig. In biblischen Zeiten hat man also erkannt, Amos ist ein richtiger Prophet. Alles, was er prophezeit hat über unsere Zeit, hat sich erfüllt. Er hat sich nie geirrt. Ein biblischer Prophet durfte nach 5. Mose 18 sich nie in einem Punkt irren. Sonst war er ein falscher Prophet, den der Herr nicht gesandt hat. Und das führte dazu, dass eben ein Buch nach dem anderen in Israel als kanonisches Buch von Gott her angenommen wurde. Es gab nie ein Konzil, wo man beschlossen hat, die und die Bücher gehören zum Alten Testament. Sondern die wurden in ihrer Reihenfolge nach und nach akzeptiert, indem die Propheten als Propheten ausgewiesen waren. Wir werden sehen, bei den weiteren Völkern, hier wird nicht jedes Mal gesagt, die werden deportiert. Und zum Beispiel die Ammoniter, Moabiter und Edomiter, die auch hier vorkommen, die wurden, das wissen wir aus der Geschichte, von den Assyrern nicht deportiert, sondern die wurden einfach tributpflichtig gemacht. Aber bei denen sagt Amos nicht, sie sollen deportiert werden. Bei Damaskus hat er es gesagt und dort ist er auch gekommen. Und noch etwas Wichtiges, Kir, dieser Ort ist für die Aramäer sehr wichtig. Denn in Amos 9, Vers 7 heißt es, an Israel gerichtet, seid ihr nicht wie die Kinder der Äthiopier? Kinder Israel, spricht der Herr, habe ich nicht Israel aus dem Land Ägypten heraufgeführt und die Philister aus Kaftor und die Syrer aus Kir? Also hier sagt der Prophet zu Israel, ihr müsst nicht denken, obwohl ihr das auserwählte Volk seid, dass die anderen Völker quasi für Gott keine Bedeutung haben. Es gibt Parallelen zwischen Israel und anderen Völkern, wo man sieht, wie Gott auch die anderen Völker im Laufe der Geschichte geführt hat. Und dann wird eben gesagt, genauso wie Gott Israel aus Ägypten heraufgeführt hat, ins Land Kanaan, so hat er das auch mit anderen Völkern gemacht. Die Philister, die später in den Gazastreifen gingen, die wurden aus Kaftor, also aus einer Mittelmeerinsel, wurden die dorthin geführt. Also kann man auch in 1. Mose 10 nachlesen, in der Völkertafel. Die kamen also aus der Ägäis, zuerst nach Ägypten. Und von Ägypten her wanderten sie so dem Mittelmeer entlang, die kurze Straße, nicht wie Israel durch die Sinai-Wüste, so zwischendurch, sondern am Mittelmeer entlang wanderten sie in den Gazastreifen ein. Gott hat das so geführt, sagt er hier. Und die Syrer, die Aramäer, hebräisch, die hat er aus Kir, aus Mesopotamien, geführt, dass sie im heutigen Syrien ihren Platz einnehmen sollten. Und darum ist dann interessant, dass Amos 1 sagt, Gott wird sie als Gericht wieder zurückführen nach Kir. Und ausgerechnet dorthin wurden sie deportiert durch die Assyrer. So hat sich der Kreis für die Aramäer damals geschlossen. Übrigens ähnlich wie für Israel. Nicht wahr? Abraham kam aus Südirak, aus Ur in Chaldea, das Gebiet von Babylonien. Er ist ausgewandert und kam ins Land Kanaan. Er hat den wahren Gott angenommen und ihm gefolgt. Aber seine Nachkommen im Land Kanaan haben den wahren Gott verlassen und haben Götzen gedient. Und so hat später Gott das jüdische Volk unter Nebukadnezar wieder nach Babylon deportiert, in die babylonische Gefangenschaft. Für eine Zeit später durften sie wieder zurückkehren. Aber auch da hat sich der Kreis für das jüdische Volk geschlossen. Da, wo Abraham als Götzendiener einst war, dort kamen sie wieder hin als Götzendiener, wegen ihres Götzendienstes. Also, das Volk von Aram wird nach Kir in die Verbannung gehen. Nun gehen wir weiter zum nächsten Abschnitt. Es bildet wieder ein Gedicht für sich. 1, Vers 6. So spricht der Ewige, wegen drei Übertretungen von Gaza. Ja, wegen vier wende ich es nicht mehr ab. Weil sie Weggeführte in voller Zahl weggeführt haben, um sie Edom auszuliefern. So werde ich ein Feuer in die Mauer von Gaza senden. Und es wird seine Paläste verzehren.
und ich werde den Bewohner von Asdod ausrotten und den, der das Zepter hält, aus Aschkelon. Und ich werde meine Hand zurückwenden gegen Ekron. Und so wird der Überrest der Philister untergehen, spricht der Herr, der Ewige. Also hier geht es nun um die Philister im Gazastreifen und im Gebiet darum herum. Die Philister im Alten Testament hatten 5 Hauptstädte. Es waren dies Gaza, 1 Vers 6 erwähnt und Vers 7. Dann Vers 8 Ashdod, 2. Verszeile Aschkelon, 3. Verszeile Ekron. Und eine 5. Stadt wird hier nicht erwähnt, das ist Gat, die Stadt, aus der Goliath kam. Warum wird Gat hier nicht erwähnt? Es ist so, gerade in der Zeit von Amos hat König Usia gegen die Philister gekriegt. Und unter anderem hat er eben Gat zerstört. Und es kann sein, dass Gat eben in der Zwischenzeit nicht so wiederhergestellt worden war, so dass es eben in der Prophetie nur noch um die 4 Städte ging, die eben wirklich Festungen waren gegen die Assyrer, die um 735 eben auch das Gebiet der Philister erobert haben. In Verbindung mit der ganzen Geschichte des Gaza-Abzuges von Israel wird oft gar nicht beachtet, dass außer Gaza, das sich im heutigen Gazastreifen befindet, all diese anderen Städte, Ashdod, Aschkelon, Ekron und auch Gat, die befinden sich alle in relativ weitem Umfeld um den Gazastreifen herum. Ashdod zum Beispiel südlich von Tel Aviv, die sind alle in israelischem Besitz. Das heißt, Israel besitzt auch heute den größten Teil des Philisterlandes in eigener Hand. Und im Vergleich dazu sind diese Siedlungen, die jetzt abgezogen wurden, das ist eigentlich ein sehr kleiner Teil von dem Philisterland, das aufgegeben wurde. Aber der größte Teil des Philisterlandes ist nach wie vor in israelischer Hand. Es wird dann gesagt, Vers 8, und so wird der Überrest der Philister untergehen. Es ist nicht so, dass die Assyrer eine Totalverwüstung gemacht hätten, damals um 735. Aber es hat nochmals einen Angriff gegeben in dieses Gebiet unter Sargon, König von Assyrien, im Jahr 721. Aber zum Beispiel später in der Makkabäerzeit wurde dieses Gebiet nochmals ganz massiv militärisch erobert. Aber wenn es hier heißt, und so wird der Überrest der Philister untergehen, so geht das noch weiter in die Zukunft, denn andere Propheten haben über die Endzeit dieses Gebietes gesprochen. Und da können wir ganz kurz aufschlagen, Zephania. Zephania 2, Vers 4. Ich mag mich so erinnern, wie vor einigen Jahren hatte ich Vorträge in Beirut, im Libanon. Und gut, wenn ich öffentlich in Gemeinden spreche, in der arabischen Welt, passe ich immer sehr auf, wie ich spreche. Zum Beispiel auch in Ägypten, in Kairo oder Alexandria, in öffentlichen Gemeinden benutze ich zum Beispiel nie das Wort Israel, sondern spreche über das Volk Gottes. Ja, alle wissen, was gemeint ist. Aber wenn man öffentlich Israel anspricht, das kann sehr gefährlich sein. Und zum Beispiel in Kairo, ist das normal, vor dem Gemeindelokal steht ein Polizist, bewaffnet, bewacht die Gemeinde. Da habe ich gefragt, ja, würde der schießen, wenn Terroristen reinkommen? Und dann selbstverständlich haben wir gesagt, nein, natürlich nicht. Also, man muss ein bisschen aufpassen, wie man spricht, aber dann im Privaten kann man noch präziser reden. Da war ich in Beirut zusammen mit verschiedenen Arabern und habe dann diese Stelle vorgelesen. Wir hatten über das Thema gesprochen, Gazastreifen. Die waren alle zutiefst entsetzt. Und ich denke, auch uns muss das entsetzen, was hier steht. 2, Vers 4. Denn Gaza wird verlassen und Aschkelon eine Wüste sein. Ashdod, am hellen Mittag wird man es vertreiben und Ekron wird entwurzelt werden. Wehe den Bewohnern des Landstrichs am Meer. Ja, der Landstrich am Meer.
Das ist der Gazastreifen, das Gebiet rundherum. Wehe den Bewohnern des Landstriches am Meer, der Nation der Kreter, eben weil sie ursprünglich von Kreta her, in Kaftor, eingewandert sind aus der Ägäis nach Ägypten und dann in den Gazastreifen. Wehe der Nation der Kreter, das Wort des Herrn kommt über euch. Kanaan, Land der Philister. Übrigens auf Arabisch ist Philister das gleiche Wort wie Palästinenser. Es gibt nicht wie bei uns zwei Wörter. Palästinenser und Philister ist sprachlich eigentlich das gleiche, aber im Arabischen haben wir wirklich den gleichen Ausdruck, Philistini. Kanaan, Land der Philister oder Palästinenser, und ich werde dich vernichten, dass kein Bewohner mehr bleibt. Und der Landstrich am Meer wird zu Triften voll Hirtenzisternen und Kleinviehhürden werden. Und es wird ein Landstrich sein für den Überrest des Hauses Juda. Und sie werden darauf weiden und am Abend sich lagern in den Häusern Aschkalons. Denn der Herr, ihr Gott, wird sich ihr annehmen und ihr Schicksal wenden. Und das geht nun auf die Endzeit. Immer wieder in den Propheten hat man diesen technischen Ausdruck, ich werde ihr Schicksal wenden oder ihre Gefangenschaft wenden. Und das weist immerhin auf die Zeit, wenn Gott in der Endzeit das jüdische Schicksal in einem Prozess, der seit 1882 mit der ersten Einwanderungswelle andauert, das Schicksal wendet. Und letztlich wird dieser Landstrich sein für den Überrest des Hauses Juda. Das heißt, dieser Teil, dieser Drittel aus Israel, der die kommenden Gerichte überleben wird. Zwei Drittel werden ja durch den Angriff von Syrien umkommen. Sacharja 13, Vers 8. Und der Überrest des Hauses Juda, der übrig bleibt, wird das alles erben. Und es wird ein Landstrich sein für den Überrest des Hauses Juda. Nicht wahr? Schon 1957 hat die israelische Armee den ganzen Gazastreifen erobert. 1956, Sinai-Feldzug. Und dann 1957 haben sie den ganzen Gazastreifen an Ägypten zurückgegeben. Da hat übrigens niemand geschrien, die Ägypter sollen eigentlich das Land da frei machen, dass ein palästinensischer Staat entsteht. An Ägypten zurück. Und dann, im Sechstagekrieg 1967, als man Israel ausrotten wollte, hat man den Gazastreifen zum zweiten Mal erobert. Und dann nach und nach wird zurückgegeben, in der Hoffnung, es gibt Frieden. Aber es ist nicht das letzte Mal, dass er erobert worden ist. Ja, und dann möchte ich noch lesen aus Hesekiel 25. Das habe ich dort wohl auch vorgelesen, in Beirut. 25, Vers 15. Und das muss man nun wirklich lesen, indem man in den Augen hat, Hamas, Dschihad, und so weiter, all diese Terrorgruppen. Vers 15. So spricht der Herr der Ewige. Weil die Philister mit Rachsucht gehandelt und Rache geübt haben, mit Verachtung des Lebens. Also mit Verachtung des eigenen Lebens und Verachtung des Lebens der anderen. Übrigens, noch in Verbindung mit Terror, diese Verachtung des Lebens zeigt sich auch darin, Terroristen haben kein Problem, wenn bei ihren Terroranschlägen auch Muslime ums Leben kommen. Die sind völlig unbelastet vom Gewissen. Ich habe das kürzlich im Koran die Stelle gelesen. Da heißt es, dass wenn im Dschihad, im Heiligen Krieg, Muslime getötet werden aus Versehen, so ist das keine Sünde. Und das entlastet völlig. Man will ja nicht die töten, aber wenn sie jetzt gerade dummerweise da im Bus sind und sterben, ist man wenigstens entlastet. Denn es ist Heiliger Krieg und er gilt den Ungläubigen. Also es ist wirklich in Verachtung der Seele, des eigenen Lebens und des Lebens der anderen. Seele und Leben ist das gleiche Wort. Verachtung des Lebens zur Zerstörung in ewiger Feindschaft. Ja, das sind genau die Worte, die Hamas braucht. Wir machen nie mit Israel Frieden. Israel muss zerstört werden und es gibt nie eine Zeit, wo wir die akzeptieren werden. In ewiger Feindschaft. Darum, so spricht der Herr, der Ewige, ich werde meine Hand gegen die Philister ausstrecken und werde die Kreter, wieder, weil sie aus Kreta kamen, ausrotten und den Überrest an der Küste des Meeres vertilgen. Auch da wieder deutlich der Gazastreifen. Und ich werde durch Züchtigung des Grimmes große Rache an ihnen üben. Und sie werden wissen, dass ich der Herr bin, wenn ich meine Rache über sie bringe. Ja, also sehr schlimm.
Aber das zeigt uns wieder, die Prophetie geht letztlich immer bis in die Endzeit, bis zur Wiederkunft Christi. Aber im Wesentlichen hat sich das erfüllt, da in der Zeit, in der Generation von Amos durch die Assyrer. Wir gehen weiter zu Vers 9. Ein neues Gedicht über die Phönizier. So spricht der Ewige. Wegen 3 Übertretungen von Tyrus, ja wegen 4, wende ich es nicht mehr ab. Weil sie Weggeführte in voller Zahl an Edom ausgeliefert haben und nicht gedacht haben des Bundes der Brüder. So werde ich ein Feuer in die Mauer von Tyrus senden und es wird seine Paläste fressen. Tyrus war die wichtigste Stadt der Phönizier damals. Noch früher war es Sidon, aber dann später hat Tyrus die Hauptrolle übernommen. Nun, die Assyrer haben also auch den Libanon mit Tyrus erobert und so hat sich das erfüllt. Hier wird besonders vorgeworfen, sie haben, also Israeliten, Weggeführte haben sie an ein anderes Volk ausgeliefert und sie haben nicht gedacht des Bundes der Brüder. Nicht wahr, in der Zeit von Salomo gab es eine ganz spezielle Freundschaft zwischen Israel und Libanon. Und der König Hiram von Tyrus hat ja das Zedernholz aus dem Libanon geliefert für den Bau des Salomonischen Tempels. Und weil die Phönizier außerordentlich geschickte Künstler waren, hat er auch viele Künstler geschickt nach Israel, um bei dem Bau des Tempels in dieser Hinsicht zu helfen. Das war quasi wie ein Brüderbund. Und dieser Brüderbund wurde später so grausam durch Feindschaft gebrochen. Also Gott sieht auch Freundschaften, die einmal da waren und die dann zerbrochen werden. Das ist ein schweres Vergehen in den Augen Gottes, wenn Freundschaften kaputt gemacht werden. Und so, wenn man denkt, das sind Jahrhunderte zurück, haben nicht gedacht des Bundes der Brüder. Gott überblickt die Geschichte und er vergisst nicht. Nun, die Assyrer haben Libanon erobert, aber später im 4. Jahrhundert ist Alexander der Große gekommen. Nein, zuvor noch. Am Ende des 7. Jahrhunderts hat König Nebukadnezar Tyrus erobert. Die sind dann allerdings geflohen auf die Insel, da konnte er keine Beute machen, aber er hat 13 Jahre lang Tyrus belagert und dann zerstört. Und später hat Alexander der Große Neu-Tyrus erobert auf der Insel. Und er war so grausam, der hat also 6000 Menschen erschlagen, 2000 wurden gekreuzigt und 30.000 wurden als Sklaven verkauft. Das war Alexander der Große. Brutal, grauenhaft. Aber es hängt zusammen mit dieser Sünde von Tyrus. Dann Vers 11, so spricht der Ewige. Wegen 3 Übertretungen von Edom, Südjordanien, die Heimat der Nachkommen von Esau. Merken wir, jetzt wird es enger. Vorher haben wir 3 Nachbarn gehabt. Aber jetzt haben wir 3 verwandtschaftlich mit Israel verbundene Völker. Ja? Die Edomiter waren Nachkommen von Esau, dem Bruder Jakobs, Stammvater Israels. Wegen 3 Übertretungen von Edom, ja, wegen 4 wende ich es nicht mehr ab. Weil es seinen Bruder mit dem Schwert verfolgt hat und sein Erbarmen erstickt hat. Also sie haben ihr eigenes Gefühl von Erbarmen gegenüber den Israeliten, das sind sie brutal über das eigene Gefühl hinweggegangen. Sein Erbarmen erstickt hat und weil sein Zorn beständig zerrissen hat, also wie ein Raubtier, und es seinen Grimm fortdauernd bewahrt hat, so werde ich ein Feuer nach Teman senden, und es wird die Paläste von Bozra verzehren. Die Assyrer haben nach Amos Prophetie Edom auch erobert. Und später in der Geschichte, 400 bis 300 vor Christus, haben die arabischen Nabatäer dieses Gebiet erobert. Hier wird erwähnt Teman, Vers 12, und Bozra. Teman ist eine ganz südliche Stadt im Gebiet von Edom und Bozra eine ganz nördliche Stadt. Und so
repräsentieren sie quasi das ganze Land Edom, von Süden nach Norden. Vers 13. So spricht der Ewige. Wegen 3 Übertretungen der Kinder Ammon, ja, wegen 4 wende ich es nicht mehr ab, weil sie die Schwangeren von Gilead aufgeschlitzt haben, um ihre Grenze zu erweitern. So werde ich ein Feuer in die Mauer von Rappa senden, und es wird seine Paläste verzehren. Unter Lärmsignal am Tag des Krieges, unter Sturm am Tag des Sturmwindes. Und so wird ihr König in die Verbannung gehen und seine Fürsten zugleich, spricht der Ewige. Hier wird nicht das Volk in die Verbannung geschickt, sondern nur gewisse Personen, ja, aus der Oberschicht. Nun, grauenhafte Dinge, Kriegsverbrechen, die Schwangeren von Israeliten in Gilead wurden aufgeschlitzt, damit sie mehr Gebiet haben. Ein Aggressionskrieg, um das eigene Land zu erweitern. Und deshalb kam das Gericht auch über sie durch die Assyrer im Jahr 734 vor Christus. Ammon und danach folgt Moab, stammen von Lot ab. Ich gebe nur die Stelle an. Die Töchter Lots haben mit ihrem Vater Blutschande getrieben. Das war das Erbe, moralische Erbe aus Sodom, wo sie gewohnt hatten. Und daraus sind 2 Söhne entstanden, aus dieser Verbindung. Und zwar, ja, 1. Mose 19 am Schluss, da liest man in Vers 37, dass der eine hieß Moab, dies ist der Vater der Moabiter. Und dann Vers 38, und die Jüngere, auch sie gebar einen Sohn, und sie gab ihm den Namen Ben-Ammi. Dieser ist der Vater der Kinder Ammon, bis auf diesen Tag. Lot war ja ein Neffe von Abraham. Und so sind diese Völker, allerdings durch grauenhafte Blutschande, mit Israel verwandt. Und waren Nachbarn Israels. Haben sich so schrecklich verhalten, und darum kam das Gericht über sie. In Vers 13 in der Mitte wird Rappa erwähnt. Das ist der alttestamentliche Name für das heutige Amman, die Hauptstadt von Jordanien. So werde ich ein Feuer in die Mauer von Rappa senden. Und es wird seine Paläste verzehren. 2 Vers 1. So spricht der Ewige, wegen 3 Übertretungen von Moab, ja, wegen 4 wende ich es nicht mehr ab. Weil sie die Gebeine des Königs von Edom zu Kalk verbrannt haben. So werde ich ein Feuer nach Moab senden. Und es wird die Paläste von Keriot verzehren und Moab wird im Getümmel sterben. Und der Lärmsignal beim Schall des Schofarhorns. Und ich will den Richter aus seiner Mitte ausrotten und alle seine Fürsten mit ihm erschlagen, spricht der Ewige. Hier wird als besondere Tat der Rebellion die Grabschändung des Königs von Edom erwähnt. Nicht wahr? Das wurde auch immer wieder gemacht als Verbrechen in Kriegen, dass man Gräber entweiht hat und dann Tote exhumiert, ausgegraben hat, um quasi die Überreste noch zu schänden. In bösartiger Weise. Und da haben sie also den König von Edom so geschändet, dass sie seine Knochen aus dem Grab geholt haben, verbrannt haben. Das ist natürlich ein gutes Argument, dieser Vers, gegen Kremation. Dass Gott Kremation als Schändung des Körpers betrachtet. Gott sagte Adam nicht, du sollst zur Asche zurückkehren, sondern zum Staub. Das ist nicht das Gleiche. Ja, und das wird also hier erwähnt, diese Grabschändung als Sünde, mit der das Maß vollgemacht wurde. Und so sollte auch durch Tiglath-Pileser das Gericht über Moab kommen. Also wir fahren weiter und kommen jetzt zu Kapitel 2, Vers 4. Jetzt sehen wir, zuerst waren es die Nachbarn, dann die Stammesverwandten. Und jetzt kommt es zu Juda, zum Volk Gottes selbst. Aber noch nicht Israel, das kommt ganz am Schluss, die 10 Stämme. Denn ein Dienst an den 10 Stämmen war die Hauptsache des Dienstes von Amos. Und darum, also die Hauptsache kommt ganz, ganz am Schluss. So spricht der Ewige. Wegen 3 Übertretungen von Juda, ja, wegen 4 wende ich es nicht mehr ab. Weil sie das Gesetz des Ewigen verworfen haben und weil sie seine Satzungen nicht bewahrt haben und weil ihre Lügen sie verführt haben, denen ihre Väter nachgefolgt sind. Und so werde ich ein Feuer nach
Juda senden und es wird die Paläste Jerusalems verzehren. Das Südreich ist im Visier und nun zum ersten Mal wird hier die Torah erwähnt, das Gesetz des Ewigen, die Torah des Herrn. Die anderen Völker hatten die Torah nicht, denn nur Israel hat die Bibel bekommen. Die Torah sind zunächst die 5 Bücher Mose. Aber hier wird nun dem Volk Gottes vorgeworfen, sie haben das geschriebene Gesetz verworfen. Und ihre Pescha, also die Rebellion, ist nicht nur eine Rebellion gegen das, was Gott dem Menschen ganz allgemein als natürliches Gesetz ins Gewissen gegeben hat, sondern sie haben das geschriebene Wort Gottes verworfen. Und das ist natürlich noch viel schlimmer. Aber das können wir natürlich wieder jetzt sehr direkt anwenden auf unser Land und auf unsere Kultur. Denn im 20. Jahrhundert ist eine sehr breite Verwerfung der Bibel als Wort Gottes geschehen. Schon lange zuvor wurde das vorbereitet durch die Aufklärungsphilosophen. Die haben begonnen, die Bibel als Autorität zu verwerfen. Aber so in intellektuellen Kreisen. Und dann kam das rein ins Theologiestudium. Ganz deutlich im 19. Jahrhundert schon kam die Bibelkritik da hinein und über die Bibelkritik im Studium kam das auch in die Kirchen. Aber heute kann man sagen, hat diese Bibelkritik wirklich die breiten Massen erreicht, sodass der normale Mann auf der Straße, für ihn ist klar, die Bibel ist voller Fehler, sie hat keine Autorität, auf keinem Gebiet. Weder geschichtlich, noch moralisch, noch geistlich, wenn es um die Frage des Heils geht und so weiter. Und was wir auch sehen, ist, dass diese Bibelkritik heute auch immer mehr in die evangelikalen Gemeinden hineinkommt. Dass also selbst in Ausbildungsstätten, die als bibeltreu gelten, Bibelkritik bereits gelehrt wird. Und damit wird quasi die Autorität des Wortes Gottes untergraben. Das entspricht dem, weil sie das Gesetz des Ewigen verworfen haben. Und dann hat das natürlich praktische Konsequenzen und weil sie seine Satzungen nicht bewahrt haben. Wenn die Bibel uns theoretisch nicht mehr als Gottes Wort gilt, dann werden wir bei den einzelnen Aussagen natürlich schnell ein Problem haben und sagen, ja, das kann man heute nicht mehr so praktizieren. Oder in unserem sozialen Kontext ist das nicht mehr akzeptabel. Ja? Aber das führt dann eben zur praktischen Bibelkritik. Die erste ist die theoretische Bibelkritik, weil sie das Gesetz des Ewigen verworfen haben. Und das führt zur praktischen Bibelkritik, dass man so lebt, wie man will. Weil sie seine Satzungen nicht bewahrt haben. Und natürlich hat man dazu ganz schöne Erklärungen, warum das jetzt eben nicht mehr so, vielleicht für eine andere Zeit gut war, aber heute nicht mehr. Oder man darf das nicht so eng sehen, ja? Das ist dann schon fundamentalistisch, wenn man das so genau nehmen würde. Ja, das sind diese Lügen in der nächsten Verszeile. Und weil ihre Lügen sie verführt haben. Das ist die Lüge, die das Gewissen beruhigt gegenüber theoretischer und praktischer Bibelkritik. Aber dann bleibt das Gericht. Und so werde ich ein Feuer nach Juda senden. Unter Sanherib gab es eine furchtbare Invasion in Juda. Etwas später als bei den Nationen, die wir vorhin behandelt haben, das war rund um das Jahr 700 herum, unter König Hiskia. Und es gibt eine assyrische Eroberungsliste mit über 40 Städten, die erobert wurden damals. Aber dann kam Sanherib bis an das Tor Jerusalems. Hiskia, der fromme, treue König, hat gebetet und schließlich hat Gott die Armee geschlagen und sie mussten abziehen. Jerusalem wurde nicht erobert. Gott hat wegen Hiskias Treue Gott gegenüber hier noch aufgeschoben, also die Paläste Jerusalems wurden nicht verzehrt. Das kam erst später, als schließlich Nebukadnezar, er hat die Assyrer geschlagen und dann hat er Jerusalem erobert, 605 bis 586 vor Christus. Und dann ist im Jahr 586 sind die Paläste Jerusalems verzehrt worden vom Feuer. Aber wir sehen, alles erfüllt sich.

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1: Danach verließ Paulus Athen und kam nach Korinth und fand einen Juden mit Namen Aquila aus Pontus gebürtig. Der war mit seiner Frau Priscilla kürzlich aus Italien gekommen, weil Kaiser Claudius allen Juden geboten hatte, Rom zu verlassen. Zu denen ging Paulus. Und weil er das gleiche Handwerk hatte, blieb er bei ihnen und arbeitete mit ihnen. Sie waren nämlich von Beruf Zeltmacher. Und er lehrte in der Synagoge an allen Sabbaten und überzeugte Juden und Griechen. Als aber Silas und Timotheus aus Mazedonien kamen, richtete sich Paulus ganz auf die Verkündigung des Wortes und bezeugte den Juden, dass Jesus der Christus ist. Als sie aber widerstrebten und lästerten, schüttelte er die Kleider aus und sprach zu ihnen:
2: Euer Blut komme über euer Haupt. Ohne Schuld gehe ich von nun an zu den Heiden.
1: Und er machte sich auf von dort und kam in das Haus eines Mannes mit Namen Titius Justus, eines Gottesfürchtigen. Dessen Haus war neben der Synagoge. Crispus aber, der Vorsteher der Synagoge, kam zum Glauben an den Herrn mit seinem ganzen Hause, und auch viele Korinther, die zuhörten, wurden gläubig und ließen sich taufen. Es sprach aber der Herr durch eine Erscheinung in der Nacht zu Paulus:
3: Fürchte dich nicht, sondern rede und schweige nicht, denn ich bin mit dir, und niemand soll sich unterstehen, dir zu schaden, denn ich habe ein großes Volk in dieser Stadt.
1: Er blieb aber dort 1 Jahr und 6 Monate und lehrte unter ihnen das Wort Gottes. Als aber Gallio Statthalter in Achaia war, empörten sich die Juden einmütig gegen Paulus und führten ihn vor den Richterstuhl und sprachen:
4: Dieser Mensch überredet die Leute, Gott zu dienen, dem Gesetz zuwider.
1: Als aber Paulus den Mund auftun wollte, sprach Gallio zu den Juden:
5: Wenn es um einen Frevel oder ein Vergehen ginge, ihr Juden, so würde ich euch anhören, wie es recht ist. Weil es aber Fragen sind über Lehre und Namen und das Gesetz bei euch, so seht ihr selber zu. Ich gedenke darüber nicht, Richter zu sein.
1: Und er trieb sie weg von dem Richterstuhl. Da ergriffen sie alle Sosthenes, den Vorsteher der Synagoge, und schlugen ihn vor dem Richterstuhl. Und Gallio kümmerte sich nicht darum. Paulus aber blieb noch eine Zeit lang dort. Danach nahm er Abschied von den Brüdern und wollte nach Syrien fahren, und mit ihm Priscilla und Aquila. Zuvor ließ er sich in Kenchrea sein Haupt scheren, denn er hatte ein Gelübde getan. Und sie kamen nach Ephesus, und er ließ die beiden dort zurück. Er aber ging in die Synagoge und redete mit den Juden. Sie baten ihn aber, dass er längere Zeit bei ihnen bleibe, doch er willigte nicht ein, sondern nahm Abschied von ihnen und sprach:
6: Will's Gott, so will ich wieder zu euch kommen.
1: Und er fuhr weg von Ephesus und kam nach Caesarea und ging hinauf nach Jerusalem und grüßte die Gemeinde und zog hinab nach Antiochia. Und nachdem er einige Zeit geblieben war, brach er wieder auf und durchzog nacheinander das galatische Land und Phrygien und stärkte alle Jünger. Es kam aber nach Ephesus ein Jude mit Namen Apollos, aus Alexandria gebürtig, ein beredter Mann und gelehrt in der Schrift. Dieser war unterwiesen im Weg des Herrn und redete brennend im Geist und lehrte richtig von Jesus, wusste aber nur von der Taufe des Johannes. Er fing an, frei und offen zu predigen in der Synagoge. Als ihn Aquila und Priscilla hörten, nahmen sie ihn zu sich und legten ihm den Weg Gottes noch genauer aus. Als er aber nach Achaia reisen wollte, schrieben die Brüder an die Jünger dort und empfahlen ihnen, ihn aufzunehmen. Und als er dahin gekommen war, half er denen viel, die gläubig geworden waren durch die Gnade. Denn er widerlegte die Juden kräftig und erwies öffentlich durch die Schrift, dass Jesus der Christus ist.

0: Es geschah aber, als Apollos in Korinth war, dass Paulus durch das Hochland zog und nach Ephesus kam und einige Jünger fand. Zu denen sprach er:
1: Habt ihr den Heiligen Geist empfangen, als ihr gläubig wurdet?
0: Sie sprachen zu ihm:
2: Wir haben noch nie gehört, dass es einen Heiligen Geist gibt.
0: Und er fragte sie:
1: Worauf seid ihr denn getauft?
0: Sie antworteten:
2: Auf die Taufe des Johannes.
0: Paulus aber sprach:
1: Johannes hat getauft mit der Taufe der Buße und dem Volk gesagt, sie sollten an den glauben, der nach ihm kommen werde, nämlich an Jesus.
0: Als sie das hörten, ließen sie sich taufen auf den Namen des Herrn Jesus. Und als Paulus die Hände auf sie legte, kam der Heilige Geist auf sie, und sie redeten in Zungen und weissagten. Es waren aber zusammen etwa 12 Männer. Er ging aber in die Synagoge und predigte frei und offen 3 Monate lang, lehrte und überzeugte sie von dem Reich Gottes. Als aber einige verstockt waren und nicht glaubten und vor der Menge übel redeten von der Lehre, trennte er sich von ihnen und sonderte auch die Jünger ab und redete täglich in der Schule des Tyrannus. Und das geschah 2 Jahre lang, so dass alle, die in der Provinz Asien wohnten, das Wort des Herrn hörten, Juden und Griechen. Und Gott wirkte nicht geringe Taten durch die Hände des Paulus. So hielten sie auch die Schweißtücher und andere Tücher, die er auf seiner Haut getragen hatte, über die Kranken, und die Krankheiten wichen von ihnen, und die bösen Geister fuhren aus. Es unterstanden sich aber einige von den Juden, die als Beschwörer umherzogen, den Namen des Herrn Jesus zu nennen, über denen die böse Geister hatten, und sprachen: Ich beschwöre euch bei dem Jesus, den Paulus predigt. Es waren aber 7 Söhne eines jüdischen hohen Priesters mit Namen Skevas, die dies taten. Aber der böse Geist antwortete und sprach zu ihnen: Jesus kenne ich wohl, und von Paulus weiß ich wohl, aber wer seid ihr? Und der Mensch, in dem der böse Geist war, stürzte sich auf sie und überwältigte sie alle und richtete sie so zu, dass sie nackt und verwundet aus dem Haus flohen. Das aber wurde allen bekannt, die in Ephesus wohnten, Juden und Griechen. Und Furcht befiel sie alle, und der Name des Herrn Jesus wurde hoch gelobt. Es kamen auch viele von denen, die gläubig geworden waren und bekannten und verkündeten, was sie getan hatten. Viele aber, die Zauberei getrieben hatten, brachten die Bücher zusammen und verbrannten sie öffentlich und berechneten, was sie wert waren, und kamen auf 50.000 Silbergroschen. So breitete sich das Wort aus durch die Kraft des Herrn und wurde mächtig. Als das geschehen war, nahm sich Paulus im Geist vor, durch Mazedonien und Achaia zu ziehen und nach Jerusalem zu reisen, und sprach:
1: Wenn ich dort gewesen bin, muss ich auch Rom sehen.
0: Und er sandte 2, die ihm dienten, Timotheus und Erastus, nach Mazedonien. Er aber blieb noch eine Weile in der Provinz Asien. Es erhob sich aber um diese Zeit eine nicht geringe Unruhe über den neuen Weg, denn einer mit Namen Demetrius, ein Goldschmied, machte silberne Tempel der Diana und verschaffte denen vom Handwerk nicht geringen Gewinn. Diese und die Zuarbeiter dieses Handwerks versammelte er und sprach:
3: Liebe Männer, ihr wisst, dass wir großen Gewinn von diesem Gewerbe haben. Und ihr seht und hört, dass nicht allein in Ephesus, sondern auch fast in der ganzen Provinz Asien dieser Paulus viel Volk abspenstig macht, überredet und spricht: Was mit Händen gemacht ist, das sind keine Götter. Aber es droht nicht nur unser Gewerbe in Verruf zu geraten, sondern auch der Tempel der großen Göttin Diana wird für nichts geachtet werden. Und zudem wird ihre göttliche Majestät untergehen, der doch die ganze Provinz Asien und der Weltkreis Verehrung erweist.
0: Als sie das hörten, wurden sie von Zorn erfüllt und schrien: Groß ist die Diana der Epheser! Und die ganze Stadt wurde voll Getümmel. Sie stürmten einmütig zum Theater und ergriffen Gaius und Aristarch aus Mazedonien, die Gefährten des Paulus. Als aber Paulus unter das Volk gehen wollte, ließen sie ihm die Jünger nicht zu. Auch einige der Oberen der Provinz Asien, die ihm freundlich gesinnt waren, sandten zu ihm und ermahnten ihn, sich nicht zum Theater zu begeben. Dort schrien die einen dies, die anderen das, und die Versammlung war in Verwirrung, und die meisten wussten nicht, warum sie zusammengekommen waren. Einige aber aus der Menge unterrichteten den Alexander, den die Juden vorschickten. Alexander aber winkte mit der Hand und wollte sich vor dem Volk verantworten. Als sie aber inne wurden, dass er ein Jude war, schrie alles wie aus einem Munde, fast 2 Stunden lang: Groß ist die Diana der Epheser. Als aber der Kanzler das Volk beruhigt hatte, sprach er:
4: Ihr Männer von Ephesus, wo ist ein Mensch, der nicht weiß, dass die Stadt Ephesus eine Hüterin der großen Diana ist und ihres Bildes, das vom Himmel gefallen ist? Weil das nun unwidersprechlich ist, sollt ihr euch ruhig verhalten und nichts Unbedachtes tun. Ihr habt diese Menschen hergeführt, die weder Tempelräuber noch Lästerer unserer Göttin sind. Haben aber Demetrius und die mit ihm vom Handwerk sind einen Anspruch an jemanden, so gibt es Gerichte und Statthalter. Da lasst sie sich untereinander verklagen. Wollt ihr aber darüber hinaus noch etwas, so kann man es in einer ordentlichen Versammlung entscheiden. Denn wir stehen in Gefahr, wegen der heutigen Empörung verklagt zu werden, ohne dass ein Grund vorhanden ist, mit dem wir diesen Aufruhr entschuldigen könnten.
0: Und als er dies gesagt hatte, ließ er die Versammlung gehen.

0: Als nun das Getümmel aufgehört hatte, rief Paulus die Jünger zu sich und tröstete sie, nahm Abschied und brach auf, um nach Mazedonien zu reisen. Und als er diese Gegenden durchzogen und die Gemeinden mit vielen Worten ermahnt hatte, kam er nach Griechenland und blieb dort 3 Monate. Da ihm aber die Juden nachstellten, als er zu Schiff nach Syrien fahren wollte, beschloss er, durch Mazedonien zurückzukehren. Es zogen aber mit ihm Sopater aus Beröa, der Sohn des Pyrrhus, aus Thessalonich aber Aristarch und Sekundus und Gaius aus Derbe und Timotheus, aus der Provinz Asien aber Tychikus und Trophimus. Diese reisten voraus und warteten auf uns in Troas. Wir aber fuhren nach den Tagen der ungesäuerten Brote mit dem Schiff von Philippi ab und kamen am 5. Tag zu ihnen nach Troas und blieben dort 7 Tage. Am 1. Tag der Woche aber, als wir versammelt waren, das Brot zu brechen, predigte ihnen Paulus, und da er am 6. Tag weiterreisen wollte, zog er die Rede hin bis Mitternacht. Und es waren viele Lampen in dem Obergemach, wo wir versammelt waren. Es saß aber ein junger Mann mit Namen Eutychus in einem Fenster und sank in einen tiefen Schlaf, weil Paulus so lange redete. Und vom Schlaf überwältigt, fiel er hinunter vom 3. Stock und wurde tot aufgehoben. Paulus aber ging hinab und warf sich über ihn, umfing ihn und sprach:
1: »Macht kein Getümmel, denn es ist Leben in ihm.«
0: Dann ging er hinauf und brach das Brot und aß und redete viel mit ihnen, bis der Tag anbrach, und so zog er hinweg. Sie brachten aber den jungen Mann lebend herein und wurden nicht wenig getröstet. Wir aber zogen voraus zum Schiff und fuhren nach Assos und wollten dort Paulus zu uns nehmen, denn er hatte es so befohlen, weil er selbst zu Fuß gehen wollte. Als er uns nun traf in Assos, nahmen wir ihn zu uns und kamen nach Mytilene. Und von dort fuhren wir weiter und kamen am 6. Tag auf die Höhe von Chios. Am 7. Tag gelangten wir nach Samos und am 7. Tag kamen wir nach Milet. Denn Paulus hatte beschlossen, an Ephesus vorüberzufahren, um in der Provinz Asien keine Zeit zu verlieren, denn er eilte, am Pfingsttag in Jerusalem zu sein, wenn es ihm möglich wäre. Aber von Milet sandte er nach Ephesus und ließ die Ältesten der Gemeinde rufen. Als aber die zu ihm kamen, sprach er zu ihnen:
1: »Ihr wisst, wie ich mich vom 1. Tag an, als ich in die Provinz Asien gekommen bin, die ganze Zeit bei euch verhalten habe, wie ich dem Herrn gedient habe in aller Demut und mit Tränen und unter Anfechtungen, die mir durch die Nachstellungen der Juden widerfahren sind. Ich habe euch nichts vorenthalten, was nützlich ist, dass ich's euch nicht verkündigt und gelehrt hätte, öffentlich und in den Häusern, und habe Juden und Griechen bezeugt die Umkehr zu Gott und den Glauben an unseren Herrn Jesus. Und nun siehe, durch den Geist gebunden fahre ich nach Jerusalem und weiß nicht, was mir dort begegnen wird, nur, dass der Heilige Geist in allen Städten mir bezeugt, dass Fesseln und Bedrängnisse auf mich warten. Aber ich achte mein Leben nicht der Rede wert, wenn ich nur meinen Lauf vollende und das Amt ausrichte, das ich von dem Herrn Jesus empfangen habe, zu bezeugen das Evangelium von der Gnade Gottes. Und nun siehe, ich weiß, dass ihr mein Angesicht nicht mehr sehen werdet, ihr alle, zu denen ich hingekommen bin und das Reich gepredigt habe. Darum bezeuge ich euch am heutigen Tage, dass ich rein bin vom Blut aller. Denn ich habe nicht unterlassen, euch den ganzen Ratschluss Gottes zu verkündigen. So habt nun Acht auf euch selbst und auf die ganze Herde, in der euch der Heilige Geist eingesetzt hat, zu Bischöfen, zu weiden die Gemeinde Gottes, die er durch sein eigenes Blut erworben hat. Denn das weiß ich, dass nach meinem Abschied reißende Wölfe zu euch kommen, die die Herde nicht verschonen werden. Auch aus eurer Mitte werden Männer aufstehen, die Verkehrtes lehren, um die Jünger an sich zu ziehen. Darum seid wachsam und denkt daran, dass ich 3 Jahre lang Tag und Nacht nicht abgelassen habe, einen jeden unter Tränen zu ermahnen. Und nun befehle ich euch Gott und dem Wort seiner Gnade, der da mächtig ist, euch zu erbauen und euch das Erbe zu geben mit allen, die geheiligt sind. Ich habe von niemandem Silber oder Gold oder Kleidung begehrt, denn ihr wisst selber, dass mir diese Hände zum Unterhalt gedient haben für mich und die, die mit mir gewesen sind. Ich habe euch in allem gezeigt, dass man so arbeiten und sich der Schwachen annehmen muss, im Gedenken an das Wort des Herrn Jesus, der selbst gesagt hat, »Geben ist seliger als nehmen.«
0: Und als er das gesagt hatte, kniete er nieder und betete mit ihnen allen. Da begannen alle laut zu weinen, und sie fielen Paulus um den Hals und küssten ihn, am allermeisten betrübt über das Wort, das er gesagt hatte, sie würden sein Angesicht nicht mehr sehen. Und sie geleiteten ihn auf das Schiff.

0: Uhr und 30 Minuten.
1: Hallo, hier ist die Kindersendung von Radio Segenswelle mit Anna Sawatzki. Wir haben heute wieder 30 Minuten Zeit für Geschichten und Lieder. Bevor wir unser erstes Lied hören, wollen wir kurz mit Gott sprechen. Lieber Gott, danke für diesen Tag. Danke für die Geschichten, die wir heute hören dürfen. Sei du jetzt bei uns im Radio und segne alle Kinder, die zuhören. Amen.

Der Prophet Elia hatte einen Feind. Kannst du dich noch daran erinnern? Es war der König Ahab. Aber Elia hatte einen noch größeren Gott und dieser Gott beschützte Elia. Als Ahab starb, wurde sein Sohn Ahasia König über das Nordreich in Israel. Vielleicht war Elia erleichtert, dass sein großer Feind jetzt nicht mehr lebte. Aber da hatte er sich zu früh gefreut. Denn schon bald bekam er auch mit Ahasia Probleme. Und das kam so. Ahasia wurde König von Israel. Er wohnte in seinem Palast und genoss es, König zu sein. Manchmal ging er auf der Dachterrasse spazieren und genoss die Aussicht. Aber an einem Tag ging er zu nah an das Gelände heran. Er lehnte sich dagegen. Zu spät merkte er, dass es nicht hielt. Das Geländer ging kaputt und Ahasia fiel von der Terrasse seines Palastes bis auf den Boden. »Au!« rief er laut. Seine Diener eilten sofort herbei und wollten dem König helfen, aufzustehen. Mühsam versucht Ahasia es, aber er konnte sich nicht hinstellen. Alles tat ihm weh. Er fühlte sich ganz schlecht. Seine Diener trugen ihn in sein Zimmer und legten ihn ins Bett. Alle waren in großer Aufregung. Der König hat sich verletzt. Ein Arzt kam, um zu sehen, wie es Ahasia ging. Ich weiß nicht, sagte der Arzt dann schließlich zu Ahasia. Du hast dich bei dem Sturz stark verletzt. Ich weiß nicht, ob du wieder gesund werden kannst. Ahasia fühlte sich schlecht. Er hatte Schmerzen, aber vor allem wollte er wissen, wie schlimm seine Verletzungen waren. Er rief seine Diener. Geht zu Baal-Zebub und fragt ihm, ob ich wieder gesund werde. Baal-Zebub war ein toter Götze. Die Philister beteten ihn an und jetzt dachte Ahasia, vielleicht kann der Götze ihm Antwort geben. Gott war traurig darüber. Immer wieder hatte er dem Volk Israel geholfen. Aber der König dachte gar nicht an ihn. Der König hätte zu Gott beten können, aber stattdessen schickt er seine Diener zu den Götzen. Deshalb redete Gott zu Elia. Elia sollte den Dienern von Ahasia entgegengehen und ihnen eine Botschaft von Gott schicken. Elia ging los und traf bald auf die Diener von Ahasia, die auf dem Weg zu Baal-Zebub waren. Wartet, rief sie Elia. Die Diener blieben stehen. Sie kannten Elia nicht, aber sie wollten wissen, was der Mann wollte. Geht zurück zu eurem König, sagte ihnen Elia. Gott hat gesagt, wieso lässt du den Götzen Baal-Zebub befragen? Hast du deinen Gott vergessen? Weil du nichts von Gott wissen wolltest, wirst du nicht wieder gesund werden. Du wirst an deinen Verletzungen sterben. Die Diener kehrten sofort um zu Ahasia. Ahasia war überrascht. Warum kommt ihr schon zurück? Wieso seid ihr nicht bei Baal-Zebub? Fragte er. Die Diener berichteten ihm von dem Mann, den sie getroffen haben. Sie wussten nicht, wer er war. Aber Ahasia fragte genauer nach. Wie sah der Mann denn aus? Er hatte einen Mantel aus Tierhaaren und dazu einen Ledergürtel, beschrieben die Diener Elia. Das kann nur Elia gewesen sein, rief Ahasia. Ahasia war wütend. Er wollte so eine Botschaft von Gott nicht hören. Das war keine gute Nachricht. Ich werde Elia töten, dachte er sich. Sofort rief er einen Hauptmann zu sich mit 50 Soldaten. Geht und holt mir Elia, befahl er Ahasia. Elia war in Gefahr. Der König Ahab, sein Feind, war gestorben. Aber schon wieder hatte er einen neuen Feind. Aber Elia wusste, dass Gott ihn beschützt, egal was passiert. Und das kannst du auch wissen. Gott will seine Kinder beschützen und Gott kann es auch. Wenn du zu Gott gehörst, dann kann dir nichts Schlimmes passieren, weil Gott dann dein Vater ist und auf dich aufpasst. Elia vertraute Gott. Deshalb hatte er auch keine Angst, als er von Weitem die Soldaten sah. Sie kamen, als Elia gerade oben auf der Spitze eines Berges saß. Elia versteckte sich nicht. Er blieb einfach ruhig sitzen.
Der Hauptmann stand unten am Berg und rief zu Elia hinauf. »Elia, du Mann Gottes, der König sagt, dass du sofort herabkommen sollst. Wenn Elia nicht herabkommt, dann werden wir auf den Berg steigen und Elia festnehmen. Wir bringen ihn zum König und der wird ihn umbringen lassen.« So dachten die Soldaten und der Hauptmann. Elia rührte sich nicht. Er wollte nicht hinabsteigen. Wenn ich ein

ihm zu kommen, rief der Hauptmann. Wieder antwortete Elia dasselbe. Wenn ich ein Mann Gottes bin, dann soll Feuer vom Himmel fallen und euch verbrennen. Er wollte damit sagen, ich gehöre doch zu Gott. Deshalb habe ich keine Angst vor euch. Ich gehöre zu Gott und er wird mich beschützen. Wenn du zu Gott gehörst, dann wird Gott dich auch beschützen. Er passt auf seine Kinder auf. Gehörst du zu Gott? Wenn du nicht zu ihm gehörst oder wenn du dir nicht ganz sicher bist, dann kannst du zu Gott beten. Bitte ihm, dich als sein Kind anzunehmen. Sag ihm, dass er der Herr in deinem Leben sein soll und dass du zu ihm gehören willst. Wenn du ihm dann darum bittest, dann wird er dich annehmen. Und er wird dir vergeben, wenn du gesündigt hast. Und er wird immer bei dir sein und dich beschützen. Es lohnt sich, zu Gott zu gehören. Elia hatte keine Angst vor seinen Feinden, denn er gehörte zu Gott und Gott beschützte ihn. Kaum hatte er gesagt, dass Feuer vom Himmel fallen soll, da geschah es auch. Die Feinde Elias starben. Sie konnten ihn nicht festnehmen und zu König Ahasja bringen. Der König gab nicht auf. Er wollte Elia gefangen nehmen. Deshalb sandte er noch einmal einen Hauptmann mit 50 Soldaten zu Elia. Der Hauptmann wusste, was mit den anderen vorher passiert war. Mit mir wird das Gleiche passieren, dachte er sich. Ich werde auch sterben, denn Gott beschützt Elia und wir werden ihn nicht verhaften können. Aber trotzdem musste er zu Elia gehen, denn der König hatte es ihm befohlen. Also ging er mit seinen Soldaten weiter. Bald kam er bei dem Berg an, auf dem Elia saß. Der Hauptmann kniete sich vor Elia nieder. »Du Mann Gottes«, flehte er, »bitte schone das Leben von mir und meinen Soldaten. Wir sind deine Knechte. Ich weiß, dass die anderen gestorben sind, aber bitte schone mein Leben.« Elia hörte es und im selben Moment sprach ein Engel Gottes zu Elia. »Elia, geh mit dem Hauptmann mit. Du brauchst dich nicht zu fürchten.« Der Hauptmann war erleichtert, als er sah, dass Elia vom Berg hinabstieg. Er brauchte Elia nicht gefangen zu nehmen, denn Elia kam freiwillig mit zum König. Als sie beim König angekommen waren, sagte Elia dem König dasselbe, was er vorher schon seinem Diener gesagt hatte. »Ahasja, du wolltest Baal-Zebub, den toten Götzen, befragen. Du hättest dich an Gott wenden können, aber du hast so getan, als gäbe es keinen Gott. Du wolltest wissen, ob du wieder gesund wirst. Nein, du wirst nicht gesund werden. Du wirst an deinen Verletzungen sterben.« Als Elia Ahasja die Botschaft überbracht hatte, ging er wieder. Niemand verhaftete ihn. Auch der König ließ ihn ziehen. So beschützt Gott seine Kinder. Und kurz darauf starb auch Ahasja, so wie Gott es vorausgesagt hatte. Joram wurde der neue König. Gott wird auch dich beschützen. Vertraue ihm. Er wird nicht Feuer vom Himmel fallen lassen, um deine Feinde zu töten. Aber er wird einen anderen, einen passenden Weg für dich finden, um dich zu beschützen. Diese Geschichte findest du in deiner Bibel im zweiten Buch Könige im ersten Kapitel.

0: Schau mal, vor dem Haus mit dem grünen Zaun steht ein Umzugswagen, ruft Maike. Komm, lass uns nachsehen, wer da einzieht. Oh ja, freut sich Sonja, ihre Zwillingsschwester. Vielleicht gibt es bei den Leuten etwas Spannendes zu entdecken. Einen riesigen Hund oder einen sprechenden Papagei oder... Jetzt komm schon, sonst werden wir es nie erfahren, lacht Maike und zieht ihre Schwester mit sich. Die Mädchen gehen die Straße entlang, bis sie vor dem grünen Zaun stehen. »Hey, Kinder, aus dem Weg!« brummt sofort ein großer Mann mit einer roten Kappe, auf der »Umzug Rucki-Zucki« steht. »Wir müssen hier Möbel schleppen, macht mal Platz!« Erschrocken gehen Maike und Sonja zur Seite. »Schau mal, die Männer da drüben haben auch Umzug Rucki-Zucki-Kappen«, bemerkt Sonja. »Die müssen ganz schön stark sein, damit sie die vielen Schränke, Stühle, Tische und großen Kisten ins Haus tragen können.« In diesem Moment kommt ein blondes Mädchen mit einer kleinen Katze auf dem Arm aus dem Haus. Es bleibt stehen und guckt Maike und Sonja neugierig an. Maike und Sonja gucken neugierig zurück. Das Mädchen sieht nett aus. Nach einer Weile traut sich Sonja. »Hallo, wohnst du jetzt hier?« Das Mädchen kommt näher. »Ja, mein Papa hat hier Arbeiten bekommen, deshalb sind wir umgezogen. Das ist meine Katze Minky. Sie muss sich noch an die fremde Umgebung gewöhnen«, erklärt sie und streichelt das schwarz-weiße Tierchen. Maike und Sonja erzählen, wie sie heißen, dass sie am Ende der Straße wohnen und dass sie beide 9 Jahre alt sind. Das blonde Mädchen sagt, »Ich heiße Thea und bin auch 9.« »Prima!« Maike klatscht in die Hände. »Dann kommst du ja in unsere Klasse.« »Das wäre schön«, strahlt Thea. Sonja und Maike freuen sich, dass sie eine neue Freundin gefunden haben. Eine Weile spielen sie zusammen mit dem Kätzchen. Dann schlägt Sonja vor, »Thea, wollen wir bei uns im Hof Hüpfkästchen aufmalen? Wir stehen hier ja doch nur im Weg.« »Ja, gern«, antwortet Thea sofort. »Ich sage nur schnell Papa Bescheid und bringe Minky zu ihm, damit sie nicht wegläuft.« Die Mädchen haben viel Spaß. Sie spielen Hüpfkästchen, lachen, reden über Theas neue Schule und überlegen, wie es wohl ist, zusammen in eine Klasse zu gehen. Und tatsächlich, als Maike und Sonja am nächsten Morgen in die Klasse kommen, steht Thea schon erwartungsvoll mit ihrer Mama an der Tür. Sie strahlt, als sie die beiden sieht. Auch Sonja und Maike freuen sich, dass Thea in ihre Klasse kommt. Sie haben dem Herrn Jesus gestern Abend schon dafür gedankt, dass er ihnen eine neue Freundin geschenkt hat. »Komm, wir fragen Frau Niebel, ob du an unseren Tisch sitzen darfst«, schlägt Sonja vor. »Da ist noch ein Platz frei.« Thea winkt ihrer Mama und geht hinter den Mädchen her. In der großen Pause zeigen Maike und Sonja ihrer Freundin erst einmal die neue Schule. Als sie an der Hausmeistergarage vorbeikommen, piepst Sonja. »Oh, guck mal, was für ein dicker Mann! So einen Bauch habe ich noch nie gesehen! Ob das der neue Hausmeister ist?« Maike dreht sich um und sieht, wie der Mann mit seinen dicken Armen die kleinen Mülleimer in den großen Müllcontainer ausleert. »Stimmt«, gackert sie und hält sich die Hand vor den Mund. »Der Mann ist fast so dick wie der Müllcontainer.« Die beiden kichern. Nur Thea steht still daneben. »Ich will wieder zurück. Bestimmt fängt der Unterricht gleich an«, sagt sie leise und rennt weg. »Was ist denn mit Thea los?«, fragt Sonja erstaunt. »Keine Ahnung«, wundert sich auch Maike. »Vielleicht liegt es daran, dass ihr noch alles fremd ist. Komm, wir gehen auch zurück.« In der Klasse ist Thea immer noch still. Sie sieht irgendwie traurig aus. Auch auf dem Nachhauseweg sagt sie nichts, sondern geht mit gesenktem Kopf neben den Mädchen her. Als sie an dem Haus mit dem grünen Zaun vorbeikommen, wollen sich Sonja und Maike verabschieden. Da sehen sie im Garten auf einmal den dicken Hausmeister. »Hallo, Papa«, ruft Thea und läuft zu ihm. Der dicke Hausmeister nimmt sie in seine kräftigen Arme, grüßt die Mädchen freundlich und geht dann mit Thea ins Haus. Maike und Sonja stehen fassungslos vor dem grünen Gartenzaun. Der neue, dicke Hausmeister ist Theas Papa. Und ausgerechnet über ihn haben sie gelacht. Deshalb war Thea so traurig. Am liebsten würden sie im Erdboden versinken. Sie laufen schnell nach Hause. Mama empfängt sie im Flur und hört sich die ganze Geschichte an.
1: »Was habt ihr euch nur dabei gedacht?«, schimpft sie. »Ihr wisst doch genau, dass es falsch ist, sich über andere lustig zu machen.«
0: »Aber Mama«, erklärt Sonja,
1: Wir haben doch nicht gewusst, dass der neue Hausmeister Theas Papa ist. Das ist ganz egal, sagt Mama ärgerlich. Es geht nicht darum, ob ihr es gewusst habt. Es geht darum, dass ihr euch nicht über andere lustig machen sollt. Ganz gleich, wer es ist. Die Zwillinge schämen sich. Mama hat recht. Es ist egal, ob wir es wussten oder nicht, sagt Sonja. Wir hätten nicht über ihn lachen dürfen. Maike nickt betreten. Dann haben wir auch noch gesagt, dass er genauso dick ist wie der Abfallcontainer, schnieft sie. Und Thea hat alles gehört. Wenn ich mir vorstelle, so etwas würde jemand über unseren Papa sagen, ich wäre bestimmt auch traurig. Gestern Abend haben wir dem Herrn Jesus noch gedankt, dass er uns eine Freundin geschenkt hat, sagt Sonja. Und heute benehmen wir uns so schäbig. Wieder beten die Mädchen zusammen. Doch diesmal bitten sie ihren Heiland um Vergebung. Mama drückt die beiden und macht ihnen Mut, zu Thea zu gehen und auch sie um Verzeihung zu bitten. Bestimmt will sie nicht mehr unsere Freundin sein, befürchtet Sonja. Schon möglich, sagt Mama. Aber trotzdem müsst ihr euch entschuldigen. Sonja und Maike machen sich auf den Weg zu Thea. Unterwegs überlegt Sonja, sicher hat Thea ihrem Papa alles erzählt. Wird er jetzt mit uns schimpfen? Maike zuckt mit den Schultern. Sie hat auch ein wenig Angst vor dem, was sie erwartet. Und dann stehen sie vor der Haustür und Maike drückt zaghaft den Klingelknopf. Sie hören Schritte. Dann öffnet sich die Haustür. Es sind Thea und ihr Papa. Hallo, sagt Maike mit piepsiger Stimme. Es tut uns leid, dass wir heute Morgen darüber gelacht haben, dass sie dick sind. Ja, genau, Entschuldigung. Sonja nickt heftig und sagt zu Thea, wir wollten dich nicht traurig machen. Das war dumm von uns. Schließlich möchten wir auch nicht, dass über unseren Papa gelacht wird. Die Mädchen stehen beschämt vor der Tür und warten, dass Theas Papa mit ihnen schimpft. Doch was ist das? Er schaut sie ganz freundlich an. Thea hat mir alles erzählt. Sie war traurig, dass das schon wieder losgeht, denn an meiner alten Arbeitsstelle war es genauso. Über mich haben schon viele Kinder gelacht, sagt er. Aber ihr seid die Ersten, die sich dafür entschuldigen. Sonja und Maike schauen sich erleichtert an. Und als Thea sagt, ich freue mich auch, dass ihr euch entschuldigt habt. Wollen wir nach den Hausaufgaben wieder Hüpfkästchen spielen? Da wissen die Mädchen, Thea ist immer noch ihre Freundin.

0: Knarrend öffnet sich die Tür und es erscheint eine Frau, die genauso alt und krumm ist wie das Haus, in dem sie wohnt. Es ist Oma Han. Ihr freundliches Gesicht ist von weißen Haaren umrahmt und ihre blauen Augen strahlen mit der Sonne um die Wette. Man kann ihr ansehen, dass sie sehr glücklich ist. Heute ist Freitag und sie will in der Stadt auf dem Markt einkaufen. Ihr Mann und ihre beiden Söhne sind vor einigen Jahren bei einem Schiffsunglück ums Leben gekommen. So erhält sie nur eine kleine Rente, die gerade für das Nötigste ausreicht. Trotz ihrer Armut ist sie nie unfreundlich oder verdrießlich. Im Gegenteil, auf dem Weg ins Dorf summt sie leise ein Lied vor sich hin.
1: Na, Oma Han, möchtest du wieder einen Pfund Kartoffeln?
2: Ja, gern.
1: Wie kommt es nur, dass du immer so guter Dinge bist? Du hast eigentlich gar keinen Grund, fröhlich zu sein.
2: Oh doch, ich bin arm und doch reich.
0: Arm und doch reich. Wie ein Lauffeuer verbreitet sich die Nachricht im Dorf. Einer will der Sache auf den Grund gehen. Nicht, weil er neugierig ist, sondern weil er unbedingt Geld braucht. So kommt es, dass sich Gustav am nächsten Freitag früh, als es noch dunkel ist, auf den Weg zu Oma Hans Haus macht und sich im Gebüsch versteckt. Endlich hört er das Knarren der Tür und sieht, wie Oma Han sich auf den Weg ins Dorf macht. Als nichts mehr von ihr zu sehen ist, schleicht sich Gustav in das Häuschen. Die Tür ist nicht abgeschlossen. Seine Augen müssen sich erstmal an das Dämmerlicht gewöhnen. Doch dann macht er sich sofort auf die Suche. Er sucht den Schatz von Oma Han. Er will ihn stehlen. Er fängt an in der kleinen Stube. Im Schrank, in der Tischschublade, dann im Bett, unter der Matratze. Er durchwühlt den Nähkorb und den Ofen. Das gibt es doch nicht. Irgendwo muss der Schatz doch sein. Er sucht überall. Gleich kommt Oma Han zurück. Er geht noch einmal in die Kammer zurück. Da sieht er von weitem schon die Gestalt von Oma Han. Nun aber nicht sie weg. Noch einmal blickt er sich suchend um. Da fällt sein Blick auf eine Holzkiste auf dem Regal über dem Bett. Er hebt sie an. Oh, sie ist schwer. Doch er darf keine Zeit mehr verlieren. Die Kiste unter den Arm geklemmt, flieht er eilig in den nahegelegenen Wald. Außer Atem hält er dort an und stellt die Kiste auf einen Baumstumpf. Was wird er wohl finden? Silber und Gold, viele Bündel, Geldscheine. Seine Hände zittern vor Aufregung. Als er den Riegel zur Seite schiebt, knarrend öffnet sich der Deckel und was kommt zum Vorschein? Ein dickes, altes Buch. Eine Bibel. Das Gesicht von Gustav wird immer länger vor Enttäuschung. Vielleicht findet er das erhoffte Geld zwischen den Seiten. Er blättert aufgeregt, doch nichts ist zu finden. Da fällt sein Blick auf den rot unterstrichenen Satz.
3: Besser ist mir das Gesetz deines Mundes als tausende von Gold- und Silberstücken.
0: Noch einmal muss er diesen Satz lesen.
3: Besser ist mir das Gesetz deines Mundes als tausende von Gold- und Silberstücken. Was dieser Satz bloß bedeuten mag, ob dieses Buch Oma Hans Schatz ist, von dem sie gesprochen hatte und der sie so glücklich macht.
0: Mit einem Ruck steht Gustav auf, packt das alte Buch in die Holzkiste und klemmt sie unter den Arm. Dieses Geheimnis muss er auf die Spur kommen. Koste es, was es wolle. Zaghaft klopft er an die Tür des alten Häuschens und tritt zögernd ein. Als er nach 2 Stunden wieder das Haus verlässt, ist er nicht mehr derselbe. Nach einem langen und ausführlichen Gespräch mit Oma Han hat er verstanden, warum dieses Buch für sie wertvoller ist als alles Gold und Silber der Welt.

Das war's für heute. Ich hoffe, es hat euch genauso viel Spaß gemacht wie mir. Bevor wir uns verabschieden, wollen wir Gott noch einmal Danke sagen und ihm um seinen Segen bitten. Lieber Gott, unsere gemeinsame Zeit im Radio geht nun zu Ende. Wir danken dir für die Lieder und die Geschichten. Bitte begleite uns jetzt, wenn wir das Radio ausschalten. Sei bei uns beim Spielen, beim Essen und auch, wenn wir später einschlafen. Lass uns wissen, du bist da und machst alles neu, heute, morgen und alle Tage. Segne uns und alle, die wir lieb haben. Amen. Ich wünsche euch einen gesegneten Tag. Bis zum nächsten Mal. Eure Anna Sawatzki von Radio Segenswelle.

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0: Vollwertkost. Saisonal, regional, vegan, vegetarisch, glutenfrei und für die Paleo-Diät geeignet. Bei der Auswahl von Lebensmitteln und auf der Suche nach Rezepten stoßen wir im Alltag immer wieder auf diese Merkmale. Die Liste ließe sich noch lange fortsetzen. Hefefrei, laktosefrei, histaminarm, eifrei. Solche Ausschlusskriterien können frustrierend sein und dir die Freude am Kochen nehmen, je nachdem, ob du darauf angewiesen bist oder nicht. Dabei ist Essen etwas Wunderbares. Die Nahrungsaufnahme dient nicht nur der Energiezufuhr, sondern ist auch ein Genuss und steckt voller Farb- und Geschmacksvielfalt. Es wäre daher zu schade, Essen nur auf seine Nährwerte zu reduzieren. Ein gedeckter Tisch, Kerzen und die passende Dekoration, all das wäre ohne das eigentliche Gericht nur halb so schön. Wenn ich darüber nachdenke, was für mich Geselligkeit ausmacht, dann gehört das gemeinsame Essen definitiv dazu. Ich erinnere mich an eine Verabredung mit einer Arbeitskollegin. Sie fastete gerade und kündigte an, dass sie während unseres Treffens nur Wasser trinken werde. Das war für mich eine spannende Erfahrung. Mir wurde bewusst, wie viel Raum die Essensvorbereitung im Rahmen der Gastfreundschaft sonst einnimmt und welch großen zeitlichen bzw. inhaltlichen Anteil das gemeinsame Genießen einer Speise im Miteinander hat. Wir saßen auf unserem Balkon und tranken eine gekühlte Wasserflasche nach der anderen leer. Mir fiel auf, wie viel Zeit wir zum Reden hatten. Es war ein bemerkenswerter Nachmittag. Unabhängig davon, wie du dich ernährst, wirst du immer wieder mit verschiedenen Ernährungsgewohnheiten und Regeln konfrontiert. Beispiele sind: Du musst unbedingt auf Palmöl verzichten. Meide gesättigte Fettsäuren. Haferflocken müssen frisch gequetscht sein. Oder ungeschrotete Leinsamen nützen dir wenig. Wahrscheinlich fallen dir noch weitere dieser Sätze ein. Das kann mitunter lästig werden, denn jeder hat seine eigenen Gebote und jedes Umfeld hat zeitweise seinen eigenen Trend. Wie grenzt du dich davon ab? Verderben dir solche Weisheiten manchmal den Appetit und die Freude am Essen? Essen zu dürfen ist ein Geschenk. Leckeres Essen zu vertragen ist Gnade und sich gesund zu ernähren ist zweifellos vernünftig. Denn der Heilige Geist wohnt in unserem Körper. Ich trage also Verantwortung für diesen Tempel. Oder wisst ihr nicht, dass euer Leib ein Tempel des in euch wohnenden Heiligen Geistes ist, den ihr von Gott empfangen habt und dass ihr nicht euch selbst gehört? Denn ihr seid teuer erkauft, darum verherrlicht Gott in eurem Leib und in eurem Geist, die Gott gehören. 1. Korinther 6, Vers 19 und 20. Ist es Gott also egal, was ich esse? In 1. Timotheus 4, Vers 3 bis 5 finde ich wertvolle Hinweise. Sie verbieten zu heiraten und Speisen zu genießen, die doch Gott geschaffen hat, damit sie mit Danksagung gebraucht werden von denen, die gläubig sind und die Wahrheit erkennen. Denn alles, was Gott geschaffen hat, ist gut und nichts ist verwerflich, wenn es mit Danksagung empfangen wird. Denn es wird geheiligt durch Gottes Wort und Gebet. Hier wird deutlich, dass die Speisen von Gott stammen und er sie uns zum Genuss gibt. Zweimal erscheint in diesen Versen das Wort Danksagung. Gott gibt uns Nahrung, damit wir ihm dafür Danke sagen. Folgender Vers hat mich sehr beeindruckt. Alle Arbeit des Menschen ist für seinen Mund, die Seele aber wird nicht gesättigt. Prediger 6, Vers 7. Kaum ist der Hunger gestillt, stellt sich schon wieder Appetit ein. Solange wir leben, werden wir unersättlich bleiben und immer wieder neue Bedürfnisse stillen wollen. Beachtlich finde ich die Weisheit Gottes, die ich aus diesem Vers entnehme. Egal wie viel wir essen und konsumieren, es sättigt nur unseren Körper, unsere Seele bleibt leer. Frustessen macht deutlich, dass es kein Seelenfutter ist. Wir stopfen etwas, das wir im Grunde nicht sättigen können. 1. Timotheus 4, Vers 6 lässt mich aufhorchen. Wenn du dies den Brüdern vor Augen stellst, wirst du ein guter Diener Jesu Christi sein, der sich nährt mit den Worten des Glaubens und der guten Lehre, der du nachgefolgt bist. Gott zeigt uns hier, welche Nahrung wirklich essentiell ist. Wenn wir uns geistlich mit seinem Wort ernähren, finden wir, wonach unsere Seele sucht. Das ersättigt die durstige Seele und die Hungrigen füllt mit Gutem. Psalm 107, Vers 9 aus der Luther-Übersetzung. Dein Wort ist meine Lieblingsspeise. Es ist süßer als der beste Honig. Psalm 119, Vers 103 aus Hoffnung für alle. Als ich deine Worte fand, da verschlang ich sie. Deine Worte sind mir zur Freude und Wonne meines Herzens geworden, denn ich bin ja nach deinem Namen genannt, o Herr, du Gott der Herrscharen. Jeremia 15, Vers 16. Gott gibt mir Mut. Ich muss nicht alle Regelwerke einer ausgewogenen Küche kennen. Wenn ich seinen Willen tue, wird er mir auch in diesem Lebensbereich helfen und mich unterweisen. Ein Beispiel hierfür ist das folgende Prinzip. Besser ein Gericht Gemüse mit Liebe als ein gemästeter Ochse mit Hass. Sprüche 15, Vers 17. Vegetarisch oder lieber ein Fleischgericht? Die Antwort lautet, Hauptsache, es wurde mit Liebe zubereitet. Wieder einmal stelle ich fest, dass es viel mehr um das Wie als um das Was geht. Zur Feier des Tages und mitten im Alltag gilt, ein fröhliches Herz hat immer ein Festmahl. Sprüche 15, Vers 15b. Wir brauchen Gott, immer, auch beim Essen. Das Genießen ist ein Geschenk von ihm. Ist es dann nicht besser für den Menschen, dass er esse und trinke und seine Seele Gutes genießen lasse in seiner Mühsal? Doch habe ich gesehen, dass auch das von der Hand Gottes abhängt. Denn wer kann essen und wer kann genießen ohne mich? Prediger 2, Vers 24 bis 25. Unser größtes Vorbild ist Jesus Christus, der die Dinge auf den richtigen Platz rückt. Meine Speise ist die, dass ich den Willen dessen tue, der mich gesandt hat, und sein Werk vollbringe. Johannes 4, Vers 34. Wer seine Seele mit der Heiligen Schrift nähren möchte, enthält garantiert vollwertige Kost. Impuls. Welchen Stellenwert hat die Ernährung in deinem Leben? Und welche Rolle spielt dabei die Tatsache, dass dein Körper ein Tempel Gottes ist? Weiterführende Bibelstellen. 5. Mose 8, Vers 10, Römer 14, Vers 13 bis 14 und 1. Korinther 10, Vers 31.
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Früher haben manche Leute behauptet, Homosexualität sei nicht natürlich. Nach eingehenden Beobachtungen ist das offensichtlich falsch. Das große Interesse an der Homosexualität von Tieren entspringt allerdings nicht so sehr einem unbändigen Forschungsdrang. Dahinter stecken auch massive politische und gesellschaftliche Interessen. Mit dem Nachweis von Homosexualität in der Natur meint man, jede Kritik an Homosexualität unter Menschen im Keim ersticken zu können. Dabei ist es natürlich äußerst zweifelhaft, sich bei ethischen Argumentationen auf die Tierwelt zu berufen. Immerhin gibt es unter Tieren allerlei Verhaltensweisen, die aus gutem Grund kaum jemand unter Menschen etablieren möchte. Dazu gehören Vergewaltigung, Fehlehe, die Tötung des Partners nach dem Sexualakt oder die Durchsetzung des brutalsten Männchens bei der Partnerwahl. Immerhin, es gibt homosexuelle Aktivitäten unter Tieren und das nicht zu wenig. Allerdings muss man sich bei all diesen Beispielen auch fragen lassen, ob in der gegenwärtigen Beschäftigung mit Homosexualität nicht manches in das Verhalten der Tiere hineininterpretiert wird, was sich bei Licht besehen als reichlich sachfremd herausstellt. Mit den Vorstellungen und Konzepten homosexueller Identität oder langfristiger liebevoller Beziehung hat das Verhalten der Tiere zumeist nichts zu tun. Oftmals geht es lediglich um die Erzeugung und Befriedigung sexueller Lust für den Augenblick. Die Häufigkeit und Intensität des sexuellen Rausches scheint oft deutlich mehr im Interesse des jeweiligen Tieres zu stehen, als das Geschlecht desjenigen, der diese Lust zu erzeugen hilft. Unter männlichen Pinguinen wurde Homosexualität bereits häufig beobachtet. Wenn man ihnen ein Ei zur Verfügung stellt, dann brüten zwei männliche Pinguine es gewöhnlich auch aus und ziehen das Junge erfolgreich groß. Allerdings sind ebenfalls Beispiele bekannt, bei denen sich ein homosexuell verhaltender Pinguin heterosexuell orientiert, wenn ein homosexueller Partner ausfiel oder wenn mehr weibliche Tiere zur Auswahl standen. Im Zoo von Jerusalem zog ein Paar männlicher Geier erfolgreich ein Jungtier auf. Nachdem man erst den einen und später auch den anderen Geier mit einem weiblichen Tier zusammenbrachte, verhielten sich beide allerdings auch längerfristig heterosexuell. Ähnliches ließ sich zwischenzeitlich auch in anderen Zoos beobachten. Amazonasdelfine leben in kleinen Gruppen männlicher und weiblicher Tiere. Untereinander stimulieren sie häufig ihre Geschlechtsorgane, sowohl hetero- als auch homosexuell. Fast alle Bonobos sind bisexuell. Sowohl Männchen als auch Weibchen verhalten sich homo- und heterosexuell. Besonders wenn sich Aggressionen anbahnen, gehen die Affen dazu über, sich gegenseitig sexuell zu stimulieren. Ganz gleich, ob es sich beim Gegenüber um ein Männchen oder ein Weibchen handelt. Männliche Elefanten, abseits der großen Herde, leben häufig in kleinen Gruppen von 2 bis 3 Tieren zusammen. Das älteste Tier zeigt seine Dominanz zumeist dadurch, dass es die Jüngeren regelmäßig besteigt. Solche Konstellationen können mehrere Jahre, eigentlich nie aber lebenslang andauern. Auch Löwen leben gelegentlich homosexuell zusammen, zumeist allerdings nur kurzzeitig. Interessanterweise gibt es bei Schafen relativ viele homosexuelle Beziehungen, die teilweise auch längerfristig andauern. Männchen des Wurms Monoliformis dubius versuchen bei homosexuellem Geschlechtsverkehr das Penisloch des Partners zu verkleben, um bei Annäherung eines Weibchens keine Konkurrenten mehr fürchten zu müssen. Wanzenmännchen spritzen bei einem homosexuellen Akt ihren Sperma in den Samenleiter ihres Partners, der bei einer späteren Vereinigung mit einem Weibchen dann ihren und nicht den eigenen Samen überträgt. Real sind nur wenige Fälle ausschließlich homosexuellen Verhaltens bei Tieren nachweisbar. Zumeist kommen gleichgeschlechtliche Handlungen unter Tieren zwar vor, aber nur für eine bestimmte Zeit oder neben gleichzeitigen sexuellen Handlungen mit dem anderen Geschlecht. Wenn man in dieser Situation also Begriffe aus der menschlichen Gesellschaft benutzen möchte, wäre bisexuell zumeist deutlich korrekter als homosexuell. Der Neurowissenschaftler Simon LeVey bemerkt in diesem Zusammenhang, trotz der Häufigkeit homosexuellen Verhaltens im Tierreich sei es eher ungewöhnlich, dass einzelne Tiere dieses unter Ausschluss der Heterosexualität lange beibehalten. Zitat: Daher scheint eine homosexuelle Orientierung bei Tieren, wenn man denn überhaupt davon sprechen kann, eher eine Seltenheit zu sein.
Immer wieder gibt es in der Tierwelt auch homosexuelles Verhalten, um geschlechtliche Konkurrenten auszustechen oder weil gegengeschlechtliche Artgenossen gerade nicht zur Verfügung stehen. Bei vielen Tieren beschränkt sich homosexuelles Verhalten nur auf eng eingegrenzte Lebensabschnitte, nicht aber auf eine scheinbar unverausserliche Eigenschaft des jeweiligen Individuums. Auch wenn die Behauptung, Homosexualität sei nicht natürlich, klar zurückgewiesen werden muss, lassen sich aus homosexuellem Verhalten von Tieren kaum hilfreiche Maßstäbe für ethisch richtiges Verhalten unter Menschen gewinnen. In vielen Bereichen des gesellschaftlichen Lebens jedenfalls bestehen durchaus gerechtfertigte Tabus gegen rein instinktives oder natürliches Verhalten. Das gilt beispielsweise für den Umgang mit Aggression oder die schrankenlose Durchsetzung des Stärkeren. Trotz homosexuellen Verhaltens von Tieren orientieren sich Christen jedenfalls an den Maßstäben Gottes, auch in Hinsicht auf die Partnerschaft. Gott ist der Erfinder von Sexualität bei Menschen und bei Tieren. Für den Menschen hat er im biblischen Schöpfungsbericht die exklusive, treue und dauerhafte Beziehung zwischen einem Mann und einer Frau vorgesehen. Dieses Ideal scheint bis heute durchaus erstrebenswert.

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Ich möchte anfangen mit einer kleinen Geschichte von einer jungen Frau, die gerade mal ein paar Wochen verheiratet ist und ihre Mutter anruft, voller Verzweiflung und sagt: Mama, ich habe mich so sehr gestritten. Wir haben uns so in die Wolle bekommen mit meinem Mann. Das war ein unglaublicher Streit. Da sind Teller geflogen, da sind Dinge kaputt gegangen und so weiter. Und sie erzählt, wie furchtbar dieser Streit war. Und die Mutter versucht zu beschwichtigen und sagt: Ach, Schatz, Streit kommt in jeder normalen Familie vor. Das ist ganz normal, dass das passieren kann. Sagt die Tochter: Danke, Mama, dass du mich beruhigen willst, aber wohin mit der Leiche? Streit ist immer so eine Sache, ne? Also Streit passiert ganz schnell in einer Familie. Ich glaube, das passt auf, und Streit wird irgendwann zu einer realen Bedrohung. Ein Streit ist das eine, aber wenn Streit wirklich eskalieren kann, wenn es zu einem größeren Problem wird in unserer Beziehung, dann wird es wirklich schlimm. Ich denke, jeder von uns hat schon mal in der Familie gestritten, und es gibt so unterschiedliche Typen von Menschen, wie wir mit Konflikten umgehen. Ich stelle euch mal so ein paar Typen vor, vielleicht werdet ihr euch selbst da drin erkennen. Meistens sind wir immer gut, den anderen zu erkennen, wer er ist, ne? Also es gibt zum Beispiel bei Streittypen so harmoniebedürftige Menschen. So. Das sind so Menschen, die mögen keinen Streit. Immer wenn es ein bisschen lauter wird: Ach komm, lass uns ruhig bleiben und so weiter. Lass es uns in den Teppich kehren, die Zeit heilt alle Wunden. So, Hauptsache, wir versuchen Streit irgendwie aus dem Weg zu gehen, weil wir dieses unangenehme Gefühl nicht mögen, wenn es dann zu einem Konflikt kommt. Dieses Gefühl: Ach, das ist nicht wirklich gut zwischen uns. Und wir beißen uns auf die Zunge und halten vielleicht Dinge zurück und treten nicht für unseren Standpunkt ein. Hauptsache, es ist schön harmonisch. Das ist so unser Wichtigstes. Oder es gibt so Leute, das sind so Hitzköpfe. Genau das Gegenteil. So cholerische Menschen, die so: Es muss gesagt werden, was gesagt werden muss. Ne? Denen liegt so das Herz auf der Zunge, wenn sie sich angegriffen fühlen, sofort raus damit. Also das Erste ist erstmal Platz machen. Und zwar das, was mich stört, was in meinem Inneren vor sich geht, erstmal einfach raus. Da wird nicht drüber nachgedacht, wie das bei dem anderen ankommt, sondern da geht es erstmal nur darum, um mich. Also wie schaffe ich mir Raum für das, was mich stört. Oder es gibt da den Rechthaber. Das sind so Menschen, die versuchen auf jeden Fall Recht zu behalten, komme was wolle. Die können das Ganze drehen, die können dir die Worte im Mund verdrehen. Die sagen auch nicht: Ich streite. Ne? Also sie streiten nicht, sie erklären dem anderen nur, warum sie Recht haben. Ne? Also das ist so: Wir streiten gar nicht. Ich sage nur, was falsch an dem anderen ist und warum ich definitiv richtig liege. Da bin ich auch manchmal gut darin, so zu sein. Dann gibt es noch so die Eingeschnappten, das ist so eine Mischung von Streitvermeider und Rechthaber. Die wollen nicht wirklich streiten, aber die wollen auf jeden Fall auch irgendwie ihre Kritik, also ihr Recht bekommen. Jede Kritik wird persönlich genommen und dann reagiert man beleidigt mit Rückzug und so weiter. Und sie lassen es dann den anderen so ein bisschen auch merken, wenn sie sich unrecht fühlen. Die sagen es nicht, aber der andere spürt ganz genau, dass da was nicht stimmt. Ne? Also sie ziehen sich so in ihr Schneckenhaus zurück und wollen nicht wirklich drüber reden und lassen den anderen rätseln durch ihre Taten. Der muss das doch merken, dass er was falsch gemacht hat. Ne? Allein schon, wie ich ihm das Frühstück serviere. Ich muss da so an das Paar denken, das sich gestritten hat. Und dann haben sie aufgehört, miteinander zu reden. Und haben sich Zettel angefangen zu schreiben. Ne? So: Kannst du das machen? Und Zettel rübergegeben. Ne? Und dann so gehen sie abends ins Bett und der Mann schreibt einen Zettel so: Ich muss morgen früh um 8 raus, kannst du mich bitte wecken? So, die Frau schreibt einen Zettel zurück: Ja, mache ich. Ne? Morgens um 9:30 wacht er auf, guckt auf die Uhr: Ich habe verschlafen, was ist los? Springt hoch und guckt: Wieso hat sie mich nicht geweckt? Liegt ein Zettel neben ihm auf dem Bett so: Es ist 8 Uhr, steh auf. Wir versuchen dann so, dem anderen durch unsere Taten dann zu zeigen, dass der andere falsch liegt und ihm dazu zu bringen, Einsicht zu bekommen. Oder da gibt's da die Nörgler. Das sind so Menschen, die wittern in allem eine Verschwörung. Das hast du gemacht, um mir zu zeigen, dass du gegen mich bist. Das hast du gemacht, weil ich das damals gemacht habe, hast du das heute gemacht. Ne? Das sind so Leute, die können an allem irgendwas meckern haben. Das ist nicht gut und das ist falsch und das ist nicht okay. Und sie wittern überall etwas, was gegen sie ist oder was nicht stimmt, und vermuten, dass das immer gegen sie persönlich gerichtet ist. Und dann gibt es so Analytiker. Das sind so Menschen, die wollen alles ausdiskutieren. Ne? Die versuchen, das ins Detail runterzubrechen, was das Problem ist, was der andere falsch gemacht hat. Und das sind so wie Eulen. Die können sich so mit ihrem Kopf einmal im Kreis drehen und merken nicht, dass sie sich wirklich im Kreis drehen und dass sie gar nicht vorankommen. Aber man muss alles ausdiskutieren und irgendwo finden, was das Problem ist. Und
versuchen dann irgendwann eine Lösung möglichst analytisch vielleicht auf den Tisch zu bringen. Sie sagen dann immer, ich bin sehr sachlich, sachlich auf sich bezogen. Eigentlich sind sie oft nicht wirklich sachlich. Ich weiß nicht, wie du in Konflikten reagierst. Vielleicht, ich glaube, dass es auch nicht alle Typen sind. Vielleicht machst du noch mal ganz anders. Vielleicht bist du eine Mischung von jemandem. Aber die Frage, die eigentlich entsteht, was verursacht denn den Streit? Was ist die Ursache von Streit? Wie entsteht denn Streit? Und ich kenne eure Antwort. Das Problem bei Streit ist der andere. Ja? Das ist ganz einfach. Der andere hat wieder was falsch gemacht. Meine Frau hat, sie war wieder nicht pünktlich, sie hat sich nicht rechtzeitig vorbereitet. Warum ist die Sonntag wieder so spät aufgestanden? Wieso steht sie so lange im Bad? Warum hat mein Mann seine Socken wieder nicht aufgeräumt? Wieso müssen die Kinder an der Playstation so rammen? Der andere ist immer schuld an unserem Konflikt. Tatsächlich ist das, glaube ich, nicht die tatsächliche Ursache. Und zwar möchte ich mit euch einen Text betrachten, wo uns der Bruder von Jesus, der Halbbruder von Jesus, ein bisschen reinnimmt und der Gemeinde erklärt, woher kommen eigentlich Konflikte? Was ist das Problem mit Konflikten? Und ich möchte vorlesen aus dem Jakobusbrief, Kapitel 4, Verse 1 bis 3. Und da heißt es, woher kommen denn die Kämpfe und die Streitigkeiten zwischen euch? Doch nur aus den Leidenschaften, die ständig in eurem Inneren toben. Ihr verzehrt euch noch etwas nach etwas, was ihr gerne hättet. Dieses Wort Leidenschaften, im Griechischen heißt es Hedone, da kommt unser deutsches Wort Hedonismus her, meint so viel, es ist die Leidenschaft nach persönlichem egoistischen Glück. Es ist das Vergnügen nach Lust, nach Genuss, etwas zu bekommen, was ich will. Und das ist etwas, was wir verstehen müssen. Streit entsteht, weil ich bekomme nicht, was ich will. Die Ursache von Streit ist, was Jakobus uns hier zeigt, ist, ich bekomme nicht, was ich will. Wisst ihr, was wir machen oft in einem Streit? In einem Streit legen wir die Verantwortung für mein Glück, für unser Glück in die Hände des anderen. Ich bekomme nicht, was ich will, weil du es mir nicht gibst. Und deswegen prahlen wir aufeinander. Ich möchte Ordnung haben und du gibst sie mir nicht. Ich bekomme nicht, was ich will, also kommt es zum Konflikt. Du bist schuld, dass ich nicht glücklich bin. Und weil der andere daran schuld ist, dass ich nicht glücklich bin, kommt es zu dieser Auseinandersetzung mit uns. Ne? Wenn du deine Socken endlich aufräumen würdest, wenn du endlich abnehmen würdest, wenn du das Geld nicht zum Fenster rauswerfen würdest, wenn du nicht so oft an der Playstation hängen würdest, wenn ihr mir mehr Freiheit geben würdet, abends rauszugehen mit meinen Freunden, wenn ihr mich in Ruhe lassen würdet, was ich mit meinen Medien mache und so weiter. Ich bekomme nicht, was ich will. Und hier kommt die reale Bedrohung. Wenn wir Menschen etwas wollen und dann nicht bekommen, sind wir oft bereit, über Leichen zu gehen. Und wir greifen den anderen an. So ist es weiter im Jakobusbrief. Ihr mordet und seid eifersüchtig. Aber das bringt euch dem ersehnten Ziel nicht näher. Ihr versucht es mit Kampf und Gewalt. Wenn wir etwas haben wollen, dann sind wir oft bereit, über Leichen zu gehen. Wir sind bereit, den anderen zu opfern, damit wir das bekommen, was wir selber haben wollen. Wir sind bereit, die Beziehung zu opfern zu einem Menschen, den wir eigentlich lieben, um das zu bekommen, was mir wichtig ist, was ich gerne haben möchte. Und dieses Opfer, das wir bringen, wie gesagt, ist nicht ein eigenes Opfer, um das zu bekommen, was wir wollen, sondern es ist das Opfer des anderen. Und ich versuche durch den Konflikt, den anderen dahin zu bekommen, dass er das tut, was ich will. Und das tun wir leider mit Menschen, die wir lieben. Das ist das Schizophrene und das Verrückte daran, dass wir in einem Moment jemanden sagen können, ich liebe dich, und im nächsten Moment versuchen wir diesen Menschen für meine egoistischen Wünsche zu opfern, damit ich das bekomme, was ich möchte. Es ist leider schon immer wieder, was ich gesehen und erlebt habe, dass Kinder von ihren Eltern dahin gebracht worden sind, unter dieser Haltung zu leben. Dass Kinder als erwachsene Menschen sich immer noch fragen, wie kann ich meinen Eltern gerecht werden? Dass Eltern ihre Kinder dazu gebracht haben, eigentlich nicht ihre eigene Persönlichkeit auszuleben, sondern die Kinder dahin zu bekommen, so zu sein, wie ich sie gerne hätte. Dass Eltern durch Konflikte ihre Kinder dahin gebracht haben, zu sagen so, ich will das bekommen, was ich will. Und sie teilweise die Persönlichkeit ihrer Kinder dafür geopfert haben.
Es kann in der Beziehung sein, dass wir unsere Frau oder unseren Mann in unserer Beziehung, den Partner, zu etwas gebracht haben, jemand zu sein, der er gar nicht vielleicht wirklich ist, nur damit ich bekomme, was ich will und ich bin bereit, ihn dafür zu opfern. Und wir versuchen es manchmal sogar noch ganz fromm zu verkaufen. Manchmal sind wir richtig gut darin, dem anderen noch zu erklären, das ist ja das Beste für dich. Ich mache das ja nur, weil ich es gut mit dir meine. Und in der Bibel steht drin, dass das ist ja das, was Gott sich für dich wünscht. Ich will nur das Beste für dich. Und wir verkaufen eigentlich unsere egoistischen Wünsche dem anderen als etwas, was gut für ihn ist. Wenn du Ordnung lernen würdest, das wäre so gut für dich. Das wird viel besser für dich werden. Wenn du nicht so viel an der PlayStation sitzen würdest, das ist so gut für dich. Und teilweise ist es ja auch gut für die Menschen, nur eigentlich sind wir überzeugt, dass es gut für uns ist. Eigentlich steckt hinter diesen Aussagen oft der Gedanke, ich bekomme nicht, was ich will. Ich lade euch mal an, lasst uns das mal gemeinsam sagen. So, auf drei. Eins, zwei, drei. Ich bekomme nicht, was ich will. Das ist die Ursache von den meisten Konflikten, die wir haben. Und wenn ihr das verstanden habt heute, dann habt ihr schon ganz viel mitgenommen. Ich bekomme nicht, was ich will. Und manchmal geht es nur um das Recht bekommen. Manchmal geht es darum, nur um Recht zu sein. Das ist so wie das Paar, das sich unterhält nach einem Streit und dann sagt die Frau zu ihm, Schatz, komm, lass uns doch nicht mehr streiten. Lass uns das doch einfach begraben und lass es gut sein. Und der Mann sagt, na gut, hast du recht. Und die Frau hinterher. Und beim nächsten Mal hältst du dich dann halt einfach zurück. Ne? Hauptsache, ich habe Recht bekommen. Und ich weiß nicht, wie es euch geht. Mir ging es schon immer wieder so, dass ich manchmal Konflikte hatte, wo ich einfach nur Recht haben wollte. So, und dann streiten wir uns darüber im Auto, welche Farbe das Haus hatte, in dem wir vorbeigefahren sind. Nein, es war grau. Nein, es wäre eher dunkelgrau. Nein, schwarz. Und dann streiten wir nur, damit ich Recht bekomme, was das war. Oder über irgendeine Geschichte. Nein, es war ein Dienstag, als das passiert ist. Nein, es war ein Mittwoch, als das passiert ist. Hauptsache, ich bekomme Recht. Ich bekomme nicht, was ich will. Und ich fühle mich besser und ich fühle mich im Recht, wenn ich das bekomme und glaube, dass meine Wünsche, meine Vorstellungen, meine Hoffnungen in Erfüllung gehen. Aber wenn ich den anderen opfere, selbst um das zu bekommen, was ich will, bekomme ich vielleicht doch nicht, was ich eigentlich will. Ja, wo Jakobus sagt, ihr versucht es mit Kampf und Gewalt, aber ihr bekommt trotzdem nicht, was ihr wollt. Wir können oft einen Streit gewinnen, aber den anderen verlieren. Was wollen wir eigentlich in Beziehungen? Eigentlich wollen wir eine harmonische, eine gute Beziehung mit dem anderen haben. Aber sobald wir anfangen, im Streit den anderen zu opfern, um das zu bekommen, was ich will, kann ich den Kampf gewinnen, ich kann den Streit gewinnen, aber ich kann den Menschen verlieren. Wollen wir das wirklich? Wollen wir wirklich den Menschen verlieren, der uns vielleicht ganz nahe ist? Wirklich, will ich wirklich mein Kind verlieren, bloß um das durchzusetzen, was ich haben will? Will ich meine Frau verlieren, weil sie sich von mir distanziert, bloß um das zu bekommen, was ich haben will? Ich hatte irgendwann mal vor einigen Jahren schon von meiner Frau ein Feedback bekommen, was für eine Streitkultur ich habe. Das war für mich erschreckend. Ich bin von meiner Persönlichkeit ein wortgewandter Mensch. Ich kann gut diskutieren, behaupte ich mal. Und meine Frau ist da eher zurückgezogen, Diana. Und irgendwann sagte sie zu mir, Victor, mit dir lohnt es sich nicht zu reden oder zu streiten, weil am Ende habe ich immer Unrecht. Und zwar war das meine Streitkultur, dass wenn meine Frau mir gesagt hat, Victor, du hast da was falsch gemacht, mir fällt sofort ein, was sie auch falsch macht. Und dann habe ich erklärt, was sie alles falsch macht. Und ich habe ihr erklärt, warum ich nicht schlechter bin als sie. Und am Ende ging es darauf, haben wir nicht mehr über die Sache gesprochen, die ich falsch gemacht habe, sondern wir haben darüber gesprochen, ich habe das Gespräch dann gelenkt, was sie eigentlich alles falsch gemacht hat. Und wir haben nicht das Problem gelöst, aber am Ende hatte ich recht. Und ich habe das bekommen, was ich wollte. Und als sie mir gesagt hat, Victor, mit dir lohnt es sich nicht zu reden, weil am Ende bin ich immer schuld. Dann habe ich verstanden, Mist. Ich habe den Streit gewonnen,
Aber was ich über Jahre gemacht habe, ich habe meine Frau verloren. Und ich musste anfangen, mich zu verändern und meine Haltung zu ändern. Ich habe mir seit diesem Tag, ich kann mich an dieses Gespräch ziemlich genau erinnern, ich kann mich erinnern, wie das Wetter an dem Tag gewesen ist, weil es sich in mein Herz reingebrannt hat und ich festgestellt habe, ich habe den Streit ganz oft gewonnen, aber ich habe meine Frau verloren. Und ich habe mir dann eine Regel geschaffen in meinem Kopf. Immer wenn meine Frau zu mir kommt und sagt, Victor, da hast du was nicht richtig gemacht, das war nicht in Ordnung, dann fällt mir immer noch ein, was sie falsch gemacht hat. Ich kann nichts dafür. Das kommt einfach in meinen Kopf rein. Aber ich habe mir dann gesagt, 3 Tage lang spreche ich diese Sache nicht an. Und wenn es nach 3 Tagen mir dann immer noch wichtig ist, dann rede ich darüber. 3 Tage lang reden wir nur über die Sache oder wir reden jetzt nur über das, was sie mir gesagt hat und über nichts anderes. Tatsächlich muss ich sagen, das ist mir vielleicht schon 10 Jahre her, wo ich dieses Gespräch hatte. Seitdem gab es kein einziges Mal nach einem Streitgespräch oder nach einem Konflikt oder nach einem Gespräch, das wir hatten, dass ich 3 Tage danach das Bedürfnis hatte, über das zu sprechen, was mir damals in den Kopf gekommen ist. Es war gar nicht so wichtig. Aber es hat mir geholfen, meine Frau zu gewinnen und nicht den Streit zu gewinnen. Selbstsüchtige Leidenschaften sind ein unersetzliches Loch. Unsere selbstsüchtige Liebe nach persönlichem Glück ist etwas, was nie befriedigt wird. Das ist etwas, was wir nie voll bekommen. Denn wenn wir das eine bekommen, jeder Wunsch gebiert, wenn er zur Vollendung kommt, gebiert einen neuen Wunsch. Nach jedem Streit, den ich gewinne und nach jedem Mal Recht haben, bekommt irgendetwas Neues, wo ich wieder gewinnen will und wo ich etwas wieder dazu bekommen will. Habt ihr schon mal versucht, euch an einem Tag in der Woche so satt zu essen, dass ihr den Rest der Woche nicht essen müsst? Also ich schaffe es, mich wirklich so voll zu hauen, dass da nichts mehr reinpasst. Ne? Gestern Männerabend, Pulled Pork, 2 dicke Burger, Salat, Pommes. Danach sind so Leute so, ich kann schon nicht mehr, aber ihr habt so nette Leute, die kommen einfach mit einem Nachtisch und stellen den nochmal an einen Tisch dran. Ne? Ich sage so, eigentlich bin ich voll, aber Süßes geht ja immer rein. Ne? So, egal wie voll du bist, okay, das noch auch rein und am Ende bist du so voll und heute Morgen sitze ich wieder und ich frühstücke wieder gerne. Und ich freue mich auf Burger heute Mittag wieder. Und so sind unsere Leidenschaften und unser Bestreben nach persönlichem Glück, es wird nie satt sein. Aber es fühlt sich manchmal so an, wenn wir so richtig voll sind, dann denken wir, ich will nichts mehr. Das hält für einen Moment an, aber nicht dauerhaft. Und in Konflikten haben wir das gleiche Gefühl. Wir glauben, ich muss diesen Streit gewinnen und wenn ich den gewonnen habe, wenn ich diesen Konflikt positiv für mich geendet habe, dann habe ich das bekommen, was ich will. Und dann ist gut, dann wird Friede einkehren. Aber nein, tut es nicht. Denn es kommt der nächste Moment, wo ich wieder etwas haben will. Ich bekomme nicht, was ich will. Jetzt weiß ich, was vielleicht eine Frage hier im Raum drin steht. Aber ich bin ja nicht immer schuld an einem Streit. Ja? Zum Streiten gehören ja 2. Und manchmal ist ja der andere, der den Streit anfängt. Aber tatsächlich ist in einem Konflikt jeder von uns auf einer gewissen Art und Weise an etwas beteiligt. Jeder von uns trägt eine gewisse Verantwortung in einem Konflikt. Und selbst wenn es darum geht, dass der andere mich angreift oder mir vor etwas vorwirft, stecke ich im Konflikt und ich muss mir die Frage stellen, bekomme ich gerade, was ich will oder nicht, was ich will? Aber es gibt eine Lösung. Wie können wir mit Konflikten umgehen, dass sie nicht zu einer realen Bedrohung werden? Indem ich feststelle, wo ist meine Verantwortung und wo nicht. Und Jakobus präsentiert uns die Lösung und er sagt, ihr bekommt trotzdem nicht, was ihr wollt, weil ihr Gott nicht darum bittet. Und wenn ihr ihn bittet, bekommt ihr es nicht, weil ihr nur in der Absicht bittet, eure unersättlichen Genusssucht zu befriedigen. Jakobus sagt, es gibt eine Lösung. Es gibt eine Lösung für unsere inneren Wünsche. Es gibt eine Lösung für Konflikte. Und zwar bei Gott. Ich habe vorhin gesagt, mit einem Konflikt legen wir oft unser persönliches Glück in die Hände des anderen und sagen, weil du mir nicht das gibst, was ich möchte, werde ich nicht glücklich und deswegen kämpfe ich darum, dass ich es bekomme. Ich gebe dem anderen die Verantwortung und sage, du bist für mein persönliches Glück zuständig
Und wenn du es nicht machst, dann kommt es zum Konflikt. Jakobus sagt, lasst uns doch unser persönliches Glück, unsere Erfüllung, unsere Freude nicht in die Hände des anderen legen, nicht in die Hände meines Ehepartners, nicht in die Hände meiner Eltern oder in die Hände meiner Kinder reinzulegen, sondern lasst uns doch das in die Hände von Gott legen. Du suchst nach echter Befriedigung und Glück im Leben? Hast du schon mal überlegt, dass diese eigentlich bei Jesus liegt? Warum bitten wir nicht dann darum, dass Jesus das erfüllt? Und wir müssen achtsam sein, dass wir richtig bitten. Denn wir können egoistisch bitten, so wie Jakobus es hier beschreibt. Ihr bittet und kommt wieder aus eurer Genusssucht, um das zu befriedigen. Wir kommen dann zu Jesus und beten, Jesus, ich möchte mehr Geld, ich möchte mehr Macht, ich möchte mehr Sex haben. Ich möchte, dass meine Kinder tun, was ich sage. Ich möchte, dass meine Nachbarn von mir denken, dass ich ein guter Ehemann bin. Ich möchte, dass Leute von mir denken, was für ein toller Vater ich bin. Jesus, ich möchte, dass mein Mann gerne das tut, was ich möchte. Und ich möchte, dass meine Frau sich endlich verändert. Und wir kommen hin und präsentieren Jesus unsere selbstsüchtigen Wünsche. Und sagen sie, Jesus, ich bekomme nicht, was ich will. Und vielleicht sagt Jesus dann zu dir, hast du schon mal überlegt, dass deine selbstsüchtigen Wünsche dir eigentlich mehr schaden, als dir gut tun? Hast du schon mal überlegt, dass das, was du dir wünschst, dich vielleicht noch viel mehr kaputt machen wird, als dir helfen würde? Und deswegen sagt Jesus, weißt du, ich liebe dich. Und weil ich weiß, was deine selbstsüchtigen Wünsche mit dir machen, gebe ich es dir nicht. Denn ich will nicht, dass dein Leben dadurch noch schlechter wird. Wir haben ein großes Missverständnis oft in unserem Leben. Und zwar definieren wir oft, was Leben ist. Ich habe das bei manchen Menschen schon beobachtet und bei mir selber auch gesehen, dass ich irgendwann eine Definition geschaffen habe, was ist wirklich ein erfülltes oder ein gutes oder ein glückliches Leben. Und wir machen im Prinzip sowas wie, dass wir sagen, Macht, Geld, Spaß, Sex, Urlaub, Stolz, Freizeit, mein Willen durchzubekommen, Ordnung. Manche sagen ja, Ordnung ist das halbe Leben. Das ist Leben. Und wenn ich diese Dinge bekomme, in meinem Leben, dann habe ich wirklich erfülltes Leben. Dann geht's mir gut. Aber das sind oft diese selbstsüchtigen Wünsche, die dahinter stecken, die so ein Loch sind, das nicht satt wird. Jesus hat uns mal eine gute Definition gegeben, was Leben ist. Und zwar, Jesus hat eine Definition geschaffen und sagen, Gott ist Leben. In Johannes 14,6 sagt Jesus, ich bin der Weg, ich bin die Wahrheit und das Leben. Niemand kommt zum Vater, denn durch mich. Und Jesus spricht hier nicht nur vom ewigen Leben, sondern Jesus spricht, dass er Leben in Person ist. Und unsere Sehnsucht nach einem erfüllten Leben, dass wir eine Vorstellung uns davon geschafft haben und weil ich diese Vorstellung in meinem Kopf habe und andere Menschen diese Vorstellung nicht unterstützen, von meiner Vorstellung von erfülltem Leben, sind die Ursache von den Konflikten, die entstehen. Ich bekomme nicht, was ich will. Und was wir nicht verstanden haben, ist, dass Jesus sagt, das, worum es geht, ist, dass du wirklich Leben bekommst. Dass du wirklich erfülltes Leben bekommst. Und das liegt nicht in Geld, Macht und sonstigen Dingen, sondern wir setzen einer Lüge auf. Das ist so, wie wenn jemand, der Schiffbruch erlitten hat, in einem Boot drin sitzt und seine Wasservorräte gehen auf und er auf einmal eigentlich mitten von Wasser sitzt und trotzdem durstig ist. Aber das ganze Wasser um ihn herum ist Salzwasser. Und was passieren würde, ist, wenn er das Salzwasser trinkt, es stillt im ersten Moment den Durst. Aber was es eigentlich macht, ist, dass es ihn von innen austrocknen lässt. Und das machen unsere selbstsüchtigen Wünsche mit uns. Sie stillen in einem Moment den Durst, aber in dem anderen Moment lassen sie uns innerlich verdursten. Und deswegen erfüllt Jesus diese Wünsche nicht, weil er sagt, ihr bittet egoistisch. Und er bietet an und sagt, lasst uns doch zu Gott kommen und ihm bitten, dass er uns Leben gibt. Wenn ich bei Gott nach Erfüllung suche, dann lege ich mein Glück nicht in die Hände von anderen Menschen, sondern ich lege es in die Hände von Gott. Und dann brauche ich nicht mehr den anderen, dass er mir das Glück für mein Leben schenkt.
Und wenn ich den anderen nicht mehr dann brauche, dass er mir das Glück in meine Hände gibt, dann sage ich nicht mehr zum anderen, ich bekomme nicht mehr, was ich will. So, wie können wir denn anfangen, damit richtig umzugehen? Wie bitten wir denn richtig? Jakobus sagt, ihr bekommt nicht, weil ihr nicht richtig bittet. Und ich gebe uns mal so 4 Tipps, wie wir das machen können. Das eine ist, als allererstes macht ihr das Selbsteingeständnis bei einem Konflikt und sag erstmal so still und heimlich zu dir selber, ich bekomme nicht, was ich will. Einfach mal ganz ehrlich zu sich sein. Wenn da gerade ein Streit drin ist, vielleicht hast du einen Streit mit deinem Bruder. Ich kenne Familien, die sind leider über Jahrzehnte verstritten. Und da gibt es keine Annäherung. Und ja, Versöhnung ist immer von beiden Seiten notwendig. Aber um einen Streit niederzulegen, kann ich meinen Teil dafür tun. Und ich gestehe mir erstmal ein und sage, ich bekomme nicht, was ich will. Und dann stellst du dir eine Frage. Die erste Frage ist, Gott, was willst du für mich? Was willst du für mich? Wir sind manchmal ziemlich schnell, die Frage zu beantworten, was will ich für mich? Das wissen wir ziemlich genau. Aber ob das gut ist, ist etwas ganz anderes. Wer als Elternteil, der kleine Kinder hat, gibt immer den Kindern das, was sie wollen. Gibt es hier Eltern? Ne, machen wir nicht. Warum nicht? Kinder wissen ziemlich genau, was gut für sie ist, oder? Ja? Die haben eine ziemlich klare Vorstellung, wie viele Süßigkeiten sie essen wollen, wann sie schlafen gehen wollen, wie sie mit Medien umzugehen haben, wie sie mit Mama und Papa sprechen wollen, wie sie mit ihren Geschwistern umgehen. Die wissen, was sie wollen. Aber wir als Eltern wissen, dass das nicht gut für sie ist. Und die Frage, die müssen wir uns mit Gott stellen. Gott, was willst du für mich? Was willst du für mein eigenes Herz? Die zweite Frage, Gott, was willst du von mir, was ich tun soll? Was ist dein Wunsch, wie ich darauf reagieren sollte? Was ist dein Wille, wie ich damit umgehen sollte in einem Konflikt? Was möchtest du, dass ich tun soll? Und die vierte Frage ist, Gott, was willst du für meine Familie, für mein Kind, für meine Frau, für meinen Ehemann, für meinen Vater, für meinen Bruder, für meine Schwester, für meinen Freund. Was willst du für ihn? Und wenn wir diese Fragen beantwortet haben, dann können wir anfangen, richtig zu bitten. Und ich mache das mal an einem Beispiel. Wie könnte das aussehen? Angenommen, meine Frau, mein Ehemann war wieder unpünktlich und ich hasse Unpünktlichkeit. Unpünktlichkeit ist eins der schlimmsten Dinge, die es gibt. Unpünktlichkeit ist Diebstahl, weil andere Menschen klauen mir meine Zeit. Also steht schon in den 10 Geboten, du sollst nicht stehlen. Menschen, die unpünktlich sind, sind Diebe. Sie verstoßen gegen das, weiß ich nicht, 7. Gebot, du sollst nicht stehlen. Und meine Frau stiehlt mir gerade wieder Zeit. Ich bekomme nicht, was ich will. Und ich fange mit dem Eingeständnis an. Ich bekomme nicht, was ich will. Okay, Gott, was willst du für mich? Und vielleicht sagt Gott, weißt du, ich will, dass dein innerer Frieden unabhängig ist von der Pünktlichkeit deines Mannes oder deiner Frau. Ich wünsche dir, dass dein Frieden nicht von äußeren Umständen bestimmt ist, sondern aus deinem Inneren kommt, wo ich wohne. Das ist das, was ich mir für dich wünsche. Okay, Gott, was wünschst du dir von mir? Was soll ich tun? Weißt du, geh doch mit deiner Frau so um, wie ich mit dir umgehe. Kannst du dich erinnern, wie oft du mir schon versprochen hast, du willst heute in der Bibel lesen und dann hast du mich sitzen lassen? Hast einfach was anderes, Wichtigeres zu tun gehabt? Kannst dich erinnern, wie oft du schon versucht hast, Zeit mit mir zu verbringen und dann sind deine Freunde gekommen und auf einmal hast du keine Zeit mehr für mich gehabt? Weißt du, ich habe so viel Nachsicht mit dir. Sei mal nachsichtiger mit deiner Frau oder mit deinem Mann. Die sind nicht perfekt, du aber auch nicht. Gott, was willst du für meine Frau, meinen Mann, meine Kinder? Was willst du für meine Familie? Und dann sagt dir Gott, weißt du, ich will, dass du ihnen auf eine liebevolle Art und Weise hilfst, vielleicht dieses Problem in den Griff zu bekommen. Es wird ein langer Weg. Gewohnheiten ändern sich nicht von heute auf morgen. Aber sei so liebevoll und geduldig und helf ihnen, das Problem in den Griff zu bekommen. Wisst ihr, gerade da, wo Konflikte entstehen, basiert vieles auf Gewohnheiten von uns Menschen. Gewohnheiten, wie wir Dinge angehen, wie wir machen. Und oft haben wir so eine Überzeugung, wenn wir jemandem etwas gesagt haben, dann hat das ja begriffen und er sollte es ändern.
So, ich habe dir doch schon erklärt, du sollst dein Zimmer aufräumen und du sollst ordentlich sein. Wieso muss ich das nochmal machen? Ja? So, Eltern kennen ja oft nur 4 Zahlen, so 1, 2, 3. Ne? So, ich zähle jetzt bis 3 und dann musst du das erledigt haben. Oder ich habe dir 1000 Mal gesagt. Ja? Das sind so, die Zahlen bringen wir unseren Kindern so als erstes bei. Und wir glauben, dass wir, wenn wir jemandem etwas gesagt haben, dass er das ja sofort in die Tat umzusetzen hat. Und wir glauben, dass das Problem dann beseitigt ist. Ne? Ich habe dir doch gesagt, du sollst deine Socken aufräumen. Punkt aus. Einmal gesagt, fertig, erledigt. Aber guckt mal auf euch selber. Wie einfach fällt es euch, mit Gewohnheiten umzugehen? Nehmt ihr euch einmal eine Sache vor und zack, dann läuft sie. Du hast dir einmal vorgenommen, ja, ich möchte täglich meine stille Zeit machen. Und ja, ab dann, ab diesem Moment lief es. Ich habe das einfach so durchgezogen, jeden Tag aufs Neue. Ich wollte Sport machen, ich will 3-mal in der Woche Sport machen. Ich habe das angefangen und zack, das lief einfach durch. Weil ihr schafft das, Gewohnheiten so zu ändern. Wem geht das so? Mir auch nicht. Aber wir gehen mit dem anderen oft so um, als ob er das bitte hinzubekommen hat. Unsere Erwartungshaltung ist, ey, das musst du in den Griff bekommen. Ich habe es dir doch einmal gesagt. Und was dahinter steckt, ist immer noch der Gedanke, ich bekomme nicht, was ich will. Wie fangen wir an, Gott richtig zu bitten? Und das ist eigentlich, Jesus, verändere mich. Verändere mich, denn in mir steckt ein kleiner Egoist, der nicht bekommt, was er will. Hilf mir, mit meiner Frau liebevoller umzugehen. Hilf mir, sie so zu lieben, wie du mich geliebt hast. Jesus, hilf mir, geduldiger mit meinen Kindern zu sein. Hilf mir, nachsichtiger mit den Fehlern der anderen zu sein, denn ich mache auch Fehler. Hilf mir, nicht so pedantisch auf Ordnung aus zu sein, denn nicht immer ist Ordnung etwas, was unser Leben besser macht. Sondern schenk mir vielleicht etwas Gelassenheit mit der Unordnung, die in meinem Alltag, in meinem Leben passiert. Und dann, Gott, hilf mir, dem anderen zu helfen, zu der Person zu werden, die du in ihr siehst. Hilf mir, dem Menschen zu der Version von sich zu werden, nicht die ich gerne hätte von ihm. Jesus, hilf nicht, meiner Frau so zu werden, wie ich sie gerne hätte, sondern hilf ihr, die Person zu werden, die du in ihr siehst. Und ich fange an zu beten, was ich glaube, Jesus sich für sie wünschen würde. Und da muss ich wirklich tief in mein Herz reingucken, ob das nicht wieder so ein frommer, egoistischer Wunsch ist, den ich nur so verpackt habe, dass es eigentlich um mich geht. Und diese Wünsche, die wir in uns drin haben, sind manchmal wirklich gute, nach außen fromme und eigentlich schöne Wünsche, aber tatsächlich basieren sie auf meinen eigenen.

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1: Ich begrüße Sie zu einer weiteren Ausgabe der Sendereihe Durch die Bibel. Herzlich willkommen. Erinnern Sie sich noch an den Wunsch der Israeliten, künftig von einem König regiert zu werden, so wie die meisten heidnischen Nachbarvölker? Gott war davon nicht gerade begeistert, gab jedoch ihrem Drängen nach. Zum Propheten Samuel sagte er: Gehorche der Stimme des Volkes in allem, was sie zu dir gesagt haben, denn sie haben nicht dich, sondern mich verworfen, dass ich nicht mehr König über sie sein soll. Dennoch bekam Saul, der erste König der Israeliten, eine faire Chance, sich als ein guter und gerechter Herrscher zu bewähren. Im Laufe der Zeit stolperte er jedoch über seine eigene Geltungssucht, verlor den Rückhalt im Volk und setzte sich auch über Gottes Anweisungen hinweg. Mit der Folge, dass Gott eines Tages den Entschluss fasste, Saul darf sein Amt als König von Israel nicht mehr lange ausüben. Ein Nachfolger muss her. Bis zuletzt hat der Prophet Samuel zu König Saul gehalten. In guten wie in schlechten Tagen ist er sein Ratgeber, sein Sprecher und sein Verbindungsmann zu Gott gewesen. Doch nachdem sich Saul geweigert hatte, mit der gebotenen Schärfe gegen die Amalekiter vorzugehen, musste Samuel ihm mitteilen, dass Gott bereits einen Nachfolger für ihn gefunden hat. Im 1. Samuel-Buch, Kapitel 16, wird dieser uns nun vorgestellt. Er heißt David und entspricht allein schon wegen seines jugendlichen Alters in keiner Weise den Vorstellungen, die man sich damals von einem königlichen Herrscher macht. Bis er von König Saul die Amtsgeschäfte übernehmen kann, wird es noch längere Zeit dauern. Im ersten Vers von Kapitel 16 wird berichtet: Und der Herr sprach zu Samuel: Wie lange trägst du Leid um Saul, den ich verworfen habe, dass er nicht mehr König sei über Israel? Fülle dein Horn mit Öl und geh hin. Ich will dich senden zu dem Bethlehemiter Isai, denn unter seinen Söhnen habe ich mir einen zum König ersehen. Lange bevor auch nur irgendein Mensch daran denkt, in David den künftigen König Israels zu sehen, hat Gott seine Wahl bereits getroffen. Auch diesmal ist Samuel derjenige, der Gottes Willen dadurch kundtut, indem er den Thronanwärter aufsuchen und ihn mit Salböl zum König salben soll. Für Samuel, der zwischenzeitlich jeden Kontakt zu Saul abgebrochen hat, gilt es nun auch innerlich, von Saul Abschied zu nehmen. Das scheint Samuel jedoch nicht leicht zu fallen. Weiter ab Vers 2. Samuel aber sprach: Wie kann ich hingehen? Saul wird's erfahren und mich töten. Der Herr sprach: Nimm eine junge Kuh mit dir und sprich: Ich bin gekommen, dem Herrn zu opfern. Und du sollst Isai zum Opfer laden. Da will ich dich wissen lassen, was du tun sollst, dass du mir den salbst, den ich dir nennen werde. Zwischen dem Propheten Samuel und König Saul muss es ein sehr inniges Freundschaftsverhältnis gegeben haben, das jedoch immer mehr durch die Allüren des Königs beeinträchtigt wurde. Samuel weiß, dass sich Saul mit allen Mitteln gegen seine Ablösung zur Wehr setzen wird. Deshalb traut er sich kaum, wie von Gott verlangt, den besagten Isai in Bethlehem aufzusuchen. Aber weil Gott ihm noch nicht mitgeteilt hat, was dort genau passieren soll, ist Samuel ein Stück weit geschützt. Wenn ihn jemand fragen sollte, was er in Bethlehem vorhat, kann er einfach sagen: Gott hat mir die Anweisung gegeben, zusammen mit Isai ein Opfer darzubringen. Weiter ab Vers 4. Samuel tat, wie ihm der Herr gesagt hatte, und kam nach Bethlehem. Da entsetzten sich die Ältesten der Stadt und gingen ihm entgegen und sprachen: Bedeutet dein Kommen Heil? Er sprach: Ja, es bedeutet Heil. Ich bin gekommen, dem Herrn zu opfern. Heiligt euch und kommt mit mir zum Opfer. Und er heiligte den Isai und seine Söhne und lud sie zum Opfer. Als sie nun kamen, sah er den Eliab an und dachte: Fürwahr, da steht vor dem Herrn sein Gesalbter. Aber der Herr sprach zu Samuel: Sieh nicht an sein Aussehen und seinen hohen Wuchs. Ich habe ihn verworfen. denn nicht sieht der Herr auf das, worauf ein Mensch sieht. Ein Mensch sieht, was vor Augen ist, der Herr aber sieht das Herz an. Die Propheten in Israel hatten häufig die Aufgabe, Gottes Gericht über die Ungehorsamen anzukündigen. Deshalb fragen die Ältesten in Bethlehem ängstlich nach, ob Samuels Kommen etwas Positives zu bedeuten habe. Doch er kann sie beruhigen und lädt Isai und seine Söhne dazu ein, sich zu heiligen. Das heißt, sich durch bestimmte Rituale auf das Darbringen von Opfern vorzubereiten. Interessant finde ich, dass einer der Söhne Isais, nämlich Eliab, den Vorstellungen Samuels von einem künftigen König sehr nahe kommt. Sein edles Aussehen und seine imposante Körpergröße werden in Vers 7 ausdrücklich genannt. Dabei trafen diese äußerlichen Eigenschaften doch auch auf Saul zu, als er zum König gesalbt wurde. Er war ein junger, schöner Mann und es war niemand unter den Israeliten so schön wie er, eines Hauptes länger als alles Volk. So wurde in Kapitel 9 berichtet. Doch zu einem guten König hatten ihn diese Eigenschaften nicht gemacht. Nun in Kapitel 16 wird Samuel ausdrücklich von Gott darauf hingewiesen, dass Gott nicht auf das sieht, worauf ein Mensch sieht. Denn, Zitat, ein Mensch sieht, was vor Augen ist, der Herr aber sieht das Herz an. Diesen Satz muss ich mir selbst immer wieder einmal ins Gedächtnis rufen. Denn auch ich bin nicht frei davon, andere Menschen nach ihrem Äußeren zu beurteilen. Dieses Beurteilen geschieht meistens, ohne dass ich bewusst darüber nachdenke. So fällt es mir beispielsweise leichter, mit einer Person ins Gespräch zu kommen, die einen gepflegten Eindruck macht und mit einem freundlichen Lächeln auf mich zukommt. Dabei wäre jemand anderes, dem das Lächeln aufgrund einer schwierigen Lebenssituation vergangen ist, vielleicht sehr froh über einen verbindlichen Händedruck von mir und über ein ernst gemeintes »Wie geht es Ihnen?« Zurück zu unserem Bibeltext. Inzwischen weiß Samuel anscheinend ganz genau, was Gott von ihm will. Denn Isai stellt ihm alle seine Söhne vor und zu jedem gibt Samuel einen kurzen Kommentar ab. Ich lese weiter ab Vers 8. Da rief Isai den Abinadab und ließ ihn an Samuel vorübergehen. Und er sprach, auch diesen hat der Herr nicht erwählt. Da ließ Isai vorübergehen Schammah. Er aber sprach, auch diesen hat der Herr nicht erwählt. So ließ Isai seine 7 Söhne an Samuel vorübergehen. Aber Samuel sprach zu Isai, der Herr hat keinen von ihnen erwählt. Und Samuel sprach zu Isai, sind das die Knaben alle? Er aber sprach, es ist noch übrig der Jüngste, siehe, er hütet die Schafe. Da sprach Samuel zu Isai, sende hin und lass ihn holen, denn wir werden uns nicht niedersetzen, bis er hierher kommt. Nicht einmal Isai, der stolze Vater von 8 Söhnen, kommt auf den Gedanken, dass ausgerechnet der Jüngste von ihnen zu etwas Höherem bestimmt sein könnte. Vielleicht ist der Junge so um die 16 Jahre alt, vielleicht noch ein bisschen jünger und macht sich als Schafhirte nützlich. Doch Samuel beschleicht die Ahnung, möglicherweise hat Gott ausgerechnet diesen Jungen ausgewählt. Die 7 anderen jedenfalls kommen nicht in Frage. Vers 12. Da sandte Isai hin und ließ ihn holen. Und er war bräunlich, mit schönen Augen und von guter Gestalt. Und der Herr sprach, auf, salbe ihn, denn der ist's. Wie war das nochmal? Nur wenige Verse zuvor hatten wir doch gelesen, ein Mensch sieht, was vor Augen ist, der Herr aber sieht das Herz an. Und nun ist Gott selbst derjenige, der einen gut aussehenden jungen Mann auswählt, um ihn zum künftigen König von Israel zu machen. Ist das nicht ein Widerspruch? Nein, ist es nicht. Ausschlaggebend ist für Gott die Herzenseinstellung eines Menschen. Aber warum sollte sich nicht auch ein attraktiver Mensch dadurch auszeichnen? Also bitte keine Vorurteile. Im Übrigen werden wir später noch miterleben, wie sich auch David, so heißt der Hirtenjunge, als ein Mensch mit Stärken und Schwächen erweisen wird. Als ein Mensch, der große Fehler begeht und sich gegen Gott versündigt. Aber dennoch hält er fest an seinem Glauben. Er liebt Gott von ganzem Herzen und vertraut auf Gottes Erbarmen. In bestimmten Phasen seines Lebens erlebt David, wie er für seine Sünden gerade stehen muss, wie ihm nichts anderes übrig bleibt, als die Suppe auszulöffeln, die er sich selbst eingebrockt hat. Ja, manches empfindet David auch als Bestrafung. Aber er zweifelt nicht daran, dass Gott es gut mit ihm meint und ihn nicht im Stich lässt. David ist eben ein Mann nach Gottes Herzen, wie es an anderer Stelle bereits ausgedrückt wurde, beziehungsweise ein Junge nach Gottes Herzen, wenn man sein jugendliches Alter zu dem Zeitpunkt in Betracht zieht, als Samuel auf ihn aufmerksam wird. In unserem Bibeltext wird ab Vers 13 berichtet: Da nahm Samuel sein Ölhorn und salbte ihn mitten unter seinen Brüdern. Und der Geist des Herrn geriet über David von dem Tag an und weiterhin. Samuel aber machte sich auf und ging nach Rama. Der Geist des Herrn aber wich von Saul, dem bisherigen König, und ein böser Geist vom Herrn ängstigte ihn. Da sprachen die Großen Sauls zu ihm: Siehe, ein böser Geist von Gott ängstigt dich. Unser Herr befehle nun seinen Knechten, die vor ihm stehen, dass sie einen Mann suchen, der auf der Harfe gut spielen kann, damit er mit seiner Hand darauf spiele, wenn der böse Geist Gottes über dich kommt und es besser mit dir werde. Was genau mit Saul passiert ist, das lässt sich im Rückblick nur schwer beurteilen. Manches deutet darauf hin, dass Saul von einer tiefen Schwermut befallen wird, vielleicht auch von einer Depression. Was auch immer es genau sein mag, es ist sein bewusster Ungehorsam gegen Gott, verbunden mit der Weigerung, seine Schuld einzugestehen, die zu diesem Zustand führt, unter dem Saul nun auch selbst leidet. Eine bestimmte Art von Musik scheint ihn jedoch ein wenig aufzuheitern, so dass einige Leute am königlichen Hof auf die Idee kommen, einen Vorspielwettbewerb zu veranstalten. Eine gute Idee, wie König Saul auch selbst findet. Weiter ab Vers 17. Da sprach Saul zu seinen Leuten: Seht euch um nach einem Mann, der des Saitenspiels kundig ist, und bringt ihn zu mir. Da antwortete einer der jungen Männer und sprach: Ich habe gesehen einen Sohn Isais des Bethlehemiters, der ist des Saitenspiels kundig, ein tapferer Mann und tüchtig zum Kampf, verständig in seinen Reden und schön gestaltet, und der Herr ist mit ihm. Da sandte Saul Boten zu Isai und ließ ihm sagen: Sende zu mir deinen Sohn David, der bei den Schafen ist. Da nahm Isai einen Esel und Brot und einen Schlauch Wein und ein Ziegenböcklein und sandte es Saul durch seinen Sohn David. So kam David zu Saul und diente vor ihm. Und Saul gewann ihn sehr lieb, und er wurde sein Waffenträger. Und Saul sandte zu Isai und ließ ihm sagen: Lass David mir dienen, denn er hat Gnade gefunden vor meinen Augen. So oft nun der böse Geist von Gott über Saul kam, nahm David die Harfe und spielte darauf mit seiner Hand. So wurde es Saul leichter, und es ward besser mit ihm, und der böse Geist wich von ihm. Soweit die Verse 17 bis 23. David befindet sich nun also mitten im Zentrum der Macht. Seine Aufgabe besteht zunächst einmal darin, einen gesundheitlich stark angeschlagenen König aufzuheitern. Zugleich entwickelt sich zwischen den beiden eine Freundschaft, die Saul dadurch würdigt, dass er David zu seinem Waffenträger macht. Ein echter Vertrauensbeweis. Dass sich Saul mit dem noch sehr jungen David seinen eigenen Nachfolger ins Haus geholt hat, das ahnt er noch nicht. Und welche Bedeutung David seiner Salbung durch den Propheten Samuel zumisst, ist auch ungewiss. Jedenfalls deutet nichts darauf hin, dass sich David wie ein Thronanwärter verhält, der nur darauf lauert, endlich an die Macht zu kommen. Wir erreichen nun das 17. Kapitel, das über den ungleichen Kampf zwischen David und dem berüchtigten Goliath berichtet. Diese Geschichte gehört wohl zu den bekanntesten der ganzen Bibel, denn im allgemeinen Sprachgebrauch ist sehr häufig von einem Kampf David gegen Goliath die Rede. Leider steht jedoch fast immer nur die menschliche Tapferkeit Davids im Mittelpunkt. Von seinem großen Gottvertrauen hört man dagegen so gut wie nichts. An dieser Stelle will ich schon mal im Voraus Vers 45 zitieren, weil dieser Vers auf den geistlichen Kern der ganzen Geschichte hinweist. David spricht zu Goliath: Du kommst zu mir mit Schwert, Lanze und Spieß. Ich aber komme zu dir im Namen des Herrn Zebaoth, des Gottes des Heeres Israels, den du verhöhnt hast. Nun aber, schön der Reihe nach, in Kapitel 17 in den Versen 1 bis 3 wird berichtet, wie die Israeliten wieder einmal von den Philistern bedroht werden. Die Siege, die König Saul und sein Sohn Jonathan gegen sie erringen konnten, waren also nur von begrenzter Dauer. Hier nun die Schilderung des aktuellen Konflikts. Die Philister sammelten ihre Heere zum Kampf und kamen zusammen bei Socho in Juda und lagerten sich zwischen Socho und Aseka bei Ephes-Damim. Und Saul und die Männer Israels kamen zusammen und lagerten sich im Eichgrund und rüsteten sich zum Kampf gegen die Philister. Und die Philister standen auf einem Berge jenseits und die Israeliten auf einem Berge diesseits, so dass das Tal zwischen ihnen war. Da trat aus den Reihen der Philister ein Riese heraus mit Namen Goliath aus Gat, 6 Ellen und eine Handbreit groß. Der hatte einen ehernen Helm auf seinem Haupt und einen Schuppenpanzer an, und das Gewicht seines Panzers war 5000 Lot Erz, und hatte eherne Schienen an seinen Beinen und einen ehernen Wurfspieß auf seiner Schulter. Und der Schaft seines Spießes war wie ein Weberbaum, und die eiserne Spitze seines Spießes wog 600 Lot, und sein Schildträger ging vor ihm her. Dieser Goliath ist eine richtige Kampfmaschine. Schätzungen gehen davon aus, dass seine Rüstung etwa 60 Kilogramm gewogen haben muss. Seine Größe ungefähr 3 Meter. Als sogenannter Vorkämpfer tritt er aus der Schlachtreihe heraus und fordert die gegnerische Seite zu einem Zweikampf heraus. Die Vermutung, dass der ohnehin sehr große Goliath erst durch seinen Helm zu einem wahrhaften Riesen wurde, ist wohl kaum von der Hand zu weisen. Denn seine ganze Rüstung sowie seine Waffen sind dazu bestimmt, noch vor einem Kampf die Gegner einzuschüchtern. Wenn man sich allein die Einzelheiten anschaut, die zu seinem Spieß genannt werden, 600 Lot wiegt die Spitze, das sind knapp 7 Kilogramm. Und der Schaft wird mit einem Weberbaum verglichen, also mit dem Rundholz, auf dem ein gewebter Teppich aufgerollt wurde. Goliath, die Kampfmaschine, tritt also aus den Reihen der Philister hervor und lässt sein mächtiges Äußeres erst einmal auf seine Gegner, die Israeliten, wirken. Weiter ab Vers 8. Und er stellte sich hin und rief dem Heer Israels zu: Was seid ihr ausgezogen, euch zum Kampf zu rüsten? Bin ich nicht ein Philister und ihr Sauls Knechte? Erwählt einen unter euch, der zu mir herabkommen soll. Vermag er gegen mich zu kämpfen und erschlägt er mich, so wollen wir eure Knechte sein. Vermag ich aber über ihn zu siegen und erschlage ihn, so sollt ihr unsere Knechte sein und uns dienen. Und der Philister sprach: Ich habe heute dem Heere Israels Hohn gesprochen, als ich sagte: Gebt mir einen Mann und lasst uns miteinander kämpfen. Als Saul und ganz Israel diese Rede des Philisters hörten, entsetzten sie sich und fürchteten sich sehr. Aus den nun folgenden Versen geht hervor, dass sich niemand auf israelitischer Seite dem Kampf gegen Goliath stellen möchte. Und so stehen sich die feindlichen Heere wochenlang gegenüber. Bis David, eher zufällig, etwas von dieser Situation mitbekommt und schließlich eingreift. Die Verse 12 bis 51, also einen Großteil dieses Kapitels, möchte ich Ihnen nun einfach unkommentiert vorlesen, weil die Handlung ohne weitere Erläuterungen gut verständlich ist. David aber war der Sohn jenes Ephratiters aus Bethlehem in Juda, der Isai hieß. Der hatte 8 Söhne und war zu Sauls Zeiten schon zu alt, um unter die Kriegsleute zu gehen. Aber die 3 ältesten Söhne Isais waren mit Saul in den Krieg gezogen und sie hießen Eliab, der Erstgeborene, Abinadab, der Zweite und Schammah, der Dritte. Und David war der Jüngste, die 3 ältesten aber waren Saul gefolgt. Und David ging ab und zu von Saul hinweg nach Bethlehem, um die Schafe seines Vaters zu hüten. Aber der Philister, also Goliath, kam heraus früh morgens und abends und stellte sich hin, 40 Tage lang. Isai aber sprach zu seinem Sohn David: Nimm für deine Brüder diesen Scheffel geröstete Körner und diese 10 Brote und bring sie eilends ins Lager zu deinen Brüdern, und diese 10 frischen Käse bringe dem Hauptmann und sieh nach deinen Brüdern, ob's ihnen gut geht, und bringe auch ein Unterpfand von ihnen mit. Saul und sie und alle Männer Israels sind im Eichgrund und kämpfen gegen die Philister. Da machte sich David früh am Morgen auf und überließ die Schafe einem Hüter, lud auf und ging hin, wie ihm Isai geboten hatte, und kam zum Lager. Das Heer war aber ausgezogen und hatte sich aufgestellt zum Kampf, und sie erhoben das Kriegsgeschrei. Und Israel und die Philister hatten sich aufgestellt, Schlachtreihe gegen Schlachtreihe. Da ließ David sein Gepäck, das er trug, bei der Wache des Trosses und lief zu dem Heer, kam hin und fragte seine Brüder, ob's ihnen gut gehe. Und als er noch mit ihnen redete, siehe, da kam herauf der Riese mit Namen Goliath, der Philister von Gat, von dem Heer der Philister, und redete dieselben Worte, und David hörte es. Und wer von Israel den Mann sah, floh vor ihm und fürchtete sich sehr. Und die Männer von Israel sprachen: Habt ihr den Mann heraufkommen sehen? Er kommt herauf, um Israel Hohn zu sprechen. Wer ihn erschlägt, den will der König sehr reich machen und ihm seine Tochter geben und will ihm seines Vaters Haus frei machen von Lasten in Israel. Da sprach David zu den Männern, die bei ihm standen: Was wird man dem geben, der diesen Philister erschlägt und die Schande von Israel abwendet? Denn wer ist dieser unbeschnittene Philister, der das Heer des lebendigen Gottes verhöhnt? Da sagte ihm das Volk wie vorher: Das und das wird man dem geben, der ihn erschlägt. Und als Eliab, sein ältester Bruder, ihn reden hörte mit den Männern, wurde er zornig über David und sprach: Warum bist du hergekommen? Und wem hast du die wenigen Schafe dort in der Wüste überlassen? Ich kenne deine Vermessenheit wohl und deines Herzens Bosheit. Du bist nur gekommen, um dem Kampf zuzusehen. David antwortete: Was habe ich denn getan? Ich habe doch nur gefragt. Und er wandte sich von ihm zu einem anderen und sprach, wie er vorher gesagt hatte. Da antwortete ihm das Volk wie das erste Mal. Und als sie die Worte hörten, die David sagte, brachten sie es vor Saul, und er ließ ihn holen. Und David sprach zu Saul: Seinetwegen lasse keiner den Mut sinken. Dein Knecht wird hingehen und mit diesem Philister kämpfen. Saul aber sprach zu David: Du kannst nicht hingehen, um mit diesem Philister zu kämpfen, denn du bist zu jung dazu. Dieser aber ist ein Kriegsmann von Jugend auf. David aber sprach zu Saul: Dein Knecht hütete die Schafe seines Vaters, und kam dann ein Löwe oder ein Bär und trug ein Schaf weg von der Herde, so lief ich ihm nach, schlug auf ihn ein, und er rettete es aus seinem Maul. Wenn er aber auf mich losging, ergriff ich ihn bei seinem Bart und schlug ihn tot. So hat dein Knecht den Löwen und den Bären erschlagen, und diesem unbeschnittenen Philister soll es ergehen wie einem von ihnen, denn er hat das Heer des lebendigen Gottes verhöhnt. Und David sprach: Der Herr, der mich von dem Löwen und Bären errettet hat, der wird mich auch erretten von diesem Philister. Und Saul sprach zu David: Geh hin, der Herr sei mit dir. Und Saul legte David seine Rüstung an und setzte ihm einen ehernen Helm auf sein Haupt und legte ihm einen Panzer an. Und David gürtete Sauls Schwert über seine Rüstung und mühte sich vergeblich, damit zu gehen, denn er hatte es noch nie versucht. Da sprach David zu Saul: Ich kann so nicht gehen, denn ich bin's nicht gewohnt. Und er legte es ab und nahm seinen Stab in die Hand und wählte 5 glatte Steine aus dem Bach und tat sie in die Hirtentasche, die ihm als Köcher diente, und nahm die Schleuder in die Hand und ging dem Philister entgegen. Der Philister aber kam immer näher an David heran, und sein Schildträger ging vor ihm her. Als nun der Philister aufsah und David anschaute, verachtete er ihn, denn er war noch jung und er war bräunlich und schön. Und der Philister sprach zu David: Bin ich denn ein Hund, dass du mit Stecken zu mir kommst? Und der Philister fluchte dem David bei seinem Gott und sprach zu David: Komm her zu mir, ich will dein Fleisch den Vögeln unter dem Himmel geben und den Tieren auf dem Felde. David aber sprach zu dem Philister: Du kommst zu mir mit Schwert, Lanze und Spieß. Ich aber komme zu dir im Namen des Herrn Zebaoth, des Gottes des Heeres Israels, den du verhöhnt hast. Heute wird dich der Herr in meine Hand geben, dass ich dich erschlage und dir den Kopf abhaue, und gebe deinen Leichnam und die Leichname des Heeres der Philister heute den Vögeln unter dem Himmel und dem Wild auf der Erde, damit alle Welt inne werde, dass Israel einen Gott hat, und damit diese ganze Gemeinde inne werde, dass der Herr nicht durch Schwert oder Spieß hilft. Denn der Krieg ist des Herrn, und er wird euch in unsere Hände geben. Als sich nun der Philister aufmachte und daherging und sich David nahte, lief David eilends von der Schlachtreihe dem Philister entgegen. Und David tat seine Hand in die Hirtentasche und nahm einen Stein daraus und schleuderte ihn und traf den Philister an die Stirn, dass der Stein in seine Stirn fuhr und er zur Erde fiel auf sein Angesicht. So überwand David den Philister mit Schleuder und Stein und traf und tötete ihn. David aber hatte kein Schwert in seiner Hand. Da lief er hin und trat zu dem Philister und nahm dessen Schwert und zog es aus der Scheide und tötete ihn vollends und hieb ihm den Kopf damit ab. Als aber die Philister sahen, dass ihr stärkster tot war, flohen sie. Soweit die Verse 12 bis 51. Nach diesen Ereignissen wundert es wohl niemanden mehr, dass David, dem Hirtenjungen, eine große Zukunft bevorsteht. Sein Mut und seine Unerschrockenheit hat viele Israeliten beeindruckt. Aber das Entscheidende ist sein großes Gottvertrauen. Bis aus dem Hirtenjungen David der König von Israel wird, dauert es noch eine ganze Weile. Ich lade Sie herzlich dazu ein, mit mir gemeinsam seine weitere Entwicklung am Hofe des bisherigen Königs Saul mitzuverfolgen. Also auf Wiederhören bis zum nächsten Mal und Gottes Segen mit Ihnen.

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1: Ein Mann namens Eliakim kam durch Gottes Gnade zu hohen Ehren und Ansehen. Aber leider kam er dann doch zu Fall und all seine Ehre wurde zunichte. Wie das passiert ist, lesen wir heute im Propheten Jesaja, Kapitel 22, von Vers 20 bis Vers 25. Die Geschichte geht so. Der Herr sagt: Dann berufe ich meinen Diener Eliakim, den Sohn Hilkias, ich ziehe ihm dein Amtsgewand an und lege ihm deinen Gürtel um. Ich statte ihn mit allen Vollmachten aus, die du jetzt hast. Und das sagte Gott zu Schebna, einem sehr hochmütigen Mann und Palastvorsteher beim König, den Gott dann aus seinem Amt und Ehren ausstieß und diesen Eliakim, diesen Mann, um den es geht, dann einsetzte. Für die Bewohner von Jerusalem und das Volk von Juda wird er wie ein Vater sein. Ich werde ihm den Schlüssel zum Palast der Nachkommen Davids übergeben. Wenn er die Türen öffnet, kann keiner sie zuschließen. Wenn er zuschließt, kann keiner mehr öffnen. Ich werde ihn in seiner Stellung festigen wie einen Pflock, der in die Wand eingeschlagen wird. Seine ganze Sippe wird an seiner Ehre teilhaben. Aber diese Sippe mit allen Sprösslingen und Nebenzweigen wird sich mit ihrem vollen Gewicht an ihn hängen. Dann wird es ihm ergehen wie einem Pflock, an dem man das ganze Tongeschirr samt Schüsseln und Krügen aufhängt. Der Pflock, der so fest in der Wand sitzt, wird unter dieser Last abbrechen und alles, was an ihm hängt, wird zu Bruch gehen. Das sagt der Herr. Ja, und diese Sache wollen wir uns gleich ein wenig näher ansehen, wo die ganze Sippe und mit all ihren Sprösslingen sich an einen Mann hängt, der zu Ehren gekommen ist. In weiten Kreisen Südamerikas und sicher auch in anderen Teilen der Dritten Welt ist die Vetternwirtschaft sehr verbreitet. Nicht nur in den Regierungskreisen ist sie anzutreffen, sondern auch in Behörden, Ämtern, Firmen, Fabriken und Organisationen. Unter einer Vetternwirtschaft verstehe ich eine Art Familienherrschaft. Nehmen wir einmal an, Carlos Rodrigo López wird im nächsten Jahr Präsident von Ecuador. Der Name ist natürlich frei erfunden. Sobald er an der Macht ist, wird er sehr wahrscheinlich dafür sorgen, dass seine Verwandten, und ein Südamerika hat immer viele Verwandte, besonders aber, wenn er in eine gute Position gerät. Also der Präsident wird dafür sorgen, dass seine Verwandten gute Positionen in der Regierung, in den Ministerien oder anderen öffentlichen Ämtern bekommen. Manchmal bringen diese Verwandten überhaupt keine Voraussetzungen für ihren gut bezahlten Posten mit und sie tun auch nicht viel an diesem Arbeitsplatz. Sie sind verwandt mit dem Präsidenten, das genügt, um Einfluss und ein schönes Leben zu haben. Den Verwandten und Freunden eines Präsidenten geht es gut, solange der Präsident am Ruder ist. Kommt ein anderer dran, dann müssen diese Vettern und Freunde abziehen und den Freunden des anderen Platz machen. Und das war etwa auch die Situation bei Eliakim, dem Mann, den Gott in die Position eines Palastvorstehers beim israelitischen König Hiskia eingesetzt hatte. Kaum hatte Eliakim seine neue Position eingenommen, so kamen auch schon die Verwandten an. Seine ganze Sippe mit allen Sprösslingen und Nebenzweigen wollte an seiner Ehre teilhaben und sie hingen sich mit ihrem vollen Gewicht an ihn, wie die Bibel es in unserem heutigen Abschnitt ausdrückt. Das Gewicht aber wird Eliakim zu schwer werden und unter der Last aller seiner Verwandten wird er zerbrechen und er und die ganze Sippe wird zu Fall kommen und zerbrechen. Schade, dann ist es für alle aus mit der Freude und dem Wohlleben. Hier wird also in der Bibel ein Fall von Vetternwirtschaft beschrieben und wir wollen die Gelegenheit wahrnehmen, uns über diese Form gegenseitiger Hilfe ein paar Gedanken zu machen. Zuerst sollten wir einmal sehen, dass solch eine Wirtschaft, die bei uns allen sehr verpönt ist, doch aber auch einige Vorteile hat. Was sind die Vorteile der Vetternwirtschaft? Erstens, die Vetternwirtschaft gibt Benachteiligten oder Leuten mit wenig Aussichten die Möglichkeit, einmal an gute Positionen heranzukommen. Hier in unseren südamerikanischen Ländern hat man nicht viele Berufschancen. Die Industrie ist nicht sehr entwickelt, es wird nicht viel produziert. Auch wer eine gute Schulbildung gehabt hat und gute Zeugnisse, der kann doch kaum auf eine Anstellung hoffen. Die wenigen freien Berufe sind überlaufen und selbst der Tüchtige und Willige hat kaum Aussicht auf eine gut bezahlte Stellung. Das ändert sich schlagartig, wenn jemand aus der Verwandtschaft in einer Firma Direktor wird oder in einem öffentlichen Dienst eine leitende Stellung bekommt. Jetzt öffnen sich plötzlich die Wege für einen guten Arbeitsplatz und für ungeahnte Aufstiegsmöglichkeiten. Auf diese Weise wird eben vielen Leuten einmal die Tür für gut bezahlte Stellungen geöffnet. Und wenn das dann auch keine sichere Lebensstellung ist, so gibt sie doch die Chance, sich einmal gut einzudecken und für die Zukunft vorzusorgen. Ein weiterer Vorteil dieser Vetternwirtschaft ist, dass nun Bekannte des Leiters in Vertrauensstellungen kommen. Ich meine, hier weiß man nie, was man für einen Menschen bekommt, wenn man eine freie Stelle ausschreibt. Es kann sein, dass die Person, die sich bewirbt, zwar gute Zeugnisse hat, dass diese Zeugnisse aber bezahlt oder gekauft wurden und die Zensuren nicht dem wirklichen Bildungsstand des Bewerbers entsprechen. Ebenso kann es sein, dass der Anwärter für eine Position vielleicht wirklich fähig und begabt und gut ausgebildet ist, aber seine Moral sehr viel zu wünschen übrig lässt. Dann haben die Vorgesetzten mit solch einem Kerl immer Schwierigkeiten. Nun ist es ganz natürlich, dass sich ein Direktor, ein Präsident, ein Manager nach Leuten umschaut, die er kennt, deren Zeugnisse er erst gar nicht zu lesen braucht, deren Stärken und Schwächen er kennt, von denen er keine Referenzen braucht. Vielleicht sind das nicht immer die besten Leute, aber sie sind auch nicht unbedingt schlechter und man geht kein so großes Risiko mit ihnen ein. Vetternwirtschaft ist in unterentwickelten Ländern noch sehr verbreitet, natürlich und durch die Umstände und die weithin herrschende Unmoral zu erklären und zu verstehen. Ein weiterer Vorteil der Vetternwirtschaft ist, dass sich einflussreiche Leute auf diese Weise einen Rückhalt verschaffen und eine Versicherung für schlechte Zeiten. Die Verwandten, die nun gute Stellungen bekommen haben, müssen ihrem Vetter in der hohen Position dankbar sein. Sie müssen ihn unterstützen, zu ihm halten und wenn er in Schwierigkeiten gerät, seinen Rücken decken und seine Position stärken. Und das werden sie schon aus eigenem Interesse tun. Der Geschäftsführer, Direktor, Präsident oder auch nur Abteilungsleiter, der seinen Freunden gute Stellungen verschafft hat, sichert sich damit gleichzeitig seine Position auch für die Zukunft. Denn wenn es ihm eines Tages schlecht geht, dann hat er bestimmt irgendwo einen Verwandten oder guten Freund, dem er einmal geholfen hat und der ihm jetzt wieder einen Gefallen tun muss. In vielen Ländern beruhen die Regierungen und die Unternehmen, die Wirtschaft, der öffentliche Dienst und viele andere Gebiete auf diesem Prinzip. Es ändern zu wollen, wäre sehr schwierig und vor allem langwierig. Aber die Vetternwirtschaft hat nicht nur Vorteile, sie hat auch Nachteile, besonders für die breite Masse. Diese Art durch Verbindungen oder Palancas, wie man hier sagt, das bedeutet durch Hebel, an eine einflussreiche oder gut bezahlte Stellung zu kommen, wird von uns im Allgemeinen als unmoralisch und ungerecht empfunden. Die Nachteile und schwachen Stellen dieses Prinzips sind offensichtlich. Erstens, hier bekommen nicht die Tüchtigen einen ihren Fähigkeiten entsprechenden Platz, sondern die Verwandten. Ehrliches Bemühen, Fleiß, Können werden in diesem System nicht belohnt. Dadurch kommt es leicht zur Resignation. Wozu soll man sich anstrengen, lernen, fleißig sein, wenn man dadurch doch keinen gut bezahlten Beruf bekommen kann? So ruht man sich lieber aus und wartet auf seine Chance, durch einen Verwandten eine gut bezahlte Stellung zu bekommen, in der es nicht so sehr auf den Einsatz und die Fähigkeiten und den Fleiß ankommt. Es ist ein leichter Weg, der hier beschritten werden kann. Und dadurch wird eben wirklich ein Streben nach Wissen und Können, nach fachlicher Exzellenz und Spitzenleistungen verhindert. Das beeinflusst den Bildungsstand der ganzen Nation. Zweitens besteht bei der Vetternwirtschaft die Gefahr, dass eben Dummköpfe und unfähige Leute wichtige Positionen bekleiden. Darunter haben dann die anderen, die Mehrheit zu leiden, die fachliche Insuffizienz, das Fehlen der allergeringsten Voraussetzungen für bestimmte Posten kann einen einfachen, aber intelligenten Staatsbürger zur Verzweiflung bringen. Der Nachteil der Vetternwirtschaft kann eben sein, dass ein Volk von Dummköpfen, von Laien und Kindern regiert wird, welches selbstverständlich seine negativen Eindrücke auf allen Gebieten hinterlässt. Nachdem wir hier über die Vorteile der Vetternwirtschaft gesprochen haben, wollten wir auch noch die Nachteile dieses Systems erwähnen. Zu den Nachteilen gehört einmal, dass nicht die Tüchtigen einen ihren Fähigkeiten entsprechenden Platz bekommen, sondern die Verwandten. Zweitens, Die Gefahr bei der Vetternwirtschaft ist, dass eben Dummköpfe und unfähige Leute in wichtige Positionen geraten. Ein weiterer Nachteil der Vetternwirtschaft ist auch, dass die Fehler und Vergehen der Freunde und Verwandten gedeckt werden. So kommt es, dass die Freunde des Präsidenten sich mehr und mehr erlauben. Sie werden dreister und tun, was sie wollen. Durch das System der Vetternwirtschaft wird die Unmoral im politischen und im wirtschaftlichen Leben eines Landes gefördert. Es ist nicht wichtig, dass man hohe ethische Prinzipien hat, dass man es mit Ehrlichkeit und Zuverlässigkeit ernst nimmt, dass man fleißig und hilfsbereit ist und den Menschen dient. Nein, es kommt darauf an, dass man gute Verbindungen zu den Vorgesetzten hat, dass man Verwandte in guten Positionen hat. Die holen einen schon raus, die decken einen schon. Und so sinkt die Moral eines ganzen Volkes. Es gelten nicht christliche Tugenden, nicht das Befolgen der Gebote Gottes wird belohnt, sondern Beziehungen, die skrupellos zu eigenen Vorteilen ausgenutzt werden können. Vetternwirtschaft kann ein Volk am Fortschritt hindern. Sie kann eine Nation aushöhlen und in Unmoral oder Resignation versinken lassen. Sicher ist das niemals der Wille Gottes, und deshalb sollen wir als Christen solch einer Vetternwirtschaft entgegentreten, sie verurteilen und nicht unterstützen. Aber doch sehen wir in der Geschichte aus Jesaja, dass so etwas bei Eliakim vorkam. Durch seine Position als Palastvorsteher bekam seine ganze Sippe Vorteile, die sie auch weidlich auszunutzen verstand. In einem Maß, dass schließlich Eliakim zugrunde ging und mit ihm dann auch die ganze Verwandtschaft. Aber Gott kritisiert diese Sache nicht, er stellt es einfach fest. So wird es sein. Eliakim wird abbrechen und alles, was an ihm hängt, wird zu Bruch gehen. Aus dieser Geschichte möchte ich zwei Empfehlungen weitergeben. Die erste lautet: Wenn du eine gute Position gefunden hast, dann vergiss nicht zu helfen. Das klingt jetzt paradox. Wo wir gerade die Nachteile und die Verwerflichkeit der Vetternwirtschaft gezeigt haben, betonen wir jetzt wieder den Wert der Sache. Ich meine nicht, dass wir unsere Stellung missbrauchen sollen, um unsere Verwandten einzuschleusen, aber ich denke schon, dass wir eine gewisse Verantwortung unserem Nächsten gegenüber haben, wenn Gott uns eine gute Position geschenkt hat. Ich denke, es war richtig von Eliakim, dass er seine Sippe an seinem Glück teilhaben ließ. Es ist auch nur natürlich, dass ein Vater in einer guten Position ein Wörtchen für seinen Sohn einlegt und dass er hier und da einmal seinen Einfluss geltend macht, um einem Bekannten zu helfen. Ich glaube, wir vergessen manchmal in unserem Eifer, korrekt zu sein, dass wir eine Verantwortung für unseren Nächsten, für den Mitmenschen, für unseren Bekannten oder Verwandten haben. Also versäume es bitte nicht, im Rahmen von Moral und Anstand, deine Position oder deinen Einfluss geltend zu machen, um anderen Leuten zu helfen. Das ist durchaus nichts Unerlaubtes oder Schändliches. Es ist sogar in gewisser Weise und in bestimmten Grenzen unsere moralische Pflicht. Zum anderen aber möchte ich den Vettern und den nach Gelegenheiten ausschauenden Verwandten sagen, überspannt eure Erwartungen nicht, verlangt nicht zu viel von eurem Vetter in einer hohen Position, stellt keine ungebührlichen Forderungen und vor allem hängt euch nicht alle an den einen gutmütigen, hilfsbereiten Freund. Sonst geht es euch schließlich wie Eliakim und seiner Sippe. Es brach alles zusammen und nachher hatte keiner mehr etwas davon. Es ist unverschämt, die guten Beziehungen und die Freundlichkeiten einiger Leute zu überbeanspruchen und selbst den leichten Weg zu gehen. Wer so handelt, ist unmoralisch und verdient Gottes Strafe. Besser ist es immer, man braucht die Hilfe von einflussreichen Verwandten nicht in Anspruch zu nehmen. Besser ist es auch, man denkt in dieser Sache nicht an sich selbst und seinen eigenen Vorteil, sondern man kann seine Verwandten in hohen Positionen unterstützen, für sie beten und sie zum Guten stärken, indem man sie lobt, wo sie richtig handeln und sie warnt und zurechtweist, wo sie in Gefahr sind.

sein und das Gute im Lande zu fördern. Hilf auch, dass sie nicht vergessen, ihrem Nächsten in seinen Bedürfnissen zu helfen, soweit wie sie es vermögen und soweit es mit der christlichen Ethik zu vertreten ist. Überall, Herr, brauchen wir den Gehorsam gegen deine Gebote, in den Regierungen, in der Wirtschaft, im öffentlichen Dienst, in unseren Familien. Schenke, dass wir deine Rechte anerkennen und danach leben. Amen.

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Der Mensch erdenkt sich seinen Weg, doch Gott lenkt seine Schritte. Das sollten auch Herr Brockmann und sein Sohn Fritz erfahren, die doch bisher stets geglaubt hatten, ihren Weg nach eigenen Vorstellungen gehen zu können. Doch es traten Verhältnisse ein, so unvorhergesehen und so folgeschwerer Art, dass das Leben der Familie mit einem plötzlichen, harten Ruck weit aus den Gleisen geschleudert wurde.

0: Goldene Jugendzeit, wie steigt dein freundliches Bild so lebendig aus den Schatten der Vergangenheit empor, wenn wir Freunde wiedersehen aus jener Zeit, deren Lebensweg seitdem nach ganz anderen Richtungen gegangen als der unsere. Und die beim Wiedersehen jenen fernen gemeinsamen Boden mit uns betreten, die Erinnerung an die Jugendzeit. Glück der Jugend, noch ungetrübt durch den Ernst des Lebens, wo ein Tag dem anderen gleich in frohgemuter Sorglosigkeit dahingleitet, wo man noch wenig andere Sorgen kennt als die, wie man mit möglichst geringem Zeitaufwand seinen Schulaufgaben gerecht wird oder einen bösen Riss in der Hose vor den scharfen Augen der Mutter verbirgt. Wie grüßen Sie so wehmütig herüber, die Stätten der Erinnerung an frohe Kinderspiele. Der Hofgarten mit seinen geradlinigen Wegen und nüchternen Gemüsebeeten, von der Fantasie zu einem Zaubergarten ausgeschmückt. Die Schütte mit den daran stoßenden Ruinen des alten Uranierschlosses. Der Dillenburg in dessen unterirdischen Gängen und halb verschütteten Kellerräumen, uns mit wohligem Gruseln die Schauer der Vergangenheit anwehten. Und drüben winkt die Adolfshöhe und ladet nimmermüde Knaben ein, wenn das erste Grün die weiten Buchenhallen angehaucht, als Indianer, Räuber und Soldaten auf heimlichen Schleichwegen oder in offenem Kampf ihre Kraft aneinander zu versuchen. Und wir stellten unseren Mann, Fritz Brockmann und ich. Und wenn wir nicht selten auch hart aufeinander losfuhren, so tat es uns doch von Herzen leid, als die Tage unserer gemeinsamen Spiele sich zu Ende neigten und unsere Lebenswege sich schieden. Der Vater meines Freundes war ein eigener Mann und ging immer seine besonderen Wege. Er war der Leiter eines stattlichen Hütten- und Grubenwesens, und wegen seiner Tüchtigkeit und der unerschütterlichen, bis zur Schroffheit gehenden Geradheit seines Charakters von jedermann geachtet. Er hatte seinen Weg von unten herauf gemacht, keine gelehrten Schulen besucht, keine theoretisch-technische Ausbildung genossen, sondern dankte alles seinem offenen Kopfe und seiner makellosen Rechtlichkeit. So war es aber auch kein Wunder, dass er keinen Einspruch duldete und alles nach seinem Kopfe gehen musste. Und was er machte, war immer richtig. Dementsprechend war denn auch der von ihm streng vorgeschriebene Bildungsweg seines Sohnes etwas eigentümlich. Von studierten Berg- und Hüttenbeamten hielt er wenig. Die hätte nichts wie lauter neue Experimente im Kopf. Jeder reite sein besonderes Steckenpferd, das nichts einbringe, sondern nur teures Geld koste. Und nur darin seien sie alle einig, dass die alte, solide Geschäftspraxis, bei der Arbeitgeber wie Arbeiter sich gut gestanden hätten, nichts tauge. Darum sollte sein Sohn vornehmlich durch praktische Erfahrung sich seinen Weg bannen. Zu dem Zwecke nahm er ihn mit 16 Jahren schon wieder von der Schule weg und tat ihn in sein Büro. Nachdem er ein Jahr hatte arbeiten müssen, schickte er ihn auf eine Grube und nach Jahresfrist wieder in die Hütte. Alsdann ließ er ihn die Bergschule besuchen und stellte ihn nach deren Abschluss als Untersteiger auf einer seiner Gruben an. Dabei musste der junge Mann seine Schicht durcharbeiten, wie alle anderen Bergleute auch. Wie er überhaupt vor diesen im Grunde nichts voraus hatte als den bescheidenen Titel. Das wollte freilich dem Fritz nicht besonders schmecken, da er nicht einsah, weshalb er sich so plagen sollte. Er gedachte, seinen Lebensunterhalt doch auf eine etwas angenehmere Weise verdienen zu können. Doch seinem Vater andere Vorschläge zu machen, davon konnte keine Rede sein. Da hieß es, schweigend seine Pflicht tun, ohne zu fragen, wozu und warum. Und Fritz stellte seinen Mann, als er sich einmal in die unerbittliche Notwendigkeit gefunden hatte, so daß auch sein Vater mit ihm zufrieden war. Zwar äußerte dieser seine Zufriedenheit nicht laut, das war seine Art nicht. Wer unter seinem Regiment arbeitete, hatte einfach seine Pflicht zu tun. Dafür wurde er bezahlt und hatte auf Dank und Anerkennung weiter keinen Anspruch. Doch merkte Fritz einmal sehr deutlich, dass seine Leistungen den gestrengen Vater befriedigten. Er hatte einen neuen Schacht abteufen helfen, und als er abends müde und hungrig in der Sofaecke saß, warf der Vater so beiläufig die Bemerkung hin: »Wenn du dich den Winter über noch gut führst, magst du im nächsten Frühjahr einmal auf ein Jahr nach Karlsruhe oder Zürich aufs Polytechnikum gehen.« Fritz fuhr hoch und starrte seinen Vater mit weit aufgerissenen Augen an. Ein solches Glück hätte er sich nie träumen lassen. »Brauchst dir nichts einzubilden deswegen«, fuhr der Alte unwirsch fort. »Ob's viel bringt, muss ich erst noch zeigen. Es ist nun mal die Narrheit unserer Zeit, dass einer ein wenig Student gewesen sein muss, sonst estimiert ihn keiner. So will ich denn um deinetwillen auch einmal ein Jahr oder zwei den Narren spielen.« Wer war glücklicher als Fritz? Mit doppeltem Eifer arbeitete er nun, damit der Vater keinen Grund habe, sein Versprechen zurückzuziehen. Wie langsam schlich ihm der Winter dahin, wie zählte er die Tage, die ihn noch von seinem heiß ersehnten Ziel trennten. Jedoch, des Menschenherz erdenkt sich seinen Weg, aber der Herr gibt, dass er fortgehe. Das sollte auch Fritz erfahren, wie sein Vater, der bisher stets geglaubt, dass er das Fortgehen des Weges in Händen habe. Es traten Verhältnisse ein, so unvorhergesehen und so folgenschwerer Art, dass das Leben der Familie mit einem plötzlichen, harten Ruck weit aus den Gleisen geschleudert wurde. Der Vater meines Freundes Fritz hatte in jeder Beziehung seinen eigenen Kopf, so auch in der Beurteilung der Menschen. Da stand sein Urteil rasch fest und ließ sich auch nicht mehr korrigieren, denn er tat sich nicht wenig auf seine Menschenkenntnis zugute. Hatte zum Beispiel jemand nur einmal nicht das Vertrauen gerechtfertigt, das er in ihn gesetzt, dann war's für alle Zeiten aus mit ihm. Wen er aber einmal für zuverlässig hielt, der war's ihm auch für alle Zeiten. Und er nahm einfach Beweise vom Gegenteil gar nicht wahr. Und hatte es ihm auch natürlich an Täuschungen auf diesem Gebiet nicht gefehlt, so litt es doch sein Stolz nicht, sich selbst das zu gestehen, geschweige den anderen. Diese Starrsinnigkeit aber sollte ihm bittere Früchte tragen. Das Hütten- und Grubenwerk, dem er vorstand, hatte sich im Laufe der Jahre dank seiner praktischen und umsichtigen Leitung sowie der allgemein günstigen Wirtschaftslage außerordentlich vergrößert. Der bald um das Dreifache erweiterte Geschäftsumfang überstieg in Wahrheit die Kräfte des Direktors. Besonders den kaufmännischen Teil des Geschäftes vermochte er kaum mehr befriedigend zu bewältigen, zumal sein Interesse schon immer besonders der technischen Leitung galt. Die Gesellschaft, der die Werke gehörten, hätte nun gern die Leitung und Aufsicht geteilt und ihm noch einen kaufmännischen Mitdirektor zur Seite gestellt. Aber als sie diesen Plan in der allerschonendsten Weise, dass sie dem verdienten Beamten eine Erleichterung gönnen möchte, dem alten Brockmann mitteilte, da wurde er gar heftig. Er sehe wohl, er sei zu alt, polterte er heraus, und man möchte ihn gern loswerden, um jungen Strebern seinen Posten zu geben. Das könne sofort geschehen, und er bitte hiermit um seine Entlassung. Er habe aber freilich nicht gedacht, dass er in einer solchen Weise von dem Werk, dem er die besten Jahre seines Lebens geopfert und das er aus nichts zu etwas gemacht habe, Abschied nehmen müsse. Da mußte natürlich die Aktionäre die besten Worte geben, den alten Hitzkopf zu beruhigen. So ging denn alles unter seiner Verantwortlichkeit weiter. Selbstverständlich aber mußte er sich, wenn er auch die technische Leitung stramm allein in den Händen hatte, nach der geschäftlichen Seite hin viel auf andere Leute verlassen. Da glaubte er denn seit Jahren ein wahres Juwel zu besitzen an seinem ersten Buchhalter, welcher zugleich Kassierer war. Dieser war ein Elsässer namens Schubert, ein geschäftstüchtiger Mann mit guten Manieren. Es war ihm rasch gelungen, sich das Vertrauen seines Direktors zu erwerben, denn er hatte bald dessen Schwäche erkannt und wußte sie zu seinem Vorteil auszunutzen. Er verstand es gut, seine geschäftlichen Pläne, und die nötige Umsicht hatte er, seinem Chef so vorzutragen und mundgerecht zu machen, dass sie diesem wie seine persönlichen Ideen vorkamen. Auf diesem Wege hatte er in kurzer Zeit sich schließlich die gesamte kaufmännische Leitung des Betriebes angeeignet und konnte durchaus selbstständig handeln. Der Direktor aber belobte sich selbst alle Tage über seine vortreffliche Menschenkenntnis, durch die er einen so unschätzbaren Mitarbeiter gefunden hatte. Aus dieser Ruhe und Selbstzufriedenheit aber wurde er eines Tages in wahrhaft niederschmetternder Weise herausgerissen. Schubert, der geschäftshalber öfters Reisen machte, war wieder einmal mehrere Tage abwesend. Er wollte am Donnerstag wieder zu Hause sein, es war aber Samstag geworden und er war noch nicht zurückgekehrt. Zu jeder anderen Zeit hätte sich der Direktor aus dieser Verzögerung nichts gemacht, denn es kam öfter vor, dass Schubert einen oder zwei Tage ausblieb, weil sich weitere Kundenbesuche anboten. Aber heute war es ihm sehr unangenehm. Es war Lohntag, und mehreren hundert Werksangehörigen ihr Geld hinzählen zu müssen, das war nicht nach dem Sinn des Direktors. Und doch blieb ihm nichts anderes übrig, wenn Schubert nicht kam, denn er konnte unmöglich einen der jungen Leute mit diesem verantwortungsvollen Geschäft beauftragen. Schubert kam nicht. Die Stunde der Auslohnung jedoch war da, und die Arbeiter standen bereits in mehreren Gruppen vor der Tür des Verwaltungsgebäudes, um ihren monatlichen Lohn zu empfangen. Recht ärgerlich begab sich Direktor Brockmann hinter den Kassenschalter und öffnete den großen stählernen Geldschrank. Doch was war das? Der Schrank war leer! Kein Pfennig Geld war da! Dem Direktor stockte vor Schreck das Herz, und er mußte sich auf einen Stuhl setzen. Fassungslos starrte er auf den leeren Geldschrank. Das Entsetzliche durfte nicht wahr sein. Dann erhob er sich hastig, in der Eile und Hast der Abreise, konnte ja Schubert vergessen haben, den Inhalt der Tageskasse in die Hauptkasse abzuführen. Mit zitternden Händen schloss Brockmann den Tageskassenschrank auf. Außer ein paar kleinen Münzen war auch hier kein Geld. Da brach ihm der Schweiß aus, und mit Mühe hielt er sich am Schreibtisch fest. Krampfhaft dachte er nach und erinnerte sich dann, dass Schubert gerade noch vor seiner Abreise mehrere große Geldbeträge auf die Bank gebracht und ihm erklärt hatte, er werde auf seiner Geschäftsreise einige größere Außenstände mit heimbringen. Gut, dass sich der Fall so schnell aufklärte. Aber dergleichen sollte ihm als Direktor doch nicht mehr unterlaufen. Nun wollte er sich doch öfter beim Herrn Schubert über den jeweiligen Stand der Kasse informieren, wie er es im Anfang von Schuberts Tätigkeit regelmäßig jeden Monat getan. Zuletzt war dies nur jeweils einmal im Jahr geschehen, und da meist flüchtig, wobei er lediglich die Ein- und Ausgaben verglich und den Kassenstand nachprüfte. Und das hatte stets auf Heller und Pfennig gestimmt. Zwar hatte er nie ein wirklich gutes Gewissen, aber er entschuldigte sich mit der absoluten Zuverlässigkeit des Kassenverwalters und seiner wirklich außerordentlichen Arbeitslast. Mit der gleichen Sorglosigkeit verfuhr er jedoch auch hinsichtlich der vielen Reisen Schuberts. Zwar kam dieser anfangs regelmäßig zu seinem Chef, dem er die Schlüssel überreichte und um eine kurze Bestandsaufnahme bat, doch geschah dies meist so kurz vor Antritt der Reise, dass den beiden Männern gar keine Zeit dazu blieb. Und auch dies fiel schließlich fort. »Geben Sie mir nur die Schlüssel, ich prüfe nach, wenn ich Zeit finde.« Doch die fand er nie. Jetzt aber gelobte er sich, dass das nie mehr vorkommen sollte. Einen solchen Schrecken wollte er nicht wieder erleben. Aber jetzt brauchte er Geld. Eine ganze Menge Bargeld für die Lohnauszahlung. Die Leute warteten schon im Hof. Zum Glück war es zur Bank in der nahen Stadt nicht weit. In einer halben Stunde ließ sich alles klären und das Geld war da.
1: »Johann, anspannen, aber rasch!«
0: rief er über den Hof hinüber und
1: »Sagen Sie den Leuten«,
0: beschied er den Werkmeister,
1: »Sie müssten noch eine halbe Stunde warten. Ich müsse nach der Stadt Geld einwechseln. Es sei nicht genügend sortiert.«
0: Er konnte dem Untergebenen nicht ins Gesicht schauen. Der stolze Mann, als er die Lüge aussprach. Die erste, solange er sich erinnerte, aber er durfte doch auf sich und die Firma auch nicht den leisesten Schatten eines Zweifels fallen lassen.
2: »Womit kann ich Ihnen dienen, Herr Direktor?«
0: fragte der Bankier mit großer Höflichkeit, als der angesehene Mann in sein Büro trat. Brockmann nannte ohne zu zögern die Summe, die er im Augenblick benötigte.
2: »Das ist freilich. Doch nun, wir werden es um Ihretwillen möglich machen können«,
0: antwortete der Bankier nach kurzem Zögern, sichtlich überrascht, über die Höhe der Forderung.
2: »Ich scheine Ihnen ja heute nicht ganz gelegen zu kommen, verehrter Herr Levison. Sie sind wohl momentan auch nicht stark bei Kasse?«
0: fragte Direktor Brockmann ein wenig befremdet.
2: »O doch, das Drei- und Vierfache, wenn der Herr Direktor es wünscht«,
0: beeilte sich der Bankier zu versichern.
2: »Ich war nur im Augenblick etwas erstaunt, weil der Jahreskredit Ihrer geschätzten Firma schon um ein beträchtliches überschritten ist. Aber ein so sicher fundiertes Unternehmen wie das Ihrige und Ihre Persönlichkeit, wertgeschätzter Herr Direktor, Sie verzeihen, wenn ich Ihnen nur einen Augenblick Grund zur Unzufriedenheit gegeben haben sollte. Ich stehe sofort mit jeder beliebigen Summe zu Ihrer Disposition.«
0: »So? Unser Kredit ist schon überschritten?« fragte der Direktor, und er wunderte sich selbst, wie ruhig er die Frage stellen konnte.
1: Das kann sein. Ich war momentan nicht ganz im Bilde. Man behält die einzelnen Summen nicht so im Gedächtnis. Darf ich um die Anweisung bitten?
2: Gewiss. Und der kleine, bewegliche Mann breitete die Papiere eins neben dem anderen vor ihm aus.
1: Ja, es hatte unzweifelhaft alles seine Richtigkeit. Jede Anweisung von seiner Hand vollzogen und der Betrag von Schubert quittiert. Also auch hier leere Kasse, ein leeres Konto. Er konnte sich freilich nicht entsinnen, zu welchen Zwecken die Gelder sollten abgehoben sein, wusste überhaupt nicht, dass es geschehen war. Aber er hatte ja so manchmal in seiner Vertrauensseligkeit dem Kassierer Blankoschecks und andere unbegrenzte Vollmachten unterschrieben, die dieser nach Belieben ausfüllen konnte. Nun sah Direktor Brockmann, welchen Gebrauch der geschätzte Schubert mit diesen Anweisungen und damit zugleich auch mit dem Vertrauen seines Vorgesetzten gemacht hatte. Brockmann schwindelte es, und seine Hand suchte nach einem Halt.
3: »Herr Direktor, ist Ihnen nicht wohl?«
1: schreckte ihn des Bankiers Stimme aus dumpfer Betäubung auf.
2: »Kommen Sie bitte hier zu diesem Sessel. Womit kann ich Ihnen aufwarten? Was soll ich Ihnen bringen? Einen Cognac?«
1: »Wenn ich ein Glas Wasser haben könnte. Weiter nichts, bitte.« wehrte dieser müde ab.
0: Der kühle Trunk tat ihm wohl. Er stand wieder auf. Seine Willenskraft hatte den furchtbaren Schlag wenigstens für den Augenblick überwunden.
1: »Ein vorübergehender Schwindel, nichts Wesentliches«, suchte er dem Bankier den Zwischenfall zu erklären.
2: »Doch nun zu unserem Geschäft. Ich brauche das Geld sofort, es ist Lohntag. Da aber das Konto der Firma schon so schwer belastet ist, nehmen Sie es aus meinem Privatvermögen, das bei Ihnen steht. Das dürfte ausreichend sein.«
4: »Auch wenn es das nicht wäre, Ihr hochgeschätzter Name würde mir ausreichende Bürgschaft sein für jede beliebige Summe«, versicherte ihm der Bankier.
0: Brockmann saß wieder in seinem Wagen, das Geld in der Ledertasche, neben sich. Für den Augenblick war er gesorgt. Aber was ging in ihm vor? Dass er von Schubert schmählich hintergangen, vielleicht seit Jahren schon, dass hier ein Schlag ihn getroffen, dessen Schwere sich noch gar nicht absehen ließ, dieser erschreckenden Wahrheit konnte er sich nun nicht mehr entziehen. Aber er musste trotz alledem äußerlich ruhig erscheinen. Die Öffentlichkeit durfte es um keinen Preis erfahren, dass er das Opfer eines gemeinen Betrugs geworden war. Wusste er ja doch auch noch gar nicht, in welchem Ausmaß er selbst hineingezogen und verantwortlich war. Das konnte ihm nachher erst eine gründliche Durchsicht der Bücher zeigen. Die Auslohnung war endlich vorüber und der Direktor saß über den Geschäftsbüchern. Es war eine saure Arbeit für ihn, der sich seit Jahren nicht mehr eingehend mit ihrer Durchsicht beschäftigt hatte. Aber nach und nach kam Licht in die Sache. Doch welch ein Licht! Der Betrug stellte sich immer deutlicher heraus, und er sah mit Entsetzen, wie Schubert schon seit Jahren seine Diebstähle vorbereitet und durch falsche Einträge seine Unterschlagungen verschleiert hatte. Wie hoch die Summe der veruntreuten Gelder war, ließ sich jetzt noch gar nicht endgültig berechnen. Erst sehr spät am Abend legte Direktor Brockmann die Feder nieder. Er fühlte sich matt bis zum Sterben und ließ seiner Familie sagen, sie solle mit dem Nachtessen nicht länger auf ihn warten, er fühle sich nicht ganz wohl.
2: Sagen mochte er auch jetzt noch niemanden, was sich ereignet hatte. Er hoffte immer noch, die gestohlenen Summen in der Stille decken zu können. So erklärte er denn auch seiner Frau, die besorgt nach ihm schaute, nur er habe sehr viel zu tun und mancherlei Verdrießlichkeiten gehabt, sie solle ihm nur noch was zu trinken bringen und dann wolle er zu Bett gehen. Nach einer fast schlaflosen Nacht machte er sich wieder an seine saure Arbeit. Er nahm sich Zeit für eine gründliche Revision. Immer höher aber wuchsen die unterschlagenen Summen vor seinen Augen empor. Wohl waren ja auch aus der letzten Zeit besonders noch manche Außenstände verzeichnet, aber der Verlust, den er zu tragen hatte, war immer noch schwer genug. Und so viel sah er, dass der größte Teil seines eigenen Vermögens zur Deckung erforderlich sein werde. Der Nachmittag brachte dann einen Brief von Schubert, von London aus abgestempelt. Darin teilte er dem Direktor offen sein Verbrechen mit. Er könne ihm versichern, dass er ihn nicht aus Habgier und Freude am Betrügen hintergangen habe. Aber er sei auf seinen Geschäftsreisen in schlechte Gesellschaft geraten und habe unglücklich gespielt. Diese Spielschulden müsse er bezahlen. Der Direktor habe es ihm ja auch leicht gemacht, da er niemals revidiert habe. Aus diesem Grunde hoffe er auch, unbehelligt zu bleiben, da eine genaue Untersuchung ihn wohl nicht als den alleinigen Schuldigen hinstellen werde. Auch sei ihm das eine Beruhigung, dass es nicht eine Einzelperson treffe, sondern eine nicht gerade arme Gesellschaft, die den Verlust dieser Gelder ohne Schaden verschmerzen könne. Mit bitterem Auflachen warf Brockmann den Brief auf den Tisch. Wollte der Kerl ihn auch noch verhöhnen? Die Gesellschaft? Nein, er, der Herr Direktor Brockmann allein, war für die ganze hohe Summe verantwortlich, denn alle Betrügereien waren mit seiner Namensunterschrift gedeckt. Oh, er hätte dem Betrüger mit eigenen Händen an den Hals fahren können. Aber er musste ja ganz schön stillhalten, musste schweigen und den Dieb mitsamt seinem vielen Geld ruhig über das Meer dampfen lassen. War je ein Mensch so getäuscht worden wie er? So steigerte er sich in seinen unfruchtbaren Zorn immer mehr hinein und sah in sich nur das beklagenswerte Opfer einer nie dagewesenen Gaunerei, so dass er ganz vergaß, dass er, weil er nicht getan, was seines Amtes war, einem charakterlosen und leichtsinnigen Menschen die Wege zum Verbrechen nur allzu sehr geebnet hatte. Ja, ein Schlag war es für ihn, den er kaum zu überstehen glaubte. Zumal er ihn ganz allein tragen musste. Seine Frau, gut und freundlich und sich stets seinen Launen und Härten fügend, war von ihm niemals zur Teilnehmerin seiner Sorgen und seines Strebens gemacht worden. Und jetzt besonders litt sein Stolz nicht, dass er sie zu Vertrauten seiner schweren Stunde gemacht hätte. Und noch weniger seinen Sohn. Noch immer hielt er ihn für einen unreifen Jungen. So musste er die ganze schwere Last allein tragen und all seinen Kummer in sich hineinfressen. Last und Kummer wurden mit jedem Tag schwerer. Die Flucht Schuberts ließ sich natürlich nicht verhehlen. Und wenn auch der Bankier seinen Mund hielt, so sprach sich dergleichen erfahrungsgemäß schon von selbst herum. Man munkelte in der Öffentlichkeit von großen Unterschlagungen, von schweren Verlusten, welche die Firma betroffen, und das Aussehen des Direktors,
4: der in wenigen Tagen zum alten Mann geworden war, strafte das Gerücht nicht Lügen. Von ängstlichen Geschäftspartnern liefen Rechnungen ein, die als bezahlt in den Büchern standen, aber Quittungen fanden sich nicht vor. Und wenn offenstehende Posten angefordert wurden, dann kamen die Leute mit Quittungen, laut deren sie längst bezahlt hatten. Immer wieder musste Brockmann den sauren Weg zum Bankier machen und sein mühsam erspartes Vermögen, die Frucht seines arbeitsvollen Lebens, schwand dahin wie Schnee in der Sonne. Und doch war es nicht der einzige Verlust, den er zu tragen hatte. Bei den schweren persönlichen Opfern, die er zu leisten hatte, war ihm das immer noch eine gewisse Genugtuung.
5: »Gottlob, dass du noch in der Lage bist, auch vor der Welt deinen ehrlichen Namen zu behaupten und die Firma vor Schaden zu bewahren.«
4: Denn beides wäre ihm gleich furchtbar gewesen, wenn durch die Geschichte sein Ruf oder der der Firma einen Flecken erhalten hätte. Er hatte darum dem Vorsitzenden der Gesellschaft die Flucht des Kassierers gleich gemeldet, jedoch mit dem beruhigenden Hinweis, dass die Gesellschaft keinerlei Verluste zu befürchten hätte.
5: Nun aber kam kurz vor Jahresschluss ein Brief von dem betreffenden Herrn, voll höflicher Versicherungen des Vertrauens, das die Gesellschaft in ihren bewährten Diener setzte, aber doch mit der Anfrage, ob der Direktor schon gehört habe von den Gerüchten in Geschäftskreisen, dass die Firma einen bedenklichen Stoß erlitten habe und was er dagegen zu tun gedenke. Man gebe sich allerdings der festen Hoffnung hin, dass er, Direktor Brockmann, bei der nächsten Generalversammlung alle Besorgnisse der Aktionäre zerstreuen werde. Dies zwischen den Zeilen durchleuchtende Misstrauen regte natürlich den in seiner Ehre empfindlichen Brockmann auf. Alles hatte er für die Gesellschaft dahingegeben, war zum armen Mann geworden, und das war nun der Dank. Aber es sollte noch schlimmer kommen. Der Tag der jährlichen Generalversammlung war gekommen. Sie wurde von jeher im Hüttenwerk abgehalten, im großen Geschäftszimmer des Direktors, da es im Ganzen nur 10 Gesellschafter waren. Der Sitzung voraus ging stets ein Frühstück. Auch in diesem Jahr war ein solches serviert. Aber die Herren lehnten dankend ab. Mit finster gefurchter Stirn und zornfunkelnden Augen maß Brockmann die Runde. Dann öffnete er die Tür zu seiner Wohnung und rief mit heiserer Stimme:
6: »Frau, räum ab! Die Herren Chefs lehnen deine Bewirtung dankend ab!«
5: Und mit kurzer, ungeduldiger Handbewegung forderte er die Herren auf, sich ins Geschäftszimmer zu begeben. Dort legte er ihnen mit mühsam behaupteter Ruhe die Geschäftsbücher, die in diesem Jahr ganz besonders sorgfältig geprüft wurden, sowie den Kassenbestand vor, wies die Außenstände nach und hatte wenigstens die Genugtuung, dass alles in Ordnung befunden wurde. Nachdem ihm nun noch die entsprechende Entlastung gegeben worden war, stand er auf und sagte in sehr beherrschtem Ton:
7: »Nun bitte ich die Herren noch um Entlassung von meinem Amte.«
5: Hätte ihm einer ins Herz schauen können, er würde gesehen haben, dass dies die schwerste Stunde in seinem ganzen Leben war. Von dem Werk Abschied zu nehmen für immer, das ihm seine ganze Blüte verdankte, dem er die besten Jahre seines Lebens gewidmet, mit dem seine liebsten und teuersten Erinnerungen verbunden waren. Es war ihm nicht anders, als wenn er sein eigenes Todesurteil hätte unterschreiben müssen. Eine verlegene Pause entstand nach seinen Worten. Endlich erhob sich der Vorsitzende, ein würdiger älterer Herr, und antwortete:
8: »Wir sind Ihnen alle zu Dank verpflichtet, Herr Direktor Brockmann, dass Sie selbst das entscheidende Wort gesprochen haben. Die Gesellschaft weiß voll und ganz zu würdigen, was sie an Ihnen gehabt hat, und wird Ihre aufopfernde und von glänzendem Erfolg begleitete Tätigkeit stets in dankbarer Erinnerung behalten. Aber angesichts der unglückseligen dunklen Vorgänge der letzten Wochen haben Sie mit richtigem Takt den Weg gefunden, der ein für beide Teile peinliches Verhältnis am passendsten löst. Ich bin bevollmächtigt, Ihnen zu erklären, dass die Gesellschaft zwar mit dem aufrichtigsten Bedauern, aber in voller Würdigung der Gründe, die Sie dazu bestimmt haben, Ihre Kündigung annimmt.« Also auch das noch. Weggejagt wie ein Hund, wenn auch mit Komplimenten. Das war der Lohn für seine Treue, in der er sein ganzes Vermögen für die Gesellschaft geopfert hatte. Sein Entschluss war ja gefasst und stand unwiderruflich fest. Aber er hatte doch wenigstens erwartet, dass die Prinzipale, nachdem sie sich bei der Rechnungsablegung von seiner Treue hinlänglich überzeugt hatten, ihn bitten würden zu bleiben. Das Pflaster auf seine Wunde hatte er insgeheim erhofft. Und nun musste er erleben, wie froh sie waren, dass sie ihn los wurden. Nun sollte er vielleicht noch demütig dafür danken, dass sie ihm nicht den Staatsanwalt auf den Hals schickten. Gewaltsam musste er sich bezwingen, dass er nicht einem der Herren, als sie sich erhoben, an den Hals fuhr. Mit flüchtigem Gruß boten sie ihm die Hand zum Abschied, und schon waren sie gegangen. Da war es auch mit seiner Kraft vorbei, und er glitt besinnungslos neben seinem Stuhl zu Boden. Doch er erwachte bald wieder zum Leben und zur Erkenntnis seines verödeten Daseins. So war es also geschehen, das Unglaubliche. Er, der ehrenfeste Mann mit dem makellosen Charakter, war entlassen. Hatten sie es auch nicht ausgesprochen, in ihren Augen hatte er es deutlich gelesen, das Wort Betrüger. Da dampften die Hochöfen, da pochten die Hämmer wie immer, da waren Hunderte von Menschen geschäftig, und alle sahen nur auf den Blick seines Auges, den Wink seiner Hand. Und er musste die Augen niederschlagen und den Blick wegwenden vor dem geringsten seiner Arbeiter, dem niemand ein entehrendes Wort entgegenschleudern durfte. Denn wenige Tage oder Stunden würde es noch dauern, dann wussten sie alle um die Schmach, die ihm widerfahren. Dann noch hier bleiben und die schadenfrohen oder mitleidigen Blicke der Untergebenen zu sehen, ihr Geflüster zu hören, wenn er nahte oder wegging. Nein, das war unmöglich, das konnte er nicht aushalten. Wenn er seinem Leben ein Ende machte, wäre alles vorbei. Doch da stöhnte er laut auf: »O Gott, lass mir nur meinen Verstand, dass ich das nicht tue!« Er kühlte sich die Stirn mit kaltem Wasser und suchte seine Gedanken zu sammeln. Nein, nur keine Hand an sich selbst legen. War sein Stolz auch so groß, dass er im ersten Augenblick nicht glaubte, die ihm zugefügte Schmach überleben zu können, so war doch das Bewusstsein seiner Pflichten gegen Gott und gegen seine Familie in dem ehrenfesten Mann so stark, dass ihm vor dem Gedanken schauderte. Und dann sagte er sich auch ganz nüchtern, dass ein solcher Abschied von der Welt erst recht den unguten Verdacht gegen ihn bestätigen würde. Nein, Hier hieß es aushalten als Mann und aller Welt gegenüber die schwindende Achtung mit trotzigem Mut wiedergewinnen. Doch hier bleiben konnte er nicht, bis sein Arbeitsvertrag abgelaufen sein würde. Mit rascher Feder brachte er darum eine Eingabe an die Leitung der Gesellschaft zu Papier, worin er die Herren unter Hinweis auf seine lange, aufopferungsvolle Tätigkeit und die ihm heute widerfahrene, demütigende Behandlung um sofortige Entlassung ersuchte. Die Herren würden ja wohl seinen Nachfolger schon vorher bestimmt haben, und wenn nicht, so fände sich leicht für die Zwischenzeit ein Vertreter. Er könne keine Stunde länger als zur Ordnung seiner Angelegenheiten erforderlich auf dem Werke bleiben. Die Antwort des Vorsitzenden des Aufsichtsrates traf rasch ein. Seine Bitte wurde genehmigt. Jedoch konnte sich der Briefschreiber nicht versagen, sein Bedauern darüber auszudrücken, dass Herr Brockmann die ganze Angelegenheit einer so einseitigen Deutung zu unterziehen scheine. Er möge doch nicht übersehen, dass der Vorfall mit dem flüchtigen Kassierer sehr eigentümlich sei. Der Mann habe jahrelang die Kasse bestehlen können, ohne dass der Direktor es gemeldet habe. Des Weiteren habe er bei der Bank nach Belieben Gelder abgehoben, auf Anweisung des Direktors. Und schließlich habe er nicht nur seine Flucht ungestört bewerkstelligen können, sondern der Direktor habe auch nicht einmal den Versuch gemacht, durch die Gerichte den Betrüger verfolgen zu lassen. Er selbst nun, der Briefschreiber, sei persönlich weit davon entfernt, an eine mögliche Mitschuld Brockmanns zu glauben. Er sehe aber in dem ganzen Vorgang eine Vernachlässigung seiner Pflichten als erster Aufsichtsbeamter und müsse es im Interesse Brockmanns aufs tiefste bedauern, dass von ihm als Direktor keine Kontrolle ausgeübt worden zu sein scheine. Einige Mitglieder der Gesellschaft seien zwar geneigt gewesen, einer anderen, viel härteren Beurteilung der Sachlage Raum zu geben, doch sei es ihm gelungen, unter Hinweis auf Brockmanns fast 30-jährige Tätigkeit im Dienst der Gesellschaft seine Einsicht durchzusetzen, dass man vor einer gerichtlichen Untersuchung des Vorfalls abgesehen habe. Zumal, soweit sich übersehen lasse, die Gesellschaft keinen Schaden zu erwarten habe. Er hätte diese Auseinandersetzung seinem langjährigen Freunde gerne erspart, sei aber durch dessen Auffassung der Sache dazu genötigt worden. Es war in den letzten Tagen so viel über Ernst Brockmann gekommen, dass er diesen neuen Schlag verhältnismäßig ruhig hinnahm. Er kämpfte ja noch eine Zeit lang mit sich, ob er nicht selbst eine gerichtliche Untersuchung beantragen solle, aber je tiefer er in die ganze

der Schlag nicht unvorbereitet. Sie mussten ja merken, dass etwas Ungewöhnliches vorgegangen war. Und einige Gerüchte waren ihnen zugetragen worden, die wissen wollten, der Vater sei durch Schuberts Flucht mit der Gesellschaft zerfallen. Dass jedoch alles verloren sei, Vermögen, Stellung und schließlich noch der gute Name, das hatten sie freilich nicht gewusst. Seit vielen Jahren war Ernst Brockmann verheiratet. Warum hatte er seine Frau nichts wissen lassen von dieser Sache? Warum vertraute er sich ihr nicht an? Warum ließ er sie nicht teilhaben an seiner Sorge, seiner Not? Liebte er sie nicht mehr? Ach, sie war durch den Glauben an Jesus Christus, den Sohn Gottes, eine wahre Christin geworden, und sie hätte ihren Mann gern unterstützt und ihm Mut gemacht. Doch in geschäftlichen Dingen vermied er meist das Gespräch mit ihr. Sie hatte ihn einmal in aller Liebe aufmerksam gemacht auf sein ungeduldiges, ja barsches Verhalten anderen gegenüber, die nicht so talentiert wären und keine so glückliche Hand hätten wie er. Und dabei hatte sie auch darauf hingewiesen, dass auch er der Gnade und Langmut Gottes bedürfe und vor allem auch des ewigen Heils. Es sei wichtig, wie Gott uns und unser Werk beurteile. Nun, das alles wusste er ja selbst ganz genau. Kam doch auch er aus einem gottesfürchtigen Elternhaus. Aber es fiel ihm nun einmal schwer, Kritik zu ertragen, und so sprach er in Gegenwart seiner Frau kaum noch geschäftliche Dinge an. Seine Frau betete von da an umso treuer für ihren Mann und für ihre Kinder, vor allem für Fritz, ihren Ältesten. Fritz war jetzt besonders schwer betroffen, denn nun hieß es: Lebt wohl all ihr schönen Träume von weiterer Ausbildung, von fröhlichem Studentenleben. Nun blieb ihm wohl nichts anderes übrig, als sich mit harter Arbeit selbst sein Brot zu verdienen. Denn seinen Eltern durfte er natürlich nicht mehr zur Last fallen. Deren Aussichten für die Zukunft waren ja recht trübe. Bis auf wenige hundert Taler war das Vermögen verschwunden. Aus den überflüssigen Möbeln und Luxusartikeln konnten zwar auch noch ein paar hundert Taler erlöst werden. Zum Glück aber hatte er arbeiten gelernt in der strengen Schule seines Vaters. Das kam ihm jetzt zustatten. Durch Vermittlung des Direktors der Bergschule erhielt er eine Stelle auf einem Grubenwerk in Westfalen. Zwar bescheiden, aber doch für seine Bedürfnisse ausreichend. Auch seinem Vater gelang es, in der Nähe seiner Heimat, an der Eder, Beschäftigung als Grubenverwalter zu finden, so dass die Sorge um das tägliche Brot beseitigt war. So vergingen mehrere Jahre, in denen Fritz tüchtig zupacken musste und sich in praktischen Dingen gut weiterbilden konnte. Tag aus, Tag ein befuhr er seine Grube, kam gewissenhaft seinen Pflichten nach und kümmerte sich wenig um das, was sonst noch in der Welt geschah. Es berührte ihn auch nicht im geringsten, als er hörte, dass man in Spanien den Prinzen Leopold von Hohenzollern zum König machen wolle. Und er hatte keine Ahnung davon, dass zwar der Prinz nie nach Spanien kommen werde, aber dies das Rad der Weltgeschichte in raschen Umlauf bringende Ereignis die Ursache sein werde, dass Fritz Brockmann einmal dort unter Palmen und Orangen wandelte. Wie bekannt ist, war der Hohenzollernprinz die unschuldige Ursache zum Ausbruch des Großen Krieges im Jahre 1870. Und als die Kriegserklärung erfolgt war und Freiwillige in Scharen herbeiströmten, da trieb es auch Fritz Brockmann zu den Fahnen. War er doch alt genug, also militärpflichtig, dazu kerngesund und groß und stark.

0: Sollte er warten, bis man ihn rufen würde, während die anderen hinauszogen, um im Krieg ihren Mann zu stehen? Nein, sein Entschluss war rasch gefasst. Er war ja frei, seine Eltern bedurften seiner nicht. Sie hatten wieder ihr Auskommen. So sammelte er seine Papiere, schrieb nach Hause, dass er nicht anders könne, als sich seinem König zur Verfügung zu stellen, und bat seinen Vater um seine Einwilligung zu seinem Vorhaben. Doch die Antwort von zu Hause blieb aus. Viel zu lange für seine Ungeduld. Schon war bald eine Woche herum. Die deutschen Armeen hatten schon die Grenze Frankreichs überschritten. Da hielt es ihn nicht länger mehr an seinem Wohnort. Er fuhr nach Kassel, stellte sich dort zur Musterung und wurde gleich als Einjähriger angenommen und eingekleidet. Da, als er schon den bunten Rock auf dem Leibe hatte, kam die Antwort seines Vaters, ihm nach Kassel nachgesandt, und wirkte wie eine kalte Kopfdusche.
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11. Mai. Dann kommt Jesus aus Galiläa an den Jordan zu Johannes, um von ihm getauft zu werden. Matthäus Kapitel 3, Vers 13. Eine Andacht von Andreas Fett. Einer wie wir. Der Arzt und Missionar John White erzählt, als Medizinstudent hatte ich einmal eine Lehrveranstaltung über Geschlechtskrankheiten versäumt. Um mir das Vorlesungsmanuskript abzuholen, musste ich deshalb abends ganz allein zur Klinik für Geschlechtskrankheiten gehen, zu einer Zeit, zu der dort normalerweise keine Studenten waren. Als ich das Gebäude betrat, kam ein mir unbekannter Pfleger auf mich zu. Eine Reihe von Männern wartete auf Behandlung. »Ich möchte gern zum Arzt«, sagte ich. »Das möchte hier jeder. Warten Sie, bis Sie an der Reihe sind«, antwortete er. »Sie verstehen mich falsch«, sagte ich. »Ich bin nämlich Medizinstudent und möchte deshalb zum Professor.« »Das ist unerheblich«, sagte der Pfleger. »Sie sind durch denselben Eingang wie alle anderen gekommen. Warten Sie, bis Sie an der Reihe sind.« Schließlich konnte ich ihm doch klar machen, wozu ich gekommen war. Aber ich werde nie mein tiefes Schamgefühl vergessen, das mich daran hinderte, mich in eine Reihe mit Geschlechtskranken zu stellen. Jesus dagegen ließ sich nicht von Schamgefühlen abhalten, als er sich am Jordan in eine lange Reihe von Sündern stellte, siehe Tagesvers. Er identifizierte sich mit uns allen, als er auf seine Taufe wartete. Der moralische Graben, der ihn und uns voneinander trennte, war viel größer als der, den John White von den Männern in der Klinik trennte. Überdies war Johns Abneigung gegen Geschlechtskrankheiten nichts gegen die Abscheu Jesu vor der Sünde. Trotzdem war Jesus gekommen, um genau dieses Problem für uns zu lösen. Er überbrückte den tiefen Graben, der uns von Gott trennte. Er trat in unsere Reihen, nahm uns an und blieb doch rein. Er identifizierte sich mit denen, die er retten wollte. Frage: Wundern Sie sich darüber, dass Jesus sich taufen ließ? Tipp: Gott hat dadurch klargemacht, wer da zu uns Sündern kam. Siehe Matthäus 3, 17. Bibellese: Matthäus Kapitel 3, Verse 1 bis 5 und 13 bis 17. In jenen Tagen aber kommt Johannes der Täufer und predigt in der Wüste von Judäa und spricht: Tut Buße, denn das Reich der Himmel ist nahe gekommen. Denn dieser ist der, von dem durch den Propheten Jesaja geredet ist, der spricht: Stimme eines Rufenden in der Wüste, bereitet den Weg des Herrn, macht gerade seine Pfade. Er aber, Johannes, hatte seine Kleidung von Kamelhaaren und einen ledernen Gürtel um seine Lenden, seine Speise aber waren Heuschrecken und wilder Honig. Da ging zu ihm hinaus Jerusalem und ganz Judäa und die ganze Umgegend des Jordans. Dann kommt Jesus aus Galiläa an den Jordan zu Johannes, um sich von ihm taufen zu lassen. Johannes aber wehrte ihm und sprach: Ich habe nötig, von dir getauft zu werden, und du kommst zu mir? Jesus aber antwortete und sprach zu ihm: Lass es jetzt so sein, denn so gehört es sich für uns, alle Gerechtigkeit zu erfüllen. Da lässt er ihn. Und als Jesus getauft war, stieg er sogleich aus dem Wasser herauf, und siehe, die Himmel wurden ihm geöffnet, und er sah den Geist Gottes wie eine Taube herabfahren und auf sich kommen. Und siehe, eine Stimme kommt aus den Himmeln, welche spricht: Dieser ist mein geliebter Sohn, an dem ich Wohlgefallen gefunden habe.

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Liebe Geschwister, der Predigttext ist aus dem Epheserbrief, Kapitel 1, Verse 13 und 14. In ihm seid auch ihr, als ihr das Wort der Wahrheit, das Evangelium eures Heils, gehört habt und gläubig geworden seid, versiegelt worden mit dem Heiligen Geist der Verheißung. Das ist die Anzahlung auf unser Erbe, auf die Erlösung seines Eigentums zum Preise seiner Herrlichkeit. Und ich lese den Text nochmal nach der Neuen Genfer. Auch ihr gehört jetzt zu Christus. Ihr habt die Botschaft der Wahrheit gehört, das Evangelium, das euch Rettung bringt. Und weil ihr diese Botschaft im Glauben angenommen habt, hat Gott euch, wie er es versprochen hat, durch Christus den Heiligen Geist gegeben. Damit hat er euch sein Siegel aufgedrückt, die Bestätigung dafür, dass auch ihr jetzt sein Eigentum seid. Der Heilige Geist ist gewissermaßen eine Anzahlung, die Gott uns macht, der erste Teil unseres himmlischen Erbes. Gott verbürgt sich damit für die vollständige Erlösung derer, die sein Eigentum sind. Und auch das soll zum Ruhm seiner Macht und Herrlichkeit beitragen. Das Thema der Predigt habe ich so formuliert: Gott, der Heilige Geist, ist bei uns die Sicherheit für unsere endgültige Erlösung. Was ich hier in diesem Thema voraussetze, ist, es ist schwierig, dass ein Sünder gerettet wird. Es ist sehr, sehr schwierig, dass ein Sünder gerettet wird. Und derjenige, der die Arbeit tun muss, das ist Gott. Und er muss eine Menge tun an uns, damit wir gerettet werden. Und er tut es. Dass er es tut, die Gewissheit gibt er uns durch die Gegenwart des Heiligen Geistes. Der Hauptgedanke in diesem kurzen Predigttext ist folgender: Jeder einzelne Christ ist mit dem Heiligen Geist versiegelt worden und damit kann er die Gewissheit haben, die endgültige Erlösung zu gelangen. Also ich zum Beispiel habe die Gewissheit, errettet zu werden, aber ich kenne immer wieder die Angst vor der Hölle. Und das ist auch normal. Also allein der Gedanke, ich könnte meiner eigenen Natur folgen, mich von Christus abwenden und dann am Ende in der ewigen Verdammnis landen, der erfüllt mich hin und wieder mit großer Angst. Aber das ist keine heillose Angst. Es ist eine Angst, die mich dahin treibt, in Gottes Wort nach den Zusagen zu suchen und sie auch zu finden, die mir Gewissheit geben. Der Heilige Geist ist mit seiner bleibenden Gegenwart für uns die Sicherheit, vor dem kommenden Zorn errettet zu werden. Hier wird quasi so eine Spirale durchbrochen, bei der ich mir immer selber einreden muss, dass ich den richtigen Glauben habe, dass ich den echten rettenden Glauben habe. Dieser Ausdruck, mit dem Heiligen Geist versiegelt zu sein, besagt wenigstens zwei Dinge. Das erste: der Heilige Geist ist das Instrument, mit dem Gott uns versiegelt. Und das zweite, und das ist wichtiger: der Heilige Geist ist selbst das Siegel, mit dem wir versiegelt sind. Die Rede vom Siegel besagt, dass der Heilige Geist die Gläubigen kennzeichnet, und zwar im Blick auf das kommende endgültige Gericht. Wer dieses Siegel des Heiligen Geistes nicht an sich trägt, der geht verloren. Wer errettet werden will, der braucht den Heiligen Geist bei sich als Siegel, als Kennzeichen dafür, dass er in Jesus Christus ist.
Paulus bezeichnet den Heiligen Geist als den Heiligen Geist der Verheißung. Und das knüpft an das Alte Testament an. Die Lehre vom Heiligen Geist gibt es schon im Alten Testament. Hesekiel 36. Ich lese mal dort die Verse 26 und 27. Da kündigt Gott an: Ich werde euch ein neues Herz geben und einen neuen Geist in euer Inneres geben. Ich werde das steinerne Herz aus eurem Fleisch wegnehmen und euch ein lebendiges Herz geben. Ich werde meinen Geist in euer Inneres geben. Ich werde bewirken, dass ihr in meinen Ordnungen lebt und meine Rechtsbestimmungen bewahrt und tut. Wichtig hier: Ich werde meinen Geist in euer Inneres geben. Daran knüpft Jesus an in Johannes 14, wenn er davon spricht: Der Vater wird euch an meiner Stelle einen anderen Helfer geben, der für immer bei euch sein wird. Ich werde ihn darum bitten. Er wird euch den Geist der Wahrheit geben, den die Welt nicht bekommen kann, weil sie ihn nicht sieht und nicht kennt. Aber ihr kennt ihn, denn er bleibt bei euch und wird in euch sein. Es ist bemerkenswert, mit welcher Selbstverständlichkeit Jesus hier davon spricht, dass wir den Heiligen Geist haben. Die Welt sieht ihn nicht, sie kennt ihn nicht. Also ein Nichtchrist, der kann über den Heiligen Geist reden, aber er erfährt ihn nicht. Er wird erfahren im Glauben an Jesus Christus. Der Heilige Geist ist mit seiner Gegenwart bei uns die Garantie, dass wir mit Jesus Christus als dem gekreuzigten und auferstandenen Retter vereint sind. Jetzt ein paar Worte zu der Frage: Wer ist eigentlich der Heilige Geist? Er ist Gott. Haben wir eben besungen. Wir glauben als Christen an einen dreieinigen Gott, Vater, Sohn und Heiliger Geist. In der Theologie werden die drei göttlichen Personen gewöhnlich so unterschieden, dass man von der ersten, von der zweiten und von der dritten Person der Dreieinigkeit spricht. Die erste Person der Dreieinigkeit ist der Vater, die zweite Person der Dreieinigkeit ist der Sohn und die dritte Person der Dreieinigkeit ist der Heilige Geist. Diese Aufzählung ist nicht so zu verstehen, dass es zwischen den drei göttlichen Personen einen Rangunterschied gäbe. Also so, dass der Vater, der ist so richtig Gott. Der Sohn ist auch Gott, aber nicht so ganz wie der Vater. Und beim Heiligen Geist flacht das noch so ein bisschen ab. Nein. Alle drei göttlichen Personen sind voll und ganz Gott. Es ist auch nicht so, dass eine Person der Dreieinigkeit einen Teil Gottes ausmacht. Meinetwegen ein Drittel. Oder der Vater 40% und den Rest teilen sich der Sohn und der Heilige Geist. Jede einzelne Person der Dreieinigkeit füllt die Gottheit zu 100% aus. Und wenn mir jetzt einer sagt, das übersteigt aber unser Vorstellungsvermögen, dann gebe ich ihm recht. Alle drei göttlichen Personen sind ein und derselbe Gott. Der Vater, der Sohn und der Heilige Geist sind ein und derselbe Gott. Wir beten nicht zu drei Göttern. Das ist verboten. Das ist ein Verstoß gegen das erste Gebot. Das ist schlimm. Wir erfüllen aber das erste Gebot, indem wir uns zu diesem dreieinigen Gott bekennen. Jetzt könnte man einwenden, wenn die drei göttlichen Personen ein und derselbe Gott sind, dann sind sie ja miteinander identisch. Dann ist der Vater identisch mit dem Sohn und mit dem Heiligen Geist.
Nein. Der Vater ist nicht identisch mit dem Sohn, auch wenn er ein und derselbe Gott ist. Ich erlebe es hin und wieder, wenn man, also man hört ja nicht oft von dieser Dreieinigkeit, also der normale Christ hört nicht häufig so die Grundlinien der Dreieinigkeitslehre und guckt dann so ein bisschen verwundert. Ja, also mir geht das auch so, wenn ich beschäftige mich nicht jeden Tag mit der Dreieinigkeit, aber hin und wieder ist das mal dran. Zum Beispiel jetzt in der Vorbereitung auf diese Predigt. Und dann habe ich mir gesagt, ja, dann erzähle ich euch mal ein bisschen über diese Dreieinigkeit. Also das ist so das Herzstück der Dreieinigkeit, wie sie uns in der Heiligen Schrift offenbart wird. Da werden andere Wörter verwendet. Das Wort gibt's nicht. Ist auch egal. Die Sache, ja. Dieses Geheimnis, ne? Man muss mal ein bisschen drüber reden, damit man merkt, es übersteigt mein Vorstellungsvermögen. Aber man braucht dann hier einen Pflock und da einen Pflock, um zu wissen, da ist Irrlehre und da ist Irrlehre. Und hier in dem Bereich, da wächst das Gras. Ja, die Dreieinigkeitslehre ist eine erstrangige christliche Lehre. Sie bewahrt uns insbesondere davor, dass wir dem Heiligen Geist nicht die göttlichen Werke zuschreiben, die ihm in der Heiligen Schrift zugerechnet werden. Also das ist so eins der Hauptargumente für die göttliche Würde des Heiligen Geistes. Er tut göttliche Werke. Er tut Dinge, die nur Gott tun kann. Also zum Beispiel, wie kann es sein, dass der Heilige Geist bei jedem einzelnen Gläubigen ist, zu jeder Zeit? Dafür bedarf es einer bestimmten göttlichen Eigenschaft. Man nennt das die Allgegenwart. Das ist eine Eigenschaft, die hat nur Gott. Kein Engel, der Teufel ist nicht allgegenwärtig. Nur Gott ist allgegenwärtig. Er ist durch seine beständige Gegenwart bei uns und in uns der sichere Schutz im Gericht Gottes. Der Heilige Geist ist als der eine wahre Gott bei uns in Ewigkeit. Wenn ich jetzt so vom Heiligen Geist spreche, als dem einen wahren Gott, dann wisst ihr, wie ich das meine. Der Vater, er ist der eine wahre Gott. Der Sohn, er ist der eine wahre Gott. Drei Personen der Gottheit. Ja, Paulus hebt in Vers 13 hervor, dass dies alle Christen und jeden Einzelnen mit einschließt. In ihm seid auch ihr versiegelt worden mit dem Heiligen Geist. Er vergewissert die Christen in Ephesus, auch bei euch, bei jedem Einzelnen von euch ist Gott, der Heilige Geist, gegenwärtig. Bei jedem von euch, der hier sitzt, der an Jesus Christus als seinen persönlichen Herrn und Erlöser glaubt, ist es so, Gott, der Heilige Geist, ist bei dir. Egal, wie sich das gerade anfühlt. Allein die Tatsache, dass du Jesus als deinen Herrn und Erlöser angenommen hast und ihm vertraust, das ist das göttliche Werk des Heiligen Geistes. Wenn du dich an Jesus freust mit großer Freude, dann ist das eigentlich nichts anderes, als dass der Heilige Geist dir teilgibt an seiner Freude über den Sohn. Also der Heilige Geist braucht Jesus nicht als Herrn und Erlöser. Aber die kennen sich schon seit Ewigkeit und haben große Freude aneinander. Woher kannst du die Gewissheit haben, dass der Heilige Geist bei dir ist und du am Ende die endgültige Errettung erlangen wirst? Der Predigttext gibt hierauf ein paar wichtige Hinweise. Zweimal ist hier davon die Rede, dass wir das Siegel des Heiligen Geistes in ihm, Jesus Christus, haben. Und diese Formulierung in ihm oder in Christus taucht in dem Abschnitt, über den jetzt hier ein paar Wochen gepredigt wurde, Epheser 1, Verse 3 bis 14, da taucht dieser Ausdruck 11-mal auf, in ihm, in Christus. Er zieht sich wie ein roter Faden durch das hier zelebrierte Lob Gottes hindurch.
Du musst in Christus angesiedelt sein, damit der Heilige Geist bei dir ist und dich absondert von den Menschen, die am Ende Gottes Zorn erleiden. In Christus sein ist eine übertragene Redeweise. Hier ist von Jesus als von einem Ort die Rede, in dem sich ein Mensch aufhält und vor Gottes Gericht in Sicherheit ist. Bildliche, übertragene Redeweise ist es, weil es ist hier von Jesus die Rede wie von einem Tempel, wie von einem Gebäude oder Ort oder einer neuen Schöpfung. Da musst du drinne sein. Dann bist du sicher vor Gottes Zorn. Jesus, auch das ist natürlich bildliche Redeweise, er ist der wahre Tempel Gottes. Hier begegnet dir Gott mit seiner Gnade. Dieser Tempel ist aber in seiner Größe und Herrlichkeit nicht zu ermessen. In Jesus Christus ist eine ganze neue Schöpfung Wirklichkeit geworden. Hier versammelt sich eine ganze neue Menschheit. Jetzt können wir weiterfragen, woher nimmst du die Gewissheit, in Christus zu sein? Paulus gibt in Vers 13 den entscheidenden Hinweis mit dem Stichwort vom Glauben. Als ihr geglaubt habt, seid ihr mit dem Heiligen Geist versiegelt worden. Das Thema Glaube hat im Epheserbrief zwar nicht das Gewicht wie in anderen Briefen von Paulus, zum Beispiel dem Römerbrief und dem Galaterbrief, aber das Thema Glauben ist wichtig genug, dass Paulus an wichtigen Stellen des Epheserbriefes darauf zu sprechen kommt. Zum Beispiel 2, Vers 8, durch Gottes Gnade seid ihr gerettet, und zwar aufgrund des Glaubens. Ihr verdankt eure Rettung nicht euch selbst, sie ist Gottes Geschenk. Oder 3, Vers 12, durch Jesus haben wir alle, die wir an ihn glauben, freien Zutritt zu Gott und dürfen zuversichtlich und vertrauensvoll zu ihm kommen. Durch den Glauben schenkt Gott dir Anteil an der Rettung. Diese Rettung beinhaltet vor allen Dingen die Vergebung der Sünden und das neue Leben unter der gnädigen Herrschaft Gottes. Ich frage jetzt weiter, wir bohren immer so ein bisschen weiter. Woher weißt du, dass du wirklich an Jesus glaubst und nicht irgendeinem Trugbild von Jesus aufgesessen bist? Es gibt ja diese Serie The Chosen. Ich sag mal, ich respektiere das Anliegen. Man will Jesus der breiten Masse vorstellen. Ich sehe tatsächlich die Gefahr, dass hier zu viel hinzugefügt wird in dem Porträt von Jesus. Das fängt damit an, also wie er Gespräche führt. In welchen Situationen ist er humorvoll? Ehrlich gesagt, wir wissen nicht so viel über den Charakter von Jesus. Also über welche Witze hat er gelacht? Wir haben die verbindlichen Porträts von Jesus im Neuen Testament, 4 Evangelien, nicht zu lang. Gott, der Heilige Geist, ist seit 2000 Jahren der Ansicht, das ist das verbindliche und wirksame Zeugnis über Jesus. Also das ist ein versteckter Aufruf. Also wenn ihr was über Jesus wissen wollt, lest vor allen Dingen über allem die Evangelien. Ja, Paulus gibt in Vers 13 den wichtigen Hinweis auf die Botschaft, die der Wahrheit entspricht. Über Jesus wird gelogen. Wo haben wir die Sicherheit, dass nicht über Jesus gelogen wird? Es sind die Evangelien, es ist das Zeugnis des Neuen Testamentes, das wir durch die Apostel haben. Es ist das Evangelium von der Errettung. Die Gewissheit, mit dem echten Jesus vereint zu sein, bekommst du durch das Hören auf das Evangelium. Und das Hören geschieht nicht einmal, nicht zweimal, sondern immer wieder, dein ganzes Leben lang. Wenn im Neuen Testament vom Evangelium die Rede ist, dann ist damit die gute Nachricht von und über Jesus Christus gemeint,
Und in der frühen Kirche hat man das sehr schön auch erkannt. Die vier Evangelien hat man irgendwann, das fing früh an, überschrieben mit Überschriften nach Matthäus. Man hat ausdrücklich und bewusst nicht die Überschrift gewählt, das Evangelium von Matthäus oder und dann das Evangelium von Markus, so dass wir dann vier Evangelien haben. Wir reden zwar so, ne? Wir haben vier Evangelien als Schriftstücke. Die frühe Kirche hat hervorgehoben, es gibt nur dieses eine Evangelium. Das wird bezeugt durch Matthäus, durch Markus, durch Lukas und Johannes. Die haben sich das nicht ausgedacht. Es gab vorher schon, bevor das aufgeschrieben wurde, in der Urgemeinde, schriftliche und vor allen Dingen mündliche Überlieferungen über Jesus. Ja, Vers 13 nochmal. Paulus bezeichnet dieses Evangelium als eines, das Rettung bringt. Es verbindet uns mit Jesus, dem Retter. Der Heilige Geist wirkt durch dieses Evangelium. Er schenkt dir den Glauben. Er gibt dir die Gewissheit, mit Jesus, dem echten Jesus, vereint zu sein. Er ist mit seiner unverbrüchlichen Gegenwart das Siegel, die Garantie für deine endgültige Erlösung. Und das ist hier eine Betonung, die hier gelegt wird, der Blick auf unsere endgültige Erlösung. Und hier lasst mich ein paar Worte zum Thema Heilsgewissheit sagen. Manche Christen verwenden hier gerne den Slogan und berufen sich dann auch auf das Siegel oder die Versiegelung mit dem Heiligen Geist, einmal gerettet, immer gerettet. Dieser Slogan ist in gewisser Hinsicht richtig und dann auch wieder falsch. Er ist einfach zu missverständlich, um Heilsgewissheit angemessen zu beschreiben. Wenn wir die Aussagen von Paulus im Epheserbrief betrachten, dann ist es besser, davon zu sprechen, wir sind errettet worden und wir werden errettet werden. Mit anderen Worten, ja, das Entscheidende ist getan zu unserer Errettung. Jesus Christus ist gekreuzigt und auferstanden. Aber Gott muss immer noch Dinge an uns tun, damit wir nicht verloren gehen. Vor allen Dingen muss er uns im Glauben bewahren. Glaube im Neuen Testament hat ziemlich wenig damit zu tun, ob man mal in der Vergangenheit eine echte Bekehrung gehabt hat. Glaube hat vor allen Dingen damit zu tun, dass man in Anfechtung ausharrt. Und das ist ein Geschenk Gottes, des Heiligen Geistes. Wir sind errettet worden, sagt Paulus, Epheser 2. Gottes Erbarmen ist unbegreiflich groß. Wir waren aufgrund unserer Verfehlungen tot, aber er hat uns so sehr geliebt, dass er uns zusammen mit Christus lebendig gemacht hat. Es ist nichts als Gnade, dass ihr gerettet seid. Aber dann Epheser 1, Vers 14, Teil unseres Predigttextes. Er, der Heilige Geist, ist die Anzahlung auf unser Erbe. Das weist in die Zukunft. Die endgültige Errettung steht uns noch bevor. Die erreichen wir nicht einfach so, weil Gott uns einmal gerettet hat, sondern dadurch, dass Gott uns in seiner Gnade bei sich im Glauben erhält. Und Gott weiß, dass wir die feste Zusage brauchen, dass wir bei Jesus bleiben. Wir brauchen die Sicherheit, dass er uns trotz unserer noch vorhandenen Sünde nicht verlässt. Ich habe heute mitbekommen, ihr habt jetzt ein Sündenbekenntnis im Gottesdienst. Ja. Ja, es ist angemessen. Wir sind immer noch Sünder. Wir sind gerecht gesprochene Heilige und sind doch Sünder in dem Sinne, dass wir in Gedanken, Worten und Werken immer wieder vor Gott schuldig werden. Der Apostel Johannes sagte an einer Stelle, wenn wir sagen, wir haben keine Sünde, dann lügen wir und leben nicht in der Wahrheit. Also wir brauchen ständige Vergebung der Sünden.
Wir brauchen Gottes gnädiges Wirken an unserer Seele, damit wir vor ihm mit einem guten Gewissen leben. Wir sind schon errettet und wir werden noch errettet. Diese Spannung ertragen wir getrost durch die Gegenwart des Heiligen Geistes. Die Versiegelung mit dem Heiligen Geist geschieht mit dem Ziel, dass wir Gott preisen. Paulus spricht am Ende von Vers 14 davon, dass alles geschieht zum Lob seiner Herrlichkeit. Und er meint damit die Herrlichkeit Gottes des Vaters. Damit wir Gott, den Vater, mit Freude loben, ist Gott, der Heilige Geist, bei uns, jetzt und in Ewigkeit. Und Paulus lädt uns ein, zusammen mit ihm schon jetzt über die große Rettung zu staunen und sie zu feiern. Epheser 1, Verse 3 bis 14 haben insgesamt den Charakter eines Lobgesangs. Paulus beginnt in Vers 3 mit den Worten: Gepriesen sei Gott, der Vater unseres Herrn Jesus Christus. Gepriesen sei er für die Fülle des geistlichen Segens, an der wir in der himmlischen Welt durch Christus Anteil bekommen haben. Dann spricht Paulus über die Gnade Gottes uns gegenüber, die keinen Anfang hat. Von Ewigkeit her hat er uns in Christus dazu erwählt, seine Söhne und Töchter zu sein. Vers 6. Und das alles soll zum Ruhm seiner wunderbaren Gnade beitragen, die er uns durch seinen geliebten Sohn erwiesen hat. Paulus führt uns dann vor Augen, dass wir durch den Tod von Jesus erlöst worden sind, dass wir Vergebung unserer Sünden haben. Wir sind Teil des einen Gottesvolkes geworden. Und dann heißt es, Verse 11 und 12, er, der alles nach seinem Willen und in Übereinstimmung mit seinem Plan ausführt, hatte uns von Anfang an dazu bestimmt, mit dem Ziel, dass wir zum Ruhm seiner Herrlichkeit beitragen. Und dann der Abschluss der Lobeshymne in Vers 14. Der Heilige Geist ist die Anzahlung auf unser Erbe, damit der errettete Überrest oder sein Eigentum erlöst wird, sodass Gottes Herrlichkeit gepriesen wird. Wir werden Gott in Ewigkeit für immer mit der allergrößten Freude loben und preisen. Das steht fest. Die Frage ist, was machen wir jetzt hier in diesem Leben mit dieser Aussicht? Und die Einladung ist deutlich, ne? Das werden wir in Ewigkeit tun. Und die Gegenwart, die beständige Gegenwart des Heiligen Geistes ist ein wesentlicher Antrieb dafür, schon in diesem Leben die größte Freude an Gott zu haben. Aber in diesem Leben ist es ein fortwährender Kampf, weil wir immer noch von unserer alten, bösen Natur beeinflusst werden. Die alte, böse Natur hat keine Freude an Gott. Sie hat Freude daran, sich gegen Gott aufzulehnen und Gottes Herrlichkeit mit Füßen zu treten. Es ist leider so. Ich will dir gerne in dem Kampf um die größte Freude an Gott helfen, indem ich zum Schluss der Predigt auf den Ausdruck eingehe, den Paulus verwendet, die Herrlichkeit Gottes. Was ist das? Was kann man sich darunter vorstellen? In Vers 6 spricht Paulus von der Herrlichkeit der Gnade Gottes. Die Herrlichkeit Gottes kann also in Verbindung mit seinen Eigenschaften gebracht werden. Also zum Beispiel seine Gnade, seine Allmacht, seine Weisheit, seine Unendlichkeit. In Kapitel 3, Vers 16 weist Paulus uns auf den Reichtum der Herrlichkeit Gottes hin. Die Herrlichkeit Gottes ist, wie Paulus sagt, reich, ohne Maß, unendlich groß. Im 11. Jahrhundert gab es einen Theologen, der im Laufe der Kirchengeschichte großen Einfluss haben sollte, Anselm von Canterbury. Hat jemand von euch schon mal von dem gehört? Er prägte folgenden Satz, und da geht es um die Größe und Herrlichkeit Gottes: Gott ist jemand,
im Vergleich zu dem nichts Größeres gedacht werden kann. Die muss man ein bisschen sacken lassen. Nochmal, Gott ist jemand, im Vergleich zu dem nichts Größeres gedacht werden kann. Unter der Größe Gottes versteht Anselm hier seine Vollkommenheit und Unendlichkeit in allen seinen Eigenschaften. Nochmal, unter der Größe Gottes versteht Anselm hier seine Vollkommenheit, also Qualität, und dann das Ausmaß, die Unendlichkeit in allen seinen Eigenschaften. Mit anderen Worten geht es um seine unermessliche Herrlichkeit. Gott ist jemand im Vergleich zu dem nichts Größeres, Vollkommeneres, Herrlicheres gedacht werden kann. Und Anselm versteht es so als Einladung, mal darüber nachzudenken. Nehmen wir als Beispiel die Eigenschaft der Macht Gottes. Wir können darüber nachdenken, wie mächtig ein Wesen sein könnte. Wie mächtig müsste ein Wesen sein, das die Erde erschaffen hat. Wir denken darüber nach, indem wir von unserer Erfahrungswelt zunächst ausgehen. Einen Stein, der 50 Kilo wiegt, können wir vielleicht noch heben. Einen Felsblock von einer Tonne Gewicht, den hebt keiner von uns mehr. Ein Elefant, der wuppt den noch. Aber 100 Tonnen sind auch für einen Elefanten zu viel. Wir als Menschen können Schiffe bauen, die wiegen bis zu 100.000 Tonnen. Wir können uns weiter vorwagen, so in unserer Erfahrungswelt. Wenn wir einen großen Berg sehen in den Alpen und schätzen, boah, was wiegt der wohl? Eine Milliarde Tonnen? Eine Gigatonne? Das ist eine Zahl. Wir haben keine Vorstellung, wie sich das anfühlt. Oder was müsste das für ein Typ sein, der diesen Berg anhebt? Die Erde hat ein Gewicht von ungefähr 6 Billionen Gigatonnen. Also die Erde besteht ungefähr aus 6 Billionen Bergen, Bergmassiven, vom Gewicht her. Das ist auch wieder eine Zahl. Wie soll man, ne? Es ist ein unvorstellbar großes Gewicht. Ein Wesen, das dieses Gewicht tragen könnte, müsste enorm stark sein. Und wenn es dieses Gewicht der Erde auch noch mit großer Leichtigkeit trägt, als wäre es ein Sandkorn für es, dann muss es noch viel größer und stärker sein. Also ihr merkt vielleicht schon, worauf es hinausläuft. Ich kann mich in Gedanken immer weiter vorwagen und versuchen, mir ein mächtiges und dann ein noch mächtigeres Wesen vorzustellen, egal wie weit ich damit komme. Gott ist in seiner Macht viel größer. Deswegen sprechen wir von seiner Allmacht und geben damit zu, dass wir nicht den Hauch einer Ahnung davon haben, wie mächtig Gott ist. Wir haben nicht den Hauch einer Ahnung, wie mächtig Gott ist. Deswegen Allmacht. Auch dieses Wort Allmacht, das ist ein Wort. Wir wissen nicht, was wir damit bezeichnen. Aber von dem, was wir an Macht Gottes erkennen können, werden wir schon zur Anbetung Gottes geführt. Wir preisen ihn dafür, dass er seine Macht für uns aufwendet, um uns zu retten. Ähnlich ist es bei anderen Eigenschaften Gottes. Wir können uns darüber Gedanken machen, wie viel Gott weiß. Auch hier die Antwort, mehr als wir uns vorstellen können. Und darum sprechen wir von seiner Allwissenheit. Aber bereits mit dem, was wir an Wissen Gottes erahnen können, preisen wir ihn. Wir loben ihn dafür, dass er uns durch und durch kennt. Dass er uns sogar besser kennt als wir uns selbst und dennoch die Gemeinschaft mit uns aufrechterhält.
Also Beispiel Sündenerkenntnis. Wir haben nicht den Hauch einer Ahnung davon, wie schlimm Sünde sich für Gott anfühlt und wie viel er über unsere Sündhaftigkeit weiß. Wir wissen genug darüber, dass wir bei ihm Rettung suchen. Für uns reicht das. Aber Gott in seiner Allwissenheit, er weiß alle Details, alle Tiefen und Abgründe. Wir können uns darüber Gedanken machen, wie groß seine Gnade uns gegenüber ist. Dazu hilft es, sich vorzustellen, wie groß ist der moralische Unterschied zwischen einem heiligen Gott und uns als Sündern. Auch hier können wir langsam anfangen. Wir versuchen, den moralischen Unterschied zwischen Menschen zu ermessen. Wie stark ist jemand in seinem Herzen von dem angetrieben, was böse ist, und wie stark von dem, was gut ist? Wir können Abraham und Lot miteinander vergleichen. Wird uns auch nahegelegt, wenn wir da die Erzählung lesen. Abraham ist ein größeres Glaubensvorbild als Lot. Lot wird gerettet, aber mit knapper Not. Lot braucht es, dass jemand wie Abraham für ihn eintritt. Abraham ist ein größeres Vorbild als Lot. Lot wiederum hebt sich positiv von den Einwohnern von Sodom und Gomorra ab. Die sind gottlos. Zwischen Abraham und den Einwohnern von Sodom ist der Unterschied noch größer als zwischen Lot und den Einwohnern von Sodom. Wie rein und vollkommen muss ein Wesen sein, wenn es sich von Abraham moralisch stärker abhebt als Abraham von den Leuten von Sodom? Gott muss sehr heilig sein, wenn jemand wie Abraham es nötig hat, Vergebung seiner Sünden zu empfangen, um gerettet zu werden. Wir nähern uns hier dem Ausmaß der Heiligkeit Gottes auch nur an. Gott ist noch viel heiliger, als wir uns das vorstellen. Wir kriegen Hilfen, zum Beispiel im Alten Testament mit dem Aufbau des Heiligtums. Da gibt's den Bereich, da darf sich das Volk Israel aufhalten. Dann kommt der Bereich des Heiligtums, da gibt's einen Vorhof. Da dürfen Israeliten rein, aber den Altar dürfen nur die Priester berühren und betreten. Und dann gibt's das Heiligtum selbst. Im Heiligtum gibt's dann das Allerheiligste, da darf kein Mensch rein. Die Bundeslade darf kein Mensch sehen. Wenn da der Vorhang aufgemacht wird, muss vorher Weihrauch angezündet werden, damit der Blick verhüllt wird. Wenn er euch dieses Schema weiterdenkt, also wie heilig ist Gott eigentlich, dann müsste man eigentlich immer weiter vorbohren. Dann müsste es immer im Allerheiligsten noch wieder eine Abtrennung geben, was noch heiliger ist. Man müsste hundert- und tausendfach immer weiter vordringen in die Heiligkeit Gottes und man würde nie den Kern seiner Heiligkeit erreichen. Gott ist viel heiliger, als wir uns vorstellen können. Wir kriegen durch die Offenbarung Gottes eine Ahnung. Gott ist allerheiligst. Er ist allheilig. Und damit verbunden können wir uns darüber Gedanken machen, wie groß Gottes Gnade dann sein muss, wenn er sich über uns erbarmt und mit seiner Gerechtigkeit ausrüstet. Wir haben eine Ahnung davon, je größer der moralische Unterschied zwischen ihm und uns ist, umso größer die Gnade, mit der er Gemeinschaft stiftet zwischen sich und uns.

Ewigkeit. Wir freuen uns darüber, dass dieser Gott sich gerne unser Lob gefallen lässt. Lieber Bruder, liebe Schwester, freue dich nicht zu wenig darüber, dass dieser herrliche Gott, der Heilige Geist, bei dir ist bis in Ewigkeit. Amen. Lass uns noch einmal zusammen beten. Lass uns dazu aufstehen. Himmlischer Vater, wir danken dir dafür, dass du uns in deinem Sohn Jesus Christus erlöst hast aus reiner Gnade. Wir loben dich, Herr, für deine große Herrlichkeit, vor allen Dingen auch dafür, dass du durch deinen Heiligen Geist schon jetzt unverbrüchlich bei uns bist, in allen Anfechtungen, und dass du uns schon in diesem Leben immer wieder dazu befreist, dass wir dich mit Freude loben und preisen. Amen.

Es ist 9 Uhr und 48 Minuten. 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

Das jetzige Thema, Medien und ihre Einflüsse, und wir wollen besonders auf die medizinischen Aspekte eingehen. Und ich darf euch auch herzlich im Namen meiner Gemeinde grüßen in Weilerbach. Und als kurze Übersicht, wir gehen zuerst mal auf die Medien im Allgemeinen ein. Das kürzen wir ein bisschen ab, weil wir jetzt auch schon sehr viel in dem Vortrag eben über Medien gehört haben. Dann gucken wir uns im Einzelnen die Einflüsse der Medien auf unser Gehirn, auf unsere Augen und auch auf unsere Ohren an. Und im Abschluss gehen wir noch kurz auf die Einflüsse auf unsere Seele oder unsere Psyche ein. Ja, Medien haben immer einen Sender und einen Empfänger. Die Botschaft wird vermittelt und das Medium ist der Träger der Botschaft. Wir leben im Zeitalter der Automatisierung, der Industrialisierung, der Digitalisierung und man versucht möglichst viel Zeit einzusparen. In Epheser 5, Verse 16 und ich lese auch einen Vers vorher und zwei Verse nachher uns vor, Epheser Kapitel 5. Das ist so ein gutes Leitwort für dieses Thema. Epheser 5, ab Vers 15. Seht nun darauf, schreibt uns der Apostel Paulus, wie ihr mit Sorgfalt wandelt, nicht als Unweise, sondern als Weise. Und kauft die Zeit aus, denn die Tage sind böse. Darum seid nicht unverständig, sondern seid verständig, was der Wille des Herrn ist. Und berauscht euch nicht mit Wein, was Ausschweifung ist, sondern werdet voll Geistes. Soweit. Und genau dieses, wir sparen viel Zeit ein, zum Beispiel bei den Fortbewegungsmitteln. Früher brauchte man Monate, um mit dem Schiff den Atlantik zu überqueren. Heute sind es Stunden in einem Flugzeug. Da könnte man meinen, wir sparen so viel Zeit ein im Vergleich zu unseren Vorfahren. Und doch ist unsere Zeit so ausgefüllt wie vielleicht kaum bei unseren Vorfahren vorher. Und so stellen wir uns die Frage, gibt es da Gefahren in den Medien? Kann es zu einer Sucht werden? Ich musste mich erinnern, gestern war ich noch in der Klinik und musste eine Arbeit in einem Raum erledigen, Patientenakten nachschlagen. Und da kam eine Patientin ins Zimmer. Ich musste eigentlich nicht behandeln, aber die Optikerin war nicht da. Und dann sagte ich, die Optikerin kommt bestimmt gleich. Und so nahm die Patientin Platz neben mir und ich arbeitete da und dachte, ja, ich kann die doch nicht einfach, die saß so neben mir und dann sagte ich, und haben Sie schon lange gewartet? Und dann hat sie so erzählt, sie kommt aus Luxemburg und sie hat jetzt nicht lange gewartet, aber sie war so sehr offen und dankbar, dass ich sie angesprochen habe und sagte, ja, Sie reden ja wenigstens mit einem, das ist ja schön, weil viele Menschen heute, die schreiben ja nur noch mit dem Handy. Dachte ich, das passt so gut. Weil das ist wirklich, was die ältere Generation sieht und was wir vielleicht nicht mehr wahrnehmen, wo die Gefahr ist. Und so haben wir eben in dem Vers gelesen, berauscht euch nicht mit Wein. Zu meinem letzten Geburtstag hat mir ein Freund auch eine Stelle gewünscht aus Sprüche 31, der Vers 4. Es ziemt sich nicht für einen König, Wein zu trinken. Und er hat es geistlich bezogen, fand ich sehr interessant. Er sagte, all diese Dinge heutzutage, das sind wie so ein Wein für unsere Seele. Und wenn wir die Menschen um uns herum sehen, wie sie nach Hause kommen und es läuft rund um die Uhr das Fernsehen oder setzen sich ins Auto und es läuft das Radio, dann merken wir, wie die Leute in so eine Art Trance verfallen, wie sie in diesem drin sind und ständig berieselt werden von irgendwelchen Medien, ohne sich dem bewusst zu unterziehen oder die Frage zu stellen, welche Auswirkungen das auf uns hat. Und so haben wir eine Umfrage durchgeführt in unseren gläubigen Jugenden und haben die Fragen gestellt. Wir werden jetzt einige Folien im Verlauf des Vortrags von dieser Umfrage sehen. Zum Beispiel haben wir gefragt, wie viele Stunden am Tag die Jugendlichen für welche Art von Medien oder Kommunikation verwenden. Den ersten Balken, der zum Glück bei den Mädchen der größte ist, das Blaue sind die Mädchen, das Orangene, ich weiß nicht, ob man es hinten gut sieht, das sind die Jungs und das erste ist die persönliche Kommunikation. Da sind die Mädchen 40% über den Jungs. Vielleicht auch, weil sie mehr in sozialen Berufen sind. Dann sehen wir als zweitgrößten Balken die visuellen Medien und dann haben wir da noch die Printmedien, die Audiomedien und Sport. Beim Sport schneiden die Jungs dann doch etwas besser. Und 2010 hörten wir hier auch auf dem ABEM einen Vortrag von Bruder Thomas Ebersold.
Und er zeigte, wieso die Geräteverteilung oder der Internetzugang unter Jugendlichen in einer weltlichen Umfrage aussah. Und das fand ich sehr schön als Vergleich zu sehen. Damals war es nämlich so, dass ungefähr die Hälfte aller Jugendlichen einen Zugang zum Internet hatte. Heutzutage in unseren Gemeinden haben wir uns die Frage gestellt, wie sieht es da aus? Und da haben die Jugendlichen angegeben, 85% haben einen LAN- oder WLAN-Zugang im eigenen Zimmer und knapp 80% haben eine Internetflat auf dem Mobiltelefon. Das ist so die Entwicklung, deshalb ist das Thema so aktuell, weil das ist jetzt in den letzten 10, 20 Jahren aufgekommen, das ist ein sehr aktuelles Thema. Und da haben wir gefragt, was sind die Versuchungsfelder, was betrifft euch am meisten? Und da waren an den ersten beiden Plätzen die visuellen Medien, an Platz 1 YouTube. Jetzt gehen wir mehr so auf das Medizinische ein, unser Gehirn. Welchen Einfluss haben Medien auf unser Gehirn? Und es ist sehr wichtig, dass man bereits im Kindesalter, wie wir auch schon vom Bruder Freitag hörten, ganz genau darauf achten, womit sich die Kinder beschäftigen. Denn Medien haben auch auf uns Erwachsene einen Einfluss. Aber gerade im Alter von 3 bis 10 Jahren ist es so, dass die Kinder sehr schnell lernen. Die haben ungefähr doppelt so viel Nervenzellen wie ein Erwachsener. Ein Erwachsener hat ungefähr 100 Milliarden Nervenzellen. Synapsen haben sie ungefähr doppelt so viel. Das heißt, diese Verknüpfungen zwischen den Nervenzellen sind bei den Kindern viel mehr. Und deshalb haben Kinder so eine hohe Auffassungsgabe. Sie lernen sehr schnell Dinge, egal ob es handwerkliche Dinge sind, ob es Literatur ist. Und da sind die Eltern nicht gefragt, dass man die Kinder versorgt mit guten Medien. Hier haben wir zum Beispiel vom Biotini 2 sehr gute Diashows, die kann ich sehr gut empfehlen. Die Kegelrobbe habe ich selbst schon gesehen, das andere ist mir noch neu von dem Leben der Schafe. Aber da können wir unseren Kindern was Gutes tun und sie in dieser Zeit, in der sie sehr viel, sehr schnell lernen, versorgen. Manche Eltern denken, wenn sie ihren Kindern nicht Dokumentationen zeigen früh genug, dann werden sie in der Allgemeinbildung zurückbleiben im Vergleich zu anderen Kindern in den weltlichen Schulen. Da gab es eine sehr interessante Studie, sehr aufwendig, über 1000 Patienten, Jahrgänge 1972, 73. Diese Studie lief mehrere Jahrzehnte, so eine Langzeitstudie gewesen. Und da hat man zum Beispiel die Kinder, als sie noch klein war, gefragt oder ihre Eltern, wie lange der Medienkonsum, insbesondere das Fernsehen ist. Unter 1 Stunde, 2 Stunden, 3 Stunden, über 3 Stunden. Und sagte dann im Alter von 5 Jahren zu diesen Kindern, die an der Studie teilnahmen, zeichne mal einen Mensch. Gleich sehen wir oben die Zeichnungen der Kinder, die unter 1 Stunde fern sahen am Tag und die unten über 3 Stunden. Das ist einfach so ein Vergleich. Ja, und dann guckt man sich nach 10 Jahren oder nach 20 Jahren ab, wie viele von denen haben jetzt einen Uni-Abschluss bekommen. Von denen, die mehr als 3 Stunden am Tag fern gesehen haben, waren es ungefähr 10% und von denen, die unter 1 Stunde waren es 40%. Und da denke ich, brauchen wir uns keine Gedanken mehr zu machen, dass unsere Kinder irgendwas verpassen, wenn sie kein Fernsehen haben. Ganz im Gegenteil, ihr Gehirn entwickelt sich besser. Und da haben wir unsere Jugendlichen auch gefragt, was merkt ihr noch so an körperlichen Einschränkungen? Natürlich, wenn man lange sitzt, da hat man Rückenprobleme. Aber ganz an erster Stelle waren die Augenbeschwerden. Und wie ist das zu erklären? Unser Auge, da gibt es dreierlei Beschwerden, die im Zusammenhang mit dem Computer oder einer Naharbeit auftreten können. Zum einen, wenn wir ständig das Auge auf einen nahen Fokus einstellen, nah akkommodieren, dann fängt das Auge an, sich daran zu gewöhnen und es kann zu einem Längenwachstum des Auges kommen. Kommt nicht bei jedem, aber das hat Dr. Frank Scheffel 1999 gezeigt, dass das dann auch diese Kurzsichtigkeit verstärken kann. Dann haben wir heutzutage diese schönen LED-Bildschirme, die schön flach sind und überall wird alles auf LED umgestellt. Und viele Menschen beschweren sich dann bei den Ärzten über Einschlafstörungen. Und da hat dann Professor Kai Jochen aus Basel gezeigt, dass diese Einschlafstörungen genau daraus resultieren, weil dieses LED-Licht mit seinen blauen Wellenlängen dann auch die Melatoninrezeptoren negativ beeinflusst. Und somit kommt, wenn man abends noch lange am PC sitzt, und Gott hat uns ja so geschaffen, am Tag ist es hell, in der Nacht ist es dunkel und wir haben so einen Tagesrhythmus. Und wenn wir am Abend noch lange dieses
Licht auf die Augen wirken haben, wo wir denken, es wäre noch helllichter Tag, dann kommt unser innerlicher Tagesrhythmus aus dem Takt. Und so haben die Menschen dann Einschlafstörungen. Und dann ist es so, wenn man lange auf einen PC starrt, dass die Augenlider weniger häufig blinzeln. Und so hat man dann trockene Augen und beschwert sich, meine Augen sind rot, meine Augen sind gereizt. Und auch die Brillen wurden in den letzten Jahren viel mehr verschrieben. Hier sehen wir 30% unter Jugendlichen. Bei uns in der Umfrage waren es sogar über 40%. Was fällt uns bei diesem Bild auf? Vielleicht jemand von den Jungs, der mit einer Flex schon mal gearbeitet hat? Ja, kein Gehörschutz. Die Augen sind zwar wichtig, aber die Ohren sind auch sehr wichtig. Und manche Geräte machen viel Lärm. Und die Jungs denken, sie sind echte Männer, wenn sie keinen Gehörschutz tragen müssen oder das auch so aushalten. Aber dann, wenn sie älter werden, dann merken sie sehr schnell, wie ihr Gehör nachlässt. Und das tut auch laute Musik. Gerade an Orten, wo wir Christen nichts verloren haben, in der Disco oder sonst, wo ganz laute Musik ist. Und da gehen unsere feinen Hörsinnesorganzellen, die gehen dann zugrunde und die können nicht mehr regenerieren. Dies ist ein Bild von Professor Werner Gitt. Und das ist das Corti-Organ und hier befinden sich die Haarzellen. Und diese Haarzellen, davon gibt es ungefähr 13.000 äußere Haarzellen und ein Drittel davon innere Haarzellen. Das Hören an sich machen eigentlich die inneren Haarzellen, aber das Verstärken, das Feintuning, so könnte man es nennen, wenn man zum Beispiel einem Menschen zuhört und im Hintergrund laufen noch Geräusche und man möchte diese Geräusche rausfiltern. Man konzentriert sich genau auf eine Sache, auf eine Frequenz. Dann kann der Körper diese Haarzellen dieser Frequenz verstärken und andere abschwächen. Das machen zum Beispiel diese Zellen, von denen wir dreimal mehr haben. Das ist ein sehr feiner Gehörapparat, den wir da haben. Und diese Haarzellen können dann nicht mehr regenerieren. Und so hat man dann Probleme im Alter. Ungefähr die Hälfte aller über 70-jährigen Menschen in Deutschland haben Altersschwerhörigkeit. Davon sind hauptsächlich Männer betroffen. Und so sehen die Haarzellen dann aus, wenn man sie unter dem Elektronenmikroskop anguckt. Hier auf der rechten Seite sehen wir die zugrunde gegangenen Haarzellen. Medien haben auch einen großen Einfluss auf unsere Psyche. Ein Tierversuch machte David Merrill aus den Vereinigten Staaten. Er war damals noch 16 oder 17 Jahre alt und hat sich Mäuse gekauft. Und er hat den Versuch erstaunlich gut vorbereitet. Er hat sich Mäuse gekauft, die alle ungefähr den gleichen genetischen Pool haben. Der hat sich alles weiße Mäuse, alles männliche Mäuse geholt, ungefähr gleiches Alter. Hat wirklich darauf geachtet, dass das ein objektives Ergebnis wird. Und hat diese 72 Mäuse in drei Gruppen, je 24, eingeteilt. Und hat gedacht, ich gucke mal, was für einen Einfluss Musik auf das Verhalten der Mäuse hat. Die eine Gruppe war nur zur Kontrolle oder zum Vergleich da. Die andere Gruppe hat er mit Hardrock beschallt, die drei Wochen lang. Und die dritte Gruppe hat er mit Klassikmusik, mit Mozart und so, über auch den gleichen Zeitraum beschallt. Jede Woche hat er diese Mäuse durch ein Labyrinth laufen lassen und hat die Zeit gestoppt. Wie lange braucht die Maus? Ganz am Anfang des Versuches haben alle Mäuse gleich lang gebraucht. Da waren es etwa 10 Minuten. Nach drei Wochen hat die Hardrock-Maus dreimal so lang gebraucht. Die war ganz verwirrt von der vielen schlechten Musik. Die Klassikmaus, die hat nur noch knapp 2 Minuten gebraucht. Und die Kontrollmaus, die hat was gelernt, die war ungefähr halb so lang, hat sie noch gebraucht, 5 Minuten. Und ich dachte, wenn schon die Musik auf Mäuse so einen Einfluss hat, wie viel mehr auf uns Menschen? Wir verstehen ja auch noch die Worte. Und welchen zerstörerischen Charakter die Musik hat, zeigt auch, dass er diesen Versuch zweimal machen musste. Und beim ersten Mal sind viele Mäuse auch gestorben, weil sie von anderen aggressiven Mäusen totgebissen wurden. Und da musste er den Versuch nochmal in Einzelkäfigen durchführen. Hier auf dieser Grafik sehen wir den Anstieg von einem bestimmten Medikament, das bei ADHS verschrieben wird, das Methylphenidat oder Ritalin. Und schwer erkennen können, dass es exponentiell stark angestiegen die letzten Jahre. Und da kann man sich die Frage stellen, sind unsere Kinder wirklich so viel kränker geworden? Und wenn ja, kann das wirklich nur genetische Ursachen haben oder ist es nicht wirklich so, dass die Medien oder die äußeren Faktoren auch dazu beitragen können, dass Kinder dieses Hyperaktivitätssyndrom wie in diesem Fall oder andere psychische Störungen bekommen. Und 2010, genau in diesem ABEM-Skript, habe ich nachgeguckt. Einmal wurde angeführt,
Hektik und Reizfülle an erster Stelle und hoher Fernsehkonsum an zweiter Stelle. Das sind so die häufigsten Ursachen, die eine ADHS-Entstehung begünstigen können. Viele von uns benutzen auch das Smartphone alltäglich und ich dachte auch, das ist jetzt keine direkte gesundheitliche Einschränkung, die wir dadurch bekommen, aber wie hoch ist die Gefahr, dass etwas passiert, wenn wir uns im Straßenverkehr ablenken? Da war zum Beispiel auch eine Frage an die Jugendliche, wie oft wird das Smartphone im Straßenverkehr benutzt, wer benutzt es? Und da sagten über die Hälfte, wir benutzen es gelegentlich, obwohl wir die Gefahr sehen. Da fragt man sich oder sieht es auch vielleicht bei sich selbst. Ja, es ist ja sehr gefährlich, wenn etwas passiert. Und wie schade wäre es, wenn jemand davon einen bleibenden Schaden trägt und man hätte nur 2 Minuten stehen bleiben müssen, um etwas am Handy zu erledigen und jemanden anzurufen oder sich einfach eine Freisprechanlage kaufen müssen. Und zum Abschluss, was wir auch schon gehört haben, wie kommt man aus dieser Sucht? Die Kranken bedürfen des Arztes und nicht die Gesunden, so sagte mal Jesus. Und Dr. Samuel Pfeiffer hat dazu eine Zeitschrift geschrieben, die auch empfehlenswert ist, die ist auch frei verfügbar online. Und da gibt er ein paar Hinweise, wie man mit der Internetsucht umgehen kann. Zuerst ist es wichtig, das Problem zu erkennen. Das Problem ist allgegenwärtig, wir haben auch schon viel darüber gehört. Dann muss man es akut bekämpfen. Dieser Bibelvers, Matthäus 18, Vers 8, den fand ich sehr passend an dieser Stelle. Wenn dich aber deine Hand oder dein Fuß für dich ein Anstoß zur Sünde wird, so hau sie ab und wirf sie von dir. Also manchmal heißt es wirklich radikal zu sein im Umgang. Dann ist es gut oder empfehlenswert, eine Vertrauensperson zu suchen, der man sich öffnen kann und wo man über Dinge reden kann. Oder auch einige Jugendliche haben berichtet, dass es für sie hilfreich war, zu sagen, ich nehme ein ganz normales Handy. Erstens ein gutes Vorbild für andere, die vielleicht damit Probleme haben. Und zweitens kann man auf einem normalen Handy auch alles erledigen und ist nicht so versucht, auch viel rumzuschreiben, unnötig. Dass man da bewusst vorgeht und sich einfach Versuchungsfeldern einschränkt. Und dann ist es wichtig, auch langfristig vorzubeugen, transparent zu leben, gewisse Medien vielleicht nur öffentlich zu nutzen. Nicht umsonst gibt es Bibliotheken, wo man Internet benutzen kann oder dass man vielleicht ein Arbeitszimmer in der Familie einrichtet und nicht unbedingt das WLAN für jedes Kind aufs Zimmer frei zugänglich macht. Zum Abschluss ein Vers aus Psalm 25, Vers 15. Meine Augen sind stets auf den Herrn gerichtet, denn er wird meine Füße aus dem Netz ziehen. Jetzt habe ich hier noch ein Buch, Als Christ in der Welt des Internets. Das ist von Rudolf Ebertshäuser, sehr empfehlenswert. Hilfen zum geistlichen Umgang mit Smartphones, sozialen Netzwerken und anderen digitalen Medien. Dann habe ich hier noch in der Pause ein Buch empfohlen bekommen. Ich habe es selbst noch nicht gelesen. Aber es ist, habe ich gehört, gut für, wenn man mit einer Gruppe unterwegs ist, dass man das zusammen durcharbeitet. Das heißt, Zufrieden leben. Sehr empfehlenswertes Buch. Dankeschön.

Ja, das ist ein wichtiges Thema, Umgang mit Medien. Und ein ganz einfacher Grundsatz im Umgang mit Medien ist eine gewisse Zurückhaltung beim Nutzen der Medien. Ich will mich dieser Zurückhaltung auch jetzt praktizieren. Wir werden keine Bilder sehen, nicht weil ich es grundsätzlich ablehne, sondern wir haben jetzt als nächstes ein recht emotionales Thema vom Segen der Ehe und Ehelosigkeit. Und wenn man einen sachlichen Vortrag macht, ist es ja hilfreich, wenn man Medien hat. Wenn man ein gefühlsbetontes Thema hat, ist es besser, man hat nicht zu viele Medien, sondern kann sich auf das Erzählen konzentrieren. Also vom Segen der Ehe und der Ehelosigkeit war vielleicht etwas leichtfertig, bei diesem Thema zuzusagen, denn es ist ein sehr spannendes Thema, wo viele Menschen ja auch stark betroffen davon sind. Es ist ein altes Thema. Eigentlich ist dieses Thema so alt, wie die Menschheit ist. Es geht immer um die Frage der Beziehungen. Beziehungen grundsätzlich unter Menschen, aber heute ganz insbesondere um die Beziehung zwischen Männern und Frauen in der Ehe, aber auch wenn Menschen allein sind, aufgrund von unterschiedlichen Lebensumständen. Zunächst mal möchte ich einen Bibelvers über dieses Thema stellen. Es ist Römer Kapitel 14. Wer die Bibel dabei hat, könnte die Bibel aufschlagen. Römer Kapitel 14, die Verse 7 und 8. Denn keiner von uns lebt sich selbst und keiner stirbt sich selbst. Denn leben wir, so leben wir dem Herrn. Und sterben wir, so sterben wir dem Herrn. Ob wir nun leben oder sterben, wir gehören dem Herrn. Und das möchte ich gerne als Motto, als Hauptüberschrift über den ganzen Vortrag stellen. Ich gehöre dem Herrn. Wie immer sich mein Leben gestaltet hat, ob ich das Glück der Ehe erlebe oder auch die Not der Ehe ertragen muss, oder ob sich mein Leben so gestaltet hat, dass ich allein geblieben bin oder wieder allein bin. Ich denke dann Witwen und Witwer, wie auch immer. Das soll die Überschrift sein über unser Leben. Ich gehöre dem Herrn. Zur näheren Bestimmung des Themas. Das Thema heißt vom Segen der Ehe und Ehelosigkeit. Hier steht ganz bewusst nicht vom Glück der Ehe und Ehelosigkeit. Denn es ist nicht so, dass Ehe immer Glück bedeutet und Ehelosigkeit immer Unglück, aber auch nicht umgekehrt, dass Ehe Unglück ist und Ehelosigkeit Glück. Es ist auch nicht so, dass Segen immer Glück bedeutet. Und auch Glück ist nicht in jedem Fall Segen. Deshalb nochmal ganz bewusst die Formulierung des Themas vom Segen der Ehe und Ehelosigkeit. Die Herausforderungen und Nöte, die mit diesem Thema verbunden sein können, können sehr weitreichend sein. Grundsätzlich möchte ich noch mal kurz formulieren, die Ehe ist auf eine Verbindung zwischen Männern und Frauen, die auf Lebenszeit angelegt ist. Das ist ja ein Thema, jeder dieser Aussagen ist heute heftig umstritten in den Medien, auch in der Gesetzgebung, was wir erlebt haben, weil diese Festsetzung in Frage gestellt wird. Natürlich reagiert die Politik weitgehend auch auf die Umstände in der Gesellschaft, in der wir leben. Deshalb an dieser Stelle diese ausdrückliche Feststellung. Wir sprechen von der christlichen Ehe, von der biblischen Ehe, die eine Ehe, wie eben beschrieben, auf Lebenszeit angelegt ist und eine Verbindung zwischen einem Mann und einer Frau. So verstehen wir die Bibel, so lehren wir es auch. Nun zur Zielsetzung dieses Vortrages. Schwerpunktmäßig möchte ich mich an Menschen richten, die allein sind. Und das Alleinsein ist manchmal freiwillig,
dann ist damit weniger Not verbunden, aber häufig auch unfreiwillig aufgrund von Schicksalsfügungen oder auch Schicksalsschlägen. Ich möchte dieses Thema nicht soziologisch entwickeln, sondern biblisch-seelsorgerlich. Und dabei mich anlehnen an 1. Thessalonicher 5, Vers 14, wo die grundsätzlichen seelsorgerlichen Prinzipien genannt werden. Die lauten so: Wir ermahnen euch aber, Brüder, verwarnt die Unordentlichen. Zweitens, tröstet die Kleinmütigen. Und drittens, nehmt euch der Schwachen an. So dass die Seelsorge immer in diesen drei Kategorien wirken und arbeiten muss: im Ermahnen, wo jemand unordentlich ist, auch in Bezug auf Beziehungen zwischen Männern und Frauen, dann trösten, da wo jemand den Mut verliert, wo er kleinmütig wird, und schließlich im Aufrichten, da wo jemand schwach geworden ist. Und das soll auch die Stoßrichtung dieses Vortrags sein, beim Nachdenken über Ehe und Ehelosigkeit. Es soll also ein brüderlicher Appell sein an Menschen, deren Beziehungen sich schwierig gestalten, an diesem Bekenntnis festzuhalten: Ich gehöre dem Herrn. Und das steht über allem Nachdenken über Alleinsein und Eheleben: Ich gehöre dem Herrn. Ob nun in der Verbindung der Ehe oder auch in den Herausforderungen des Alleinseins. Das ist der Segen der Ehe und auch der Segen der Ehelosigkeit. Ich glaube, ich gehöre dem Herrn. Der Vortrag richtet sich also in erster Linie an Menschen, die in dieses Bekenntnis einstimmen können: Ich gehöre dem Herrn. Wenn wir eine Versammlung vor uns hätten, die dieses Zeugnis nicht aussprechen kann, dieses Zeugnis nicht annehmen kann, müsste der Vortrag sicher anders aufgebaut sein. Aber es ist ausdrücklich an Menschen gerichtet, die diesem zustimmen: Ich gehöre dem Herrn. Zunächst mal der gesegnete Stand der Ehe. Einige ganz grundlegende Hinweise in aller Kürze. Zunächst mal, wenn wir von Ehe sprechen, müssen wir beim biblischen Schöpfungsbericht beginnen. 1. Mose Kapitel 3, wo Gott grundsätzlich feststellt, es ist nicht gut, dass der Mensch allein sei. Das heißt, der Mensch ist zur Gemeinschaft hin geschaffen. Der Mensch ist auf einen Gegenüber hin geschaffen. Es entspricht der Schöpfung des Menschen. Und das andere, was wir auch aus 1. Mose nehmen können: Ich will ihm eine Gehilfin machen. Und das bedeutet, Gott sah schon bei der Schöpfung, dass der Mensch auf eine Ergänzung angewiesen ist. Ergänzung durch einen passenden Gegenüber. Der Mann auf die Frau und die Frau entsprechend auf den Mann. Und die zwei, das ist die nächste Festsetzung in 1. Mose Kapitel 3, die zwei werden eins sein. Das heißt, Gott hat den Menschen daraufhin geschaffen, dass sie das eigene aufgeben können zugunsten des anderen. Nur so ist die Einheit möglich. Dann das andere, was in die Ehe hineingelegt wurde: Seid fruchtbar und mehret euch. Gott hat es so gesetzt, und das entspricht seinem Willen, dass Kinder in den Schutz einer funktionierenden Beziehung hinein gepflanzt, geboren werden, wo sie sich in diesem geschützten Raum der Ehe und Familie dann entwickeln können. Und er schuf sie als Mann und Frau, und das war von der Schöpfung her auf Harmonie ausgelegt, Harmonie und Ergänzung. Sie sind unterschiedlich geschaffen, und wir können sagen: Gott sei Dank. Und dieser Versuch der Verwischung der Grenzen zwischen Männern und Frauen führt in eine Orientierungslosigkeit und in den Verlust von ganz entscheidenden Gesichtspunkten, die vom Schöpfer hineingelegt wurden, nämlich die Harmonie, die in der Ergänzung,
sich erst richtig entfalten kann.

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0: Es ist 11 Uhr.
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2: Ihr könnt also von Gott als eine Person reden, wie in Vers 27, oder als mehrere Personen, wie in Vers 26, wo er sagt, lasset uns Menschen machen nach unserem Bild. Gott ist ein Gott und dennoch drei Personen. Und an dieser Stelle sehen wir also, wie der Rat der Dreieinigkeit an der Schöpfung des Menschen beteiligt ist. Und ihr Lieben, wir haben euch das immer wieder gepredigt, dass Gottes Ziel schon vor Anbeginn der Welt gefasst wurde. Und dieses Ziel bestand einfach darin, eine Braut für seinen Sohn zu suchen, seinem Sohn seine Liebe zu erweisen, indem er ihm eine Braut in Form einer erlösten Menschheit zu geben. Wir wissen, diese Braut soll seinen Sohn für immer und ewig lieben, ihn anbeten, ihn preisen, ihn danken, ihn verherrlichen, einfach ihm ewig dienen. Dieser ewige Plan Gottes entstand und entfaltete sich innerhalb des Exekutivrats, der Gott innerhalb der Dreieinigkeit ist. Also diese drei, Gott Vater, Gott Sohn und Heiliger Geist. Und ich möchte euch das kurz zeigen und in Erinnerung rufen, weil es so wichtig ist, in 1. Petrus Kapitel 1 und Vers 20 geht es um Christus und dort heißt es, er war zuvor ersehen. Und das bedeutet, er war zuvor vorherbestimmt. Und da heißt es, vor Grundlegung der Welt aber wurde offenbar gemacht in den letzten Zeiten um euretwillen. Jesus, der also um euretwillen in den letzten Zeiten offenbar gemacht wurde, um am Kreuz zu sterben und dann wieder aufzuerstehen, euer Heiland zu sein. Jesus, der in den letzten Zeiten erschienen ist, war bereits, hört gut zu, vor Grundlegung der Welt als solcher eingeplant. Das stand schon fest. Schon 1. Mose 1,1, vor dem ersten Tag der Schöpfung war die Erlösung bereits geplant, bevor eine Sünde überhaupt stattgefunden hatte. Mit anderen Worten, plante Gott die Erlösung, bevor er die Rasse von Menschen schuf, aus denen er die Erlösten auserwählen würde. Sein Heilsplan kam zuerst. Und in Titus 1, Vers 2, wunderbare Stelle, Titus 1, 1 und 2, geht es um das Evangelium. Dort heißt es, Paulus, Sklave Gottes und Apostel Jesu Christi. Und hier identifiziert sich Paulus und er bezeichnet sich als gemäß dem Glauben der Auserwählten Gottes. Und das ist errettender Glaube für die Auserwählten. Und dann sagt er, und der Erkenntnis der Wahrheit, die der Gottesfurcht entspricht, aufgrund der Hoffnung des ewigen Lebens. Und hier spricht er über das Evangelium. Das Evangelium des errettenden Glaubens, ihr Lieben, das eine Auserwählung voraussetzt, die Kenntnis der Wahrheit, Gottesfurcht und die Verheißung und Hoffnung auf ewiges Leben. Und betrachtet mal Folgendes. Der ganze Heilsplan Gottes war etwas, da heißt es, dass Gott, der nicht lügen kann, vor ewigen Zeiten verheißen hat. Das ist Vers 2. Vor ewigen Zeiten verheißen hat. Hier steht einfach vor ewigen Zeiten. Im Griechischen versteht man das als vor Anbeginn der Zeit. Nun, wann beginnt die Zeit? Am ersten Tag. Gott hatte also schon vor Tag 1 das Evangelium geplant. Und es gab ein Element des Evangeliums, das eine Verheißung war. Erinnert euch, vor ewigen Zeiten verheißen hat. Es gibt also ein Element, das vor sehr langer Zeit eine Verheißung ausmachte. Gott verhieß, dass er einige auserwählen und dass er ihnen Glauben geben würde. Dass er ihnen Erkenntnis der Wahrheit geben würde, dass er ihnen ewiges Leben geben würde. Gott verhieß das schon vor Tag 1 der Schöpfung. Die Frage stellt sich, wem hat er das verheißen? Vor der Schöpfung. Offensichtlich nicht einem Menschen, denn wir wurden erst am 6. Tag erschaffen. Er verhieß das auch nicht den Engeln. Und wie wir schon erwähnt haben, wurden die Engel zur gleichen Zeit geschaffen wie alles andere. Wir wissen nur nicht genau wann. Aber er hat ganz gewiss den Engeln kein Heil versprochen, weil Engel keine Errettung erleben. Ganz einfach. Also hat er ihnen das nicht verheißen. Die Engel, die sündigten und aus dem Himmel verstoßen wurden, fielen für immer. Sie werden nicht errettet. Und die anderen brauchen nicht errettet werden, weil sie schon bei Gott sind. Wem gab Gott also die Verheißung des Heils vor Anbeginn der Zeit? Gute Frage, oder? Nun lass uns einmal zu 2. Timotheus 1, Vers 9 gehen. Dort heißt es am Anfang von Vers 9, dass Gott, der uns errettet hat, uns mit einem heiligen Ruf berufen hat, dies tat aufgrund seines eigenen Vorsatzes und der Gnade, die uns in Jesus Christus vor ewigen Zeiten gegeben wurde. Das liest man jetzt ganz anders, oder? Hier sehen wir das wieder. Gott gab eine Verheißung laut Titus 1,2 vor Anbeginn der Zeit, bevor die Zeit also überhaupt zu existieren begann. Und diese Verheißung besagte, dass er einige erlösen würde, und zwar durch Jesus Christus. Er muss also mit dem zweiten Glied der Dreieinigkeit die Notwendigkeit der Fleischwerdung, der Niederkunft auf die Erde, der Notwendigkeit eines Opfers für die Sünde und all das muss er bereits schon vor Grundlegung der Welt kommuniziert haben. All das wurde bereits vor Anbeginn der Zeit geplant. Wie wir dann auch in Vers 10 lesen, wurde es offenbart durch das Erscheinen des Heilandes Christus Jesus. Wir gehen also zu einem Punkt zurück, als es noch keine Zeit gab, vor Grundlegung der Erde, vor Erschaffung der Erde, bevor es im Rat Gottes irgendeinen Schöpfungsakt gab, sah der Plan vor, dass es eine erlöste Menschheit geben würde, die erschaffen und erlöst werden würde, die durch die Fleischwerdung und das Opfer der zweiten Person der Dreieinigkeit verherrlicht werden würde. Ist nicht interessant? Und weiter wissen wir, dass sie im Neuen Testament durch das Werk des dritten Gliedes der Dreieinigkeit des Heiligen Geistes erlöst werden sollten. Er würde die Herzen der Sünder der Gerechtigkeit und des Gerichts überführen. Er würde ihren Verstand erleuchten, damit wir überhaupt die Wahrheit begreifen. Er würde sie erneuern und ihnen eine neue Geburt gewähren. Und zu jenem spezifischen Zeitpunkt würden sie natürlich vom Tod zum Leben übergehen und eines von Gottes Kindern werden. Und wir haben das erlebt. Stimmt's? Wann wurde das festgelegt? Vor Grundlegung der Welt. Diejenigen, die all das erfahren sollten, sind die, die Gott vor Grundlegung der Welt, vor Anbeginn der Zeit auserwählte. In Epheser 1, Vers 3, und ihr kennt diese Stelle, führen wir oft an, geht es um Gottes Plan. Da heißt es, gepriesen sei der Gott und Vater unseres Herrn Jesus Christus. Er hat uns gesegnet in jeder geistlichen Segnung in der Himmelswelt in Christus. Warum? Wie er uns in ihn auserwählt hat. Vor Grundlegung der Welt. Der gesamte göttliche Ratschluss entstand also vor Anbeginn der Zeit, bevor irgendetwas geschaffen wurde. Und das entstand im Rat der Dreieinigkeit. Und in Vers 4 heißt es, wie er uns in ihm auserwählt hat. Wisst ihr was? Er tat das einfach, weil er das wollte. Und wie weit ging das? Nun, der Vater sagte, ich werde ein paar Leute erschaffen und erlösen, und ich werde sie dem Sohn als Liebesgabe geben. Und wenn ihr mal Johannes 6 betrachtet und auch Johannes 17, dann bezieht sich Jesus immer wieder auf jeden Gläubigen als solche, die vom Vater gegeben worden waren. Erinnert ihr euch daran? Oder Johannes 6 sagt Jesus, niemand kann zu mir kommen, wenn nicht der Vater ihn zieht. Und Jesus sagt, alles, was mir der Vater gibt, wer zu mir kommen und wer zu mir kommt, den werde ich nicht hinausstoßen. In Johannes 17 betet Jesus, Vater, ich will, dass die, welche du mir gegeben hast, auch bei mir seien, wo ich bin, damit sie meine Herrlichkeit schauen, die du mir gegeben hast. Jesus bezieht sich hier also auf die Gläubigen als diejenigen, die der Vater ihm gegeben hat. Das ist so tröstend. Und damit nimmt sein Plan Gestalt an. Der Vater will dem Sohn seine Liebe zeigen. Es ist eine überragende Liebe, die nur Gott kennt, die Liebe, die so groß ist, dass sie sich danach sehen, zu geben. Gott beschließt, dass der Weg, diese Liebe auszudrücken, darin besteht, Menschen zu schaffen und zu erlösen und sich darin und daran zu verherrlichen. Und wenn sie verherrlicht werden, werden sie wie Christus. Und in Philipper Kapitel 3 lesen wir, dass wir wie er sein werden, gleichförmig dem Leib seiner Herrlichkeit. Und so wird der Vater uns buchstäblich zu Spiegelbildern, zu Repliken, zum Nachbau von Jesus Christus machen, der seine Herrlichkeit ausstrahlen wird. Und wir werden ihn für immer ehren, ihn preisen, ihn danken, verherrlichen und ihm auch dienen. Das ist die Liebesgabe des Vaters an den Sohn. Und das Wunderbare ist, dass es in 1. Korinther 15 heißt, wenn der Sohn diese erlöste Menschheit vom Vater empfangen hat, wenn der Vater dem Sohn die erlöste Menschheit gegeben hat, und wenn sie alle verherrlicht wurden, das heißt, wenn wir alle da sind, wo wir sein sollen, und es keine Zeit mehr gibt, wenn wir alle in der Gegenwart Gottes sind und vom Vater dem Sohn gegeben wurden, dann heißt es in 1. Korinther, dass der Sohn sie im Gegenzug Gott direkt zurückgibt und Gott alles in allem ist. Ihr Lieben, und damit wurde erreicht, dass die gesamte erlöste Menschheit samt heiligen Engeln den neuen Himmel und die neue Erde für immer bevölkert, zu keinem anderen Zweck als dem Vater, Gott und dem Sohn und dem Heiligen Geist, der der Ehre würdig ist, zu dienen. Darum geht es. Nun, vor diesem Hintergrund, lasst uns zu 1. Mose 1 zurückkehren. Aber das ist sehr wichtig im Hinterkopf zu behalten. Wir könnten also sagen, dass die Dreieinigkeit das geplant hat. Es gab Konsultation und Gemeinschaft innerhalb der Gottheit. Und das geschah lange vor Tag 6, bevor Zeit existierte, vor der Schöpfung. Gab einen Plan, bevor dieser je ausgeführt wurde. Und jetzt sagt Gott gewissermaßen, alles andere ist unpersönlich. Alles andere ist unpersönlich für mich. Alles andere verbrennt, alles andere vergeht. Nichts, was ich geschaffen habe, wird ewig. Das ist so. Das ganze Universum wird aufgelöst, wie wir in 2. Petrus lesen, wird alles zerschmelzen, die Elemente werden im Brand zerschmelzen, die Schöpfung wird sozusagen entschaffen werden und es wird eine atomare Auflösung geben, wenn das ganze Universum aufhören wird zu existieren. Es verbrennt alles. Nur eine einzige Komponente des physischen Universums wird ewig und das ist der Mensch. Denn nur der Mensch zählte letztendlich für Gott. Alles andere wurde nur erschaffen, um dem Menschen eine Welt zu bieten, die ihn dazu veranlassen würde, Gott zu preisen und ihm zu danken, ihn zu verherrlichen für all das Gute. Für Gottes wunderbare Macht, die er in der Schöpfung zur Schau stellt, sowie seine Weisheit und seine Intelligenz, die wir darin erkennen. Die Komplexität und Vielfalt des Universums, die schafft das, sodass der Mensch Gott verherrlichen und ehren würde. Aber dennoch, es verbrennt alles. Alles vergeht. Nur der Mensch ist ein ewiges Wesen in Gottes Bild gemacht. Der Mensch war das ewige Produkt einer Gemeinschaft innerhalb der Dreieinigkeit. Und sicherlich, der Mensch war ein Lebewesen wie die Tiere. Er bewegt sich und hat ein Bewusstsein und dem Menschen wurde das Leben eingehaucht. Kapitel 2, Vers 7 lesen wir das. Gott hauchte in seine Nase Atem des Lebens. So wurde der Mensch eine lebende Seele. Das tat er auch für die Tiere. In 1. Mose 7, 22 heißt es, alles in dessen Nase ein Hauch von Lebensodem war, von allem, was auf dem trockenen Land lebte. Alle Tiere haben das. Sie sind alle lebendig und sind Lebewesen und haben den Hauch des Lebensodems. Das ist eine Bezeichnung in 1. Mose für alles erschaffene Leben, das über ein gewisses Bewusstsein verfügt. Also es spricht hier nicht von Pflanzen, sondern etwas, das ein Bewusstsein hat und sich bewegt. Und das trifft ganz gewiss auf den Menschen zu, aber an diesem Punkt endet eben die Ähnlichkeit. Und die Dreieinigkeit hat ein Wesen geschaffen, das in keiner Weise wie irgendein anderer Teil der Schöpfung ist. Nichts kann sich dazu entwickeln. Hier werden 4 Merkmale des Menschen diskutiert. Und ich kann euch gleich sagen, wir kommen heute nur zu dem ersten Merkmal. Das erste Merkmal ist offensichtlich. Das heißt, der Mensch wurde in Gottes Ebenbild gemacht. Das heißt immer wieder, lasst uns Menschen machen in unserem Bild uns ähnlich. Das hebräische Wort für Bild und ähnlich, das sind beides Nomen, das sind beides Substantive und gleichzeitig sind das auch Synonyme, das heißt gleichbedeutend. Es gibt keinen Unterschied zwischen den beiden Begriffen, was ihre Bedeutung angeht. Sie werden nur wiederholt, um einer Sache Nachdruck zu verleihen, und das ist ganz typisch für die hebräische Sprache. In unserem Bild uns ähnlich dieselbe Sache. In Vers 27 lesen wir, und Gott schuf den Menschen in seinem Bild, im Bild Gottes schuf er ihn. Das wird einfach mehrfach wiederholt. Was bedeutet das? Und was auch immer es bedeutet, ist wirklich wichtig. Denn was immer es auch bedeutet, es bedeutet, dass es irgendwie anders ist. Es ist das, was den Unterschied definiert zwischen uns und jedem anderen geschaffenen Wesen. Und das ist der bedeutsame Unterschied. Selbst im höchsten geschaffenen Wesen, Tieren mit einem Bewusstsein. Und die Antwort auf diese Frage ist von entscheidender Bedeutung und sagt uns wiederum, dass der Mensch sich nicht von selbst zum Menschen entwickeln kann. Man kann sich nicht zum Ebenbild Gottes entwickeln. Man kann sich nicht zu einem Ebenbild Gottes machen. Das ist nichts, was man in einem Chromosom findet, und es ist nicht etwas, was in der DNS auftaucht. Was ist das Ebenbild Gottes? Und der Stamm des hebräischen Wortes für Bild, Zelem, scheint abschneiden oder tranchieren zu bedeuten. Mit anderen Worten war das Mensch in gewissem Sinne ein Splitter, ein Span Gottes. Etwas, was von Gott abgeschlagen wurde. Er war wie Gott geformt, nach himmlischem Muster geschaffen. Man könnte sogar sagen, er wurde geschnitzt, er wurde geformt wie Gott. Und das bedeutet, wir wurden nach einem himmlischen Vorbild erschaffen. Und das gilt nur für den Menschen und für nichts anderes im Zeitraum-Universum. Wir teilen wohl einige biologische Merkmale mit den restlichen Lebewesen, das tun wir. Wir wurden alle von Gott gemacht, um zusammen in einem gemeinsamen Umfeld zu leben. Wir müssen eine gewisse Übereinstimmung an biologischen Merkmalen haben, weil wir sagen, dass wir unser biologisches Umfeld teilen. Es besteht eine gewisse biologische Wechselwirkung zwischen uns und den Pflanzen. Wir produzieren zum Beispiel Kohlendioxid und sie produzieren den Sauerstoff, den wir brauchen. Es besteht eine Wechselwirkung, weil wir sie essen. Und es gibt eine Wechselwirkung zwischen uns und den Tieren und zwischen uns und dem Wasser. Es gibt eine Wechselwirkung zwischen der Sonne und dem Mond und allen anderen Strukturen unserer Welt. Und deshalb müssen wir zu dem biologischen Umfeld passen, und wir bestehen aus diesem Grund aus derselben physischen Materie. Aber wir sind nicht hochentwickelte Affen. Auch wenn sich manchmal so Leute verhalten von euch. Und ich auch. Ja, nein. Unsere Bedeutung ist transzendent. Weil wir buchstäblich abgeschlagen und in Gottes Ebenbild geschnitzt wurden. Und hört mal gut zu. Es gibt also einige Aspekte der menschlichen Natur, die Tieren nicht eigen sind. Wie zum Beispiel ein Bewusstsein ihrer selbst. Okay? Tiere haben ein Bewusstsein, aber sie sind sich ihrer selbst nicht bewusst. Sie haben ein Bewusstsein, sie reagieren auf ihre Umgebung, aber sie wissen nicht, dass sie es tun, wie Vernunft oder die Fähigkeit, auch abstrakt zu denken, was Tiere sich nicht tun können. Und das wurde wiederholt bewiesen. So wie Wertschätzung für Schönheit und Ästhetik, wie Gefühle empfinden, moralisch empfindsam zu sein, sich moralisch bewusst zu sein und ein Gewissen zu haben. Das kennen Tiere nicht. Und vor allem anderen Dingen weist das Ebenbild Gottes auf die Fähigkeit hin, eine persönliche Beziehung zu jemandem zu haben, auf jemanden eingehen zu können und insbesondere eine persönliche Beziehung zu Gott selbst. Ihn kennen zu können, ihn zu lieben, ihm zu gehorchen und ihn anbeten zu können. Und ich möchte euch Folgendes klar machen. Der Kern von Gottes Ebenbild lässt sich mit dem Wort persönlich zusammenfassen. Wir sind Personen und leben und bewegen uns auf der Grundlage von Beziehung. Die sind wichtig. Wir verstehen Kameradschaft. Wir verstehen Liebe, wir verstehen Gemeinschaft und Gespräche, wir verstehen es, Gedanken und Einstellungen und Ideen und Erfahrungen mit anderen auszutauschen. Und genau aus diesem Grund sagte Gott sofort, nachdem er den Menschen geschaffen hatte, es ist nicht gut, dass der Mensch allein sei. Macht Sinn. Warum? Weil das Ebenbild Gottes gleichbedeutend mit Menschsein und Persönlichkeit ist. Und das kann nur in einer Beziehung möglich sein. Sehr wichtig. Das Ebenbild Gottes ist die Fähigkeit, persönliche Beziehungen zu unterhalten. Und am wichtigsten eine persönliche Beziehung mit Gott zu unterhalten. Es ist demzufolge wichtig zu verstehen, dass als Gott sagte, lasst uns Menschen machen in unserem Bild, wir mit der Tatsache konfrontiert werden, dass er, der ein Gott der Beziehung ist, uns dann in diesem Ebenbild erschafft, damit wir Wesen sind, die Beziehungen pflegen. Versteht ihr das? Wir sollen Beziehungen pflegen. Darum geht es. Das Ebenbild Gottes ist gleichbedeutend mit der Fähigkeit, persönliche Beziehungen zu pflegen. Und Gott selbst hat nie als einzelnes, einsames, alleinstehendes und isoliertes Individuum gelebt. Habt ihr darüber mal nachgedacht? In der ewigen Vergangenheit, vor Grundlegung der Welt, war Gott. Er war nie allein. Er war nie allein. Er hat immer eine Beziehung unterhalten. Er ist der Vater, das zweite Familienglied ist der Sohn, das dritte Familienglied ist der Geist. Wie der große Sankt Athanasius im 14. Jahrhundert zu pflegen sagte, der Vater ist nie ohne seinen Sohn gewesen. Das verblüffende Geheimnis des Ursprungs des Menschseins, des Ursprungs der Persönlichkeit ist, dass der eine Gott als drei Personen in einem Wesen oder Substanz oder Essenz oder Realität existiert. Und die eine Substanz, diese eine Essenz, seine Wesen Gottes beinhaltete Persönlichkeit. Und darin besteht unsere Ebenbildlichkeit. Und als Gott uns in seinem Ebenbild schuf, schuf er uns als Person. Und das bedeutet, er machte uns für Beziehung. Da wir Personen sind, sind wir unser Selbst bewusst und damit in der Lage, Beziehung zu führen. Und wenn ich ein Tier bin, bin ich mir nicht einmal der Tatsache bewusst, dass ich existiere. Wie kann ich mir dann bewusst sein, dass irgendjemand anders existiert? Aber ich bin eine Person und ich weiß, dass ich existiere und ich weiß, dass ihr existiert und ich weiß, dass Gott existiert. Gott ist eine Pluralität. Gott existiert in einer trinitarischen Beziehung und ich wurde für Beziehungen gemacht. Und du auch. Ich denke so oft daran, wenn ich das lese und darüber nachdenke, wie sich Menschen in Kanada oft in die Wildnis zurückziehen. Irgendwelche Leute, die in die Einsamkeit wollen, keine Beziehung mehr. Und die werden irgendwie Kuckucks im Kopf. Die völlig absondern, werden völlig egoistisch, unfähig für die Gesellschaft. Wir sind für Beziehungen geschaffen. Leute, das ist der ontologische Aspekt oder der Aspekt der Natur, der das Ebenbild Gottes ist. Menschsein und Beziehung. Und es gibt auch ein paar ethische Dinge, die ich bereits angedeutet habe. Eine Person, die sich ihrer selbst bewusst ist, weist einige ethische Merkmale auf. Und ich kenne den Unterschied als Person zwischen richtig und falsch. Ich verstehe Tugend, ich verstehe Moral, ich verstehe Gerechtigkeit, Sünde und Heiligkeit. Das versteht ein Tier nicht. Ich verstehe Ungehorsam und Rebellion. Ich kann das Richtige und das Falsche tun. Ich bin fähig, eine heilige und liebende Gemeinschaft mit meinem himmlischen Vater zu haben. Ich bin fähig, Gott zu kennen. Gott, Christus, sein Sohn und den Heiligen Geist. Und es ist wahr, dass ich als Mensch den Lebewesen in meiner physischen, körperlichen Form ähnlich bin. Leute, du und ich, wir bestehen aus Fleisch. Ich bestehe aus denselben Bestandteilen, aus denselben Atomen, derselben Materie. Aber Leute, was mich unterscheidet, ist mein unsichtbarer Teil. Es ist der Teil, den ihr nicht in meiner DNS findet. Es ist der Teil, der sich nicht in den Chromosomen wiederfindet. Es ist das unsichtbare Selbst, die wahre Person, die mich wie Gott macht und damit fähig, Beziehungen mit euch und mit Gott einzugehen. Darum geht es. Und im Laufe der Geschichte hat sich auch immer wieder die Frage gestellt, ob auch der Leib des Menschen das Ebenbild Gottes trägt. Und wir wollen jetzt nicht anfangen, philosophische Haarspalterei zu betreiben. Aber wir sind Staub zu Staub. Und das ist nicht wie Gott, ihr Lieben. Das ist nicht wie Gott. Und wir sind in der Lage, persönliche Beziehungen zueinander für immer und ewig im Reich Gottes und mit Gott zu genießen. Und wir werden das tun. Aber obwohl der Leib nicht so sehr Ausdruck von Gottes Ebenbild ist, dient er als ein gewisses Vehikel, ein Instrumentarium, durch das das Ebenbild Gottes sich manifestiert. Gott hat den Menschen so gemacht, wie er ist. Und darin manifestiert sich seine Ebenbildlichkeit. Man könnte auch sagen, wenn ich keinen Leib hätte, hätte ich ein Problem, eine Beziehung zu euch herzustellen, oder? Wäre ein bisschen schwierig. Während der Leib also nicht das Ebenbild Gottes selbst ist, weil Gott ein Geist ist und keinen Leib hat, gibt mein Leib mir die Fähigkeit, an dieser Welt teilzunehmen. Das Ebenbild Gottes kann sich darin manifestieren, kann sich darin zeigen. Augustinus pflegte zu sagen, der Leib des Menschen ist angemessen für seine rationale Seele. Nicht wegen seiner Gesichtszüge und der Struktur seiner Gliedmaßen, sondern vielmehr wegen der Tatsache, dass er aufrecht geht und aufrecht steht, gen Himmel schauen und auf die höheren Gefilde blicken kann. Zitat Ende. Johannes Calvin hat das ganz ähnlich gesehen, dass Gott uns so gemacht hat, dass wir aufrecht stehen, damit wir einander ansehen und nach oben blicken und Gott ansehen können, mehr oder weniger sinnbildlich und symbolisch für unsere Fähigkeit, Beziehung zu unterhalten. Der Körper ist nicht das Ebenbild Gottes, aber er ist ein Vehikel. Henry Morris, den wir schon mehrfach erwähnt haben, schrieb dazu folgendes Zitat: Wir können nur sagen, dass Gott selbst zwar keinen physischen Leib hat, er den Körper des Menschen jedoch so geschaffen und geformt hat, dass der Mensch physisch so funktionieren kann, wie Gott selbst auch ohne Körper funktionieren kann. Gott kann sehen, er kann hören, er kann riechen, er kann berühren und sprechen, unabhängig davon, ob er tatsächlich physische Augen, Ohren, Nase, Hände oder einen Mund hat. Als er sich entschied, den Menschen sichtbar zu erscheinen, tat er das in Gestalt eines menschlichen Körpers. 1. Mose 1, 18. Und dasselbe trifft auch auf die Engel zu. Apostelgeschichte 1, 11 zum Beispiel. Sie sind Geister und deshalb gibt es Gelegenheit, bei denen sie Körper annehmen. Das erleben wir, dass der Herr Gott selbst als Mensch im Alten Testament, 1. Mose 18 sehen wir das Beispiel, und auch die Engel, die im ersten Kapitel von Apostelgeschichte 1, Vers 10 erwähnt werden. Es gibt deshalb, sagt Morris, etwas in Bezug auf den menschlichen Leib, was auf einzigartige Weise dafür geeignet ist, dass Gott sich selbst manifestieren kann. Gott muss den Körper des Menschen mit diesem Gedanken im Hinterkopf erschaffen haben. Dementsprechend schuf er ihn nicht wie die Tiere, sondern mit einer aufrechten Haltung, mit einem nach oben gerichteten Antlitz, fähig zu Mimik, die Gefühle reflektiert, und mit einem Gehirn und seiner Zunge, die in der Lage sind, symbolische Sprache zu artikulieren. Er wusste natürlich, dass selbst er zum gegebenen Zeitpunkt zum Menschen werden würde. Und an jedem Tag würde er einen menschlichen Leib für seinen Sohn vorbereiten. Und er würde Menschengestalt annehmen, so wie der Mensch als Gottes Ebenbild gemacht worden war. Zitat Ende, sehr gut ausgedrückt. Wir wurden also als Gottes Ebenbild geschaffen, mit Persönlichkeit, Beziehungen und einem Verständnis von richtig und falsch und Moral. Und all das ist kritisch für unsere Beziehung, besonders für unsere Beziehung zu Gott. Übrigens, in Vers 26 findet sich noch eine sehr interessante Verwendung von Singular und Plural. Schaut mal, lasst uns Menschen machen. Und im Hebräischen ist das Menschen da wirklich im Singular. Nach unserem Bild, die sollen also wieder Plural. Es ist interessant, dass der Mensch, der im hebräischen Text im Singular steht, in einem modifizierten Pronomen im Plural steht. Wörtlich, also lass uns Mensch machen. Die sollen. Ein Singular, der zum Plural wird. In Vers 27 lesen wir dann, und Gott schuf den Menschen wieder Singular, da steht wieder im hebräischen Singular, in seinem Bild, im Bild Gottes schuf er ihn. Hier wird ein Pronomen in Singular verwendet, um über den Menschen zu reden. Der Mensch kann also mit einem Pronomen im Singular stehen oder im allgemeinen Sinne im Plural. Und Mensch bezog sich auf die Menschheit und deshalb wahrscheinlich in der Übersetzung auch immer als Plural, zumindest bei der Schlachter 2000 ist das so, ich glaube auch die Elberfelder hat es so. Mensch bezog sich auf die Menschheit. Gott schuf die Menschheit. Aber er schuf sie, indem er den Mann schuf. Zuerst einen Mann und dann eine Frau. Und dann pflanzten die beiden sich fort. Und so entstand der Rest der menschlichen Rasse. Mensch bezog sich auf den Einzelnen, einen einzelnen Menschen, wie Kapitel 2 zeigt. Adam wurde zuerst geschaffen. Aber Adam ist generisch, einschließlich männlich und weiblich. Und deshalb wird hier das Pronomen im Plural verwendet. Und wir sehen die unterschiedlichen Geschöpfe von beiden in Kapitel 2. Zuerst kam der Mann, dann gab er allen Tieren Namen und dann gab Gott ihm die Frau. Nun, als Gott den Menschen schuf, konnte er deshalb am Ende von Vers 27 sie im Plural sagen, weil es heißt, er schuf den Menschen als Mann und Frau. Er schuf sie. Und wenn ihr über Persönlichkeit und über Beziehungen redet, dann müsst ihr auch über Sprache reden. Und wenn ihr nur grunzen könnt, dann wäre nur eine eingeschränkte Beziehung möglich. Und vielleicht denkst du jetzt, nun, ich versuche mit meinem Mann daran zu arbeiten, aber manchmal kommt da nicht mehr sehr viel raus als das. Nun, in einer Beziehung kommt es auf Kommunikation an, stimmt's? Da reicht es nicht aus, mit einer Frau rumzugrunzen. Tiere können keine tieferen Beziehungen aufbauen. Sie tun, was immer sie tun, um instinktiv ein Ziel im Leben zu erreichen. Und das ist was? Das ist Nahrung und das ist Erhaltung. Aber den Menschen kommt die Fähigkeit, eine Sprache zu sprechen, hinzu. Und Wissenschaftler sind erfolglos herauszufinden, wie der Mensch die Fähigkeit entwickelt hat, Sprachen zu sprechen. Das ärgert die Evolutionisten, dass sie das nicht richtig entdecken können. Sie finden nicht diese Erklärung dafür. Nun, linguistische Studien belegen, wie die beiden Linguisten Oller und Omdahl gesagt haben, Zitat, anscheinend sind Menschen und nur Menschen konkret dazu erschaffen, eine Reihe von Sprachsystemen zu erwerben. Eben das Spektrum von Sprachsystemen, das sich in den über 5000 Sprachen der Welt manifestiert. Zitat Ende. Nur Menschen können diese Sprachen erwerben. Nun, ihr fragt euch jetzt vielleicht, nun, was ist mit meinem Hund? Wenn man sagt, sitzt, dann setzt er sich. Leute, dein Hund setzt sich nicht, weil ihr das sagt und er auf abstrakte Weise diese Buchstaben eines Wortes versteht, die bedeuten, er soll sich setzen. Nein. Und es gibt Dinge, die man Tieren durch gewisse Reize und Belohnung und Töne und Geräusche beibringen kann. Wenn da ein kleiner Happen da ist, sollte man sehen, wie schnell man einigen Tieren was beibringen kann. Wir können Tiere zähmen. Es gibt Tiere, die man zähmen. Fast alle Tiere, sagt Jakobus, kann man zähmen. Das lernen sie. Aber sie verstehen nicht die Worte. Noam Chomsky, ein bedeutender jüdischer Linguist, hat gezeigt, dass die Fähigkeit, Sprache zu erlernen, in unserem Menschsein begründet ist. Er demonstriert, dass selbst höhere Menschenaffen unfähig sind, mit Zahlensystemen oder abstrakten Eigenschaften von Raum oder allgemein abstrakten Systemen und Ausdrücken klarkommen. Chomsky spricht von vorgegebenen Struktur des Verstandes und tiefer verwurzelten Strukturen in Menschen, die universelle Grammatik entstehen lassen, die unveränderlich unter Menschen ist. Leute, das ist wahr. Ihr könnt jede Sprache nehmen, die existiert, und sie in eine andere existierende Sprache übersetzen, weil die strukturellen Komponenten von Sprache identisch sind. Sie sind buchstäblich Teil der Struktur von Gottes Ebenbild. Sodass wir als rationale Wesen mit Persönlichkeit Beziehungen herstellen können. Alle notwendigen Voraussetzungen sind also dafür vorhanden, weil wir Mensch sind. Übrigens, die Forschung von diesem Chomsky über die Einzigkeit der menschlichen Spezies in Bezug auf Sprache ist so überzeugend, dass er unter Evolutionisten nicht sehr beliebt ist. Sie haben ihn als Kreationisten abgestempelt, was er leugnet. Und im Gegensatz zum Grunzen und Schreien der Menschenaffen und anderer Lebewesen ist das menschliche Sprachvermögen eine Tür in die Ewigkeit. Versteht ihr das? Die Fähigkeit zu sprechen und zu verstehen ist die Tür Gottes. Es ist eine Tür für den Menschen in die Ewigkeit. Es ist eine Tür zur Gegenwart Gottes. Und es verlangt die Anerkennung, dass wir nach einem himmlischen Vorbild für Kommunikation miteinander und mit unserem Schöpfer, der uns nach einem Ebenbild geschaffen hat, gemacht wurden. Leute, nur ein sprechender Gott konnte sprechende Menschen machen. Gott kommuniziert und wir tun es ebenfalls. Wir sind also wahrhaftig nach seinem Ebenbild erschaffen. Nun, das bringt mich zum zweiten Punkt, aber auch zum Ende unserer Predigt. Wir werden die übrigen Punkte beim nächsten Mal anschauen. Ich möchte sie euch nur im Vorwege kurz nennen. Das werden wir in unserer letzten Predigt in dieser Serie zur Schöpfung noch betrachten. Da geht es darum, erstens also wurde er als Ebenbild Gottes geschaffen. Er wurde als Persönlichkeit zur Beziehung gemacht. Und das Zweite, er wurde als König der Erde gemacht, um über die Schöpfung zu herrschen und sie sich untertan zu machen. Und drittens wurde er geschaffen, um die menschliche Rasse zu vermehren, um die Erde zu bevölkern. Viertens wurde er erschaffen, um reichhaltigen und üppigen Segen zu empfangen. Und das weit mehr als die Tiere. Nun, beim nächsten Mal kommen wir zu den drei verbleibenden Merkmalen. Der Mensch als König der Erde, als Verbreiter des Lebens und als Empfänger von reichen Segen. Lass uns beten.
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1: Ich glaube wirklich, dass meine Ehe viel stärker wäre, wenn ich meinem Mann einfach von meiner Vergangenheit erzählen könnte. Aber ich habe Angst davor, was er dann Schreckliches über mich denken würde.
2: Es kann wirklich schwierig sein, wenn man sich vornimmt, anderen gegenüber ehrlich zu sein. Hier sind einige Fragen, die uns dabei helfen zu beurteilen, ob wir ehrlich zu anderen Menschen sind. Lüge ich manchmal, um einen besseren Eindruck von mir zu vermitteln? Versuche ich, andere glauben zu lassen, ich sei geistlicher, als ich in Wirklichkeit bin? Vertusche ich einige Sünden aus meiner Vergangenheit, anstatt auf biblische Art und Weise mit ihnen umzugehen? Hege ich in meinem Herzen Wut oder Bitterkeit gegenüber einer Person, während ich mit ihr rede, als sei alles super? Wenn wir auf eine dieser Fragen mit Ja geantwortet haben, müssen wir zuerst Gott gegenüber aufrichtig sein und Buße tun. Anschließend müssen wir andere um Vergebung bitten. In Epheser 4, Vers 25 heißt es: Darum legt die Lüge ab und redet die Wahrheit, jeder mit seinem Nächsten. Denn wir sind untereinander Glieder.
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11. Mai. Dann kommt Jesus aus Galiläa an den Jordan zu Johannes, um von ihm getauft zu werden. Matthäus Kapitel 3, Vers 13. Eine Andacht von Andreas Fett. Einer wie wir. Der Arzt und Missionar John White erzählt, als Medizinstudent hatte ich einmal eine Lehrveranstaltung über Geschlechtskrankheiten versäumt. Um mir das Vorlesungsmanuskript abzuholen, musste ich deshalb abends ganz allein zur Klinik für Geschlechtskrankheiten gehen, zu einer Zeit, zu der dort normalerweise keine Studenten waren. Als ich das Gebäude betrat, kam ein mir unbekannter Pfleger auf mich zu. Eine Reihe von Männern wartete auf Behandlung. »Ich möchte gern zum Arzt«, sagte ich. »Das möchte hier jeder. Warten Sie, bis Sie an der Reihe sind«, antwortete er. »Sie verstehen mich falsch«, sagte ich. »Ich bin nämlich Medizinstudent und möchte deshalb zum Professor.« »Das ist unerheblich«, sagte der Pfleger. »Sie sind durch denselben Eingang wie alle anderen gekommen. Warten Sie, bis Sie an der Reihe sind.« Schließlich konnte ich ihm doch klar machen, wozu ich gekommen war. Aber ich werde nie mein tiefes Schamgefühl vergessen, das mich daran hinderte, mich in eine Reihe mit Geschlechtskranken zu stellen. Jesus dagegen ließ sich nicht von Schamgefühlen abhalten, als er sich am Jordan in eine lange Reihe von Sündern stellte, siehe Tagesvers. Er identifizierte sich mit uns allen, als er auf seine Taufe wartete. Der moralische Graben, der ihn und uns voneinander trennte, war viel größer als der, den John White von den Männern in der Klinik trennte. Überdies war Johns Abneigung gegen Geschlechtskrankheiten nichts gegen die Abscheu Jesu vor der Sünde. Trotzdem war Jesus gekommen, um genau dieses Problem für uns zu lösen. Er überbrückte den tiefen Graben, der uns von Gott trennte. Er trat in unsere Reihen, nahm uns an und blieb doch rein. Er identifizierte sich mit denen, die er retten wollte. Frage: Wundern Sie sich darüber, dass Jesus sich taufen ließ? Tipp: Gott hat dadurch klargemacht, wer da zu uns Sündern kam. Siehe Matthäus 3, 17. Bibellese: Matthäus Kapitel 3, Verse 1 bis 5 und 13 bis 17. In jenen Tagen aber kommt Johannes der Täufer und predigt in der Wüste von Judäa und spricht: Tut Buße, denn das Reich der Himmel ist nahe gekommen. Denn dieser ist der, von dem durch den Propheten Jesaja geredet ist, der spricht: Stimme eines Rufenden in der Wüste, bereitet den Weg des Herrn, macht gerade seine Pfade. Er aber, Johannes, hatte seine Kleidung von Kamelhaaren und einen ledernen Gürtel um seine Lenden, seine Speise aber waren Heuschrecken und wilder Honig. Da ging zu ihm hinaus Jerusalem und ganz Judäa und die ganze Umgegend des Jordans. Dann kommt Jesus aus Galiläa an den Jordan zu Johannes, um sich von ihm taufen zu lassen. Johannes aber wehrte ihm und sprach: Ich habe nötig, von dir getauft zu werden, und du kommst zu mir? Jesus aber antwortete und sprach zu ihm: Lass es jetzt so sein, denn so gehört es sich für uns, alle Gerechtigkeit zu erfüllen. Da lässt er ihn. Und als Jesus getauft war, stieg er sogleich aus dem Wasser herauf, und siehe, die Himmel wurden ihm geöffnet, und er sah den Geist Gottes wie eine Taube herabfahren und auf sich kommen. Und siehe, eine Stimme kommt aus den Himmeln, welche spricht: Dieser ist mein geliebter Sohn, an dem ich Wohlgefallen gefunden habe.

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Liebe Geschwister, der Predigttext ist aus dem Epheserbrief, Kapitel 1, Verse 13 und 14. In ihm seid auch ihr, als ihr das Wort der Wahrheit, das Evangelium eures Heils, gehört habt und gläubig geworden seid, versiegelt worden mit dem Heiligen Geist der Verheißung. Das ist die Anzahlung auf unser Erbe, auf die Erlösung seines Eigentums zum Preise seiner Herrlichkeit. Und ich lese den Text nochmal nach der Neuen Genfer. Auch ihr gehört jetzt zu Christus. Ihr habt die Botschaft der Wahrheit gehört, das Evangelium, das euch Rettung bringt. Und weil ihr diese Botschaft im Glauben angenommen habt, hat Gott euch, wie er es versprochen hat, durch Christus den Heiligen Geist gegeben. Damit hat er euch sein Siegel aufgedrückt, die Bestätigung dafür, dass auch ihr jetzt sein Eigentum seid. Der Heilige Geist ist gewissermaßen eine Anzahlung, die Gott uns macht, der erste Teil unseres himmlischen Erbes. Gott verbürgt sich damit für die vollständige Erlösung derer, die sein Eigentum sind. Und auch das soll zum Ruhm seiner Macht und Herrlichkeit beitragen. Das Thema der Predigt habe ich so formuliert: Gott, der Heilige Geist, ist bei uns die Sicherheit für unsere endgültige Erlösung. Was ich hier in diesem Thema voraussetze, ist, es ist schwierig, dass ein Sünder gerettet wird. Es ist sehr, sehr schwierig, dass ein Sünder gerettet wird. Und derjenige, der die Arbeit tun muss, das ist Gott. Und er muss eine Menge tun an uns, damit wir gerettet werden. Und er tut es. Dass er es tut, die Gewissheit gibt er uns durch die Gegenwart des Heiligen Geistes. Der Hauptgedanke in diesem kurzen Predigttext ist folgender: Jeder einzelne Christ, jeder einzelne Christ ist mit dem Heiligen Geist versiegelt worden und damit kann er die Gewissheit haben, die endgültige Erlösung zu gelangen. Also ich zum Beispiel habe die Gewissheit, errettet zu werden, aber ich kenne immer wieder die Angst vor der Hölle. Und das ist auch normal. Also allein der Gedanke, ich könnte meiner eigenen Natur folgen, mich von Christus abwenden und dann am Ende in der ewigen Verdammnis landen, der erfüllt mich hin und wieder mit großer Angst. Aber das ist keine heillose Angst. Es ist eine Angst, die mich dahin treibt, in Gottes Wort nach den Zusagen zu suchen und sie auch zu finden, die mir Gewissheit geben. Der Heilige Geist ist mit seiner bleibenden Gegenwart für uns die Sicherheit, vor dem kommenden Zorn errettet zu werden. Hier wird quasi so eine Spirale durchbrochen, bei der ich mir immer selber einreden muss, dass ich den richtigen Glauben habe, dass ich den echten, rettenden Glauben habe. Dieser Ausdruck, mit dem Heiligen Geist versiegelt zu sein, besagt wenigstens zwei Dinge. Das erste: Der Heilige Geist ist das Instrument, mit dem Gott uns versiegelt. Und das zweite, und das ist wichtiger: Der Heilige Geist ist selbst das Siegel, mit dem wir versiegelt sind. Die Rede vom Siegel besagt, dass der Heilige Geist die Gläubigen kennzeichnet, und zwar im Blick auf das kommende endgültige Gericht. Wer dieses Siegel des Heiligen Geistes nicht an sich trägt, der geht verloren. Wer errettet werden will, der braucht den Heiligen Geist bei sich als Siegel, als Kennzeichen dafür, dass er in Jesus Christus ist.
Paulus bezeichnet den Heiligen Geist als den Heiligen Geist der Verheißung. Und das knüpft an das Alte Testament an. Die Lehre vom Heiligen Geist gibt es schon im Alten Testament. Hesekiel 36. Ich lese mal dort die Verse 26 und 27. Da kündigt Gott an: Ich werde euch ein neues Herz geben und einen neuen Geist in euer Inneres geben. Ich werde das steinerne Herz aus eurem Fleisch wegnehmen und euch ein lebendiges Herz geben. Ich werde meinen Geist in euer Inneres geben. Ich werde bewirken, dass ihr in meinen Ordnungen lebt und meine Rechtsbestimmungen bewahrt und tut. Wichtig hier: Ich werde meinen Geist in euer Inneres geben. Daran knüpft Jesus an in Johannes 14, wenn er davon spricht: Der Vater wird euch an meiner Stelle einen anderen Helfer geben, der für immer bei euch sein wird. Ich werde ihn darum bitten. Er wird euch den Geist der Wahrheit geben, den die Welt nicht bekommen kann, weil sie ihn nicht sieht und nicht kennt. Aber ihr kennt ihn, denn er bleibt bei euch und wird in euch sein. Es ist bemerkenswert, mit welcher Selbstverständlichkeit Jesus hier davon spricht, dass wir den Heiligen Geist haben. Die Welt sieht ihn nicht, sie kennt ihn nicht. Also ein Nichtchrist, der kann über den Heiligen Geist reden, aber er erfährt ihn nicht. Er wird erfahren im Glauben an Jesus Christus. Der Heilige Geist ist mit seiner Gegenwart bei uns die Garantie, dass wir mit Jesus Christus als dem gekreuzigten und auferstandenen Retter vereint sind. Jetzt ein paar Worte zu der Frage: Wer ist eigentlich der Heilige Geist? Er ist Gott. Haben wir eben besungen. Wir glauben als Christen an einen dreieinigen Gott, Vater, Sohn und Heiliger Geist. In der Theologie werden die drei göttlichen Personen gewöhnlich so unterschieden, dass man von der ersten, von der zweiten und von der dritten Person der Dreieinigkeit spricht. Die erste Person der Dreieinigkeit ist der Vater, die zweite Person der Dreieinigkeit ist der Sohn und die dritte Person der Dreieinigkeit ist der Heilige Geist. Diese Aufzählung ist nicht so zu verstehen, dass es zwischen den drei göttlichen Personen einen Rangunterschied gäbe. Also so, dass der Vater, der ist so richtig Gott. Der Sohn ist auch Gott, aber nicht so ganz wie der Vater. Und beim Heiligen Geist flacht das noch so ein bisschen ab. Nein. Alle drei göttlichen Personen sind voll und ganz Gott. Es ist auch nicht so, dass eine Person der Dreieinigkeit einen Teil Gottes ausmacht. Meinetwegen ein Drittel. Oder der Vater 40% und den Rest teilen sich der Sohn und der Heilige Geist. Jede einzelne Person der Dreieinigkeit füllt die Gottheit zu 100% aus. Und wenn mir jetzt einer sagt, das übersteigt aber unser Vorstellungsvermögen, dann gebe ich ihm recht. Alle drei göttlichen Personen sind ein und derselbe Gott. Der Vater, der Sohn und der Heilige Geist sind ein und derselbe Gott. Wir beten nicht zu drei Göttern. Das ist verboten. Das ist ein Verstoß gegen das erste Gebot. Das ist schlimm. Wir erfüllen aber das erste Gebot, indem wir uns zu diesem dreieinigen Gott bekennen. Jetzt könnte man einwenden, wenn die drei göttlichen Personen ein und derselbe Gott sind, dann sind sie ja miteinander identisch. Dann ist der Vater identisch mit dem Sohn und mit dem Heiligen Geist.
Nein. Der Vater ist nicht identisch mit dem Sohn, auch wenn er ein und derselbe Gott ist. Ich erlebe es hin und wieder, wenn man, also man hört ja nicht oft von dieser Dreieinigkeit, also der normale Christ hört nicht häufig so die Grundlinien der Dreieinigkeitslehre und guckt dann so ein bisschen verwundert. Ja, also mir geht das auch so, wenn ich beschäftige mich nicht jeden Tag mit der Dreieinigkeit, aber hin und wieder ist das mal dran, zum Beispiel jetzt in der Vorbereitung auf diese Predigt. Und dann habe ich mir gesagt, ja, dann erzähle ich euch mal ein bisschen über diese Dreieinigkeit. Also das ist so das Herzstück der Dreieinigkeit, wie sie uns in der Heiligen Schrift offenbart wird. Da werden andere Wörter verwendet. Das Wort gibt's nicht. Ist auch egal. Die Sache. Dieses Geheimnis, ne? Man muss mal ein bisschen drüber reden, damit man merkt, es übersteigt mein Vorstellungsvermögen. Aber man braucht dann hier einen Pflock und da einen Pflock, um zu wissen, da ist Irrlehre und da ist Irrlehre. Und hier in dem Bereich, da wächst das Gras. Ja, die Dreieinigkeitslehre ist eine erstrangige christliche Lehre. Sie bewahrt uns insbesondere davor, dass wir dem Heiligen Geist nicht die göttlichen Werke zuschreiben, die ihm in der Heiligen Schrift zugerechnet werden. Also das ist so eins der Hauptargumente für die göttliche Würde des Heiligen Geistes. Er tut göttliche Werke. Er tut Dinge, die nur Gott tun kann. Also zum Beispiel, wie kann es sein, dass der Heilige Geist bei jedem einzelnen Gläubigen ist, zu jeder Zeit? Dafür bedarf es einer bestimmten göttlichen Eigenschaft. Man nennt es die Allgegenwart. Das ist eine Eigenschaft, die hat nur Gott. Kein Engel, der Teufel ist nicht allgegenwärtig. Nur Gott ist allgegenwärtig. Er ist durch seine beständige Gegenwart bei uns und in uns der sichere Schutz im Gericht Gottes. Der Heilige Geist ist als der eine wahre Gott bei uns in Ewigkeit. Wenn ich jetzt so vom Heiligen Geist spreche, als dem einen wahren Gott, dann wisst ihr, wie ich das meine. Der Vater, er ist der eine wahre Gott. Der Sohn, er ist der eine wahre Gott. Drei Personen der Gottheit. Ja, Paulus hebt in Vers 13 hervor, dass dies alle Christen und jeden Einzelnen mit einschließt. In ihm seid auch ihr versiegelt worden mit dem Heiligen Geist. Er vergewissert die Christen in Ephesus, auch bei euch, bei jedem Einzelnen von euch ist Gott, der Heilige Geist, gegenwärtig. Bei jedem von euch, der hier sitzt, der an Jesus Christus als seinen persönlichen Herrn und Erlöser glaubt, ist es so, Gott, der Heilige Geist, ist bei dir. Egal, wie sich das gerade anfühlt. Allein die Tatsache, dass du Jesus als deinen Herrn und Erlöser angenommen hast und ihm vertraust, das ist das göttliche Werk des Heiligen Geistes. Wenn du dich an Jesus freust mit großer Freude, dann ist das eigentlich nichts anderes, als dass der Heilige Geist dir teilgibt an seiner Freude über den Sohn. Also der Heilige Geist braucht Jesus nicht als Herrn und Erlöser. Aber die kennen sich schon seit Ewigkeit und haben große Freude aneinander. Woher kannst du die Gewissheit haben, dass der Heilige Geist bei dir ist und du am Ende die endgültige Errettung erlangen wirst? Der Predigttext gibt hierauf ein paar wichtige Hinweise. Zweimal ist hier davon die Rede, dass wir das Siegel des Heiligen Geistes in ihm, Jesus Christus, haben. Und diese Formulierung in ihm oder in Christus taucht in dem Abschnitt, über den jetzt hier ein paar Wochen gepredigt wurde, Epheser 1, Verse 3 bis 14, da taucht dieser Ausdruck 11-mal auf, in ihm, in Christus. Er zieht sich wie ein roter Faden durch das hier zelebrierte Lob Gottes hindurch.
Du musst in Christus angesiedelt sein, damit der Heilige Geist bei dir ist und dich absondert von den Menschen, die am Ende Gottes Zorn erleiden. In Christus sein ist eine übertragene Redeweise. Hier ist von Jesus als von einem Ort die Rede, in dem sich ein Mensch aufhält und vor Gottes Gericht in Sicherheit ist. Bildliche, übertragene Redeweise ist es, weil es ist hier von Jesus die Rede wie von einem Tempel, wie von einem Gebäude oder Ort oder einer neuen Schöpfung. Da musst du drinne sein. Dann bist du sicher vor Gottes Zorn. Jesus, auch das ist natürlich bildliche Redeweise, er ist der wahre Tempel Gottes. Hier begegnet dir Gott mit seiner Gnade. Dieser Tempel ist aber in seiner Größe und Herrlichkeit nicht zu ermessen. In Jesus Christus ist eine ganze neue Schöpfung Wirklichkeit geworden. Hier versammelt sich eine ganze neue Menschheit. Jetzt können wir weiter fragen, woher nimmst du die Gewissheit, in Christus zu sein? Paulus gibt in Vers 13 den entscheidenden Hinweis mit dem Stichwort vom Glauben. Als ihr geglaubt habt, seid ihr mit dem Heiligen Geist versiegelt worden. Das Thema Glaube hat im Epheserbrief zwar nicht das Gewicht wie in anderen Briefen von Paulus, zum Beispiel dem Römerbrief und dem Galaterbrief, aber das Thema Glauben ist wichtig genug, dass Paulus an wichtigen Stellen des Epheserbriefes darauf zu sprechen kommt. Zum Beispiel 2, Vers 8, durch Gottes Gnade seid ihr gerettet, und zwar aufgrund des Glaubens. Ihr verdankt eure Rettung nicht euch selbst, sie ist Gottes Geschenk. Oder 3, Vers 12, durch Jesus haben wir alle, die wir an ihn glauben, freien Zutritt zu Gott und dürfen zuversichtlich und vertrauensvoll zu ihm kommen. Durch den Glauben schenkt Gott dir Anteil an der Rettung. Diese Rettung beinhaltet vor allen Dingen die Vergebung der Sünden und das neue Leben unter der gnädigen Herrschaft Gottes. Ich frage jetzt weiter, wir bohren immer so ein bisschen weiter. Woher weißt du, dass du wirklich an Jesus glaubst und nicht irgendeinem Trugbild von Jesus aufgesessen bist? Es gibt ja diese Serie The Chosen. Ich sag mal, ich respektiere das Anliegen. Man will Jesus der breiten Masse vorstellen. Ich sehe tatsächlich die Gefahr, dass hier zu viel hinzugefügt wird in dem Porträt von Jesus. Das fängt damit an, also wie er Gespräche führt. In welchen Situationen ist er humorvoll? Ehrlich gesagt, wir wissen nicht so viel über den Charakter von Jesus. Also über welche Witze hat er gelacht? Wir haben die verbindlichen Porträts von Jesus im Neuen Testament. 4 Evangelien, nicht zu lang. Gott, der Heilige Geist, ist seit 2000 Jahren der Ansicht, das ist das verbindliche und wirksame Zeugnis über Jesus. Also das ist ein versteckter Aufruf. Also wenn ihr was über Jesus wissen wollt, lest vor allen Dingen über allem die Evangelien. Ja, Paulus gibt in Vers 13 den wichtigen Hinweis auf die Botschaft, die der Wahrheit entspricht. Über Jesus wird gelogen. Wo haben wir die Sicherheit, dass nicht über Jesus gelogen wird? Es sind die Evangelien, es ist das Zeugnis des Neuen Testamentes, das wir durch die Apostel haben. Es ist das Evangelium von der Errettung. Die Gewissheit, mit dem echten Jesus vereint zu sein, bekommst du durch das Hören auf das Evangelium. Und das Hören geschieht nicht einmal, nicht zweimal, sondern immer wieder, dein ganzes Leben lang. Wenn im Neuen Testament vom Evangelium die Rede ist, dann ist damit die gute Nachricht von und über Jesus Christus gemeint.
Und in der frühen Kirche hat man das sehr schön auch erkannt. Die vier Evangelien hat man irgendwann, das fing früh an, überschrieben mit Überschriften nach Matthäus. Man hat ausdrücklich und bewusst nicht die Überschrift gewählt, das Evangelium von Matthäus oder und dann das Evangelium von Markus, sodass wir dann vier Evangelien haben. Wir reden zwar so, ne? Wir haben vier Evangelien als Schriftstücke. Die frühe Kirche hat hervorgehoben, es gibt nur dieses eine Evangelium. Das wird bezeugt durch Matthäus, durch Markus, durch Lukas und Johannes. Die haben sich das nicht ausgedacht. Es gab vorher schon, bevor das aufgeschrieben wurde, in der Urgemeinde, schriftliche und vor allen Dingen mündliche Überlieferungen über Jesus. Ja, Vers 13 nochmal. Paulus bezeichnet dieses Evangelium als eines, das Rettung bringt. Es verbindet uns mit Jesus, dem Retter. Der Heilige Geist wirkt durch dieses Evangelium. Er schenkt dir den Glauben. Er gibt dir die Gewissheit, mit Jesus, dem echten Jesus, vereint zu sein. Er ist mit seiner unverbrüchlichen Gegenwart das Siegel, die Garantie für deine endgültige Erlösung. Und das ist hier eine Betonung, die hier gelegt wird, der Blick auf unsere endgültige Erlösung. Und hier lasst mich ein paar Worte zum Thema Heilsgewissheit sagen. Manche Christen verwenden hier gerne den Slogan und berufen sich dann auch auf das Siegel oder die Versiegelung mit dem Heiligen Geist: einmal gerettet, immer gerettet. Dieser Slogan ist in gewisser Hinsicht richtig und dann auch wieder falsch. Er ist einfach zu missverständlich, um Heilsgewissheit angemessen zu beschreiben. Wenn wir die Aussagen von Paulus im Epheserbrief betrachten, dann ist es besser, davon zu sprechen: wir sind errettet worden und wir werden errettet werden. Mit anderen Worten, ja, das Entscheidende ist getan zu unserer Errettung. Jesus Christus ist gekreuzigt und auferstanden. Aber Gott muss immer noch Dinge an uns tun, damit wir nicht verloren gehen. Vor allen Dingen muss er uns im Glauben bewahren. Glaube im Neuen Testament hat ziemlich wenig damit zu tun, ob man mal in der Vergangenheit eine echte Bekehrung gehabt hat. Glaube hat vor allen Dingen damit zu tun, dass man in Anfechtung ausharrt. Und das ist ein Geschenk Gottes, des Heiligen Geistes. Wir sind errettet worden, sagt Paulus, Epheser 2. Gottes Erbarmen ist unbegreiflich groß. Wir waren aufgrund unserer Verfehlungen tot, aber er hat uns so sehr geliebt, dass er uns zusammen mit Christus lebendig gemacht hat. Es ist nichts als Gnade, dass ihr gerettet seid. Aber dann Epheser 1, Vers 14, Teil unseres Predigttextes. Er, der Heilige Geist, ist die Anzahlung auf unser Erbe. Das weist in die Zukunft. Die endgültige Errettung steht uns noch bevor. Die erreichen wir nicht einfach so, weil Gott uns einmal gerettet hat, sondern dadurch, dass Gott uns in seiner Gnade bei sich im Glauben erhält. Und Gott weiß, dass wir die feste Zusage brauchen, dass wir bei Jesus bleiben. Wir brauchen die Sicherheit, dass er uns trotz unserer noch vorhandenen Sünde nicht verlässt. Ich habe heute mitbekommen, ihr habt jetzt ein Sündenbekenntnis im Gottesdienst. Ja, es ist angemessen. Wir sind immer noch Sünder. Wir sind gerecht gesprochene Heilige und sind doch Sünder in dem Sinne, dass wir in Gedanken, Worten und Werken immer wieder vor Gott schuldig werden. Der Apostel Johannes sagte an einer Stelle: wenn wir sagen, wir haben keine Sünde, dann lügen wir und leben nicht in der Wahrheit. Also wir brauchen ständige Vergebung der Sünden.
Wir brauchen Gottes gnädiges Wirken an unserer Seele, damit wir vor ihm mit einem guten Gewissen leben. Wir sind schon errettet und wir werden noch errettet. Diese Spannung ertragen wir getrost durch die Gegenwart des Heiligen Geistes. Die Versiegelung mit dem Heiligen Geist geschieht mit dem Ziel, dass wir Gott preisen. Paulus spricht am Ende von Vers 14 davon, dass alles geschieht zum Lob seiner Herrlichkeit. Und er meint damit die Herrlichkeit Gottes des Vaters. Damit wir Gott, den Vater, mit Freude loben, ist Gott, der Heilige Geist, bei uns, jetzt und in Ewigkeit. Und Paulus lädt uns ein, zusammen mit ihm schon jetzt über die große Rettung zu staunen und sie zu feiern. Epheser 1, Verse 3 bis 14 haben insgesamt den Charakter eines Lobgesangs. Paulus beginnt in Vers 3 mit den Worten: Gepriesen sei Gott, der Vater unseres Herrn Jesus Christus. Gepriesen sei er für die Fülle des geistlichen Segens, an der wir in der himmlischen Welt durch Christus Anteil bekommen haben. Dann spricht Paulus über die Gnade Gottes uns gegenüber, die keinen Anfang hat. Von Ewigkeit her hat er uns in Christus dazu erwählt, seine Söhne und Töchter zu sein. Vers 6. Und das alles soll zum Ruhm seiner wunderbaren Gnade beitragen, die er uns durch seinen geliebten Sohn erwiesen hat. Paulus führt uns dann vor Augen, dass wir durch den Tod von Jesus erlöst worden sind, dass wir Vergebung unserer Sünden haben. Wir sind Teil des einen Gottesvolkes geworden. Und dann heißt es, Verse 11 und 12, er, der alles nach seinem Willen und in Übereinstimmung mit seinem Plan ausführt, hatte uns von Anfang an dazu bestimmt, mit dem Ziel, dass wir zum Ruhm seiner Herrlichkeit beitragen. Und dann der Abschluss der Lobeshymne in Vers 14. Der Heilige Geist ist die Anzahlung auf unser Erbe, damit der errettete Überrest oder sein Eigentum erlöst wird, sodass Gottes Herrlichkeit gepriesen wird. Wir werden Gott in Ewigkeit für immer mit der allergrößten Freude loben und preisen. Das steht fest. Die Frage ist, was machen wir jetzt hier in diesem Leben mit dieser Aussicht? Und die Einladung ist deutlich, ne? Das werden wir in Ewigkeit tun. Und die Gegenwart, die beständige Gegenwart des Heiligen Geistes ist ein wesentlicher Antrieb dafür, schon in diesem Leben die größte Freude an Gott zu haben. Aber in diesem Leben ist es ein fortwährender Kampf, weil wir immer noch von unserer alten, bösen Natur beeinflusst werden. Die alte, böse Natur hat keine Freude an Gott. Sie hat Freude daran, sich gegen Gott aufzulehnen und Gottes Herrlichkeit mit Füßen zu treten. Es ist leider so. Ich will dir gerne in dem Kampf um die größte Freude an Gott helfen, indem ich zum Schluss der Predigt auf den Ausdruck eingehe, den Paulus verwendet, die Herrlichkeit Gottes. Was ist das? Was kann man sich darunter vorstellen? In Vers 6 spricht Paulus von der Herrlichkeit der Gnade Gottes. Die Herrlichkeit Gottes kann also in Verbindung mit seinen Eigenschaften gebracht werden. Also zum Beispiel seine Gnade, seine Allmacht, seine Weisheit, seine Unendlichkeit. In Kapitel 3, Vers 16 weist Paulus uns auf den Reichtum der Herrlichkeit Gottes hin. Die Herrlichkeit Gottes ist, wie Paulus sagt, reich, ohne Maß, unendlich groß. Im 11. Jahrhundert gab es einen Theologen, der im Laufe der Kirchengeschichte großen Einfluss haben sollte, Anselm von Canterbury. Hat jemand von euch schon mal von dem gehört? Er prägte folgenden Satz, und da geht es um die Größe und Herrlichkeit Gottes: Gott ist jemand,
im Vergleich zu dem nichts Größeres gedacht werden kann. Die muss man ein bisschen sacken lassen. Nochmal, Gott ist jemand, im Vergleich zu dem nichts Größeres gedacht werden kann. Unter der Größe Gottes versteht Anselm hier seine Vollkommenheit und Unendlichkeit in allen seinen Eigenschaften. Nochmal, unter der Größe Gottes versteht Anselm hier seine Vollkommenheit, also Qualität, und dann das Ausmaß, die Unendlichkeit in allen seinen Eigenschaften. Mit anderen Worten geht es um seine unermessliche Herrlichkeit. Gott ist jemand im Vergleich zu dem nichts Größeres, Vollkommeneres, Herrlicheres gedacht werden kann. Und Anselm versteht es so als Einladung, mal darüber nachzudenken. Nehmen wir als Beispiel die Eigenschaft der Macht Gottes. Wir können darüber nachdenken, wie mächtig ein Wesen sein könnte. Wie mächtig müsste ein Wesen sein, das die Erde erschaffen hat. Wir denken darüber nach, indem wir von unserer Erfahrungswelt zunächst ausgehen. Einen Stein, der 50 Kilo wiegt, können wir vielleicht noch heben. Einen Felsblock von einer Tonne Gewicht, den hebt keiner von uns mehr. Ein Elefant, der wuppt den noch. Aber 100 Tonnen sind auch für einen Elefanten zu viel. Wir als Menschen können Schiffe bauen, die wiegen bis zu 100.000 Tonnen. Wir können uns weiter vorwagen, so in unserer Erfahrungswelt. Wenn wir einen großen Berg sehen in den Alpen und schätzen, was wiegt der wohl? Eine Milliarde Tonnen? Eine Gigatonne? Das ist eine Zahl. Wir haben keine Vorstellung, wie sich das anfühlt. Oder was müsste das für ein Typ sein, der diesen Berg anhebt? Die Erde hat ein Gewicht von ungefähr 6 Billionen Gigatonnen. Also die Erde besteht ungefähr aus 6 Billionen Bergen, Bergmassiven, vom Gewicht her. Das ist auch wieder eine Zahl. Wie soll man, ne? Es ist ein unvorstellbar großes Gewicht. Ein Wesen, das dieses Gewicht tragen könnte, müsste enorm stark sein. Und wenn es dieses Gewicht der Erde auch noch mit großer Leichtigkeit trägt, als wäre es ein Sandkorn für es, dann muss es noch viel größer und stärker sein. Also ihr merkt vielleicht schon, worauf es hinausläuft. Ich kann mich in Gedanken immer weiter vorwagen und versuchen, mir ein mächtiges und dann ein noch mächtigeres Wesen vorzustellen, egal wie weit ich damit komme. Gott ist in seiner Macht viel größer. Deswegen sprechen wir von seiner Allmacht und geben damit zu, dass wir nicht den Hauch einer Ahnung davon haben, wie mächtig Gott ist. Wir haben nicht den Hauch einer Ahnung, wie mächtig Gott ist. Deswegen Allmacht. Auch dieses Wort Allmacht, das ist ein Wort. Wir wissen nicht, was wir damit bezeichnen. Aber von dem, was wir an Macht Gottes erkennen können, werden wir schon zur Anbetung Gottes geführt. Wir preisen ihn dafür, dass er seine Macht für uns aufwendet, um uns zu retten. Ähnlich ist es bei anderen Eigenschaften Gottes. Wir können uns darüber Gedanken machen, wie viel Gott weiß. Auch hier die Antwort: mehr als wir uns vorstellen können. Und darum sprechen wir von seiner Allwissenheit. Aber bereits bei dem, mit dem, was wir an Wissen Gottes erahnen können, preisen wir ihn. Wir loben ihn dafür, dass er uns durch und durch kennt. Dass er uns sogar besser kennt als wir uns selbst. Und dennoch die Gemeinschaft mit uns aufrechterhält.
Also Beispiel Sündenerkenntnis. Wir haben nicht den Hauch einer Ahnung davon, wie schlimm Sünde sich für Gott anfühlt und wie viel er über unsere Sündhaftigkeit weiß. Wir wissen genug darüber, dass wir bei ihm Rettung suchen. Für uns reicht das. Aber Gott in seiner Allwissenheit, er weiß alle Details, alle Tiefen und Abgründe. Wir können uns darüber Gedanken machen, wie groß seine Gnade uns gegenüber ist. Dazu hilft es, sich vorzustellen, wie groß ist der moralische Unterschied zwischen einem heiligen Gott und uns als Sündern. Auch hier können wir langsam anfangen. Wir versuchen, den moralischen Unterschied zwischen Menschen zu ermessen. Wie stark ist jemand in seinem Herzen von dem angetrieben, was böse ist, und wie stark von dem, was gut ist? Wir können Abraham und Lot miteinander vergleichen. Wird uns auch nahegelegt, wenn wir da die Erzählung lesen. Abraham ist ein größeres Glaubensvorbild als Lot. Lot wird gerettet, aber mit knapper Not. Lot braucht es, dass jemand wie Abraham für ihn eintritt. Abraham ist ein größeres Vorbild als Lot. Lot wiederum hebt sich positiv von den Einwohnern von Sodom und Gomorra ab. Die sind gottlos. Zwischen Abraham und den Einwohnern von Sodom ist der Unterschied noch größer als zwischen Lot und den Einwohnern von Sodom. Wie rein und vollkommen muss ein Wesen sein, wenn es sich von Abraham moralisch stärker abhebt als Abraham von den Leuten von Sodom? Gott muss sehr heilig sein, wenn jemand wie Abraham es nötig hat, Vergebung seiner Sünden zu empfangen, um gerettet zu werden. Wir nähern uns hier dem Ausmaß der Heiligkeit Gottes auch nur an. Gott ist noch viel heiliger, als wir uns das vorstellen. Wir kriegen Hilfen, zum Beispiel im Alten Testament mit dem Aufbau des Heiligtums. Da gibt's den Bereich, da darf sich das Volk Israel aufhalten. Dann kommt der Bereich des Heiligtums, da gibt's einen Vorhof. Da dürfen Israeliten rein, aber den Altar dürfen nur die Priester berühren und betreten. Und dann gibt's das Heiligtum selbst. Im Heiligtum gibt's dann das Allerheiligste, da darf kein Mensch rein. Die Bundeslade darf kein Mensch sehen. Wenn da der Vorhang aufgemacht wird, muss vorher Weihrauch angezündet werden, damit der Blick verhüllt wird. Wenn er euch dieses Schema weiterdenkt, also wie heilig ist Gott eigentlich, dann müsste man eigentlich immer weiter vorbohren. Dann müsste es immer im Allerheiligsten noch wieder eine Abtrennung geben, was noch heiliger ist. Man müsste hundert- und tausendfach immer weiter vordringen in die Heiligkeit Gottes. Und man würde nie den Kern seiner Heiligkeit erreichen. Gott ist viel heiliger, als wir uns vorstellen können. Wir kriegen durch die Offenbarung Gottes eine Ahnung. Gott ist allerheiligst. Er ist allheilig. Und damit verbunden können wir uns darüber Gedanken machen, wie groß Gottes Gnade dann sein muss, wenn er sich über uns erbarmt und mit seiner Gerechtigkeit ausrüstet. Wir haben eine Ahnung davon, je größer der moralische Unterschied zwischen ihm und uns ist, umso größer die Gnade, mit der er Gemeinschaft stiftet zwischen sich und uns. Wir können überwältigt sein von der Größe der Liebe und Gnade Gottes, die er uns erwiesen hat und erweist. Was wir an der Größe der Gnade Gottes erahnen, ist nur ein Hauch, eine Ahnung von der riesengroßen Kluft, die Gott überwunden hat. Wir preisen Gott mit der begrenzten Vorstellung von seiner Herrlichkeit.
Wir freuen uns darüber, dass dieser Gott sich gerne unser Lob gefallen lässt. Lieber Bruder, liebe Schwester, freue dich nicht zu wenig darüber, dass dieser herrliche Gott, der Heilige Geist, bei dir ist bis in Ewigkeit. Amen. Lass uns noch einmal zusammen beten. Lass uns dazu aufstehen. Himmlischer Vater, wir danken dir dafür, dass du uns in deinem Sohn Jesus Christus erlöst hast aus reiner Gnade. Wir loben dich, Herr, für deine große Herrlichkeit, vor allen Dingen auch dafür, dass du durch deinen Heiligen Geist schon jetzt unverbrüchlich bei uns bist, in allen Anfechtungen, und dass du uns schon in diesem Leben immer wieder dazu befreist, dass wir dich mit Freude loben und preisen. Amen.

Es ist 13 Uhr und 48 Minuten. 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

Sie sind ganz schön mutig, dass Sie heute Abend zu diesem Thema gekommen sind. Wenn das Sterben nur nicht so schrecklich wäre. Wir haben schon in der Einleitung gehört, es ist auf der einen Seite ein Thema, das uns interessiert. Interessanterweise, es gibt auch Untersuchungen, nicht nur alte Leute. Dort würde man es ja noch irgendwo verstehen, dass sie sich mit dem Sterben und mit dem Tod auseinandersetzen. Aber auch junge Leute fragen, was passiert eigentlich, wenn ich sterbe? Vor etlichen Jahren gab es eine christliche Jugendwoche und da hat man Teenager und Jugendliche gefragt, was sollen die Themen sein? Und eines der Themen, das dann immer wieder gewählt wurde, war tatsächlich Sterben und Tod. Aber Sterben oder dieses Thema ist auch ein Thema, das uns Angst bereitet. Ich nehme an, viele von Ihnen haben das schon mal erlebt. Ein Mensch, den Sie geliebt haben, ist gestorben. Plötzlich lag er vor Ihnen. Sie konnten nicht mehr mit ihm reden. Und dann folgte die Beerdigung. Und ich weiß nicht, wie es Ihnen bei Beerdigungen geht, aber bei Beerdigungen wird mir immer wieder schmerzlich bewusst, dass auch ich einmal sterben werde. Und ich sage Ihnen ganz offen, ich mag diesen Gedanken überhaupt nicht. Natürlich gibt es auch Menschen, die sich nach dem Sterben sehnen. Es sind normalerweise Menschen, die körperlich oder psychisch leiden und die den Eindruck haben, wenn ich jetzt sterbe, dann ist das wie eine Art Erlösung aus dem Leid. Ich weiß nicht, ob Sie das wissen, Menschen sterben auch sehr unterschiedlich. Es gibt Leute, die erleben im Augenblick des Sterbens einen unglaublichen Kampf. Ich habe einen Freund, er ist Pfarrer in einer Kirche. Er hat mir erzählt, wie er einen 21-jährigen Bauernsohn auf dem Sterbebett begleitete. Und dieser junge Mann hat meinen Freund immer wieder gefragt, aber Herr Pfarrer, ich muss doch nicht sterben. Ich muss doch nicht sterben. Wissen Sie, ich darf jetzt nicht sterben, weil ich gerade den Bauernhof meiner Eltern übernommen habe. Nicht wahr? Ich muss doch nicht sterben. Er ist dann trotzdem gestorben. Die letzten Worte, die er gesagt hat, so hat es die Krankenschwester erzählt, die gerade in dem Moment im Zimmer war, seine letzten Worte lauteten, aber ich muss doch nicht sterben. Und so ist er gestorben. Dann gibt es Menschen, die sterben relativ leicht. Wir hatten in unserer Kirche eine 90-jährige Frau. Sie müssen sich vorstellen, so eine Omi zum Knuddeln. Und irgendwann einmal bin ich zu ihr gegangen und habe gesagt, du Lini, du bist 90 Jahre alt, ich habe eine ein bisschen schwierige Frage, darf ich sie dir einmal stellen? Sagt sie, ja, ja, stell sie nur. Und dann frage ich sie, sag einmal, du weißt ganz genau, dass du nicht mehr lange zu leben hast. Wie ist das eigentlich für dich? Und dann sagte sie, weißt du, vor dem Vorgang des Sterbens habe ich schon ein bisschen Angst, weil ich nicht weiß, was dann genau passiert. Aber was nachher kommt, darauf freue ich mich, weil ich weiß, das Beste kommt erst noch. Ich habe damals gedacht, ja, so möchte ich auch einmal 90 werden und Richtung Sterben gehen, in diesem tiefen Bewusstsein, das Beste kommt erst noch. Ich bin sehr froh, dass Sie heute Abend gekommen sind und ich möchte mit Ihnen über folgende Frage nachdenken. Zunächst einmal über die Frage, was passiert eigentlich, wenn wir sterben? Dann die Frage, wo kommen wir hin? Gibt es Himmel und Hölle? Und wenn es Himmel und Hölle gibt, kann man wissen, dass man in den Himmel kommt. Und ich muss Sie ein bisschen vorwarnen, ich werde Ihnen heute Abend nicht nur gute Gefühle machen, sondern Sie werden an einem Punkt kommen heute Abend, wo Sie vielleicht denken, es wäre besser gewesen, Sie wären zu Hause geblieben. Ich bitte Sie aber, halten Sie das aus. Bitte verlassen Sie dann nicht diese Halle und auch nicht die Übertragungsorte. Und wenn Sie per Livestream sind, schalten Sie nicht ab. Sondern halten Sie das einfach durch, weil eines Tages werden wir alle sterben. Und dann muss diese Frage geklärt sein. Und damit komme ich zu meinem ersten Punkt. Ich möchte Ihnen zunächst einmal einige der gängigen Sterbetheorien kurz erläutern. Die erste Theorie ist die sogenannte materialistische Sterbetheorie. Da wird einfach gesagt, wenn ein Mensch tot ist, ist er tot. Und dann folgen so die dummen Sprüche. Kennt man die auch hier in Nordrhein-Westfalen? Also bei uns in der Schweiz sagt man dann zum Beispiel, dann sehe ich die Radieschen 2 Meter von unten.
Oder irgend so ähnlich. Sagt man das bei Ihnen auch? Schon, gibt dumme Sprüche. Genau. Wenn ich diese dummen Sprüche höre, dann werde ich den Eindruck manchmal nicht ganz los, dass die Menschen im tiefsten Innern eigentlich Angst haben. Und jetzt müssen sie irgendwo diese Angst mit diesen Sprüchen irgendwie überwinden. Weil es ist ja keine Frage, wenn es nach diesem Leben nicht weitergehen würde. Also wenn mit dem Tod einfach aus ist, dann müssen sie keine Angst haben vor dem Sterben. Und dann kann ja nichts passieren. Aber der Mensch ahnt in seinem tiefsten Innern, es könnte weitergehen. Und das bringt er wie nicht weg. Und soll ich Ihnen sagen, diese Ahnung hat Gott ins Leben der Menschen hineingelegt. Die Bibel sagt nämlich, Gott hat dem Menschen die Ewigkeit ins Herz hineingelegt. Die zweite Sterbetheorie ist die sogenannte Reinkarnation. Haben Sie davon auch schon mal gehört? Hier wird gesagt, wenn ein Mensch stirbt, dann wird er einige Zeit später wieder auf diese Erde geboren. Er kann sich dabei vorwärts oder rückwärts entwickeln, man nennt das Karma. Und das Ziel ist, dass er durch so und so viele Reinkarnationen schließlich so vollkommen ist, dass er ins Nirvana hinüberwechseln kann. Und jetzt dürfen Sie Nirvana nicht verwechseln mit der christlichen Vorstellung von ewigem Leben. Nirvana bedeutet nämlich Auslöschen der persönlichen Existenz. Also hier wird gelehrt, ein Mensch wird immer wieder geboren, bis er so vollkommen ist, und dann wird seine persönliche Existenz ausgelöscht und er geht über in die allgemeine Gottheit. Ich weiß nicht, wie es Ihnen geht. Ich persönlich empfinde diese Lehre als unglaublich brutal. Dann gibt es eine dritte Sterbetheorie, das vertreten die sogenannten Sterbeforscher, wie beispielsweise die Schweizerin Frau Dr. Kübler-Ross. Ich weiß nicht, ob Sie von ihr damals gehört haben. Sie hat ja verschiedene Menschen interviewt, die klinisch tot waren und ins Leben zurückgekehrt sind. Das ist schon interessant, dass viele dieser Leute ähnliche Dinge gesagt haben. Sie waren klinisch tot, dann verließen sie ihren Körper, blieben noch einige Zeit in diesem Raum, konnten alles mitverfolgen, hatten aber keine Möglichkeit mehr, auf das Diesseits Bezug zu nehmen. Nach einer gewissen Zeit wurden sie weggezogen durch einen langen schwarzen Tunnel. Am Ende des Tunnels war eine Lichtgestalt und diese Lichtgestalt hat nur Liebe ausgestrahlt, hat jeden Menschen angenommen, unabhängig seines Lebens und unabhängig seines Glaubens. Einige sind zurückgekehrt, haben gesagt, wir haben keine Angst mehr vor dem Sterben, weil wir wissen, das Schönste kommt erst noch. Einige sind zurückgekehrt, haben gesagt, wir haben keine Angst mehr vor dem Sterben, weil wir wissen, es gibt keine Hölle. Einige sind sogar zurückgekehrt und haben gesagt, wir wollten eigentlich gar nicht mehr zurückkehren, aber die Lichtgestalt hat uns noch einmal zurückgeschickt. Was ist zu diesen Erfahrungen zu sagen? Ich weiß nicht, ob Sie das wissen. Aber neben diesen positiven Erfahrungen gibt es auch negative Erfahrungen. Es gibt Höllenerfahrungen. Das zweite deutsche Fernsehen strahlte vor vielen Jahren eine Sendung aus mit dem Titel »Ich sah die Hölle«. In dieser Sendung wurden Menschen interviewt, die klinisch tot waren, die aber nicht eine positive Erfahrung gemacht haben, sondern eine Höllenerfahrung. Da war beispielsweise Howard Strom, Professor für Kunst. Er erzählte, wie er klinisch tot war, wie er sich in einem finsteren Raum befand und von finsteren Gestalten weggezogen wurde. Er wollte aber nicht mit, er hat sich gewehrt. Und dann hat er, obwohl er nicht religiös war, sich an ein Kindergebet erinnert. Und er fing an, dieses Gebet zu beten. Und dann haben die Gestalten angefangen zu fluchen, zu schimpfen, zu lamentieren. Sie haben gesagt, er soll aufhören zu beten, es würde nichts nützen, weil es keinen Gott gäbe. Aber Howard Strom hat weiter gebetet und dann beobachtete er, wie die Gestalten langsam von ihm weggingen. Schlussendlich war er allein und kehrte ins Leben zurück und sagte, ich sah die Hölle. In dieser Sendung wurde eine Wissenschaftlerin gefragt, warum man so lange nichts von diesen negativen Erfahrungen gehört habe. Und dann erklärte sie, weil sich die Menschen schämen. Können Sie das verstehen?
Stellen Sie sich mal vor, Sie sind klinisch tot, Sie machen eine Höllenerfahrung, Sie kehren zurück ins Leben. Würden Sie das Ihren Freunden und Verwandten einfach so sagen? Würden Sie ihnen sagen, wenn ich gestorben wäre, wäre ich wahrscheinlich in der Hölle gelandet? Nein, das macht man nicht, da schämt man sich. Und darum hat man lange Zeit nichts von diesen negativen Erfahrungen gehört. Man weiß heute aber, dass ungefähr 50% aller Sterbeerfahrungen, und zwar unabhängig der Kultur und unabhängig der Religion, sogenannte Höllenerfahrungen sind. Jetzt möchte ich richtig verstanden sein. Das ist kein Beweis, dass es eine Hölle gibt. Nur die vielen positiven Erfahrungen sind auch kein Beweis, dass es keine Hölle gibt. Und das hat Frau Dr. Kübler-Ross immer wieder gesagt. Sie hat gesagt, ich bin noch nie einem Menschen begegnet, der eine Höllenerfahrung gibt, also gibt es keine Hölle. Und hier muss man sagen, nein, Frau Dr. Kübler-Ross, das stimmt nicht. Es gibt viele Leute, die haben eine Höllenerfahrung gemacht. Damit komme ich zum Zweiten. Was sagt nun die Bibel über das Sterben? Sehen Sie, wenn wir uns darüber nachdenken, was passiert im Jenseits, dann stellt sich uns ein ganz großes Problem, nämlich das Problem, dass noch nie ein Mensch, außer Jesus, im Jenseits war, zurückgekehrt ist und gesagt hat, wie es im Jenseits aussieht. Natürlich berichtet uns die Bibel von einigen Leuten, die im Jenseits waren, zum Beispiel Lazarus, aber ist Ihnen schon mal aufgefallen, dass alle diese Menschen nichts gesagt haben über die Ewigkeit? Und ich sage Ihnen ganz offen, diese christlichen Bücher, die in den letzten Jahren auf den Markt gekommen sind, von Leuten, die anscheinend im Jenseits waren, ich bin total kritisch gegen diese Bücher. Nein, kein Mensch kann uns sagen, wie es im Jenseits aussieht. Der Einzige, der es kann, ist der lebendige Gott, ist der Schöpfer des Universums. Und das Wunderbare ist, er hat es uns klar und deutlich gesagt, nämlich in der Bibel. Nun können Sie natürlich kritisch einwenden, ja, ist die Bibel Gottes Wort? Ist die Bibel von Gott inspiriert? Ist die Bibel glaubwürdig oder nicht? Ich habe übrigens gesehen, draußen hat es eine Schrift, die genau dieser Frage nachgeht. Und ich möchte Ihnen nur einen Punkt herausgreifen, warum ich der Bibel wirklich glaube. Ich bin nämlich ein kritischer Mensch. Und ich glaube nicht einfach alles. Und darum bin ich dieser Frage immer wieder nachgegangen. Und ich nenne Ihnen jetzt einfach mal den für mich überzeugtesten Beweis, dass die Bibel von Gott inspiriert ist. Ich weiß nicht, ob Sie das wissen, aber die Bibel ist ein Buch voller Voraussagen. Man nennt das Prophezeiungen. Nun gibt es auch außerbiblische Prophezeiungen. Sie haben vielleicht schon mal gehört von Nostradamus. Aber wenn wir diese außerbiblischen Prophezeiungen anschauen, dann sind die sehr allgemein gehalten. Und es ist klar, wenn Prophezeiungen allgemein gehalten sind und jetzt passiert etwas, kann man viel hineininterpretieren. Wenn Sie jetzt einmal die biblischen Prophezeiungen anschauen, dann merken Sie, viele dieser Prophezeiungen sind ganz genau. Nicht alle, es gibt auch allgemeine Prophezeiungen. Aber viele Prophezeiungen sind ganz genau, da werden Namen genannt, da werden Handlungen beschrieben, da werden Orte genannt. Ich nenne Ihnen mal drei Prophezeiungen. 700 Jahre vor der Geburt Jesu wird vorausgesagt, dass der Messias in Bethlehem geboren wird. Das ist verblüffend. Das ist etwa genauso verblüffend, wie wenn vor 700 Jahren, also 1300 irgendetwas, jemand gesagt hätte, die und die Person wird in Barntrupp geboren. Und die wird wirklich geboren. Das müssen Sie mal überlegen. Dann wird vorausgesagt, dass der Messias stirbt, dass er hingerichtet wird. Ich meine, das war für einen Juden absolut hirnrissig. Der Messias, der wird garantiert nicht hingerichtet. Es wird vorausgesagt. Und dann kommt die erstaunlichste Voraussage, die Hinrichtungsart wird beschrieben. Wenn ein Jude noch auf die Idee gekommen wäre, der Messias wird hingerichtet, dann hätte er natürlich gesagt, er wird gesteinigt. Weil die Hinrichtungsart der Juden war Steinigung. Es wird aber mit damaligen Bildern vorausgesagt, dass er gekreuzigt wird.
Und jetzt das Verblüffende, diese Prophezeiung wurde zu einer Zeit getan, als es die Kreuzigung noch gar nicht gab. Das haben die Perser erfunden und die Römer dann ausgeübt. Aber bevor der erste Mensch gekreuzigt wurde, wurde mit damaligen Bildern beschrieben, dass der Messias gekreuzigt wird. Das ist unglaublich. Viele von Ihnen kennen Professor Werner Gitt. Werner Gitt hat herausgefunden, dass etwas über 3000 Prophezeiungen in der Bibel sich bis heute wortwörtlich erfüllt haben. Und er ist ein Mathematiker, also hat er angefangen auszurechnen, wie groß ist die Wahrscheinlichkeit, dass sich über 3000 Prophezeiungen wortwörtlich erfüllen. Und dann, Sie können es im Internet nachschauen, dann bringt er da diese Rechnung. Ich muss immer ein bisschen schmunzeln, weil ich denke, niemand von seinen Zuhörern versteht die Rechnung. Er natürlich schon. Aber dann bringt er das Ergebnis. Und er sagt, stellen Sie sich mal vor, das Weltall so in der Größe, wie wir es glauben im Moment. Wir füllen es voller schwarzen Ameisen. Und dann noch einmal und noch einmal und noch einmal ein Weltall. Und wir füllen es voller schwarzer Ameisen. Und dann fügen wir eine rote Ameise dazu. Wir verbinden jemandem die Augen. Wir sagen lang in diesen Ameisenhaufen herein, wie groß ist die Wahrscheinlichkeit, dass die Person die rote Ameise einfach erwischt? Wie groß? Aus Zufall? Ja klar, gleich null. Und dann sagt er, genauso ist es, dass über 3000 Prophezeiungen sich wortwörtlich erfüllen aus Zufall. Liebe kritische Freunde, ich mag kritische Freunde, aber ich mag nur kritische Freunde, die auch konsequent denken. Und wenn wir das anschauen, ob Ihnen das nun gefällt oder nicht, dann müssen Sie einfach zugeben, jawohl, das ist nicht mehr erklärbar. Es ist nur erklärbar, weil die Bibel ein übernatürliches Buch ist, von Gott inspiriert und Gott hat alles vorausgesagt, weil er in die Zukunft blickt und weil er es in der Hand hält. Liebe kritische Freunde, enttäuschen Sie mich bitte nicht. Seien Sie konsequent in Ihrem Denken. Und jetzt möchte ich Ihnen einmal zeigen, was passiert eigentlich, wenn wir sterben. Und ich mache es einmal folgendermaßen. Jeder Mensch hat einen Körper. Das sehen wir, das spüren wir, da müssen wir nicht drüber diskutieren. Jeder Mensch hat aber noch etwas und ich nenne es einmal das Ich. Viele nennen es die Seele oder die Persönlichkeit, aber ich finde der Begriff Ich sehr gut. Jetzt ist es so, solange wir auf dieser Erde sind, bilden der Körper und das Ich eine Einheit, sie gehören zusammen, aber sie sind nicht identisch. Wissen Sie, woran man das sieht? Wenn beispielsweise unser Körper einen Schaden hat, ein Arm oder ein Bein ist amputiert worden, dann ist ja unser Körper nicht mehr 100%. Aber unser Ich ist immer noch 100%. Da verändert sich überhaupt nichts. Das heißt, der Körper und das Ich bilden zwar eine Einheit, sie sind aber nicht identisch. Und jetzt ist es keine Frage, die Existenz des Körpers ist in jedem Fall begrenzt. Viele Menschen werden alt und sterben, manche werden krank und sterben, manche haben einen Unfall und sterben. Die Existenz des Körpers ist begrenzt. Aber das Ich, das lebt ewig. Und jetzt passiert im Augenblick des Sterbens grob gesehen einfach Folgendes. Das Ich verlässt unseren Körper. Und jetzt hat es zwei Möglichkeiten, wo es hingehen kann. Entweder geht es in die Gemeinschaft mit dem lebendigen Gott. Wir reden dann von der Herrlichkeit. Wir reden vom Himmel. Wir reden von der Ewigkeit. Oder das Ich geht an einen Ort, wo es getrennt vom lebendigen Gott lebt. Die Bibel redet von der ewigen Nacht, von der ewigen Verdammnis. Die Bibel redet von der Hölle. Meine Freunde, die Bibel redet klar und deutlich von Himmel und Hölle. Dabei beschreibt sie den Himmel als einen wunderschönen Ort. Die Bibel sagt, dort wird Gott bei den Menschen wohnen. Dort wird es kein Leid mehr geben, dort wird es kein Geschrei mehr geben, keine Schmerzen mehr. Der Tod wird nicht mehr sein. Jesus sagt sogar, ich mache alles neu. Jemand hat den Himmel mal so beschrieben, hat gesagt, stellen Sie sich mal das Allerschönste vor, was Sie je erlebt haben. Zum Beispiel zum ersten Mal verliebt, wo Sie gedacht haben, das sollte nie mehr aufhören.
Bei den Kindern ist es was anderes. Also das können wir gleich einmal machen. Stellen Sie sich und stellt euch einmal vor, das Allerschönste, wo ihr irgendwann mal erlebt habt, wo ihr gedacht habt, das sollte jetzt immer so weitergehen. Haben Sie etwas? Und jetzt ist der Himmel noch viel, viel schöner. Und das Wunderbare ist, er dauert wirklich ewig. Aber dann spricht die Bibel auch von Hölle. Und ich weiß, was einige denken. Sie denken, die Hölle ist die Erfindung der alten Kirche. Man wollte den Menschen Angst machen, also hat man die Höllenstrafe erfunden. Das ist aber nicht wahr. Wenn Sie die Bibel einmal genau lesen, werden Sie merken, die meisten Stellen über die Hölle. Und interessanterweise die Stellen, in denen die Hölle ein Stück beschrieben wird, sind Zitate von Jesus Christus. Also ausgerechnet Jesus, der die größte Liebe in Person war, hat am meisten über die Hölle geredet. Die alte Kirche hat das dann ziemlich schnell bagatellisiert. Man hat das sogenannte Fegefeuer erfunden. Da wird gesagt, der Mensch kommt dort herein, kann dort seine Sünden abbüßen und die allermeisten kommen wieder aus dem Fegefeuer heraus. Aber die Bibel und Jesus Christus reden nirgends vom Fegefeuer, aber klar von der Hölle. Dabei hat Jesus keine Schauermärchen erzählt. Aber er hat schon gesagt, es ist ein schrecklicher Ort. Ich zitiere ein paar Dinge, die er gesagt hat. Er hat gesagt, dort ist Heulen und Zähne knirschen. Er hat gesagt, dort ist tiefste Finsternis. Er hat die Hölle häufig mit Feuer verglichen. Und es kommen zwei ganz dramatische Dinge. Er hat gesagt, hier und in diesem Leben entscheidet es sich, wo wir die Ewigkeit verbringen. Das heißt, im Augenblick des Sterbens sind die Würfel gefallen. Und Jesus hat gesagt, die Ewigkeit dauert ewig, ewig, ewig, ewig, ewig, ewig, ewig, hört nie mehr auf. Verstehen Sie, Ewigkeit können wir gar nicht denken, aber wir haben Kinder unter uns. Und ich möchte euch mal so ein bisschen, dass ihr eine Ahnung habt, was Ewigkeit bedeutet, erklären. Kinder, passt gut auf. Stellt euch einmal einen riesigen Berg vor, so einen riesigen Schweizer Berg. Und alle Millionen Jahre kommt ein kleines Vögelchen und pickt einmal mit dem Schnabel auf diesen Berg. Wenn dieser Berg von diesem Vogel abgebaut ist, ist eine Sekunde der Ewigkeit vergangen. Tolles Bild. Also, Ewigkeit hört einfach nie mehr auf, hört nie mehr auf. Und darum ist es so wichtig, dass wir wissen, dass wir in den Himmel kommen. Meine Freunde, da darf es nicht die geringste Unsicherheit geben. Und mein ganz großer Wunsch ist, dass niemand in dieser Halle und niemand an den Übertragungsorten heute nach Hause geht, ohne dass er hundertprozentig weiß, ich komme in den Himmel. Und damit komme ich zum Dritten. Was können wir tun, um in den Himmel zu kommen? Mit einer ähnlichen Frage kam einmal ein junger Mann zu Jesus. Er sagte, was muss ich Gutes tun, dass ich in den Himmel komme? Und dann antwortet Jesus, du kennst ja die Gebote. Und dann zählt er sie auf. Er sagt, du sollst nicht töten, du sollst nicht Ehe brechen, du sollst nicht stehlen, du sollst nicht lügen, ehre Vater und Mutter. Mit anderen Worten sagt Jesus, wenn du in den Himmel kommen willst, dann halte die Gebote Gottes hundertprozentig. Oh, sagen Sie, das ist ja wunderbar. Ich habe noch nie jemanden umgebracht. Ich habe noch nie die Ehe gebrochen. Ich habe noch nie gelogen. Ich habe ein gutes Verhältnis zu meinen Eltern. Das ist ja wunderbar. Die Bibel kommt zu einem anderen Ergebnis. Die Bibel sagt, alle Menschen haben gesündigt und können vor Gott nicht bestehen. Und soll ich Ihnen sagen, die Bibel hat auch an dieser Stelle recht. Wissen Sie, wir leben heute in einer ganz, ganz schwierigen Zeit. Wir leben in einer Zeit, in der vieles salonfähig geworden ist, was die Bibel als Sünde bezeichnet. Und jetzt gibt es ganz viele Menschen, die sündigen und sündigen und haben kein schlechtes Gewissen. Es ist aber trotzdem Sünde. Ich möchte Ihnen ein paar Beispiele zeigen. Die Bibel sagt, du sollst nicht töten. Jesus hat einmal eine gewaltige Predigt gehalten, nämlich die sogenannte Bergpredigt. In der Bergpredigt hat er nichts anderes gemacht, er hat einfach die 10 Gebote ausgelegt und er hat gesagt, nicht erst, wenn wir einen Menschen den Knüppel über den Kopf hauen und er tot vor uns liegt, sind wir Mörder. Sondern bereits, wenn wir einen Menschen hassen oder Groll gegen ihn haben oder Aggressionen oder Neid oder Eifersucht, sind wir in den Augen Gottes Mörder.
Die Bibel sagt, du sollst nicht Ehe brechen. Jesus hat in der Bergpredigt gesagt, nicht erst wenn wir mit einer fremden Frau ins Bett gehüpft sind, haben wir die Ehe gebrochen. Sondern bereits wenn wir eine fremde Frau mit einem begehrlichen Blick anschauen, haben wir im Herzen mit ihr bereits die Ehe gebrochen. Die Bibel sagt, du sollst nicht lügen. Sie sagen vielleicht, ich lüge doch nicht, ich schwindle höchstens. Ehre Vater und Mutter. Und ich sage Ihnen, jeder, der seine Eltern gekannt hat, hat dieses Gebot übertreten. Weil wir alle als Kinder nicht immer gehorcht haben. Sie wehren sich. Sie sagen, Moment mal, Bea, kein Mensch kann alle Gebote Gottes halten. Richtig. Darum hat ja die Bibel auch recht, wenn sie sagt, alle Menschen haben gesündigt und können vor Gott nicht bestehen. Jetzt begegnen mir immer wieder Leute, die sagen, ja, wir sind alle Sünder. Und damit wollen sie sich wie beruhigen. Sie wollen damit sagen, wenn wir alle Sünder sind, kann es ja nicht so schlimm sein. Die Bibel sagt, wir sind alle Sünder, aber das ist ja genau das Drama des Menschen. Und jetzt sage ich Ihnen etwas ganz Wichtiges. Sie dürfen heute Abend vieles wieder vergessen, aber das müssen Sie bitte mit nach Hause nehmen. Darum lehrt die Bibel, kann sich kein Mensch den Himmel verdienen mit guten Werken. Die Bibel sagt, wir werden nicht gerettet durch gute Werke, damit sich niemand rühmen kann. Und soll ich Ihnen sagen, ich finde das richtig gut. Stellen Sie sich einmal vor, wir kämen in den Himmel. Wir kämen dort an, weil wir gute Werke getan haben. Wir würden uns auf die Schulter klopfen und würden sagen, was sind wir doch für tolle Hechte, dass wir da oben sind. Ich sage Ihnen, das wäre nicht der Himmel, das wäre die Hölle. Ich möchte mit niemandem den Himmel teilen, der Meinung ist, er ist in den Himmel gekommen, weil er ein so gutes Leben geführt hat. Und darum hat Gott einen anderen Weg geschaffen, damit wir in den Himmel kommen. Und das ist jetzt das Evangelium. Weil Gott uns liebt, hat er seinen Sohn Jesus Christus in diese Welt hineingesandt und Jesus ist am Kreuz für uns gestorben. Ich gehe mal davon aus, dass Ihnen allen bewusst ist, das Kreuz Jesu ist das Herzstück des Evangeliums. Sie können irgendwo in eine Kirche gehen und fast überall finden Sie auf der ganzen Welt ein Kreuz. Aber ich merke immer wieder, dass es viele Menschen gibt, übrigens auch christliche Leute, die das Kreuz nicht verstehen. Ich habe eine ältere Frau längere Zeit begleitet. Sie war christlich und irgendwann hat sie mal gesagt, Beat, ich kann es einfach nicht verstehen. Warum musste Jesus am Kreuz sterben? Und ich habe mir überlegt, auch heute noch einmal, wie kann ich Ihnen das erklären? Was ist dort am Kreuz passiert? Und ich möchte es Ihnen jetzt gerne erklären. Als Jesus am Kreuz hing, oder kurze Zeit vorher, im Garten Gethsemane, nahm Gott Vater die Sünden aller Menschen und hat sie auf Jesus übertragen. Er nahm die Sünden der Menschen, die in der Vergangenheit lebten, die damals in der Gegenwart lebten, hat sie auf Jesus übertragen. Und weil Gott allwissend ist, weil er in die Zukunft blickt, wusste er natürlich auch, was die Menschen in Zukunft alles für Sünden machen würden. Und so nahm er auch die Sünden der Menschen, die in Zukunft leben würden, und hat sie auf Jesus übertragen. Und als Jesus am Kreuz hing, sah es in den Augen Gottes aus, wie wenn Jesus jede Sünde, die irgendwann getan wurde oder noch irgendwann getan wird, selber gemacht hätte. So sah es aus in den Augen Gottes. Und dann hat Gott Vater seinen Sohn stellvertretend für uns bestraft. Der Zorn Gottes, den wir verdient hätten, wurde über Jesus ausgegossen. Das Gericht Gottes, das uns hätte treffen müssen, traf ihn. Und damit kam Gottes gerechter Zorn zur Ruhe. Damit wurde Gottes gerechter Zorn gestillt. Und nur weil Jesus das gemacht hat, kann er uns die Sünden vergeben. Aber dann kommt noch etwas. Und das ist im Blick auf unser Thema ganz, ganz wichtig. Jesus ist nicht nur am Kreuz gestorben, sondern er ist am dritten Tag real, wirklich körperlich von den Toten auferstanden. Ostern damals, es war Abend, die Jünger hatten sich in einem Raum versammelt, und weil sie Angst hatten, als Nachfolger dieses Jesus, auch als Märtyrer vielleicht leiden und sterben zu müssen, hatten sie den Raum sehr gut verbarrikadiert. Plötzlich ging Jesus durch die verschlossene Tür hindurch. Er stand mitten unter den Jüngern und dann hatte sie begrüßt mit dem Friedensgruß Shalom, Friede sei mit euch. Die Jünger erschraken
Und ihr erster Gedanke war, das muss ein Gespenst sein. Kinder, könnt ihr euch das vorstellen? Ja, ist logisch. Nur ein Gespenst kann ja durch eine Tür hindurchgehen. Ich meine, wenn ich durch die Türe gehe, dann macht's bumm. Also, das muss ja doch ein Gespenst sein, das hier irgendwie durch die Türe hindurchgeht. Jesus sieht ihre Gedanken. Und dann sagt er, warum denkt ihr, ich bin ein Gespenst? Ich habe einen Körper. Ich habe einen Auferstehungsleib. Oder durch ein Gespenst kann man hindurchlangen. Aber mich kann man berühren. Und dann heißt es in der Bibel, einige der Jünger glaubten und andere zweifelten. Ich kann die so gut verstehen, die zweifelten. Ich hätte auch zu den Zweifelnden gehört. Und dann fährt Jesus weiter und sagt, habt ihr mir etwas zu essen? Dann bringen sie ihm gebratenen Fisch. Haben sie schon mal überlegt, warum? Dann setzt sich Jesus hin. Ich kann mir vorstellen, wie die Jünger sich um Jesus herum versammelten, ihm beim Essen zuschauten. Nicht wahr, das ist nicht besonders anständig, wenn man das tut. Aber in diesem Fall war das ganz, ganz wichtig. Dann nimmt Jesus das erste Stück Fisch in den Mund, der Fisch verschwindet. Das zweite Stück in den Mund, der Fisch verschwindet. Das dritte Stück, das Fisch verschwindet. Und dann merken die Jünger, Jesus hat einen Auferstehungsleib. Er ist wirklich auferstanden. Er lebt. Leider war einer der Jünger nicht dabei, Thomas. In der nächsten Woche gingen die Jünger zu Thomas und haben gesagt, Thomas, wir haben Jesus gesehen. Jesus ist auferstanden, er lebt wirklich. Aber Thomas war ziemlich skeptisch. Er ließ sich da von der Begeisterung seiner Mitjünger nicht anstecken. Ziemlich kühl sagte er, also ich glaube es nur, wenn ich Jesus selber sehe. Aber das reicht mir immer noch nicht. Ich will ihn nicht nur sehen, sondern ich will mit meinen Fingern in seine Wundmale hineinlangen und seine Seitenwunde. Wenn ich das tue und wenn ich dann die Narben spüre, dann glaube ich an ihn. Nächster Sonntagabend, die Jünger waren wieder zusammen, Thomas war dabei. Wieder geht Jesus durch die verschlossene Tür hindurch. Wieder begrüßt er sie, Shalom. Und dann wendet er sich zu Thomas und sagt, Thomas, komm einmal. Nimm jetzt deine Finger und lang in die Wundmale und nimm deine Hand und lang in die Seitenwunde. Ich kann mir vorstellen, wie Thomas das Herz klopfte, aber dann hat es wahrscheinlich gemacht. Seine Finger in die Wundmale hinein, seine Hand in die Seite, dann spürt er die Narben, dann fällt er auf seine Knie, betet Jesus an und sagt, mein Herr und mein Gott. Mit anderen Worten, wenn du auferstanden bist, dann bist du Gott und dann bist du mein Herr. Und dann sagt Jesus etwas Wichtiges zu Thomas. Er sagt, Thomas, du glaubst, weil du mich gesehen hast. Glücklich sind die Menschen, die mich nicht sehen und doch glauben. Hier sprach er von uns. Aber wissen Sie, was mich an der Auferstehung Jesu am allermeisten fasziniert? Sie ist historisch gesehen eines der bestbezeugtesten Ereignisse aus der damaligen Zeit. Die Auferstehung Jesu ist besser bezeugt, als dass Cäsar, dieser große Feldherr, je gelebt hat. Jesus ist wirklich auferstanden. Und darum konnte Jesus sagen, ich bin die Auferstehung und das Leben. Wer an mich glaubt, wird leben, auch wenn er stirbt. Also man kann sagen, weil Jesus am Kreuz gestorben ist, kann er uns die Sünden vergeben. Und weil er auferstanden ist und lebt, kann er uns ewiges Leben schenken. Aber jetzt kommt noch etwas Wichtiges. Jesus ist für alle Menschen gestorben, aber das hat jetzt nicht automatisch Auswirkungen für alle Menschen. Sondern wenn ein Mensch jetzt die Vergebung der Sünden und das ewige Leben für sein Leben möchte, dann muss er sich einmal klar für Jesus entscheiden. Er muss sich einmal bekehren, er muss zu Jesus umkehren. Und ich erkläre jetzt noch einmal, wie man das macht. Und jetzt bitte ich, dass alle Kinder, alle, nicht mitschreiben, sondern das gut anschauen. Bitte. Ihr könnt es gut verstehen. Und ich zeige eine Zeichnung, die ich schon einmal gebracht habe. Ich weiß das. Sie sehen hier einen Kreis. Der Kreis stellt das Leben eines Menschen dar, also Ihr Leben oder mein Leben. Und ich sage es auch heute, nehmen Sie es persönlich, es ist Ihr Leben. Die dunklen Punkte ist ein Symbol für unsere Sünden und das kleine Kreuz ist ein Symbol für Jesus. Das ist der Zustand jedes Menschen, der noch nicht bekehrt ist. Also jeder von Ihnen, der noch nicht klar und eindeutig bekehrt ist, ist in diesem Zustand. Er hat Sünde in seinem Leben. Jesus ist für ihn am Kreuz gestorben.
Der erste Schritt der Bekehrung ist jetzt, dass ich meine Sünden, Jesus, in einem Gebet bekenne. Ich habe das mit Pfeilen dargestellt. Die Bibel sagt, wenn wir unsere Sünden bekennen, ist Jesus treu und gerecht, dass er uns die Sünden vergibt und uns reinigt von aller Ungerechtigkeit. Man muss einfach mit einem demütigen Herzen zu Jesus kommen. Mit einem offenen Herzen und sagen, Herr Jesus Christus, ich danke dir, dass du für mich am Kreuz gestorben bist. Ich bekenne dir meine Sünden. Ich habe da und da und da und da und da gesündigt. Bitte vergib mir das. Vergib mir auch die Sünden, die ich nicht mehr weiß, die Sünden, die ich unbewusst gemacht habe. Und in diesem Augenblick, wo ein Mensch so betet, vergibt ihm Jesus die Sünden und macht sein Leben absolut sauber, absolut rein. Vielleicht kennen Sie den Spiritual Oh Happy Day. Kennen Sie ihn? Da heißt es unter anderem, er wusch mir meine Sünden weg. Das ist natürlich ein Bild, aber es ist ein gutes Bild. Wenn Jesus mir die Sünden vergibt, dann ist alles weg, mein Leben ist absolut rein. Aber das ist noch keine ganze Bekehrung. Sie müssen noch einen zweiten Schritt machen. Sie müssen nämlich Jesus in ihr Leben aufnehmen. Die Bibel sagt, alle Menschen, die Jesus in ihr Leben aufnehmen und an ihn glauben, werden Gottes Kinder. Und das macht man in einem ganz einfachen Gebet, indem man weiterbetet und sagt, Herr Jesus, ich bitte dich jetzt, komm in mein Leben hinein. Mein Leben soll dir gehören. Verändere du mich, so wie du mich haben willst. Übernimm du die Herrschaft meines Lebens und lass mich nie mehr los. Wenn so ein Mensch betet, er hört Jesus dieses Gebet und er kommt durch den Heiligen Geist in unser Leben hinein. Wir werden Kinder des lebendigen Gottes. Gott wird unser himmlischer Vater. Wir bekommen eine tiefe Liebesbeziehung mit Gott. Er vergibt uns die Sünden. Und jetzt, wenn wir sterben, kommen wir ganz sicher in den Himmel. Und wissen Sie, was das Schönste ist? Wenn ich mich bekehrt habe, weiß ich von diesem Augenblick an, dass ich in den Himmel komme. Da gibt's nicht den geringsten Zweifel. Das weiß man einfach hundertprozentig, weil Jesus dafür gestorben ist. Und ich möchte Sie heute Abend fragen, haben Sie sich für Jesus entschieden? Haben Sie diese beiden Geschenke, die Vergebung der Sünden und das ewige Leben, einmal ganz bewusst durch eine Bekehrung angenommen? Oder verlassen Sie sich immer noch irgendwie auf Ihre eigene Gerechtigkeit oder es wird dann schon irgendwie gut herauskommen? Manchmal sagen Leute, ihr Christen, ihr seid ganz schön arrogant, weil ihr behauptet, dass man wissen kann, dass man in den Himmel kommt. Ich sage Ihnen, wir sind nicht arrogant. Wissen Sie, wann wir arrogant wären? Wir wären dann arrogant, wenn wir sagen würden, wir kommen in den Himmel, weil wir ein so gutes Leben geführt haben. Aber kein entschiedener Christ sagt das. Jeder entschiedene Christ sagt, ich war ein Sünder, ich hätte Strafe verdient. Jesus ist für mich gestorben und er hat mir die Vergebung der Sünden und das ewige Leben wie ein Geschenk angeboten. Ich musste es nur annehmen. Das war kein Verdienst, überhaupt nichts. Aber darum darf ich jetzt wissen, jawohl, ich komme in den Himmel, hundertprozentig. Ich freue mich, dass ich Sie auch heute Abend wieder einladen kann, eine Entscheidung für Jesus Christus zu treffen. Auch heute möchte ich Ihnen sagen, warum ich Ihnen empfehle, hier nach vorne zu kommen. Die Bibel legt Wert aufs Bekenntnis. Ich weiß, in Deutschland, auch in der Schweiz, hat man den Eindruck, Glaube ist Privatsache. Und da ist auch ein Stück Wahrheit dabei. Aber interessanterweise ist, Jesus legt Wert aufs Bekenntnis. Er sagt, wer mich vor den Menschen bekennt, will ich auch vor meinem himmlischen Vater bekennen. Wer mich aber verleugnet vor den Menschen, will ich auch vor meinem himmlischen Vater verleugnen. Und ich sage Ihnen, warum dieses Bekenntnis hilfreich ist. Ich erinnere mich an eine ähnliche Veranstaltung. Im Laufe der Tage kommen zwei Jugendliche auf mich zu, erzählen aus ihrem Leben und sagen, wir haben uns irgend in einer Jungschar-Freizeit für Jesus entschieden. Aber wir hatten nicht den Mut, zu einem Leiter oder zu einer Leiterin zu gehen. Und wir leiden immer darunter, dass wir einfach nicht hundertprozentig sicher sind, ob wir in den Himmel kommen oder nicht. Ich habe sie dann ermutigt, habe gesagt, am Abend beim Ruf zur Entscheidung steht dazu, bekennt es, macht es mit jemandem zusammen fest. Und die beiden haben das gemacht und in diesem Augenblick, von diesem Moment an, hatten sie strahlende Gewissheit. Das ist eigentlich der Grund. Und ich ermutige sie wirklich, wenn sie sich irgendwann mal oder auch in den letzten Tagen ganz allein zu Hause bekehrt haben,
Ich finde das wunderschön, dass Sie das gemacht haben. Aber lassen Sie die Gelegenheit nicht vorbeigehen. Kommen Sie nach vorne, bekennen Sie es und machen Sie es mit jemandem zusammen fest. Mit denen, die hier nach vorne kommen, werden wir dann in diesen Raum gehen, wo da Seelsorge steht. Ich werde Ihnen noch etwas sagen, ein Wort aus der Bibel vorlesen. Und dann helfen wir Ihnen, dass Sie zu einem richtig guten Gespräch kommen. Wir werden Ihnen noch einmal anhand der Bibel erklären, wie man sich für Jesus entscheidet. Und dann, wenn Sie möchten, würden wir gerne mit Ihnen zusammen beten. Und Sie können die wichtigste Entscheidung Ihres Lebens treffen, nämlich die Entscheidung für Jesus. Bevor ich jetzt abschließe, möchte ich aber auch heute Abend noch einen letzten Kreis zeigen. Wissen Sie, was das ist? Das ist ein Mensch, der sich für Jesus entschieden hat. Sie sehen, Jesus ist in seinem Leben, aber das Problem ist, er sitzt nicht auf dem Thron im Leben, er ist nicht im Zentrum, sondern irgendwo am Rande. Manchmal fragen mich Leute, kommen solche Leute noch in den Himmel? Ja, die kommen noch in den Himmel, da sind sie jetzt vielleicht überrascht. Aber Jesus ist ja noch im Leben drin. Aber ich muss Ihnen sagen, ich finde das ein jammervoller Zustand, Jesus am Rande des Lebens zu haben, weil, stellen Sie sich mal vor, Sie machen keine Erfahrung mit Jesus. Aber Sie haben auch keine Freude an der Welt, an der Sünde, weil Sie dauernd ein schlechtes Gewissen haben. Das muss wohl furchtbar sein. Und ich finde es noch viel, viel schlimmer, einmal so zu sterben und einmal so vor das Angesicht des lebendigen Gottes zu treten, so in diesem Bewusstsein, Jesus war ein großer Teil meines Lebens, einfach am Rande. Ich meine, das muss schrecklich sein. Ich sage es Ihnen noch einmal, vielleicht tolerieren Sie Sünde in Ihrem Leben. Vielleicht ist es eine Lieblingssünde, vielleicht ist es eine Sucht, mit der Sie nicht fertig werden. Vielleicht ist Jesus an zweiter oder dritter Stelle, vielleicht sind Sie lau geworden. Jesus hat gesagt, wenn du wenigstens heiß oder kalt wärst, aber du bist lau. Und er sagt dann, eigentlich möchte ich dich ausspucken, es ekelt mich eigentlich an. Heiß oder kalt wäre besser. Und vielleicht ist das genau Ihre Situation, es ist vieles Tradition geworden. Sie gehen noch in die Gottesdienste, ihr geht in die Jugend, in die Jungschar. Die Kinderstunde. Aber da ist wenig Leben und wenig Dynamik drin. Dann machen Sie bitte jetzt einen neuen Anfang mit Jesus. Machen Sie klare Sache mit ihm. Können Sie auch mit jemandem beten und Jesus einfach neu bitten, in die Mitte Ihres Lebens zu kommen. Vielleicht müssen Sie sagen, hey Jesus, es tut mir so leid. Ich bin schon so lange mit dir unterwegs. Aber jetzt muss ich einfach kapitulieren. Es tut mir leid, dass ich dich an den Rand in meinem Leben gedrängt habe. Bitte komm neu in die Mitte meines Lebens. Jesus wird dieses Gebet gerne hören. Da beginnt heute Abend wieder etwas Neues, nämlich Jesus im Zentrum Ihres Lebens. Ich wünsche Ihnen Mut, heute einen Schritt zu Jesus zu tun. Bitte stehen Sie auf. Ich möchte für Sie beten. Herr Jesus Christus, ich bin sehr dankbar, dass du für uns an diesem Kreuz eine so wunderbare Erlösung geschaffen hast. Danke, dass du für unsere Sünden gestorben bist, den ganzen Zorn Gottes auf dich genommen hast. Ich danke dir aber auch, dass du auferstanden bist und lebst und dass du damit den Tod überwunden hast. Und dass du sagen kannst, ich bin die Auferstehung und das Leben. Wer an mich glaubt, wird leben, auch wenn er stirbt. Hab herzlichen Dank dafür. Und ich danke dir, dass du auch heute bestimmt zu den Herzen geredet hast. Und dass du ein Rieseninteresse hast an uns, dass du einen langen Atem hast, dass du uns wirklich nachgehst. Und dass du auch jetzt wieder Menschen ganz konkret in ihrem Herzen angesprochen hast. Und ich möchte dich jetzt bitten, schenke Mut, dir eine Antwort zu geben. Schenke Mut, auch nach vorne zu kommen. Und in den Gesprächen, die jetzt vielleicht auch heute Abend gibt, gib uns viel, viel Liebe und Einfühlungsvermögen, so dass Menschen wirklich froh und dankbar nach Hause gehen können. Bitte red jetzt weiter während den nächsten Augenblicken. Amen.

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Nun gehen wir weiter. Hier wird erwähnt als höchstes Maß, weil sie mit Dreschschlitten von Eisen gedroschen haben, das Land Gilead. Da müssen wir aufschlagen, 2. Könige 10, 32. Es geht um die Zeit von Hazael. Das ist übrigens der Hazael, der erwähnt wird in Amos 1, Vers 4. So werde ich ein Feuer in das Haus Hazaels senden. In jenen Tagen begann der Herr abzuhauen unter Israel. Und Hazael schlug sie im ganzen Gebiet Israels, vom Jordan an gegen Sonnenaufgang, das ganze Land Gilead, die Gaditer, die Rubeniter und die Manassiter von Aroer an, das am Fluss Arnon liegt, sowohl Gilead als Basan. Also die haben grausam gewütet unter den Israeliten im Gebiet von Gilead. Das ist jenseits des Jordans im heutigen Jordanien. Das gehörte damals zu Israel. Es war ein Gericht von Gott, aber Hazael hat das in eigener Bosheit getan. Und darum wird er zur Rechenschaft gezogen. Das kann man übrigens auch übertragen auf heute. Gott kann ein Volk brauchen, um ein anderes Volk zu strafen, aber dieses Volk straft in eigener Bosheit. Es ist nicht besser als das andere Volk, wird aber später auch von Gott zur Rechenschaft gezogen. Sehr wichtig, es ist ein göttliches Prinzip. Man meint immer, quasi wenn ein Volk das andere straft, dann sei das Volk, das straft, müsste eigentlich perfekt sein. Überhaupt nicht so. Wird aber auch zur Rechenschaft gezogen. Kann man zum Beispiel gerade in den Fragen, die in den letzten Jahren so beschäftigt haben, wie geht das mit Amerika und was haben die im Irak gemacht? Ja, Gott kann Amerika benutzen als Zuchtroute, aber Amerika ist deswegen nicht eine Nation mit weißem Hemd. Und auch diese Nation kann von Gott zur Rechenschaft gezogen werden. Ja, und das ist heute gerade sehr aktuell. Nun, Hazael regierte von 842 bis 806, also Jahrzehnte vor Amos und seinem Dienst. Aber wir sehen, Jahrzehnte sind vergangen, die Menschen haben vergessen, ja, aber Gott hat nicht vergessen. Das ist sehr wichtig, auch wenn man die Geschichte sieht, da können Völker vor Jahrzehnten gewaltiges Unrecht getan haben und nie ist da eine Abrechnung gekommen für sie, aber Gott kann warten. Das muss nicht sofort kommen. Und so spricht nun Amos Jahrzehnte später, das Vollmaß wurde dort erreicht, so werde ich ein Feuer in das Haus Hazaels senden und es wird die Paläste Ben-Hadads verzehren. Ben-Hadad kommt ja auch sonst in der Bibel vor, in 2. Könige. Das war der Vorgänger von Hazael. Er regierte 880 bis 842 vor Christus. Und ich werde den Riegel von Damaskus zerbrechen und ausrotten den Bewohner aus dem Tal Aven und den, der das Zepter hält, aus Beth-Eden. Wann hat sich das erfüllt? Nun, Amos wirkte um 762 vor Christus. Da gab es bereits im Osten ein Großreich. Gefürchtet. Das war Assyrien. Aber für Assyrien war die Grenze nach Westen, das war der Euphrat. Ja? Und jetzt all diese Völker, die wir da besehen, die Syrer, die Libanesen, die Jordanier, die Philister, Juda, Israel, das sind alles Völker im Westen vom Euphrat, ja? Und jetzt kündigt Amos an, die werden alle unter das Gericht kommen. Und das ist dann auch geschehen in den 730er Jahren vor Christus, kamen die Assyrer rüber über den Euphrat und eroberten ein Volk nach dem anderen. Und so wurde 732 wurde Damaskus erobert, wurden die Aramäer überrannt und sie wurden deportiert nach Kir, das ist ein Ort im heutigen Zweistromland, Mesopotamien. Da haben wir am Schluss, und das Volk von Aram wird nach Kir in die Verbannung gehen, spricht der Ewige. Die Politik der Assyrer war, ein unterworfenes Volk, das gefährlich und rebellisch ist, muss man deportieren von einem Ort an den anderen, um das Volk zu entwurzeln, um ihm so das innere Rückgrat zu brechen. Das hat funktioniert, diese Politik. Grausam und brutal. Und es war tatsächlich so, dass
Tiglat-Pileser eben die Aramäer deportiert hat. Wir lesen in 2. Könige 16, Vers 7. Da sandte Ahas Boten an Tiglat-Pileser, den König von Assyrien, und ließ ihm sagen, ich bin dein Knecht und dein Sohn. Komm herauf und rette mich aus der Hand des Königs von Syrien und aus der Hand des Königs von Israel, die sich wider mich erhoben haben. Und Ahas nahm das Silber und das Gold, das in dem Haus des Herrn und in den Schätzen des Königshauses sich vorfand, und sandte es als Geschenk an den König von Assyrien. Und der König von Assyrien hörte auf ihn, und der König von Assyrien zog hinauf gegen Damaskus und nahm es ein und führte seine Einwohner weg nach Kir. Und Rezin tötete er. Das ist die Erfüllung von dieser Prophezeiung. Und das ist nun sehr wichtig. In biblischen Zeiten hat man also erkannt, Amos ist ein richtiger Prophet. Alles, was er prophezeit hat über unsere Zeit, hat sich erfüllt. Er hat sich nie geirrt. Ein biblischer Prophet durfte nach 5. Mose 18 sich nie in einem Punkt irren. Sonst war er ein falscher Prophet, den der Herr nicht gesandt hat. Und das führte dazu, dass eben ein Buch nach dem anderen in Israel als kanonisches Buch von Gott her angenommen wurde. Es gab nie ein Konzil, wo man beschlossen hat, die und die Bücher gehören zum Alten Testament. Sondern die wurden in ihrer Reihenfolge nach und nach akzeptiert, indem die Propheten als Propheten ausgewiesen waren. Wir werden sehen, bei den weiteren Völkern, hier wird nicht jedes Mal gesagt, die werden deportiert. Und zum Beispiel die Ammoniter, Moabiter und Edomiter, die auch hier vorkommen, die wurden, das wissen wir aus der Geschichte, von den Assyrern nicht deportiert, sondern die wurden einfach tributpflichtig gemacht. Aber bei denen sagt Amos nicht, sie sollen deportiert werden. Bei Damaskus hat er es gesagt und dort ist er auch gekommen. Und noch etwas Wichtiges, Kir, dieser Ort ist für die Aramäer sehr wichtig. Denn in Amos 9, Vers 7 heißt es, an Israel gerichtet, seid ihr nicht wie die Kinder der Äthiopier? Kinder Israel, spricht der Herr, habe ich nicht Israel aus dem Land Ägypten heraufgeführt und die Philister aus Kaftor und die Syrer aus Kir? Also hier sagt der Prophet zu Israel, ihr müsst nicht denken, obwohl ihr das auserwählte Volk seid, dass die anderen Völker quasi für Gott keine Bedeutung haben. Es gibt Parallelen zwischen Israel und anderen Völkern, wo man sieht, wie Gott auch die anderen Völker im Laufe der Geschichte geführt hat. Und dann wird eben gesagt, genauso wie Gott Israel aus Ägypten heraufgeführt hat, ins Land Kanaan, so hat er das auch mit anderen Völkern gemacht. Die Philister, die später in den Gazastreifen gingen, die wurden aus Kaftor, also aus einer Mittelmeerinsel, wurden die dorthin geführt. Also kann man auch in 1. Mose 10 nachlesen, in der Völkertafel, die kamen also aus der Ägäis, zuerst nach Ägypten, und von Ägypten her wanderten sie so dem Mittelmeer entlang, die kurze Straße, nicht wie Israel durch die Sinai-Wüste, so zwischendurch, sondern am Mittelmeer entlang wanderten sie in den Gazastreifen ein. Gott hat das so geführt, sagt er hier. Und die Syrer, die Aramäer, hebräisch, die hat er aus Kir, aus Mesopotamien, geführt, dass sie im heutigen Syrien ihren Platz einnehmen sollten. Und darum ist nun interessant, dass Amos 1 sagt, Gott wird sie als Gericht wieder zurückführen nach Kir. Und ausgerechnet dorthin wurden sie deportiert durch die Assyrer. So hat sich der Kreis für die Aramäer damals geschlossen. Übrigens ähnlich wie für Israel. Nicht wahr? Abraham kam aus Südirak, aus Ur in Chaldea. Das Gebiet von Babylonien. Er ist ausgewandert und kam ins Land Kanaan. Er hat den wahren Gott angenommen und ihm gefolgt. Aber seine Nachkommen im Land Kanaan haben den wahren Gott verlassen und haben Götzen gedient. Und so hat später Gott das jüdische Volk unter Nebukadnezar wieder nach Babylon deportiert. In die babylonische Gefangenschaft. Für eine Zeit später durften sie wieder zurückkehren. Aber auch da hat sich der Kreis für das jüdische Volk geschlossen.
Da, wo Abraham als Götzendiener einst war, dort kamen sie wieder hin als Götzendiener, wegen ihres Götzendienstes. Also, das Volk von Aram wird nach Kir in die Verbannung gehen. Nun gehen wir weiter zum nächsten Abschnitt. Es bildet wieder ein Gedicht für sich. 1, Vers 6. So spricht der Ewige, wegen drei Übertretungen von Gaza. Ja, wegen vier wende ich es nicht mehr ab. Weil sie Weggeführte in voller Zahl weggeführt haben, um sie Edom auszuliefern. So werde ich ein Feuer in die Mauer von Gaza senden. Und es wird seine Paläste verzehren. Und ich werde den Bewohner von Asdod ausrotten. Und den, der das Zepter hält, aus Aschkelon. Und ich werde meine Hand zurückwenden gegen Ekron. Und so wird der Überrest der Philister untergehen. Spricht der Herr, der Ewige. Also hier geht es nun um die Philister im Gazastreifen und im Gebiet darum herum. Die Philister im Alten Testament hatten fünf Hauptstädte. Es waren dies Gaza, 1 Vers 6 erwähnt und Vers 7. Dann Vers 8 Ashdod, zweite Verszeile Aschkelon, dritte Verszeile Ekron. Und eine fünfte Stadt wird hier nicht erwähnt, das ist Gat. Die Stadt, aus der Goliath kam. Warum wird Gat hier nicht erwähnt? Es ist so, gerade in der Zeit von Amos hat König Ussia gegen die Philister gekriegt. Und unter anderem hat er eben Gat zerstört. Und es kann sein, dass Gat eben in der Zwischenzeit nicht so wiederhergestellt worden war, so dass es eben in der Prophetie nur noch um die vier Städte ging, die eben wirklich Festungen waren gegen die Assyrer, die um 735 eben auch das Gebiet der Philister erobert haben. In Verbindung mit der ganzen Geschichte des Gaza-Abzuges von Israel wird oft gar nicht beachtet, dass außer Gaza, das sich im heutigen Gazastreifen befindet, all diese anderen Städte, Ashdod, Aschkelon, Ekron und auch Gat, die befinden sich alle in relativ weitem Umfeld um den Gazastreifen herum. Ashdod zum Beispiel südlich von Tel Aviv, die sind alle in israelischem Besitz. Das heißt, Israel besitzt auch heute den größten Teil des Philisterlandes in eigener Hand. Und im Vergleich dazu sind diese Siedlungen, die jetzt abgezogen wurden, das ist eigentlich ein sehr kleiner Teil von dem Philisterland, das aufgegeben wurde. Aber der größte Teil des Philisterlandes ist nach wie vor in israelischer Hand. Es wird dann gesagt, Vers 8, und so wird der Überrest der Philister untergehen. Es ist nicht so, dass die Assyrer eine Totalverwüstung gemacht hätten. Damals um 735. Aber es hat nochmals einen Angriff gegeben in dieses Gebiet unter Sargon, König von Assyrien, im Jahr 721. Aber zum Beispiel später in der Makkabäerzeit wurde dieses Gebiet nochmals ganz massiv militärisch erobert. Aber wenn es hier heißt, und so wird der Überrest der Philister untergehen, so geht das noch weiter in die Zukunft, denn andere Propheten haben über die Endzeit dieses Gebietes gesprochen. Und da können wir ganz kurz aufschlagen, Zephania. Zephania 2, Vers 4. Ich mag mich so erinnern, wie vor einigen Jahren hatte ich Vorträge in Beirut, im Libanon. Und gut, wenn ich öffentlich in Gemeinden spreche in der arabischen Welt, passe ich immer sehr auf, wie ich spreche. Zum Beispiel auch in Ägypten, in Kairo oder Alexandria, in öffentlichen Gemeinden benutze ich zum Beispiel nie das Wort Israel, sondern spreche über das Volk Gottes. Ja, alle wissen, was gemeint ist. Aber wenn man öffentlich Israel anspricht, das kann sehr gefährlich sein. Und zum Beispiel in Kairo ist das normal, vor dem Gemeindelokal steht ein Polizist, bewaffnet, und bewacht die Gemeinde. Habe ich gefragt, ja, würde der schießen, wenn Terroristen reinkommen? Und dann selbstverständlich haben wir gesagt, nein, natürlich nicht. Also,
man muss ein bisschen aufpassen, wie man spricht, aber dann im Privaten kann man dann sehr, kann man noch präziser reden. Da war ich in Beirut zusammen mit verschiedenen Arabern und habe dann diese Stelle vorgelesen. Wir hatten über das Thema gesprochen, Gazastreifen. Die waren alle zutiefst entsetzt. Und ich denke, auch uns muss das entsetzen, was hier steht. 2, Vers 4. Denn Gaza wird verlassen und Aschkelon eine Wüste sein. Aschdod, am hellen Mittag wird man es vertreiben und Ekron wird entwurzelt werden. Wehe den Bewohnern des Landstrichs am Meer. Ja, der Landstrich am Meer. Das ist der Gazastreifen, das Gebiet rundherum. Wehe den Bewohnern des Landstriches am Meer, der Nation der Kreter, eben weil sie ursprünglich von Kreta her, in Kaftor, eingewandert sind aus der Ägäis nach Ägypten und dann in den Gazastreifen. Wehe der Nation der Kreter, das Wort des Herrn kommt über euch. Kanaan, Land der Philister. Übrigens auf Arabisch ist Philister das gleiche Wort wie Palästinenser. Es gibt nicht wie bei uns zwei Wörter. Palästinenser und Philister ist sprachlich eigentlich das gleiche, aber im Arabischen haben wir wirklich den gleichen Ausdruck, Philistini. Kanaan, Land der Philister oder Palästinenser, und ich werde dich vernichten, dass kein Bewohner mehr bleibt. Und der Landstrich am Meer wird zu Triften voll Hirtenzisternen und Kleinviehhürden werden. Und es wird ein Landstrich sein für den Überrest des Hauses Juda. Und sie werden darauf weiden und am Abend sich lagern in den Häusern Aschkalons. Denn der Herr, ihr Gott, wird sich ihr annehmen und ihr Schicksal wenden. Und das geht nun auf die Endzeit. Immer wieder in den Propheten hat man diesen technischen Ausdruck: Ich werde ihr Schicksal wenden oder ihre Gefangenschaft wenden. Und das weist immerhin auf die Zeit, wenn Gott in der Endzeit das jüdische Schicksal in einem Prozess, der seit 1882 mit der ersten Einwanderungswelle andauert, das Schicksal wendet. Und letztlich wird dieser Landstrich sein für den Überrest des Hauses Juda. Das heißt, dieser Teil, dieser Drittel aus Israel, der die kommenden Gerichte überleben wird. Zwei Drittel werden ja durch den Angriff von Syrien umkommen. Zacharja 13, Vers 8. Und der Überrest des Hauses Juda, der übrig bleibt, wird das alles erben. Und es wird ein Landstrich sein für den Überrest des Hauses Juda. Nicht wahr? Schon 1957 hat die israelische Armee den ganzen Gazastreifen erobert. 1956, Sinai-Feldzug. Und dann 1957 haben sie den ganzen Gazastreifen an Ägypten zurückgegeben. Da hat übrigens niemand geschrien, die Ägypter sollen eigentlich das Land da frei machen, dass ein palästinensischer Staat entsteht. An Ägypten zurück. Und dann, im Sechstagekrieg 1967, als man Israel ausrotten wollte, hat man den Gazastreifen zum zweiten Mal erobert. Und dann nach und nach wird zurückgegeben. In der Hoffnung, es gibt Frieden. Aber es ist nicht das letzte Mal, dass er erobert worden ist. Ja, und dann möchte ich noch lesen aus Hesekiel 25. Das habe ich dort wohl auch vorgelesen, in Beirut. 25, Vers 15. Und das muss man nun wirklich lesen, indem man in den Augen hat, Hamas, Dschihad und so weiter, all diese Terrorgruppen. Vers 15. So spricht der Herr der Ewige, weil die Philister mit Rachsucht gehandelt und Rache geübt haben, mit Verachtung des Lebens. Also mit Verachtung des eigenen Lebens und Verachtung des Lebens der anderen. Übrigens, noch in Verbindung mit Terror, diese Verachtung des Lebens zeigt sich auch darin. Terroristen haben kein Problem, wenn bei ihren Terroranschlägen auch Muslime ums Leben kommen. Die sind völlig unbelastet vom Gewissen. Ich habe das kürzlich im Koran die Stelle gelesen. Da heißt es, dass wenn im Dschihad, im Heiligen Krieg, Muslime getötet werden aus Versehen, so ist das keine Sünde. Und das entlastet völlig. Man will ja nicht die töten, aber wenn sie jetzt gerade dummerweise da im Bus sind und sterben, ist man wenigstens entlastet. Denn es ist heiliger Krieg und er gilt den Ungläubigen. Also es ist wirklich in Verachtung der Seele, des eigenen Lebens und des Lebens der anderen. Seele und Leben ist das gleiche Wort. Verachtung des Lebens zur Zerstörung in ewiger Feindschaft. Ja, das sind genau die Worte, die Hamas braucht. Wir machen nie
mit Israel Frieden. Israel muss zerstört werden und es gibt nie eine Zeit, wo wir die akzeptieren werden. In ewiger Feindschaft. Darum, so spricht der Herr, der Ewige, ich werde meine Hand gegen die Philister ausstrecken und werde die Kreter, wieder, weil sie aus Kreta kamen, ausrotten und den Überrest an der Küste des Meeres vertilgen. Auch da wieder deutlich der Gazastreifen. Und ich werde durch Züchtigung des Grimmes große Rache an ihnen üben. Und sie werden wissen, dass ich der Herr bin, wenn ich meine Rache über sie bringe. Ja, also sehr schlimm. Aber das zeigt uns wieder, die Prophetie geht letztlich immer bis in die Endzeit, bis zur Wiederkunft Christi. Aber im Wesentlichen hat sich das erfüllt, da in der Zeit, in der Generation von Amos durch die Assyrer. Wir gehen weiter zu Vers 9. Ein neues Gedicht über die Phönizier. So spricht der Ewige. Wegen drei Übertretungen von Tyrus, ja wegen vier, wende ich es nicht mehr ab. Weil sie Weggeführte in voller Zahl an Edom ausgeliefert haben und nicht gedacht haben des Bundes der Brüder. So werde ich ein Feuer in die Mauer von Tyrus senden und es wird seine Paläste fressen. Tyrus war die wichtigste Stadt der Phönizier damals. Noch früher war es Sidon, aber dann später hat Tyrus die Hauptrolle übernommen. Nun, die Assyrer haben also auch den Libanon mit Tyrus erobert und so hat sich das erfüllt. Hier wird besonders vorgeworfen, sie haben, also Israeliten, Weggeführte haben sie an ein anderes Volk ausgeliefert und sie haben nicht gedacht des Bundes der Brüder. Nicht wahr, in der Zeit von Salomo gab es eine ganz spezielle Freundschaft zwischen Israel und Libanon. Und der König Hiram von Tyrus hat ja das Zedernholz aus dem Libanon geliefert für den Bau des Salomonischen Tempels. Und weil die Phönizier außerordentlich geschickte Künstler waren, hat er auch viele Künstler geschickt nach Israel, um bei dem Bau des Tempels in dieser Hinsicht zu helfen. Das war quasi wie ein Brüderbund. Und dieser Brüderbund wurde später so grausam durch Feindschaft gebrochen. Also Gott sieht auch Freundschaften, die einmal da waren und die dann zerbrochen werden. Das ist ein schweres Vergehen in den Augen Gottes, wenn Freundschaften kaputt gemacht werden. Und so, wenn man denkt, das sind Jahrhunderte zurück, haben nicht gedacht des Bundes der Brüder. Gott überblickt die Geschichte und er vergisst nicht. Nun, die Assyrer haben Libanon erobert, aber später im 4. Jahrhundert ist Alexander der Große gekommen. Nein, zuvor noch. Am Ende des 7. Jahrhunderts hat König Nebukadnezar Tyrus erobert. Die sind dann allerdings geflohen auf die Insel, da konnte er keine Beute machen, aber er hat 13 Jahre lang Tyrus belagert und dann zerstört. Und später hat Alexander der Große Tyrus, Neu-Tyrus erobert auf der Insel. Und er war so grausam, der hat also 6000 Menschen erschlagen. 2000 wurden gekreuzigt. Und 30.000 wurden als Sklaven verkauft. Das war Alexander der Große. Brutal, grauenhaft. Aber es hängt zusammen mit dieser Sünde von Tyrus. Dann Vers 11, so spricht der Ewige. Wegen drei Übertretungen von Edom, Südjordanien, die Heimat der Nachkommen von Esau. Merken wir, jetzt wird es enger. Vorher haben wir drei Nachbarn gehabt. Aber jetzt haben wir drei verwandtschaftlich mit Israel verbundene Völker. Ja, die Edomiter waren Nachkommen von Esau, dem Bruder Jakobs, Stammvater Israels. Wegen drei Übertretungen von Edom, ja, wegen vier wende ich es nicht mehr ab. Weil es seinen Bruder mit dem Schwert verfolgt hat und sein Erbarmen erstickt hat. Also sie haben ihr eigenes Gefühl von Erbarmen gegenüber den Israeliten, das sind sie brutal über das eigene Gefühl hinweggegangen. Sein Erbarmen erstickt hat. Und weil sein Zorn beständig zerrissen hat, also wie ein Raubtier,
und es seinen Grimm fortdauernd bewahrt hat, so werde ich ein Feuer nach Teman senden und es wird die Paläste von Bozra verzehren. Die Assyrer haben nach Amos Prophetie Edom auch erobert und später in der Geschichte, 400 bis 300 vor Christus, haben die arabischen Nabatäer dieses Gebiet erobert. Hier wird erwähnt Teman, Vers 12, und Bozra. Teman ist eine ganz südliche Stadt im Gebiet von Edom und Bozra eine ganz nördliche Stadt. Und so repräsentieren sie quasi das ganze Land Edom, von Süden nach Norden. Vers 13. So spricht der Ewige. Wegen drei Übertretungen der Kinder Ammon, ja, wegen vier wende ich es nicht mehr ab, weil sie die Schwangeren von Gilead aufgeschlitzt haben, um ihre Grenze zu erweitern. So werde ich ein Feuer in die Mauer von Rappa senden und es wird seine Paläste verzehren. Unter Lärmsignal am Tag des Krieges, unter Sturm am Tag des Sturmwindes. Und so wird ihr König in die Verbannung gehen und seine Fürsten zugleich, spricht der Ewige. Hier wird nicht das Volk in die Verbannung geschickt, sondern nur gewisse Personen, ja, aus der Oberschicht. Nun, grauenhafte Dinge, Kriegsverbrechen, die Schwangeren von Israeliten in Gilead wurden aufgeschlitzt, damit sie mehr Gebiet haben. Ein Aggressionskrieg, um das eigene Land zu erweitern. Und deshalb kam das Gericht auch über sie durch die Assyrer im Jahr 734 vor Christus. Ammon und danach folgt Moab, stammen von Lot ab. Ich gebe nur die Stelle an. Die Töchter Lots haben mit ihrem Vater Blutschande getrieben. Das war das Erbe, moralische Erbe aus Sodom, wo sie gewohnt hatten. Und daraus sind zwei Söhne entstanden, aus dieser Verbindung. Und zwar, ja, 1. Mose 19 am Schluss, da liest man in Vers 37, dass der eine hieß Moab, dies ist der Vater der Moabiter. Dann Vers 38, und die Jüngere, auch sie gebar einen Sohn und sie gab ihm den Namen Ben-Ammi. Dieser ist der Vater der Kinder Ammon bis auf diesen Tag. Lot war ja ein Neffe von Abraham. Und so sind diese Völker, allerdings durch grauenhafte Blutschande, mit Israel verwandt und waren Nachbarn Israels. Haben sich so schrecklich verhalten und darum kam das Gericht über sie. In Vers 13 in der Mitte wird Rappa erwähnt. Das ist der alttestamentliche Name für das heutige Amman, die Hauptstadt von Jordanien. So werde ich ein Feuer in die Mauer von Rappa senden. Und es wird seine Paläste verzehren. 2 Vers 1. So spricht der Ewige, wegen drei Übertretungen von Moab, ja, wegen vier wende ich es nicht mehr ab. Weil sie die Gebeine des Königs von Edom zu Kalk verbrannt haben, so werde ich ein Feuer nach Moab senden. Und es wird die Paläste von Keriot verzehren und Moab wird im Getümmel sterben. Und der Lärmsignal beim Schall des Schofarhorns. Und ich will den Richter aus seiner Mitte ausrotten und alle seine Fürsten mit ihm erschlagen, spricht der Ewige. Hier wird als besondere Tat der Rebellion die Grabschändung des Königs von Edom erwähnt. Nicht wahr? Das wurde auch immer wieder gemacht als Verbrechen in Kriegen, dass man Gräber entweiht hat und dann Tote exhumiert, ausgegraben hat, um quasi die Überreste noch zu schänden. In bösartiger Weise. Und da haben sie also den König von Edom so geschändet, dass sie seine Knochen aus dem Grab geholt haben, verbrannt haben. Das ist noch ein gutes Argument dieser Vers gegen Kremation. Dass Gott Kremation als Schändung des Körpers betrachtet. Gott sagte Adam nicht, du sollst zur Asche zurückkehren, sondern zum Staub. Das ist nicht das Gleiche. Ja, und das wird also hier erwähnt, diese Grabschändung als Sünde, mit der das Maß vollgemacht wurde. Und so sollte auch durch Tiglat-Pileser das Gericht über Moab kommen. Also wir fahren weiter und kommen jetzt zu Kapitel 2, Vers 4. Jetzt sehen wir, zuerst waren es die Nachbarn, dann die Stammesverwandten und jetzt kommt es
zu Juda, zum Volk Gottes selbst. Aber noch nicht Israel, das kommt ganz am Schluss, die 10 Stämme, denn ein Dienst an den 10 Stämmen war die Hauptsache des Dienstes von Amos. Und darum, also die Hauptsache kommt ganz am Schluss. So spricht der Ewige. Wegen 3 Übertretungen von Juda, ja, wegen 4 wende ich es nicht mehr ab. Weil sie das Gesetz des Ewigen verworfen haben und weil sie seine Satzungen nicht bewahrt haben und weil ihre Lügen sie verführt haben, denen ihre Väter nachgefolgt sind. Und so werde ich ein Feuer nach Juda senden und es wird die Paläste Jerusalems verzehren. Das Südreich ist im Visier und nun zum ersten Mal wird hier die Tora erwähnt. Das Gesetz des Ewigen, die Tora des Herrn. Die anderen Völker hatten die Tora nicht, denn nur Israel hat die Bibel bekommen. Die Tora sind zunächst die 5 Bücher Mose. Aber hier wird nun dem Volk Gottes vorgeworfen, sie haben das geschriebene Gesetz verworfen. Und ihre Pescha, also die Rebellion, ist nicht nur eine Rebellion gegen das, was Gott dem Menschen ganz allgemein als natürliches Gesetz ins Gewissen gegeben hat, sondern sie haben das geschriebene Wort Gottes verworfen. Und das ist natürlich noch viel schlimmer. Aber das können wir natürlich wieder jetzt sehr direkt anwenden auf unser Land und auf unsere Kultur. Denn im 20. Jahrhundert ist eine sehr breite Verwerfung der Bibel als Wort Gottes geschehen. Schon lange zuvor wurde das vorbereitet durch die Aufklärungsphilosophen. Die haben begonnen, die Bibel als Autorität zu verwerfen. Aber so in intellektuellen Kreisen. Und dann kam das rein ins Theologiestudium. Ganz deutlich im 19. Jahrhundert schon kam die Bibelkritik da hinein. Und über die Bibelkritik im Studium kam das auch in die Kirchen. Aber heute kann man sagen, hat diese Bibelkritik wirklich die breiten Massen erreicht, sodass der normale Mann auf der Straße, für ihn ist klar, die Bibel ist voller Fehler. Sie hat keine Autorität, auf keinem Gebiet. Weder geschichtlich, noch moralisch, noch geistlich, wenn es um die Frage des Heils geht und so weiter. Und was wir auch sehen, ist, dass diese Bibelkritik heute auch immer mehr in die evangelikalen Gemeinden hineinkommt. Dass also selbst in Ausbildungsstätten, die als bibeltreu gelten, Bibelkritik bereits gelehrt wird. Und damit wird quasi die Autorität des Wortes Gottes untergraben. Das entspricht dem, weil sie das Gesetz des Ewigen verworfen haben. Und dann hat das natürlich praktische Konsequenzen und weil sie seine Satzungen nicht bewahrt haben. Wenn die Bibel uns theoretisch nicht mehr als Gottes Wort gilt, dann werden wir bei den einzelnen Aussagen natürlich schnell ein Problem haben und sagen, ja, das kann man heute nicht mehr so praktizieren. Oder in unserem sozialen Kontext ist das nicht mehr akzeptabel. Ja? Aber das führt dann eben zur praktischen Bibelkritik. Die erste ist die theoretische Bibelkritik, weil sie das Gesetz des Ewigen verworfen haben. Und das führt zur praktischen Bibelkritik, dass man so lebt, wie man will. Weil sie seine Satzungen nicht bewahrt haben. Und natürlich hat man dazu ganz schöne Erklärungen. Warum das jetzt eben nicht mehr so, vielleicht für eine andere Zeit gut war, aber heute nicht mehr. Oder man darf das nicht so eng sehen, ja? Das ist dann schon fundamentalistisch, wenn man das so genau nehmen würde. Ja, das sind diese Lügen in der nächsten Verszeile. Und weil ihre Lügen sie verführt haben. Das ist die Lüge, die das Gewissen beruhigt gegenüber theoretischer und praktischer Bibelkritik. Aber dann bleibt das Gericht. Und so werde ich ein Feuer nach Juda senden. Unter Sanherib gab es eine furchtbare Invasion in Juda. Etwas später als bei den Nationen, die wir vorhin behandelt haben. Das war rund um das Jahr 700 herum, unter König Hiskia. Und es gibt eine assyrische Eroberungsliste mit über 40 Städten, die erobert wurden damals. Aber dann kam Sanherib bis an das Tor Jerusalems. Hiskia, der fromme, treue König, hat gebetet und schließlich hat Gott die Armee geschlagen und sie mussten abziehen. Jerusalem wurde nicht erobert. Gott hat wegen Hiskias
Treue Gott gegenüber hier noch aufgeschoben. Also die Paläste Jerusalems wurden nicht verzehrt. Das kam erst später, als schließlich Nebukadnezar. Er hat die Assyrer geschlagen. Und dann hat er Jerusalem erobert, 605 bis 586 vor Christus. Und dann ist im Jahr 586 sind die Paläste Jerusalems verzehrt worden vom Feuer. Aber wir sehen, alles erfüllt sich.

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1: Danach verließ Paulus Athen und kam nach Korinth und fand einen Juden mit Namen Aquila aus Pontus gebürtig. Der war mit seiner Frau Priscilla kürzlich aus Italien gekommen, weil Kaiser Claudius allen Juden geboten hatte, Rom zu verlassen. Zu denen ging Paulus. Und weil er das gleiche Handwerk hatte, blieb er bei ihnen und arbeitete mit ihnen. Sie waren nämlich von Beruf Zeltmacher. Und er lehrte in der Synagoge an allen Sabbaten und überzeugte Juden und Griechen. Als aber Silas und Timotheus aus Mazedonien kamen, richtete sich Paulus ganz auf die Verkündigung des Wortes und bezeugte den Juden, dass Jesus der Christus ist. Als sie aber widerstrebten und lästerten, schüttelte er die Kleider aus und sprach zu ihnen:
2: Euer Blut komme über euer Haupt. Ohne Schuld gehe ich von nun an zu den Heiden.
1: Und er machte sich auf von dort und kam in das Haus eines Mannes mit Namen Titius Justus, eines Gottesfürchtigen. Dessen Haus war neben der Synagoge. Crispus aber, der Vorsteher der Synagoge, kam zum Glauben an den Herrn mit seinem ganzen Hause, und auch viele Korinther, die zuhörten, wurden gläubig und ließen sich taufen. Es sprach aber der Herr durch eine Erscheinung in der Nacht zu Paulus:
3: Fürchte dich nicht, sondern rede und schweige nicht, denn ich bin mit dir, und niemand soll sich unterstehen, dir zu schaden, denn ich habe ein großes Volk in dieser Stadt.
1: Er blieb aber dort 1 Jahr und 6 Monate und lehrte unter ihnen das Wort Gottes. Als aber Gallio Statthalter in Achaia war, empörten sich die Juden einmütig gegen Paulus und führten ihn vor den Richterstuhl und sprachen:
4: Dieser Mensch überredet die Leute, Gott zu dienen, dem Gesetz zuwider.
1: Als aber Paulus den Mund auftun wollte, sprach Gallio zu den Juden:
5: Wenn es um einen Frevel oder ein Vergehen ginge, ihr Juden, so würde ich euch anhören, wie es recht ist. Weil es aber Fragen sind über Lehre und Namen und das Gesetz bei euch, so seht ihr selber zu. Ich gedenke darüber nicht, Richter zu sein.
1: Und er trieb sie weg von dem Richterstuhl. Da ergriffen sie alle Sosthenes, den Vorsteher der Synagoge, und schlugen ihn vor dem Richterstuhl. Und Gallio kümmerte sich nicht darum. Paulus aber blieb noch eine Zeit lang dort. Danach nahm er Abschied von den Brüdern und wollte nach Syrien fahren, und mit ihm Priscilla und Aquila. Zuvor ließ er sich in Kenchrea sein Haupt scheren, denn er hatte ein Gelübde getan. Und sie kamen nach Ephesus, und er ließ die beiden dort zurück. Er aber ging in die Synagoge und redete mit den Juden. Sie baten ihn aber, dass er längere Zeit bei ihnen bleibe, doch er willigte nicht ein, sondern nahm Abschied von ihnen und sprach:
6: Will's Gott, so will ich wieder zu euch kommen.
1: Und er fuhr weg von Ephesus und kam nach Caesarea und ging hinauf nach Jerusalem und grüßte die Gemeinde und zog hinab nach Antiochia. Und nachdem er einige Zeit geblieben war, brach er wieder auf und durchzog nacheinander das galatische Land und Phrygien und stärkte alle Jünger. Es kam aber nach Ephesus ein Jude mit Namen Apollos, aus Alexandria gebürtig, ein beredter Mann und gelehrt in der Schrift. Dieser war unterwiesen im Weg des Herrn und redete brennend im Geist und lehrte richtig von Jesus, wusste aber nur von der Taufe des Johannes. Er fing an, frei und offen zu predigen in der Synagoge. Als ihn Aquila und Priscilla hörten, nahmen sie ihn zu sich und legten ihm den Weg Gottes noch genauer aus. Als er aber nach Achaia reisen wollte, schrieben die Brüder an die Jünger dort und empfahlen ihnen, ihn aufzunehmen. Und als er dahin gekommen war, half er denen viel, die gläubig geworden waren durch die Gnade. Denn er widerlegte die Juden kräftig und erwies öffentlich durch die Schrift, dass Jesus der Christus ist.

0: Es geschah aber, als Apollos in Korinth war, dass Paulus durch das Hochland zog und nach Ephesus kam und einige Jünger fand. Zu denen sprach er:
1: Habt ihr den Heiligen Geist empfangen, als ihr gläubig wurdet?
0: Sie sprachen zu ihm:
2: Wir haben noch nie gehört, dass es einen Heiligen Geist gibt.
0: Und er fragte sie:
1: Worauf seid ihr denn getauft?
0: Sie antworteten:
2: Auf die Taufe des Johannes.
0: Paulus aber sprach:
1: Johannes hat getauft mit der Taufe der Buße und dem Volk gesagt, sie sollten an den glauben, der nach ihm kommen werde, nämlich an Jesus.
0: Als sie das hörten, ließen sie sich taufen auf den Namen des Herrn Jesus. Und als Paulus die Hände auf sie legte, kam der Heilige Geist auf sie, und sie redeten in Zungen und weissagten. Es waren aber zusammen etwa 12 Männer. Er ging aber in die Synagoge und predigte frei und offen 3 Monate lang, lehrte und überzeugte sie von dem Reich Gottes. Als aber einige verstockt waren und nicht glaubten und vor der Menge übel redeten von der Lehre, trennte er sich von ihnen und sonderte auch die Jünger ab und redete täglich in der Schule des Tyrannus. Und das geschah 2 Jahre lang, so dass alle, die in der Provinz Asien wohnten, das Wort des Herrn hörten, Juden und Griechen. Und Gott wirkte nicht geringe Taten durch die Hände des Paulus. So hielten sie auch die Schweißtücher und andere Tücher, die er auf seiner Haut getragen hatte, über die Kranken, und die Krankheiten wichen von ihnen, und die bösen Geister fuhren aus. Es unterstanden sich aber einige von den Juden, die als Beschwörer umherzogen, den Namen des Herrn Jesus zu nennen, über denen die böse Geister hatten, und sprachen: Ich beschwöre euch bei dem Jesus, den Paulus predigt. Es waren aber 7 Söhne eines jüdischen hohen Priesters mit Namen Skevas, die dies taten. Aber der böse Geist antwortete und sprach zu ihnen: Jesus kenne ich wohl, und von Paulus weiß ich wohl, aber wer seid ihr? Und der Mensch, in dem der böse Geist war, stürzte sich auf sie und überwältigte sie alle und richtete sie so zu, dass sie nackt und verwundet aus dem Haus flohen. Das aber wurde allen bekannt, die in Ephesus wohnten, Juden und Griechen. Und Furcht befiel sie alle, und der Name des Herrn Jesus wurde hoch gelobt. Es kamen auch viele von denen, die gläubig geworden waren, und bekannten und verkündeten, was sie getan hatten. Viele aber, die Zauberei getrieben hatten, brachten die Bücher zusammen und verbrannten sie öffentlich und berechneten, was sie wert waren, und kamen auf 50.000 Silbergroschen. So breitete sich das Wort aus durch die Kraft des Herrn und wurde mächtig. Als das geschehen war, nahm sich Paulus im Geist vor, durch Mazedonien und Achaia zu ziehen und nach Jerusalem zu reisen, und sprach:
1: Wenn ich dort gewesen bin, muss ich auch Rom sehen.
0: Und er sandte 2, die ihm dienten, Timotheus und Erastus, nach Mazedonien. Er aber blieb noch eine Weile in der Provinz Asien. Es erhob sich aber um diese Zeit eine nicht geringe Unruhe über den neuen Weg, denn einer mit Namen Demetrius, ein Goldschmied, machte silberne Tempel der Diana und verschaffte denen vom Handwerk nicht geringen Gewinn. Diese und die Zuarbeiter dieses Handwerks versammelte er und sprach:
3: Liebe Männer, ihr wisst, dass wir großen Gewinn von diesem Gewerbe haben, und ihr seht und hört, dass nicht allein in Ephesus, sondern auch fast in der ganzen Provinz Asien dieser Paulus viel Volk abspenstig macht, überredet und spricht: Was mit Händen gemacht ist, das sind keine Götter. Aber es droht nicht nur unser Gewerbe in Verruf zu geraten, sondern auch der Tempel der großen Göttin Diana wird für nichts geachtet werden. Und zudem wird ihre göttliche Majestät untergehen, der doch die ganze Provinz Asien und der Weltkreis Verehrung erweist.
0: Als sie das hörten, wurden sie von Zorn erfüllt und schrien: Groß ist die Diana der Epheser! Und die ganze Stadt wurde voll Getümmel. Sie stürmten einmütig zum Theater und ergriffen Gaius und Aristarch aus Mazedonien, die Gefährten des Paulus. Als aber Paulus unter das Volk gehen wollte, ließen sie ihn die Jünger nicht zu. Auch einige der Oberen der Provinz Asien, die ihm freundlich gesinnt waren, sandten zu ihm und ermahnten ihn, sich nicht zum Theater zu begeben. Dort schrien die einen dies, die anderen das, und die Versammlung war in Verwirrung, und die meisten wussten nicht, warum sie zusammengekommen waren. Einige aber aus der Menge unterrichteten den Alexander, den die Juden vorschickten. Alexander aber winkte mit der Hand und wollte sich vor dem Volk verantworten. Als sie aber inne wurden, dass er ein Jude war, schrie alles wie aus einem Munde, fast 2 Stunden lang: Groß ist die Diana der Epheser. Als aber der Kanzler das Volk beruhigt hatte, sprach er:
4: Ihr Männer von Ephesus, wo ist ein Mensch, der nicht weiß, dass die Stadt Ephesus eine Hüterin der großen Diana ist und ihres Bildes, das vom Himmel gefallen ist? Weil das nun unwidersprechlich ist, sollt ihr euch ruhig verhalten und nichts Unbedachtes tun. Ihr habt diese Menschen hergeführt, die weder Tempelräuber noch Lästerer unserer Göttin sind. Haben aber Demetrius und die mit ihm vom Handwerk sind einen Anspruch an jemanden, so gibt es Gerichte und Statthalter. Da lasst sie sich untereinander verklagen. Wollt ihr aber darüber hinaus noch etwas, so kann man es in einer ordentlichen Versammlung entscheiden. Denn wir stehen in Gefahr, wegen der heutigen Empörung verklagt zu werden, ohne dass ein Grund vorhanden ist, mit dem wir diesen Aufruhr entschuldigen könnten.
0: Und als er dies gesagt hatte, ließ er die Versammlung gehen.

0: Als nun das Getümmel aufgehört hatte, rief Paulus die Jünger zu sich und tröstete sie, nahm Abschied und brach auf, um nach Mazedonien zu reisen. Und als er diese Gegenden durchzogen und die Gemeinden mit vielen Worten ermahnt hatte, kam er nach Griechenland und blieb dort 3 Monate. Da ihm aber die Juden nachstellten, als er zu Schiff nach Syrien fahren wollte, beschloss er, durch Mazedonien zurückzukehren. Es zogen aber mit ihm Sopater aus Beröa, der Sohn des Pyrrhus, aus Thessalonich aber Aristarch und Sekundus und Gaius aus Derbe und Timotheus, aus der Provinz Asien aber Tychikus und Trophimus. Diese reisten voraus und warteten auf uns in Troas. Wir aber fuhren nach den Tagen der ungesäuerten Brote mit dem Schiff von Philippi ab und kamen am 5. Tag zu ihnen nach Troas und blieben dort 7 Tage. Am 1. Tag der Woche aber, als wir versammelt waren, das Brot zu brechen, predigte ihnen Paulus, und da er am nächsten Tag weiterreisen wollte, zog er die Rede hin bis Mitternacht. Und es waren viele Lampen in dem Obergemach, wo wir versammelt waren. Es saß aber ein junger Mann mit Namen Eutychus in einem Fenster und sank in einen tiefen Schlaf, weil Paulus so lange redete. Und vom Schlaf überwältigt, fiel er hinunter vom 3. Stock und wurde tot aufgehoben. Paulus aber ging hinab und warf sich über ihn, umfing ihn und sprach:
1: »Macht kein Getümmel, denn es ist Leben in ihm.«
0: Dann ging er hinauf und brach das Brot und aß und redete viel mit ihnen, bis der Tag anbrach. Und so zog er hinweg. Sie brachten aber den jungen Mann lebend herein und wurden nicht wenig getröstet. Wir aber zogen voraus zum Schiff und fuhren nach Assos und wollten dort Paulus zu uns nehmen, denn er hatte es so befohlen, weil er selbst zu Fuß gehen wollte. Als er uns nun traf in Assos, nahmen wir ihn zu uns und kamen nach Mytilene. Und von dort fuhren wir weiter und kamen am nächsten Tag auf die Höhe von Chios. Am folgenden Tag gelangten wir nach Samos und am nächsten Tag kamen wir nach Milet. Denn Paulus hatte beschlossen, an Ephesus vorüberzufahren, um in der Provinz Asien keine Zeit zu verlieren, denn er eilte, am Pfingsttag in Jerusalem zu sein, wenn es ihm möglich wäre. Aber von Milet sandte er nach Ephesus und ließ die Ältesten der Gemeinde rufen. Als aber die zu ihm kamen, sprach er zu ihnen:
1: »Ihr wisst, wie ich mich vom 1. Tag an, als ich in die Provinz Asien gekommen bin, die ganze Zeit bei euch verhalten habe, wie ich dem Herrn gedient habe in aller Demut und mit Tränen und unter Anfechtungen, die mir durch die Nachstellungen der Juden widerfahren sind. Ich habe euch nichts vorenthalten, was nützlich ist, dass ich's euch nicht verkündigt und gelehrt hätte, öffentlich und in den Häusern, und habe Juden und Griechen bezeugt die Umkehr zu Gott und den Glauben an unseren Herrn Jesus. Und nun siehe, durch den Geist gebunden fahre ich nach Jerusalem und weiß nicht, was mir dort begegnen wird, nur, dass der Heilige Geist in allen Städten mir bezeugt, dass Fesseln und Bedrängnisse auf mich warten. Aber ich achte mein Leben nicht der Rede wert, wenn ich nur meinen Lauf vollende und das Amt ausrichte, das ich von dem Herrn Jesus empfangen habe, zu bezeugen das Evangelium von der Gnade Gottes. Und nun siehe, ich weiß, dass ihr mein Angesicht nicht mehr sehen werdet, ihr alle, zu denen ich hingekommen bin und das Reich gepredigt habe. Darum bezeuge ich euch am heutigen Tage, dass ich rein bin vom Blut aller. Denn ich habe nicht unterlassen, euch den ganzen Ratschluss Gottes zu verkündigen. So habt nun Acht auf euch selbst und auf die ganze Herde, in der euch der Heilige Geist eingesetzt hat, zu Bischöfen, zu weiden die Gemeinde Gottes, die er durch sein eigenes Blut erworben hat. Denn das weiß ich, dass nach meinem Abschied reißende Wölfe zu euch kommen, die die Herde nicht verschonen werden. Auch aus eurer Mitte werden Männer aufstehen, die Verkehrtes lehren, um die Jünger an sich zu ziehen. Darum seid wachsam und denkt daran, dass ich 3 Jahre lang Tag und Nacht nicht abgelassen habe, einen jeden unter Tränen zu ermahnen. Und nun befehle ich euch Gott und dem Wort seiner Gnade, der da mächtig ist, euch zu erbauen und euch das Erbe zu geben mit allen, die geheiligt sind. Ich habe von niemandem Silber oder Gold oder Kleidung begehrt, denn ihr wisst selber, dass mir diese Hände zum Unterhalt gedient haben für mich und die, die mit mir gewesen sind. Ich habe euch in allem gezeigt, dass man so arbeiten und sich der Schwachen annehmen muss, im Gedenken an das Wort des Herrn Jesus, der selbst gesagt hat, »Geben ist seliger als nehmen.«
0: Und als er das gesagt hatte, kniete er nieder und betete mit ihnen allen. Da begannen alle laut zu weinen, und sie fielen Paulus um den Hals und küssten ihn, am allermeisten betrübt über das Wort, das er gesagt hatte, sie würden sein Angesicht nicht mehr sehen. Und sie geleiteten ihn auf das Schiff.

0: 17 Uhr und 30 Minuten.
1: Hallo, hier ist die Kindersendung von Radio Segenswelle mit Anna Sawatzki. Wir haben heute wieder 30 Minuten Zeit für Geschichten und Lieder. Bevor wir unser erstes Lied hören, wollen wir kurz mit Gott sprechen. Lieber Gott, danke für diesen Tag. Danke für die Geschichten, die wir heute hören dürfen. Sei du jetzt bei uns im Radio und segne alle Kinder, die zuhören. Amen.

Der Prophet Elia hatte einen Feind. Kannst du dich noch daran erinnern? Es war der König Ahab. Aber Elia hatte einen noch größeren Gott. Und dieser Gott beschützte Elia. Als Ahab starb, wurde sein Sohn Ahasia König über das Nordreich in Israel. Vielleicht war Elia erleichtert, dass sein großer Feind jetzt nicht mehr lebte. Aber da hatte er sich zu früh gefreut. Denn schon bald bekam er auch mit Ahasia Probleme. Und das kam so. Ahasia wurde König von Israel. Er wohnte in seinem Palast und genoss es, König zu sein. Manchmal ging er auf der Dachterrasse spazieren und genoss die Aussicht. Aber an einem Tag ging er zu nah an das Geländer heran. Er lehnte sich dagegen. Zu spät merkte er, dass es nicht hielt. Das Geländer ging kaputt und Ahasia fiel von der Terrasse seines Palastes bis auf den Boden. »Au!« rief er laut. Seine Diener eilten sofort herbei und wollten dem König helfen, aufzustehen. Mühsam versucht Ahasia es, aber er konnte sich nicht hinstellen. Alles tat ihm weh. Er fühlte sich ganz schlecht. Seine Diener trugen ihn in sein Zimmer und legten ihn ins Bett. Alle waren in großer Aufregung. Der König hat sich verletzt. Ein Arzt kam, um zu sehen, wie es Ahasia ging. Ich weiß nicht, sagte der Arzt dann schließlich zu Ahasia. Du hast dich bei dem Sturz stark verletzt. Ich weiß nicht, ob du wieder gesund werden kannst. Ahasia fühlte sich schlecht. Er hatte Schmerzen, aber vor allem wollte er wissen, wie schlimm seine Verletzungen waren. Er rief seine Diener. Geht zu Baal-Zebub und fragt ihm, ob ich wieder gesund werde. Baal-Zebub war ein toter Götze. Die Philister beteten ihn an und jetzt dachte Ahasia, vielleicht kann der Götze ihm Antwort geben. Gott war traurig darüber. Immer wieder hatte er dem Volk Israel geholfen. Aber der König dachte gar nicht an ihn. Der König hätte zu Gott beten können, aber stattdessen schickt er seine Diener zu den Götzen. Deshalb redete Gott zu Elia. Elia sollte den Dienern von Ahasia entgegengehen und ihnen eine Botschaft von Gott schicken. Elia ging los und traf bald auf die Diener von Ahasia, die auf dem Weg zu Baal-Zebub waren. Wartet, rief sie Elia. Die Diener blieben stehen. Sie kannten Elia nicht, aber sie wollten wissen, was der Mann wollte. Geht zurück zu eurem König, sagte ihnen Elia. Gott hat gesagt, wieso lässt du den Götzen Baal-Zebub befragen? Hast du deinen Gott vergessen? Weil du nichts von Gott wissen wolltest, wirst du nicht wieder gesund werden. Du wirst an deinen Verletzungen sterben. Die Diener kehrten sofort um zu Ahasia. Ahasia war überrascht. Warum kommt ihr schon zurück? Wieso seid ihr nicht bei Baal-Zebub? Fragte er. Die Diener berichteten ihm von dem Mann, den sie getroffen haben. Sie wussten nicht, wer er war. Aber Ahasia fragte genauer nach. Wie sah der Mann denn aus? Er hatte einen Mantel aus Tierhaaren und dazu einen Ledergürtel, beschrieben die Diener Elia. Das kann nur Elia gewesen sein, rief Ahasia. Ahasia war wütend. Er wollte so eine Botschaft von Gott nicht hören. Das war keine gute Nachricht. Ich werde Elia töten, dachte er sich. Sofort rief er einen Hauptmann zu sich mit 50 Soldaten. Geht und holt mir Elia, befahl er Ahasia. Elia war in Gefahr. Der König Ahab, sein Feind, war gestorben. Aber schon wieder hatte er einen neuen Feind. Aber Elia wusste, dass Gott ihn beschützt, egal was passiert. Und das kannst du auch wissen. Gott will seine Kinder beschützen und Gott kann es auch. Wenn du zu Gott gehörst, dann kann dir nichts Schlimmes passieren, weil Gott dann dein Vater ist und auf dich aufpasst. Elia vertraute Gott. Deshalb hatte er auch keine Angst, als er von Weitem die Soldaten sah. Sie kamen, als Elia gerade oben auf der Spitze eines Berges saß. Elia versteckte sich nicht. Er blieb einfach ruhig sitzen.
Der Hauptmann stand unten am Berg und rief zu Elia hinauf. »Elia, du Mann Gottes, der König sagt, dass du sofort herabkommen sollst. Wenn Elia nicht herabkommt, dann werden wir auf den Berg steigen und Elia festnehmen. Wir bringen ihn zum König und der wird ihn umbringen lassen.« So dachten die Soldaten und der Hauptmann. Elia rührte sich nicht. Er wollte nicht hinabsteigen. »Wenn ich ein Mann Gottes bin«, rief er den Hauptmann zu, »dann soll Feuer vom Himmel fallen und euch verbrennen.« Kaum hatte Elia das gesagt, da geschah es auch. Gott beschützte Elia und die Feinde Elias mussten sterben. Als der König Ahasia davon hörte, war er noch wütender auf Elia. Wieder schickte er einen Hauptmann mit 50 Soldaten los, um Elia zu holen. Als sie zu Elia kamen, saß er immer noch auf dem Berg. »Du Mann Gottes, der König befiehlt dir, zu ihm zu kommen«, rief der Hauptmann. Wieder antwortete Elia dasselbe. »Wenn ich ein Mann Gottes bin, dann soll Feuer vom Himmel fallen und euch verbrennen.« Er wollte damit sagen, »Ich gehöre doch zu Gott. Deshalb habe ich keine Angst vor euch. Ich gehöre zu Gott und er wird mich beschützen.« Wenn du zu Gott gehörst, dann wird Gott dich auch beschützen. Er passt auf seine Kinder auf. Gehörst du zu Gott? Wenn du nicht zu ihm gehörst oder wenn du dir nicht ganz sicher bist, dann kannst du zu Gott beten. Bitte ihm, dich als sein Kind anzunehmen. Sag ihm, dass er der Herr in deinem Leben sein soll und dass du zu ihm gehören willst. Wenn du ihm dann darum bittest, dann wird er dich annehmen. Und er wird dir vergeben, wenn du gesündigt hast. Und er wird immer bei dir sein und dich beschützen. Es lohnt sich, zu Gott zu gehören. Elia hatte keine Angst vor seinen Feinden, denn er gehörte zu Gott und Gott beschützte ihn. Kaum hatte er gesagt, dass Feuer vom Himmel fallen soll, da geschah es auch. Die Feinde Elias starben. Sie konnten ihn nicht festnehmen und zu König Ahasia bringen. Der König gab nicht auf. Er wollte Elia gefangen nehmen. Deshalb sandte er noch einmal einen Hauptmann mit 50 Soldaten zu Elia. Der Hauptmann wusste, was mit den anderen vorher passiert war. »Mit mir wird das Gleiche passieren«, dachte er sich. »Ich werde auch sterben, denn Gott beschützt Elia und wir werden ihn nicht verhaften können.« Aber trotzdem musste er zu Elia gehen, denn der König hatte es ihm befohlen. Also ging er mit seinen Soldaten weiter. Bald kam er bei dem Berg an, auf dem Elia saß. Der Hauptmann kniete sich vor Elia nieder. »Du Mann Gottes«, flehte er, »bitte schone das Leben von mir und meinen Soldaten. Wir sind deine Knechte. Ich weiß, dass die anderen gestorben sind, aber bitte schone mein Leben.« Elia hörte es und im selben Moment sprach ein Engel Gottes zu Elia. »Elia, geh mit dem Hauptmann mit. Du brauchst dich nicht zu fürchten.« Der Hauptmann war erleichtert, als er sah, dass Elia vom Berg hinabstieg. Er brauchte Elia nicht gefangen zu nehmen, denn Elia kam freiwillig mit zum König. Als sie beim König angekommen waren, sagte Elia dem König dasselbe, was er vorher schon seinem Diener gesagt hatte. »Ahasia, du wolltest Baal-Zebub, den toten Götzen, befragen. Du hättest dich an Gott wenden können, aber du hast so getan, als gäbe es keinen Gott. Du wolltest wissen, ob du wieder gesund wirst. Nein, du wirst nicht gesund werden. Du wirst an deinen Verletzungen sterben.« Als Elia Ahasia die Botschaft überbracht hatte, ging er wieder. Niemand verhaftete ihn. Auch der König ließ ihn ziehen. So beschützt Gott seine Kinder. Und kurz darauf starb auch Ahasia, so wie Gott es vorausgesagt hatte. Joram wurde der neue König. Gott wird auch dich beschützen. Vertraue ihm. Er wird nicht Feuer vom Himmel fallen lassen, um deine Feinde zu töten. Aber er wird einen anderen, einen passenden Weg für dich finden, um dich zu beschützen. Diese Geschichte
findest du in deiner Bibel im zweiten Buch Könige im ersten Kapitel.

Schau mal, vor dem Haus mit dem grünen Zaun steht ein Umzugswagen, ruft Maike. Komm, lass uns nachsehen, wer da einzieht. Oh ja, freut sich Sonja, ihre Zwillingsschwester. Vielleicht gibt es bei den Leuten etwas Spannendes zu entdecken. Einen riesigen Hund oder einen sprechenden Papagei oder... Jetzt komm schon, sonst werden wir es nie erfahren, lacht Maike und zieht ihre Schwester mit sich. Die Mädchen gehen die Straße entlang, bis sie vor dem grünen Zaun stehen. »Hey, Kinder, aus dem Weg!« brummt sofort ein großer Mann mit einer roten Kappe, auf der »Umzug Rucki-Zucki« steht. »Wir müssen hier Möbel schleppen, macht mal Platz!« Erschrocken gehen Maike und Sonja zur Seite. »Schau mal, die Männer da drüben haben auch Umzug Rucki-Zucki-Kappen«, bemerkt Sonja. »Die müssen ganz schön stark sein, damit sie die vielen Schränke, Stühle, Tische und großen Kisten ins Haus tragen können.« In diesem Moment kommt ein blondes Mädchen mit einer kleinen Katze auf dem Arm aus dem Haus. Es bleibt stehen und guckt Maike und Sonja neugierig an. Maike und Sonja gucken neugierig zurück. Das Mädchen sieht nett aus. Nach einer Weile traut sich Sonja. »Hallo, wohnst du jetzt hier?« Das Mädchen kommt näher. »Ja, mein Papa hat hier Arbeit bekommen, deshalb sind wir umgezogen. Das ist meine Katze Minky. Sie muss sich noch an die fremde Umgebung gewöhnen«, erklärt sie und streichelt das schwarz-weiße Tierchen. Maike und Sonja erzählen, wie sie heißen, dass sie am Ende der Straße wohnen und dass sie beide 9 Jahre alt sind. Das blonde Mädchen sagt, »Ich heiße Thea und bin auch 9.« »Prima!« Maike klatscht in die Hände. »Dann kommst du ja in unsere Klasse.« »Das wäre schön«, strahlt Thea. Sonja und Maike freuen sich, dass sie eine neue Freundin gefunden haben. Eine Weile spielen sie zusammen mit dem Kätzchen. Dann schlägt Sonja vor, »Thea, wollen wir bei uns im Hof Hüpfkästchen aufmalen? Wir stehen hier ja doch nur im Weg.« »Ja, gern«, antwortet Thea sofort. »Ich sage nur schnell Papa Bescheid und bringe Minky zu ihm, damit sie nicht wegläuft.« Die Mädchen haben viel Spaß. Sie spielen Hüpfkästchen, lachen, reden über Theas neue Schule und überlegen, wie es wohl ist, zusammen in eine Klasse zu gehen. Und tatsächlich, als Maike und Sonja am nächsten Morgen in die Klasse kommen, steht Thea schon erwartungsvoll mit ihrer Mama an der Tür. Sie strahlt, als sie die beiden sieht. Auch Sonja und Maike freuen sich, dass Thea in ihre Klasse kommt. Sie haben dem Herrn Jesus gestern Abend schon dafür gedankt, dass er ihnen eine neue Freundin geschenkt hat. »Komm, wir fragen Frau Niebel, ob du an unseren Tisch sitzen darfst«, schlägt Sonja vor. »Da ist noch ein Platz frei.« Thea winkt ihrer Mama und geht hinter den Mädchen her. In der großen Pause zeigen Maike und Sonja ihrer Freundin erst einmal die neue Schule. Als sie an der Hausmeistergarage vorbeikommen, piepst Sonja. »Oh, guck mal, was für ein dicker Mann! So einen Bauch habe ich noch nie gesehen! Ob das der neue Hausmeister ist?« Maike dreht sich um und sieht, wie der Mann mit seinen dicken Armen die kleinen Mülleimer in den großen Müllcontainer ausleert. »Stimmt«, gackert sie und hält sich die Hand vor den Mund. »Der Mann ist fast so dick wie der Müllcontainer.« Die beiden kichern. Nur Thea steht still daneben. »Ich will wieder zurück. Bestimmt fängt der Unterricht gleich an«, sagt sie leise und rennt weg. »Was ist denn mit Thea los?«, fragt Sonja erstaunt.

mädchenfreundlich und geht dann mit Thea ins Haus. Maike und Sonja stehen fassungslos vor dem grünen Gartenzaun. Der neue, dicke Hausmeister ist Theas Papa. Und ausgerechnet über ihn haben sie gelacht. Deshalb war Thea so traurig. Am liebsten würden sie im Erdboden versinken. Sie laufen schnell nach Hause. Mama empfängt sie im Flur und hört sich die ganze Geschichte an. »Was habt ihr euch nur dabei gedacht?« schimpft sie. »Ihr wisst doch genau, dass es falsch ist, sich über andere lustig zu machen.« »Aber Mama«, erklärt Sonja, »wir haben doch nicht gewusst, dass der neue Hausmeister Theas Papa ist.« »Das ist ganz egal«, sagt Mama ärgerlich. »Es geht nicht darum, ob ihr es gewusst habt. Es geht darum, dass ihr euch nicht über andere lustig machen sollt. Ganz gleich, wer es ist.« Die Zwillinge schämen sich. »Mama hat recht. Es ist egal, ob wir es wussten oder nicht«, sagt Sonja. »Wir hätten nicht über ihn lachen dürfen.« Maike nickt betreten. »Dann haben wir auch noch gesagt, dass er genauso dick ist wie der Abfallcontainer«, schnieft sie. »Und Thea hat alles gehört. Wenn ich mir vorstelle, so etwas würde jemand über unseren Papa sagen, ich wäre bestimmt auch traurig. Gestern Abend haben wir dem Herrn Jesus noch gedankt, dass er uns eine Freundin geschenkt hat«, sagt Sonja. »Und heute benehmen wir uns so schäbig.« Wieder beten die Mädchen zusammen. Doch diesmal bitten sie ihren Heiland um Vergebung. Mama drückt die beiden und macht ihnen Mut, zu Thea zu gehen und auch sie um Verzeihung zu bitten. »Bestimmt will sie nicht mehr unsere Freundin sein«, befürchtet Sonja. »Schon möglich«, sagt Mama. »Aber trotzdem müsst ihr euch entschuldigen.« Sonja und Maike machen sich auf den Weg zu Thea. Unterwegs überlegt Sonja: »Sicher hat Thea ihrem Papa alles erzählt. Wird er jetzt mit uns schimpfen?« Maike zuckt mit den Schultern. Sie hat auch ein wenig Angst vor dem, was sie erwartet. Und dann stehen sie vor der Haustür und Maike drückt zaghaft den Klingelknopf. Sie hören Schritte. Dann öffnet sich die Haustür. Es sind Thea und ihr Papa. »Hallo«, sagt Maike mit piepsiger Stimme. »Es tut uns leid, dass wir heute Morgen darüber gelacht haben, dass sie dick sind.« Ja, genau, Entschuldigung.« Sonja nickt heftig und sagt zu Thea: »Wir wollten dich nicht traurig machen. Das war dumm von uns. Schließlich möchten wir auch nicht, dass über unseren Papa gelacht wird.« Die Mädchen stehen beschämt vor der Tür und warten, dass Theas Papa mit ihnen schimpft. Doch was ist das? Er schaut sie ganz freundlich an. »Thea hat mir alles erzählt. Sie war traurig, dass das schon wieder losgeht, denn an meiner alten Arbeitsstelle war es genauso. Über mich haben schon viele Kinder gelacht«, sagt er. »Aber ihr seid die Ersten, die sich dafür entschuldigen.« Sonja und Maike schauen sich erleichtert an. Und als Thea sagt: »Ich freue mich auch, dass ihr euch entschuldigt habt. Wollen wir nach den Hausaufgaben wieder Hüpfkästchen spielen?« Da wissen die Mädchen: Thea ist immer noch ihre Freundin.

0: Knarrend öffnet sich die Tür und es erscheint eine Frau, die genauso alt und krumm ist wie das Haus, in dem sie wohnt. Es ist Oma Han. Ihr freundliches Gesicht ist von weißen Haaren umrahmt und ihre blauen Augen strahlen mit der Sonne um die Wette. Man kann ihr ansehen, dass sie sehr glücklich ist. Heute ist Freitag und sie will in der Stadt auf dem Markt einkaufen. Ihr Mann und ihre beiden Söhne sind vor einigen Jahren bei einem Schiffsunglück ums Leben gekommen. So erhält sie nur eine kleine Rente, die gerade für das Nötigste ausreicht. Trotz ihrer Armut ist sie nie unfreundlich oder verdrießlich. Im Gegenteil, auf dem Weg ins Dorf summt sie leise ein Lied vor sich hin.
1: Na, Oma Han, möchtest du wieder einen Pfund Kartoffeln?
2: Ja, gern.
1: Wie kommt es nur, dass du immer so guter Dinge bist? Du hast eigentlich gar keinen Grund, fröhlich zu sein.
2: Oh doch, ich bin arm und doch reich.
0: Arm und doch reich. Wie ein Lauffeuer verbreitet sich die Nachricht

0: im Dorf. Einer will der Sache auf den Grund gehen. Nicht, weil er neugierig ist, sondern weil er unbedingt Geld braucht. So kommt es, dass sich Gustav am nächsten Freitag früh, als es noch dunkel ist, auf den Weg zu Oma Hans Haus macht und sich im Gebüsch versteckt. Endlich hört er das Knarren der Tür und sieht, wie Oma Hans sich auf den Weg ins Dorf macht. Als nichts mehr von ihr zu sehen ist, schleicht sich Gustav in das Häuschen. Die Tür ist nicht abgeschlossen. Seine Augen müssen sich erstmal an das Dämmerlicht gewöhnen. Doch dann macht er sich sofort auf die Suche. Er sucht den Schatz von Oma Han. Er will ihn stehlen. Er fängt an in der kleinen Stube. Im Schrank, in der Tischschublade, dann im Bett, unter der Matratze. Er durchwühlt den Nähkorb und den Ofen. Das gibt es doch nicht. Irgendwo muss der Schatz doch sein. Er sucht überall. Gleich kommt Oma Han zurück. Er geht noch einmal in die Kammer zurück. Da sieht er von weitem schon die Gestalt von Oma Han. Nun aber nicht sie weg. Noch einmal blickt er sich suchend um. Da fällt sein Blick auf eine Holzkiste auf dem Regal über dem Bett. Er hebt sie an. Oh, sie ist schwer. Doch er darf keine Zeit mehr verlieren. Die Kiste unter den Arm geklemmt, flieht er eilig in den nahegelegenen Wald. Außer Atem hält er dort an und stellt die Kiste auf einen Baumstumpf. Was wird er wohl finden? Silber und Gold, viele Bündel, Geldscheine. Seine Hände zittern vor Aufregung. Als er den Riegel zur Seite schiebt, knarrend öffnet sich der Deckel und was kommt zum Vorschein? Ein dickes, altes Buch. Eine Bibel. Das Gesicht von Gustav wird immer länger vor Enttäuschung. Vielleicht findet er das erhoffte Geld zwischen den Seiten. Er blättert aufgeregt, doch nichts ist zu finden. Da fällt sein Blick auf den rot unterstrichenen Satz.
1: Besser ist mir das Gesetz deines Mundes als tausende von Gold- und Silberstücken.
0: Noch einmal muss er diesen Satz lesen.
1: Besser ist mir das Gesetz deines Mundes als tausende von Gold- und Silberstücken. Was dieser Satz bloß bedeuten mag, ob dieses Buch Oma Hans Schatz ist, von dem sie gesprochen hatte und der sie so glücklich macht.
0: Mit einem Ruck steht Gustav auf, packt das alte Buch in die Holzkiste und klemmt sie unter den Arm. Dieses Geheimnis muss er auf die Spur kommen. Koste es, was es wolle. Zaghaft klopft er an die Tür des alten Häuschens und tritt zögernd ein. Als er nach 2 Stunden wieder das Haus verlässt, ist er nicht mehr derselbe. Nach einem langen und ausführlichen Gespräch mit Oma Han hat er verstanden, warum dieses Buch für sie wertvoller ist als alles Gold und Silber der Welt.

Das war's für heute. Ich hoffe, es hat euch genauso viel Spaß gemacht wie mir. Bevor wir uns verabschieden, wollen wir Gott noch einmal Danke sagen und ihm um seinen Segen bitten. Lieber Gott, unsere gemeinsame Zeit im Radio geht nun zu Ende. Wir danken dir für die Lieder und die Geschichten. Bitte begleite uns jetzt, wenn wir das Radio ausschalten. Sei bei uns beim Spielen, beim Essen und auch, wenn wir später einschlafen. Lass uns wissen, du bist da und machst alles neu. Heute, morgen und alle Tage. Segne uns und alle, die wir lieb haben. Amen. Ich wünsche euch einen gesegneten Tag. Bis zum nächsten Mal. Eure Anna Sawatzki von Radio Segenswelle.

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0: Vollwertkost. Saisonal, regional, vegan, vegetarisch, glutenfrei und für die Paleo-Diät geeignet. Bei der Auswahl von Lebensmitteln und auf der Suche nach Rezepten stoßen wir im Alltag immer wieder auf diese Merkmale. Die Liste ließe sich noch lange fortsetzen. Hefefrei, laktosefrei, histaminarm, eifrei. Solche Ausschlusskriterien können frustrierend sein und dir die Freude am Kochen nehmen, je nachdem, ob du darauf angewiesen bist oder nicht. Dabei ist Essen etwas Wunderbares. Die Nahrungsaufnahme dient nicht nur der Energiezufuhr, sondern ist auch ein Genuss und steckt voller Farb- und Geschmacksvielfalt. Es wäre daher zu schade, Essen nur auf seine Nährwerte zu reduzieren. Ein gedeckter Tisch, Kerzen und die passende Dekoration, all das wäre ohne das eigentliche Gericht nur halb so schön. Wenn ich darüber nachdenke, was für mich Geselligkeit ausmacht, dann gehört das gemeinsame Essen definitiv dazu. Ich erinnere mich an eine Verabredung mit einer Arbeitskollegin. Sie fastete gerade und kündigte an, dass sie während unseres Treffens nur Wasser trinken werde. Das war für mich eine spannende Erfahrung. Mir wurde bewusst, wie viel Raum die Essensvorbereitung im Rahmen der Gastfreundschaft sonst einnimmt und welch großen zeitlichen bzw. inhaltlichen Anteil das gemeinsame Genießen einer Speise im Miteinander hat. Wir saßen auf unserem Balkon und tranken eine gekühlte Wasserflasche nach der anderen leer. Mir fiel auf, wie viel Zeit wir zum Reden hatten. Es war ein bemerkenswerter Nachmittag. Unabhängig davon, wie du dich ernährst, wirst du immer wieder mit verschiedenen Ernährungsgewohnheiten und Regeln konfrontiert. Beispiele sind: Du musst unbedingt auf Palmöl verzichten. Meide gesättigte Fettsäuren. Haferflocken müssen frisch gequetscht sein. Oder: Ungeschrotete Leinsamen nützen dir wenig. Wahrscheinlich fallen dir noch weitere dieser Sätze ein. Das kann mitunter lästig werden, denn jeder hat seine eigenen Gebote und jedes Umfeld hat zeitweise seinen eigenen Trend. Wie grenzt du dich davon ab? Verderben dir solche Weisheiten manchmal den Appetit und die Freude am Essen? Essen zu dürfen ist ein Geschenk. Leckeres Essen zu vertragen ist Gnade und sich gesund zu ernähren ist zweifellos vernünftig. Denn der Heilige Geist wohnt in unserem Körper. Ich trage also Verantwortung für diesen Tempel. Oder wisst ihr nicht, dass euer Leib ein Tempel des in euch wohnenden Heiligen Geistes ist, den ihr von Gott empfangen habt und dass ihr nicht euch selbst gehört? Denn ihr seid teuer erkauft, darum verherrlicht Gott in eurem Leib und in eurem Geist, die Gott gehören. 1. Korinther 6, Vers 19 und 20. Ist es Gott also egal, was ich esse? In 1. Timotheus 4, Vers 3 bis 5 finde ich wertvolle Hinweise. Sie verbieten zu heiraten und Speisen zu genießen, die doch Gott geschaffen hat, damit sie mit Danksagung gebraucht werden von denen, die gläubig sind und die Wahrheit erkennen. Denn alles, was Gott geschaffen hat, ist gut und nichts ist verwerflich, wenn es mit Danksagung empfangen wird. Denn es wird geheiligt durch Gottes Wort und Gebet. Hier wird deutlich, dass die Speisen von Gott stammen und er sie uns zum Genuss gibt. Zweimal erscheint in diesen Versen das Wort Danksagung. Gott gibt uns Nahrung, damit wir ihm dafür Danke sagen. Folgender Vers hat mich sehr beeindruckt. Alle Arbeit des Menschen ist für seinen Mund, die Seele aber wird nicht gesättigt. Prediger 6, Vers 7. Kaum ist der Hunger gestillt, stellt sich schon wieder Appetit ein. Solange wir leben, werden wir unersättlich bleiben und immer wieder neue Bedürfnisse stillen wollen. Beachtlich finde ich die Weisheit Gottes, die ich aus diesem Vers entnehme. Egal wie viel wir essen und konsumieren, es sättigt nur unseren Körper, unsere Seele bleibt leer. Frustessen macht deutlich, dass es kein Seelenfutter ist. Wir stopfen etwas, das wir im Grunde nicht sättigen können. 1. Timotheus 4, Vers 6 lässt mich aufhorchen. Wenn du dies den Brüdern vor Augen stellst, wirst du ein guter Diener Jesu Christi sein, der sich nährt mit den Worten des Glaubens und der guten Lehre, der du nachgefolgt bist. Gott zeigt uns hier, welche Nahrung wirklich essentiell ist. Wenn wir uns geistlich mit seinem Wort ernähren, finden wir, wonach unsere Seele sucht. Das ersättigt die durstige Seele und die Hungrigen füllt mit Gutem. Psalm 107, Vers 9 aus der Luther-Übersetzung. Dein Wort ist meine Lieblingsspeise. Es ist süßer als der beste Honig. Psalm 119, Vers 103 aus Hoffnung für alle. Als ich deine Worte fand, da verschlang ich sie. Deine Worte sind mir zur Freude und Wonne meines Herzens geworden, denn ich bin ja nach deinem Namen genannt, o Herr, du Gott der Herrscharen. Jeremia 15, Vers 16. Gott gibt mir Mut. Ich muss nicht alle Regelwerke einer ausgewogenen Küche kennen. Wenn ich seinen Willen tue, wird er mir auch in diesem Lebensbereich helfen und mich unterweisen. Ein Beispiel hierfür ist das folgende Prinzip. Besser ein Gericht Gemüse mit Liebe als ein gemästeter Ochse mit Hass. Sprüche 15, Vers 17. Vegetarisch oder lieber ein Fleischgericht? Die Antwort lautet: Hauptsache, es wurde mit Liebe zubereitet. Wieder einmal stelle ich fest, dass es viel mehr um das Wie als um das Was geht. Zur Feier des Tages und mitten im Alltag gilt: Ein fröhliches Herz hat immer ein Festmahl. Sprüche 15, Vers 15b. Wir brauchen Gott, immer, auch beim Essen. Das Genießen ist ein Geschenk von ihm. Ist es dann nicht besser für den Menschen, dass er esse und trinke und seine Seele Gutes genießen lasse in seiner Mühsal? Doch habe ich gesehen, dass auch das von der Hand Gottes abhängt. Denn wer kann essen und wer kann genießen ohne mich? Prediger 2, Vers 24 bis 25. Unser größtes Vorbild ist Jesus Christus, der die Dinge auf den richtigen Platz rückt. Meine Speise ist die, dass ich den Willen dessen tue, der mich gesandt hat, und sein Werk vollbringe. Johannes 4, Vers 34. Wer seine Seele mit der Heiligen Schrift nähren möchte, enthält garantiert vollwertige Kost. Impuls: Welchen Stellenwert hat die Ernährung in deinem Leben? Und welche Rolle spielt dabei die Tatsache, dass dein Körper ein Tempel Gottes ist? Weiterführende Bibelstellen: 5. Mose 8, Vers 10, Römer 14, Vers 13 bis 14 und 1. Korinther 10, Vers 31.
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1: Früher haben manche Leute behauptet, Homosexualität sei nicht natürlich. Nach eingehenden Beobachtungen ist das offensichtlich falsch. Das große Interesse an der Homosexualität von Tieren entspringt allerdings nicht so sehr einem unbändigen Forschungsdrang. Dahinter stecken auch massive politische und gesellschaftliche Interessen. Mit dem Nachweis von Homosexualität in der Natur meint man, jede Kritik an Homosexualität unter Menschen im Keim ersticken zu können. Dabei ist es natürlich äußerst zweifelhaft, sich bei ethischen Argumentationen auf die Tierwelt zu berufen. Immerhin gibt es unter Tieren allerlei Verhaltensweisen, die aus gutem Grund kaum jemand unter Menschen etablieren möchte. Dazu gehören Vergewaltigung, Vielehe, die Tötung des Partners nach dem Sexualakt oder die Durchsetzung des brutalsten Männchens bei der Partnerwahl. Immerhin, es gibt homosexuelle Aktivitäten unter Tieren und das nicht zu wenig. Allerdings muss man sich bei all diesen Beispielen auch fragen lassen, ob in der gegenwärtigen Beschäftigung mit Homosexualität nicht manches in das Verhalten der Tiere hineininterpretiert wird, was sich bei Licht besehen als reichlich sachfremd herausstellt. Mit den Vorstellungen und Konzepten homosexueller Identität oder langfristiger liebevoller Beziehung hat das Verhalten der Tiere zumeist nichts zu tun. Oftmals geht es lediglich um die Erzeugung und Befriedigung sexueller Lust für den Augenblick. Die Häufigkeit und Intensität des sexuellen Rausches scheint oft deutlich mehr im Interesse des jeweiligen Tieres zu stehen, als das Geschlecht desjenigen, der diese Lust zu erzeugen hilft. Unter männlichen Pinguinen wurde Homosexualität bereits häufig beobachtet. Wenn man ihnen ein Ei zur Verfügung stellt, dann brüten zwei männliche Pinguine es gewöhnlich auch aus und ziehen das Junge erfolgreich groß. Allerdings sind ebenfalls Beispiele bekannt, bei denen sich ein homosexuell verhaltender Pinguin heterosexuell orientiert, wenn ein homosexueller Partner ausfiel oder wenn mehr weibliche Tiere zur Auswahl standen. Im Zoo von Jerusalem zog ein Paar männlicher Geier erfolgreich ein Jungtier auf. Nachdem man erst den einen und später auch den anderen Geier mit einem weiblichen Tier zusammenbrachte, verhielten sich beide allerdings auch längerfristig heterosexuell. Ähnliches ließ sich zwischenzeitlich auch in anderen Zoos beobachten. Amazonasdelfine leben in kleinen Gruppen männlicher und weiblicher Tiere. Untereinander stimulieren sie häufig ihre Geschlechtsorgane, sowohl hetero- als auch homosexuell. Fast alle Bonobos sind bisexuell. Sowohl Männchen als auch Weibchen verhalten sich homo- und heterosexuell. Besonders wenn sich Aggressionen anbahnen, gehen die Affen dazu über, sich gegenseitig sexuell zu stimulieren. Ganz gleich, ob es sich beim Gegenüber um ein Männchen oder ein Weibchen handelt. Männliche Elefanten, abseits der großen Herde, leben häufig in kleinen Gruppen von 2 bis 3 Tieren zusammen. Das älteste Tier zeigt seine Dominanz zumeist dadurch, dass es die Jüngeren regelmäßig besteigt. Solche Konstellationen können mehrere Jahre, eigentlich nie aber lebenslang andauern. Auch Löwen leben gelegentlich homosexuell zusammen, zumeist allerdings nur kurzzeitig. Interessanterweise gibt es bei Schafen relativ viele homosexuelle Beziehungen, die teilweise auch längerfristig andauern. Männchen des Wurms Monoliformis dubius versuchen bei homosexuellem Geschlechtsverkehr das Penisloch des Partners zu verkleben, um bei Annäherung eines Weibchens keine Konkurrenten mehr fürchten zu müssen. Wanzenmännchen spritzen bei einem homosexuellen Akt ihren Sperma in den Samenleiter ihres Partners, der bei einer späteren Vereinigung mit einem Weibchen dann ihren und nicht den eigenen Samen überträgt. Real sind nur wenige Fälle ausschließlich homosexuellen Verhaltens bei Tieren nachweisbar. Zumeist kommen gleichgeschlechtliche Handlungen unter Tieren zwar vor, aber nur für eine bestimmte Zeit oder neben gleichzeitigen sexuellen Handlungen mit dem anderen Geschlecht. Wenn man in dieser Situation also Begriffe aus der menschlichen Gesellschaft benutzen möchte, wäre bisexuell zumeist deutlich korrekter als homosexuell. Der Neurowissenschaftler Simon LeVey bemerkt in diesem Zusammenhang, trotz der Häufigkeit homosexuellen Verhaltens im Tierreich sei es eher ungewöhnlich, dass einzelne Tiere dieses unter Ausschluss der Heterosexualität lange beibehalten. Zitat: Daher scheint eine homosexuelle Orientierung bei Tieren, wenn man denn überhaupt davon sprechen kann, eher eine Seltenheit zu sein. Immer wieder gibt es in der Tierwelt auch homosexuelles Verhalten, um geschlechtliche Konkurrenten auszustechen oder weil gegengeschlechtliche Artgenossen gerade nicht zur Verfügung stehen. Bei vielen Tieren beschränkt sich homosexuelles Verhalten nur auf eng eingegrenzte Lebensabschnitte, nicht aber auf eine scheinbar unveräußerliche Eigenschaft des jeweiligen Individuums. Auch wenn die Behauptung, Homosexualität sei nicht natürlich, klar zurückgewiesen werden muss, lassen sich aus homosexuellem Verhalten von Tieren kaum hilfreiche Maßstäbe für ethisch richtiges Verhalten unter Menschen gewinnen. In vielen Bereichen des gesellschaftlichen Lebens jedenfalls bestehen durchaus gerechtfertigte Tabus gegen rein instinktives oder natürliches Verhalten. Das gilt beispielsweise für den Umgang mit Aggressionen oder die schrankenlose Durchsetzung des Stärkeren. Trotz homosexuellen Verhaltens von Tieren orientieren sich Christen jedenfalls an den Maßstäben Gottes, auch in Hinsicht auf die Partnerschaft. Gott ist der Erfinder von Sexualität bei Menschen und bei Tieren. Für den Menschen hat er im biblischen Schöpfungsbericht die exklusive, treue und dauerhafte Beziehung zwischen einem Mann und einer Frau vorgesehen. Dieses Ideal scheint bis heute durchaus erstrebenswert.

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Ich möchte anfangen mit einer kleinen Geschichte von einer jungen Frau, die gerade mal ein paar Wochen verheiratet ist und ihre Mutter anruft, voller Verzweiflung, und sagt: Mama, ich habe mich so sehr gestritten. Wir haben uns so in die Wolle bekommen mit meinem Mann. Das war ein unglaublicher Streit. Da sind Teller geflogen, da sind Dinge kaputt gegangen und so weiter. Und sie erzählt, wie furchtbar dieser Streit war. Und die Mutter versucht zu beschwichtigen und sagt: Ach, Schatz, Streit kommt in jeder normalen Familie vor. Das ist ganz normal, dass das passieren kann. Sagt die Tochter: Danke, Mama, dass du mich beruhigen willst, aber wohin mit der Leiche? Streit ist immer so eine Sache, ne? Also Streit passiert ganz schnell in einer Familie. Ich glaube, das passt auf, und Streit wird irgendwann zu einer realen Bedrohung. Ein Streit ist das eine, aber wenn Streit wirklich eskalieren kann, wenn es zu einem größeren Problem wird in unserer Beziehung, dann wird es wirklich schlimm. Ich denke, jeder von uns hat schon mal in der Familie gestritten, und es gibt so unterschiedliche Typen von Menschen, wie wir mit Konflikten umgehen. Ich stelle euch mal so ein paar Typen vor, vielleicht werdet ihr euch selbst da drin erkennen. Meistens sind wir immer gut, den anderen zu erkennen, wer er ist, ne? Also es gibt zum Beispiel bei Streittypen so harmoniebedürftige Menschen. So. Das sind so Menschen, die mögen keinen Streit. Immer wenn es ein bisschen lauter wird: Ach komm, lass uns ruhig bleiben und so weiter. Lass es uns in den Teppich kehren, die Zeit heilt alle Wunden. So, Hauptsache, wir versuchen Streit irgendwie aus dem Weg zu gehen, weil wir dieses unangenehme Gefühl nicht mögen, wenn es dann zu einem Konflikt kommt. Dieses Gefühl: Ach, das ist nicht wirklich gut zwischen uns. Und wir beißen uns auf die Zunge und halten vielleicht Dinge zurück und treten nicht für unseren Standpunkt ein. Hauptsache, es wird schön, es ist schön harmonisch. Das ist so unser Wichtigstes. Oder es gibt so Leute, das sind so Hitzköpfe. Genau das Gegenteil. So cholerische Menschen, die so: Es muss gesagt werden, was gesagt werden muss. Ne? Denen liegt so das Herz auf der Zunge, wenn sie sich angegriffen fühlen, sofort raus damit. Also das Erste ist erstmal Platz machen. Und zwar das, was mich stört, was in meinem Inneren vor sich geht, erstmal einfach raus. Da wird nicht drüber nachgedacht, wie das bei dem anderen ankommt, sondern da geht es erstmal nur darum, um mich. Also wie schaffe ich mir Raum für das, was mich stört. Oder es gibt da den Rechthaber. Das sind so Menschen, die versuchen auf jeden Fall Recht zu behalten, komme was wolle. Die können das Ganze drehen, die können dir die Worte im Mund verdrehen. Die sagen auch nicht: Ich streite. Ne? Also sie streiten nicht, sie erklären dem anderen nur, warum sie Recht haben. Ne? Also das ist so: Wir streiten gar nicht. Ich sage nur, was falsch an dem anderen ist und warum ich definitiv richtig liege. Da bin ich auch manchmal gut darin, so zu sein. Dann gibt es noch so die Eingeschnappten, das ist so eine Mischung von Streitvermeider und Rechthaber. Die wollen nicht wirklich streiten, aber die wollen auf jeden Fall auch irgendwie ihre Kritik, also ihr Recht bekommen. Jede Kritik wird persönlich genommen und dann reagiert man beleidigt mit Rückzug und so weiter. Und sie lassen es dann den anderen so ein bisschen auch merken, wenn sie sich unrecht fühlen. Die sagen es nicht, aber der andere spürt ganz genau, dass da was nicht stimmt. Ne? Also sie ziehen sich so in ihr Schneckenhaus zurück und wollen nicht wirklich drüber reden und lassen den anderen rätseln durch ihre Taten. Der muss das doch merken, dass er was falsch gemacht hat. Ne? Allein schon, wie ich ihm das Frühstück serviere. Ich muss da so an das Paar denken, das sich gestritten hat. Und dann haben sie aufgehört, miteinander zu reden. Und haben sich Zettel angefangen zu schreiben. Ne? So: Kannst du das machen? Und Zettel rübergegeben. Ne? Und dann so gehen sie abends ins Bett und der Mann schreibt einen Zettel so: Ich muss morgen früh um 8 raus. Kannst du mich bitte wecken? Also die Frau schreibt einen Zettel zurück: Ja, mache ich. Ne? Morgens um 9:30 wacht er auf, guckt auf die Uhr: Ich habe verschlafen, was ist los? Springt hoch und guckt: Wieso hat sie mich nicht geweckt? Liegt ein Zettel neben ihm auf dem Bett so: Es ist 8 Uhr, steh auf. Wir versuchen dann so, dem anderen durch unsere Taten dann zu zeigen, dass der andere falsch liegt und ihm dazu zu bringen, Einsicht zu bekommen. Oder da gibt's da die Nörgler. Das sind so Menschen, die wittern in allem eine Verschwörung. Das hast du gemacht, um mir zu zeigen, dass du gegen mich bist. Das hast du gemacht, weil ich das damals gemacht habe, hast du das heute gemacht. Ne? Das sind so Leute, die können an allem irgendwas meckern haben. Das ist nicht gut und das ist falsch und das ist nicht okay. Und sie wittern überall etwas, was gegen sie ist oder was nicht stimmt, und vermuten, dass das immer gegen sie persönlich gerichtet ist. Und dann gibt's so Analytiker. Das sind so Menschen, die wollen alles ausdiskutieren. Ne? Die versuchen, das ins Detail runterzubrechen, was das Problem ist, was der andere falsch gemacht hat. Und das sind so wie Eulen. Die können sich so mit ihrem Kopf einmal im Kreis drehen und merken nicht, dass sie sich wirklich im Kreis drehen und dass sie gar nicht vorankommen. Aber man muss alles ausdiskutieren und irgendwo finden, was das Problem ist. Und
versuchen dann irgendwann eine Lösung möglichst analytisch vielleicht auf den Tisch zu bringen. Sie sagen dann immer, ich bin sehr sachlich, sachlich auf sich bezogen. Eigentlich sind sie oft nicht wirklich sachlich. Ich weiß nicht, wie du in Konflikten reagierst. Vielleicht, ich glaube, dass es auch nicht alle Typen sind. Vielleicht machst du noch mal ganz anders. Vielleicht bist du eine Mischung von jemandem. Aber die Frage, die eigentlich entsteht, was verursacht denn den Streit? Was ist die Ursache von Streit? Wie entsteht denn Streit? Und ich kenne eure Antwort. Das Problem bei Streit ist der andere. Ja? Das ist ganz einfach. Der andere hat wieder was falsch gemacht. Meine Frau hat, sie war wieder nicht pünktlich, sie hat sich nicht rechtzeitig vorbereitet. Warum ist die Sonntag wieder so spät aufgestanden? Wieso steht sie so lange im Bad? Warum hat mein Mann seine Socken wieder nicht aufgeräumt? Wieso müssen die Kinder an der Playstation so rammen? Der andere ist immer schuld an unserem Konflikt. Tatsächlich ist das, glaube ich, nicht die tatsächliche Ursache. Und zwar möchte ich mit euch einen Text betrachten, wo uns der Bruder von Jesus, der Halbbruder von Jesus, ein bisschen reinnimmt und der Gemeinde erklärt, woher kommen eigentlich Konflikte? Was ist das Problem mit Konflikten? Und ich möchte vorlesen aus dem Jakobusbrief, Kapitel 4, Verse 1 bis 3. Und da heißt es, woher kommen denn die Kämpfe und die Streitigkeiten zwischen euch? Doch nur aus den Leidenschaften, die ständig in eurem Inneren toben, ihr verzehrt euch noch etwas nach etwas, was ihr gerne hättet. Dieses Wort Leidenschaften, im Griechischen heißt es Hedone, da kommt unser deutsches Wort Hedonismus her, meint Sophie, es ist die Leidenschaft nach persönlichem egoistischen Glück. Es ist das Vergnügen nach Lust, nach Genuss, etwas zu bekommen, was ich will. Und das ist etwas, was wir verstehen müssen. Streit entsteht, weil ich bekomme nicht, was ich will. Die Ursache von Streit ist, was Jakobus uns hier zeigt, ist, ich bekomme nicht, was ich will. Wisst ihr, was wir machen oft in einem Streit? In einem Streit legen wir die Verantwortung für mein Glück, für unser Glück in die Hände des anderen. Ich bekomme nicht, was ich will, weil du es mir nicht gibst. Und deswegen prahlen wir aufeinander. Ich möchte Ordnung haben und du gibst sie mir nicht. Ich bekomme nicht, was ich will, also kommt es zum Konflikt. Du bist schuld, dass ich nicht glücklich bin. Und weil der andere daran schuld ist, dass ich nicht glücklich bin, kommt es zu dieser Auseinandersetzung mit uns. Ne? Wenn du deine Socken endlich aufräumen würdest, wenn du endlich abnehmen würdest, wenn du das Geld nicht zum Fenster rauswerfen würdest, wenn du nicht so oft an der Playstation hängen würdest, wenn ihr mir mehr Freiheit geben würdet, abends rauszugehen mit meinen Freunden, wenn ihr mich in Ruhe lassen würdet, was ich mit meinen Medien mache und so weiter. Ich bekomme nicht, was ich will. Und hier kommt die reale Bedrohung. Wenn wir Menschen etwas wollen und dann nicht bekommen, sind wir oft bereit, über Leichen zu gehen. Und wir greifen den anderen an. So ist es weiter im Jakobusbrief. Ihr mordet und seid eifersüchtig. Aber das bringt euch dem ersehnten Ziel nicht näher. Ihr versucht es mit Kampf und Gewalt. Wenn wir etwas haben wollen, dann sind wir oft bereit, über Leichen zu gehen. Wir sind bereit, den anderen zu opfern, damit wir das bekommen, was wir selber haben wollen. Wir sind bereit, die Beziehung zu opfern zu einem Menschen, den wir eigentlich lieben, um das zu bekommen, was mir wichtig ist, was ich gerne haben möchte. Und dieses Opfer, das wir bringen, wie gesagt, ist nicht ein eigenes Opfer, um das zu bekommen, was wir wollen, sondern es ist das Opfer des anderen. Und ich versuche durch den Konflikt, den anderen dahin zu bekommen, dass er das tut, was ich will. Und das tun wir leider mit Menschen, die wir lieben. Das ist das Schizophrene und das Verrückte daran, dass wir in einem Moment jemanden sagen können, ich liebe dich, und im nächsten Moment versuchen wir diesen Menschen für meine egoistischen Wünsche zu opfern, damit ich das bekomme, was ich möchte. Es ist leider schon immer wieder, was ich gesehen und erlebt habe, dass Kinder von ihren Eltern dahin gebracht worden sind, unter dieser Haltung zu leben. Dass Kinder als erwachsene Menschen sich immer noch fragen, wie kann ich meinen Eltern gerecht werden? Dass Eltern ihre Kinder dazu gebracht haben, eigentlich nicht ihre eigene Persönlichkeit auszuleben, sondern die Kinder dahin zu bekommen, so zu sein, wie ich sie gerne hätte. Dass Eltern durch Konflikte ihre Kinder dahin gebracht haben, zu sagen so, ich will das bekommen, was ich will. Und sie teilweise die Persönlichkeit ihrer Kinder dafür geopfert haben.
Es kann in der Beziehung sein, dass wir unsere Frau oder unseren Mann in unserer Beziehung, den Partner, zu etwas gebracht haben, jemand zu sein, der er gar nicht vielleicht wirklich ist, nur damit ich bekomme, was ich will und ich bin bereit, ihn dafür zu opfern. Und wir versuchen es manchmal sogar noch ganz fromm zu verkaufen. Manchmal sind wir richtig gut darin, dem anderen noch zu erklären, das ist ja das Beste für dich. Ich mache das ja nur, weil ich es gut mit dir meine. Und in der Bibel steht drin, dass das ist ja das, was Gott sich für dich wünscht. Ich will nur das Beste für dich. Und wir verkaufen eigentlich unsere egoistischen Wünsche dem anderen als etwas, was gut für ihn ist. Wenn du Ordnung lernen würdest, das wäre so gut für dich. Das wird viel besser für dich werden, wenn du nicht so viel an der PlayStation sitzen würdest. Das ist so gut für dich. Und teilweise ist es ja auch gut für die Menschen, nur eigentlich sind wir überzeugt, dass es gut für uns ist. Eigentlich steckt hinter diesen Aussagen oft der Gedanke, ich bekomme nicht, was ich will. Ich lade euch mal an, lasst uns das mal gemeinsam sagen. So, auf drei. Eins, zwei, drei. Ich bekomme nicht, was ich will. Das ist die Ursache von den meisten Konflikten, die wir haben. Und wenn ihr das verstanden habt heute, dann habt ihr schon ganz viel mitgenommen. Ich bekomme nicht, was ich will. Und manchmal geht es nur um das Recht bekommen. Manchmal geht es darum, nur im Recht zu sein. Das ist so wie das Paar, das sich unterhält nach einem Streit und dann sagt die Frau zu ihm, Schatz, komm, lass uns doch nicht mehr streiten. Lass uns das doch einfach begraben und lass es gut sein. Und der Mann sagt, na gut, hast du recht. Und die Frau hinterher. Und beim nächsten Mal hältst du dich dann halt einfach zurück. Hauptsache, ich habe Recht bekommen. Und ich weiß nicht, wie es euch geht. Mir ging es schon immer wieder so, dass ich manchmal Konflikte hatte, wo ich einfach nur Recht haben wollte. So, und dann streiten wir uns darüber im Auto, welche Farbe das Haus hatte, in dem wir vorbeigefahren sind. Nein, es war grau. Nein, es wäre eher dunkelgrau. Nein, schwarz. Und dann streiten wir nur, damit ich Recht bekomme, was das war. Oder über irgendeine Geschichte. Nein, es war ein Dienstag, als das passiert ist. Nein, es war ein Mittwoch, als das passiert ist. Hauptsache, ich bekomme Recht. Ich bekomme nicht, was ich will. Und ich fühle mich besser und ich fühle mich im Recht, wenn ich das bekomme und glaube, dass meine Wünsche, meine Vorstellungen, meine Hoffnungen in Erfüllung gehen. Aber wenn ich den anderen opfere, selbst um das zu bekommen, was ich will, bekomme ich vielleicht doch nicht, was ich eigentlich will. Ja, Jakobus sagt, ihr versucht es mit Kampf und Gewalt, aber ihr bekommt trotzdem nicht, was ihr wollt. Wir können oft einen Streit gewinnen, aber den anderen verlieren. Was wollen wir eigentlich in Beziehungen? Eigentlich wollen wir eine harmonische, eine gute Beziehung mit dem anderen haben. Aber sobald wir anfangen, im Streit den anderen zu opfern, um das zu bekommen, was ich will, kann ich den Kampf gewinnen, ich kann den Streit gewinnen, aber ich kann den Menschen verlieren. Wollen wir das wirklich? Wollen wir wirklich den Menschen verlieren, der uns vielleicht ganz nahe ist? Wirklich, will ich wirklich mein Kind verlieren, bloß um das durchzusetzen, was ich haben will? Will ich meine Frau verlieren, weil sie sich von mir distanziert, bloß um das zu bekommen, was ich haben will? Ich hatte irgendwann mal vor einigen Jahren schon von meiner Frau ein Feedback bekommen, was für eine Streitkultur ich habe. Das war für mich erschreckend. Ich bin von meiner Persönlichkeit ein wortgewandter Mensch. Ich kann gut diskutieren, behaupte ich mal. Und meine Frau ist da eher zurückgezogen, Diana. Und irgendwann sagte sie zu mir, Viktor, mit dir lohnt es sich nicht zu reden oder zu streiten, weil am Ende habe ich immer Unrecht. Und zwar war das meine Streitkultur, dass wenn meine Frau mir gesagt hat, Viktor, du hast da was falsch gemacht, mir fällt sofort ein, was sie auch falsch macht. Und dann habe ich erklärt, was sie alles falsch macht. Und ich habe ihr erklärt, warum ich nicht schlechter bin als sie. Und am Ende ging es darauf, haben wir nicht mehr über die Sache gesprochen, die ich falsch gemacht habe, sondern wir haben darüber gesprochen, ich habe das Gespräch dann gelenkt, was sie eigentlich alles falsch gemacht hat. Und wir haben nicht das Problem gelöst, aber am Ende hatte ich recht. Und ich habe das bekommen, was ich wollte. Und als sie mir gesagt hat, Viktor, mit dir lohnt es sich nicht zu reden, weil am Ende bin ich immer schuld. Dann habe ich verstanden, Mist. Ich habe da den Streit gewonnen,
Aber was ich über Jahre gemacht habe, ich habe meine Frau verloren. Und ich musste anfangen, mich zu verändern und meine Haltung zu ändern. Ich habe mir seit diesem Tag, ich kann mich an dieses Gespräch ziemlich genau erinnern, ich kann mich erinnern, wie das Wetter an dem Tag gewesen ist, weil es sich in mein Herz reingebrannt hat und ich festgestellt habe, ich habe den Streit ganz oft gewonnen, aber ich habe meine Frau verloren. Und ich habe mir dann eine Regel geschaffen in meinem Kopf. Immer wenn meine Frau zu mir kommt und sagt, Victor, da hast du was nicht richtig gemacht, das war nicht in Ordnung, dann fällt mir immer noch ein, was sie falsch gemacht hat. Ich kann nichts dafür. Das kommt einfach in meinen Kopf rein. Aber ich habe mir dann gesagt, 3 Tage lang spreche ich diese Sache nicht an. Und wenn es nach 3 Tagen mir dann immer noch wichtig ist, dann rede ich darüber. 3 Tage lang reden wir nur über die Sache oder wir reden jetzt nur über das, was sie mir gesagt hat und über nichts anderes. Tatsächlich muss ich sagen, dass es mir vielleicht schon 10 Jahre her, wo ich dieses Gespräch hatte. Seitdem gab es kein einziges Mal nach einem Streitgespräch oder nach einem Konflikt oder nach einem Gespräch, das wir hatten, dass ich 3 Tage danach das Bedürfnis hatte, über das zu sprechen, was mir damals in den Kopf gekommen ist. Es war gar nicht so wichtig. Aber es hat mir geholfen, meine Frau zu gewinnen und nicht den Streit zu gewinnen. Selbstsüchtige Leidenschaften sind ein unersetzliches Loch. Unsere selbstsüchtige Liebe nach persönlichem Glück ist etwas, was nie befriedigt wird. Das ist etwas, was wir nie voll bekommen. Denn wenn wir das eine bekommen, jeder Wunsch gebiert, wenn er zur Vollendung kommt, gebiert einen neuen Wunsch. Nach jedem Streit, den ich gewinne und nach jedem Mal Recht haben, bekommt irgendetwas Neues, wo ich wieder gewinnen will und wo ich etwas wieder dazu bekommen will. Habt ihr schon mal versucht, euch an einem Tag in der Woche so satt zu essen, dass ihr den Rest der Woche nicht essen müsst? Also ich schaffe es, mich wirklich so voll zu hauen, dass da nichts mehr reinpasst. Ne? Gestern Männerabend, Pulled Pork, 2 dicke Burger, Salat, Pommes. Danach sind so Leute, so ich kann schon nicht mehr, aber ihr habt so nette Leute, die kommen einfach mit einem Nachtisch und stellen den nochmal an einen Tisch dran. Ne? Ich sage so, eigentlich bin ich voll, aber Süßes geht ja immer rein. Ne? So, egal wie voll du bist, okay, das noch auch rein und am Ende bist du so voll und heute Morgen sitze ich wieder und ich frühstücke wieder gerne. Und ich freue mich auf Burger heute Mittag wieder. Und so sind unsere Leidenschaften und unser Bestreben nach persönlichem Glück, es wird nie satt sein. Aber es fühlt sich manchmal so an, wenn wir so richtig voll sind, dann denken wir, ich will nichts mehr. Das hält für einen Moment an, aber nicht dauerhaft. Und in Konflikten haben wir das gleiche Gefühl. Wir glauben, ich muss diesen Streit gewinnen und wenn ich den gewonnen habe, wenn ich diesen Konflikt positiv für mich geendet habe, dann habe ich das bekommen, was ich will. Und dann ist gut, dann wird Friede einkehren. Aber nein, tut es nicht. Denn es kommt der nächste Moment, wo ich wieder etwas haben will. Ich bekomme nicht, was ich will. Jetzt weiß ich, was vielleicht eine Frage hier im Raum drin steht. Aber ich bin ja nicht immer schuld an einem Streit. Ja? Zum Streiten gehören ja 2. Und manchmal ist ja der andere, der den Streit anfängt. Aber tatsächlich ist in einem Konflikt jeder von uns auf einer gewissen Art und Weise an etwas beteiligt. Jeder von uns trägt eine gewisse Verantwortung in einem Konflikt. Und selbst wenn es darum geht, dass der andere mich angreift oder mir vor etwas vorwirft, stecke ich im Konflikt und ich muss mir die Frage stellen, bekomme ich gerade, was ich will oder nicht, was ich will? Aber es gibt eine Lösung. Wie können wir mit Konflikten umgehen, dass sie nicht zu einer realen Bedrohung werden? Indem ich feststelle, wo ist meine Verantwortung und wo nicht. Und Jakobus präsentiert uns die Lösung und er sagt, ihr bekommt trotzdem nicht, was ihr wollt, weil ihr Gott nicht darum bittet. Und wenn ihr ihn bittet, bekommt ihr es nicht, weil ihr nur in der Absicht bittet, eure unersättlichen Genusssucht zu befriedigen. Jakobus sagt, es gibt eine Lösung. Es gibt eine Lösung für unsere inneren Wünsche. Es gibt eine Lösung für Konflikte. Und zwar bei Gott. Ich habe vorhin gesagt, mit einem Konflikt legen wir oft unser persönliches Glück in die Hände des anderen und sagen, weil du mir nicht das gibst, was ich möchte, werde ich nicht glücklich und deswegen kämpfe ich darum, dass ich es bekomme. Ich gebe dem anderen die Verantwortung und sage, du bist für mein persönliches Glück zuständig
Und wenn du es nicht machst, dann kommt es zum Konflikt. Jakobus sagt, lasst uns doch unser persönliches Glück, unsere Erfüllung, unsere Freude nicht in die Hände des anderen legen, nicht in die Hände meines Ehepartners, nicht in die Hände meiner Eltern oder in die Hände meiner Kinder reinzulegen, sondern lasst uns doch das in die Hände von Gott legen. Du suchst nach echter Befriedigung und Glück im Leben? Hast du schon mal überlegt, dass diese eigentlich bei Jesus liegt? Warum bitten wir nicht dann darum, dass Jesus das erfüllt? Und wir müssen achtsam sein, dass wir richtig bitten. Denn wir können egoistisch bitten, so wie Jakobus es hier beschreibt. Ihr bittet und kommt wieder aus eurer Genusssucht, um das zu befriedigen. Wir kommen dann zu Jesus und beten, Jesus, ich möchte mehr Geld, ich möchte mehr Macht, ich möchte mehr Sex haben. Ich möchte, dass meine Kinder tun, was ich sage. Ich möchte, dass meine Nachbarn von mir denken, dass ich ein guter Ehemann bin. Ich möchte, dass Leute von mir denken, was für ein toller Vater ich bin. Jesus, ich möchte, dass mein Mann gerne das tut, was ich möchte. Und ich möchte, dass meine Frau sich endlich verändert. Und wir kommen hin und präsentieren Jesus unsere selbstsüchtigen Wünsche. Und sagen sie, Jesus, ich bekomme nicht, was ich will. Und vielleicht sagt Jesus dann zu dir, hast du schon mal überlegt, dass deine selbstsüchtigen Wünsche dir eigentlich mehr schaden, als dir gut tun? Hast du schon mal überlegt, dass das, was du dir wünschst, dich vielleicht noch viel mehr kaputt machen wird, als dir helfen würde? Und deswegen sagt Jesus, weißt du, ich liebe dich. Und weil ich weiß, was deine selbstsüchtigen Wünsche mit dir machen, gebe ich es dir nicht. Denn ich will nicht, dass dein Leben dadurch noch schlechter wird. Wir haben ein großes Missverständnis oft in unserem Leben. Und zwar definieren wir oft, was Leben ist. Ich habe das bei manchen Menschen schon beobachtet und bei mir selber auch gesehen, dass ich irgendwann eine Definition geschaffen habe, was ist wirklich ein erfülltes oder ein gutes oder ein glückliches Leben. Und wir machen im Prinzip sowas wie, dass wir sagen, Macht, Geld, Spaß, Sex, Urlaub, Stolz, Freizeit, meinen Willen durchzubekommen, Ordnung. Manche sagen ja, Ordnung ist das halbe Leben. Das ist Leben. Und wenn ich diese Dinge bekomme, in meinem Leben, dann habe ich wirklich erfülltes Leben. Dann geht's mir gut. Aber das sind oft diese selbstsüchtigen Wünsche, die dahinter stecken, die so ein Loch sind, das nicht satt wird. Jesus hat uns mal eine gute Definition gegeben, was Leben ist. Und zwar, Jesus hat eine Definition geschaffen, sagen, Gott ist Leben. In Johannes 14,6 sagt Jesus, ich bin der Weg, ich bin die Wahrheit und das Leben. Niemand kommt zum Vater, denn durch mich. Und Jesus spricht hier nicht nur vom ewigen Leben, sondern Jesus spricht, dass er Leben in Person ist. Und unsere Sehnsucht nach einem erfüllten Leben, dass wir eine Vorstellung uns davon geschafft haben und weil ich diese Vorstellung in meinem Kopf habe und andere Menschen diese Vorstellung nicht unterstützen, von meiner Vorstellung von erfülltem Leben, sind die Ursache von den Konflikten, die entstehen. Ich bekomme nicht, was ich will. Und was wir nicht verstanden haben, ist, dass Jesus sagt, das, worum es geht, ist, dass du wirklich Leben bekommst. Dass du wirklich erfülltes Leben bekommst. Und das liegt nicht in Geld, Macht und sonstigen Dingen. Sondern wir setzen einer Lüge auf. Das ist so, wie wenn jemand, der Schiffbruch erlitten hat, in einem Boot drin sitzt und seine Wasservorräte gehen auf und er auf einmal eigentlich mitten von Wasser sitzt und trotzdem durstig ist. Aber das ganze Wasser um ihn herum ist Salzwasser. Und was passieren würde, ist, wenn er das Salzwasser trinkt, es stillt im ersten Moment den Durst. Aber was es eigentlich macht, ist, dass es ihn von innen austrocknen lässt. Und das machen unsere selbstsüchtigen Wünsche mit uns. Sie stillen in einem Moment den Durst, aber in dem anderen Moment lassen sie uns innerlich verdursten. Und deswegen erfüllt Jesus diese Wünsche nicht, weil er sagt, ihr bittet egoistisch. Und er bietet an und sagt, lasst uns doch zu Gott kommen und ihm bitten, dass er uns Leben gibt. Wenn ich bei Gott nach Erfüllung suche, dann lege ich mein Glück nicht in die Hände von anderen Menschen, sondern ich lege es in die Hände von Gott. Und dann brauche ich nicht mehr den anderen, dass er mir das Glück für mein Leben schenkt.
Und wenn ich den anderen nicht mehr dann brauche, dass er mir das Glück in meine Hände gibt, dann sage ich nicht mehr zum anderen, ich bekomme nicht mehr, was ich will. So, wie können wir denn anfangen, damit richtig umzugehen? Wie bitten wir denn richtig? Jakobus sagt, ihr bekommt nicht, weil ihr nicht richtig bittet. Und ich gebe uns mal so 4 Tipps, wie wir das machen können. Das eine ist, als allererstes mach dir das Selbsteingeständnis bei einem Konflikt und sag erstmal so still und heimlich zu dir selber, ich bekomme nicht, was ich will. Einfach mal ganz ehrlich zu sich sein. Wenn da gerade ein Streit drin ist, vielleicht hast du einen Streit mit deinem Bruder. Ich kenne Familien, die sind leider über Jahrzehnte verstritten. Und da gibt es keine Annäherung. Und ja, Versöhnung ist immer von beiden Seiten notwendig. Aber um einen Streit niederzulegen, kann ich meinen Teil dafür tun. Und ich gestehe mir erstmal ein und sage, ich bekomme nicht, was ich will. Und dann stellst du dir eine Frage. Die erste Frage ist, Gott, was willst du für mich? Was willst du für mich? Wir sind manchmal ziemlich schnell, die Frage zu beantworten, was will ich für mich? Das wissen wir ziemlich genau. Aber ob das gut ist, ist etwas ganz anderes. Wer als Elternteil, der kleine Kinder hat, gibt immer den Kindern das, was sie wollen. Gibt es hier Eltern? Ne, machen wir nicht. Warum nicht? Kinder wissen ziemlich genau, was gut für sie ist, oder? Ja? Die haben eine ziemlich klare Vorstellung, wie viele Süßigkeiten sie essen wollen, wann sie schlafen gehen wollen, wie sie mit Medien umzugehen haben, wie sie mit Mama und Papa sprechen wollen, wie sie mit ihren Geschwistern umgehen. Die wissen, was sie wollen. Aber wir als Eltern wissen, dass das nicht gut für sie ist. Und die Frage, die müssen wir uns mit Gott stellen. Gott, was willst du für mich? Was willst du für mein eigenes Herz? Die zweite Frage, Gott, was willst du von mir, was ich tun soll? Was ist dein Wunsch, wie ich darauf reagieren sollte? Was ist dein Wille, wie ich damit umgehen sollte in einem Konflikt? Was möchtest du, dass ich tun soll? Und die vierte Frage ist, Gott, was willst du für meine Familie, für mein Kind, für meine Frau, für meinen Ehemann, für meinen Vater, für meinen Bruder, für meine Schwester, für meinen Freund. Was willst du für ihn? Und wenn wir diese Fragen beantwortet haben, dann können wir anfangen, richtig zu bitten. Und ich mache das mal an einem Beispiel. Wie könnte das aussehen? Angenommen, meine Frau, mein Ehemann war wieder unpünktlich und ich hasse Unpünktlichkeit. Unpünktlichkeit ist eins der schlimmsten Dinge, die es gibt. Unpünktlichkeit ist Diebstahl, weil andere Menschen klauen mir meine Zeit. Also steht schon in den 10 Geboten, du sollst nicht stehlen. Menschen, die unpünktlich sind, sind Diebe. Sie verstoßen gegen das, weiß ich nicht, 7. Gebot, du sollst nicht stehlen. Und meine Frau stiehlt mir gerade wieder Zeit. Ich bekomme nicht, was ich will. Und ich fange mit dem Eingeständnis an. Ich bekomme nicht, was ich will. Okay, Gott, was willst du für mich? Und vielleicht sagt Gott, weißt du, ich will, dass dein innerer Frieden unabhängig ist von der Pünktlichkeit deines Mannes oder deiner Frau. Ich wünsche dir, dass dein Frieden nicht von äußeren Umständen bestimmt ist, sondern aus deinem Inneren kommt, wo ich wohne. Das ist das, was ich mir für dich wünsche. Okay, Gott, was wünschst du dir von mir? Was soll ich tun? Weißt du, geh doch mit deiner Frau so um, wie ich mit dir umgehe. Kannst du dich erinnern, wie oft du mir schon versprochen hast, du willst heute in der Bibel lesen und dann hast du mich sitzen lassen? Hast einfach was anderes, Wichtigeres zu tun gehabt? Kannst du dich erinnern, wie oft du schon versucht hast, Zeit mit mir zu verbringen und dann sind deine Freunde gekommen und auf einmal hast du keine Zeit mehr für mich gehabt? Weißt du, ich habe so viel Nachsicht mit dir. Sei mal nachsichtiger mit deiner Frau oder mit deinem Mann. Die sind nicht perfekt, du aber auch nicht. Gott, was willst du für meine Frau, meinen Mann, meine Kinder? Was willst du für meine Familie? Und dann sagt dir Gott, weißt du, ich will, dass du ihnen auf eine liebevolle Art und Weise hilfst, vielleicht dieses Problem in den Griff zu bekommen. Es wird ein langer Weg. Gewohnheiten ändern sich nicht von heute auf morgen. Aber sei so liebevoll und geduldig und helf ihnen, das Problem in den Griff zu bekommen. Wisst ihr, gerade da, wo Konflikte entstehen, basiert vieles auf Gewohnheiten von uns Menschen. Gewohnheiten, wie wir Dinge angehen, wie wir machen. Und oft haben wir so eine Überzeugung, wenn wir jemandem etwas gesagt haben, dann hat das ja begriffen und er sollte es ändern.
So, ich habe dir doch schon erklärt, du sollst dein Zimmer aufräumen und du sollst ordentlich sein. Wieso muss ich das nochmal machen? Ja? So, Eltern kennen ja oft nur 4 Zahlen. So, 1, 2, 3. Ne? So, ich zähle jetzt bis 3 und dann musst du das erledigt haben. Oder ich habe dir 1000-mal gesagt. Ja? Das sind so, die Zahlen bringen wir unseren Kindern so als erstes bei. Und wir glauben, dass wir, wenn wir jemandem etwas gesagt haben, dass er das ja sofort in die Tat umzusetzen hat. Und wir glauben, dass das Problem dann beseitigt ist. Ne? Ich habe dir doch gesagt, du sollst deine Socken aufräumen. Punkt aus. Einmal gesagt, fertig, erledigt. Aber guckt mal auf euch selber. Wie einfach fällt es euch, mit Gewohnheiten umzugehen? Nehmt ihr euch einmal eine Sache vor und zack, dann läuft sie. Du hast dir einmal vorgenommen, ja, ich möchte täglich meine stille Zeit machen. Und ja, ab diesem Moment lief es. Ich habe das einfach so durchgezogen, jeden Tag aufs Neue. Ich wollte Sport machen, ich will 3-mal in der Woche Sport machen. Ich habe das angefangen und zack, das lief einfach durch. Weil ihr schafft das, Gewohnheiten so zu ändern. Wem geht das so? Mir auch nicht. Aber wir gehen mit dem anderen oft so um, als ob er das bitte hinzubekommen hat. Unsere Erwartungshaltung ist, ey, das musst du in den Griff bekommen. Ich habe es dir doch einmal gesagt. Und was dahinter steckt, ist immer noch der Gedanke, ich bekomme nicht, was ich will. Wie fangen wir an, Gott richtig zu bitten? Und es ist eigentlich, Jesus, verändere mich. Verändere mich, denn in mir steckt ein kleiner Egoist, der nicht bekommt, was er will. Hilf mir, mit meiner Frau liebevoller umzugehen. Hilf mir, sie so zu lieben, wie du mich geliebt hast. Jesus, hilf mir, geduldiger mit meinen Kindern zu sein. Hilf mir, nachsichtiger mit den Fehlern der anderen zu sein, denn ich mache auch Fehler. Hilf mir, nicht so pedantisch auf Ordnung aus zu sein, denn nicht immer ist Ordnung etwas, was unser Leben besser macht. Sondern schenk mir vielleicht etwas Gelassenheit mit der Unordnung, die in meinem Alltag, in meinem Leben passiert. Und dann, Gott, hilf mir, dem anderen zu helfen, zu der Person zu werden, die du in ihr siehst. Hilf mir, dem Menschen zu der Version von sich zu werden, nicht die ich gerne hätte von ihm. Jesus, hilf nicht, meiner Frau so zu werden, wie ich sie gerne hätte, sondern hilf ihr, die Person zu werden, die du in ihr siehst. Und ich fange an zu beten, was ich glaube, Jesus sich für sie wünschen würde. Und da muss ich wirklich tief in mein Herz reingucken, ob das nicht wieder so ein frommer, egoistischer Wunsch ist, den ich nur so verpackt habe, dass es eigentlich um mich geht. Und diese Wünsche, die wir uns drin haben, sind manchmal wirklich gute, nach außen fromme und eigentlich schöne Wünsche, aber tatsächlich basieren sie auf meinen eigenen. Gott, verändere zuerst mein Leben. Und dann will ich dem anderen helfen, seins in Ordnung zu bringen. Ist es nicht das, was wir uns eigentlich wünschen? Eigentlich wünschen wir uns gute Beziehungen, oder? Was wir aber tun, wir kämpfen für unsere selbstsüchtigen Wünsche. Und das ist Gottes Ideal. Gottes Ideal ist, dass er sagt, strebt nach guten Beziehungen. Leg das Glück, dein persönliches Glück, nicht in die Hände des anderen, sondern bring es zu Gott. Und ja, dieses Ideal ist toll und ich sage euch ganz ehrlich, ich werde diesem Ideal nicht immer gerecht. Ich kriege das nicht hin. Ich bin ein Mensch voller Fehler. Ich bin jemand, der immer wieder Dinge falsch macht, in dem immer noch ein kleiner Egoist wohnt und ich kriege das einfach nicht gebacken in meinem Leben. Aber ich lade euch wie mich selber dazu ein, uns nach diesem Ideal auszustrecken. Nicht für unsere selbstsüchtigen Wünsche zu kämpfen, sondern für die Menschen, die Gott uns anvertraut hat, zu kämpfen. Nicht die Menschen zu opfern, die Gott uns gegeben hat, sondern sondern ganz bewusst unsere selbstsüchtige Natur zu opfern, damit wir den Menschen für uns gewinnen können. Ich möchte nochmal zusammenfassen. Du hast das Potenzial, Menschen, die dir nah sind, zu zerstören.
sei dir dessen immer bewusst. An alle Eltern hier, ihr besitzt das Potenzial, das Leben eurer Kinder kaputt zu machen. An alle Ehemänner hier, ihr besitzt das Potenzial, eure Frauen zu einem Wrack zu machen. Liebe Frauen, ihr besitzt das Potenzial, eure Männer wirklich in den Abgrund zu stürzen. Und das müssen wir alle kennen und verstehen. Aber ich will euch auch sagen, ihr besitzt das Potenzial, Großartiges aus ihnen herauszubringen. Wenn wir anfangen, unsere Konflikte, die reale Bedrohung, auf die Jesus-Art und Weise zu lösen. Das Zweite ist, macht ihr bewusst, dass Teil des Problems, wenn es zu einem Streit kommt, immer ist, ich bekomme nicht, was ich will. Und wenn du das eingestehst und ehrlich zu dir bist, dann kannst du den Schritt weitergehen, indem du weißt, ein großer Teil des Problems bin ich. Und dann fange ich an, richtig zu beten und ich frage mich, was ist meine Verantwortung? Was ist meine Verantwortung? Und die möchte ich dann übernehmen. Und dann komme ich zu Jesus und fange an zu bitten, so wie er es möchte. Und ich mache mir bewusst, dass ich für diese Beziehung verantwortlich bin. Dass Gott mich in diese Beziehung hineingestellt hat, nicht, dass ich bekomme, was ich will, sondern dass sein Wille geschehe. Wie viele das oft im Vater unser beten. Und wenn wir das umsetzen, wenn wir das lernen, und ich sage euch, das ist eine Reise. Das ist nicht etwas, was wir von heute auf morgen hinbekommen, sondern das ist ein Prozess, das ist eine Kultur, die wir in unserem eigenen Leben, in unseren Beziehungen etablieren, damit Gottes Größe und Herrlichkeit darin zum Ausdruck kommen kann. Und dann sind wir auf einer wundervollen Art und Weise, Beziehungen zu leben, wie Jesus sich gedacht hat. Und dann wird auf einmal Ehe mehr wie Himmel auf Erden als Hölle auf Erden, weil Jesus zum Ausdruck kommt. Gott segne uns alle darin. Amen.

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1: Ich glaube wirklich, dass meine Ehe viel stärker wäre, wenn ich meinem Mann einfach von meiner Vergangenheit erzählen könnte. Aber ich habe Angst davor, was er dann Schreckliches über mich denken würde.
2: Es kann wirklich schwierig sein, wenn man sich vornimmt, anderen gegenüber ehrlich zu sein. Hier sind einige Fragen, die uns dabei helfen zu beurteilen, ob wir ehrlich zu anderen Menschen sind. Lüge ich manchmal, um einen besseren Eindruck von mir zu vermitteln? Versuche ich, andere glauben zu lassen, ich sei geistlicher, als ich in Wirklichkeit bin? Vertusche ich einige Sünden aus meiner Vergangenheit, anstatt auf biblische Art und Weise mit ihnen umzugehen? Hege ich in meinem Herzen Wut oder Bitterkeit gegenüber einer Person, während ich mit ihr rede, als sei alles super? Wenn wir auf eine dieser Fragen mit Ja geantwortet haben, müssen wir zuerst Gott gegenüber aufrichtig sein und Buße tun. Anschließend müssen wir andere um Vergebung bitten. In Epheser 4, Vers 25 heißt es: Darum legt die Lüge ab und redet die Wahrheit, jeder mit seinem Nächsten. Denn wir sind untereinander Glieder.
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1: Ich begrüße Sie zu einer weiteren Ausgabe der Sendereihe Durch die Bibel. Herzlich willkommen. Erinnern Sie sich noch an den Wunsch der Israeliten, künftig von einem König regiert zu werden, so wie die meisten heidnischen Nachbarvölker? Gott war davon nicht gerade begeistert, gab jedoch ihrem Drängen nach. Zum Propheten Samuel sagte er: Gehorche der Stimme des Volkes in allem, was sie zu dir gesagt haben, denn sie haben nicht dich, sondern mich verworfen, dass ich nicht mehr König über sie sein soll. Dennoch bekam Saul, der erste König der Israeliten, eine faire Chance, sich als ein guter und gerechter Herrscher zu bewähren. Im Laufe der Zeit stolperte er jedoch über seine eigene Geltungssucht, verlor den Rückhalt im Volk und setzte sich auch über Gottes Anweisungen hinweg. Mit der Folge, dass Gott eines Tages den Entschluss fasste, Saul darf sein Amt als König von Israel nicht mehr lange ausüben. Ein Nachfolger muss her. Bis zuletzt hat der Prophet Samuel zu König Saul gehalten. In guten wie in schlechten Tagen ist er sein Ratgeber, sein Sprecher und sein Verbindungsmann zu Gott gewesen. Doch nachdem sich Saul geweigert hatte, mit der gebotenen Schärfe gegen die Amalekiter vorzugehen, musste Samuel ihm mitteilen, dass Gott bereits einen Nachfolger für ihn gefunden hat. Im 1. Samuel-Buch, Kapitel 16, wird dieser uns nun vorgestellt. Er heißt David und entspricht allein schon wegen seines jugendlichen Alters in keiner Weise den Vorstellungen, die man sich damals von einem königlichen Herrscher macht. Bis er von König Saul die Amtsgeschäfte übernehmen kann, wird es noch längere Zeit dauern. Im ersten Vers von Kapitel 16 wird berichtet: Und der Herr sprach zu Samuel: Wie lange trägst du Leid um Saul, den ich verworfen habe, dass er nicht mehr König sei über Israel? Fülle dein Horn mit Öl und geh hin. Ich will dich senden zu dem Bethlehemiter Isai, denn unter seinen Söhnen habe ich mir einen zum König ersehen. Lange bevor auch nur irgendein Mensch daran denkt, in David den künftigen König Israels zu sehen, hat Gott seine Wahl bereits getroffen. Auch diesmal ist Samuel derjenige, der Gottes Willen dadurch kundtut, indem er den Thronanwärter aufsuchen und ihn mit Salböl zum König salben soll. Für Samuel, der zwischenzeitlich jeden Kontakt zu Saul abgebrochen hat, gilt es nun auch innerlich, von Saul Abschied zu nehmen. Das scheint Samuel jedoch nicht leicht zu fallen. Weiter ab Vers 2. Samuel aber sprach: Wie kann ich hingehen? Saul wird's erfahren und mich töten. Der Herr sprach: Nimm eine junge Kuh mit dir und sprich: Ich bin gekommen, dem Herrn zu opfern. Und du sollst Isai zum Opfer laden. Da will ich dich wissen lassen, was du tun sollst, dass du mir den salbst, den ich dir nennen werde. Zwischen dem Propheten Samuel und König Saul muss es ein sehr inniges Freundschaftsverhältnis gegeben haben, das jedoch immer mehr durch die Allüren des Königs beeinträchtigt wurde. Samuel weiß, dass sich Saul mit allen Mitteln gegen seine Ablösung zur Wehr setzen wird. Deshalb traut er sich kaum, wie von Gott verlangt, den besagten Isai in Bethlehem aufzusuchen. Aber weil Gott ihm noch nicht mitgeteilt hat, was dort genau passieren soll, ist Samuel ein Stück weit geschützt. Wenn ihn jemand fragen sollte, was er in Bethlehem vorhat, kann er einfach sagen: Gott hat mir die Anweisung gegeben, zusammen mit Isai ein Opfer darzubringen. Weiter ab Vers 4. Samuel tat, wie ihm der Herr gesagt hatte, und kam nach Bethlehem. Da entsetzten sich die Ältesten der Stadt und gingen ihm entgegen und sprachen: Bedeutet dein Kommen Heil? Er sprach: Ja, es bedeutet Heil. Ich bin gekommen, dem Herrn zu opfern. Heiligt euch und kommt mit mir zum Opfer. Und er heiligte den Isai und seine Söhne und lud sie zum Opfer. Als sie nun kamen, sah er den Eliab an und dachte: Fürwahr, da steht vor dem Herrn sein Gesalbter. Aber der Herr sprach zu Samuel: Sieh nicht an sein Aussehen und seinen hohen Wuchs. Ich habe ihn verworfen. denn nicht sieht der Herr auf das, worauf ein Mensch sieht. Ein Mensch sieht, was vor Augen ist, der Herr aber sieht das Herz an. Die Propheten in Israel hatten häufig die Aufgabe, Gottes Gericht über die Ungehorsamen anzukündigen. Deshalb fragen die Ältesten in Bethlehem ängstlich nach, ob Samuels Kommen etwas Positives zu bedeuten habe. Doch er kann sie beruhigen und lädt Isai und seine Söhne dazu ein, sich zu heiligen, das heißt, sich durch bestimmte Rituale auf das Darbringen von Opfern vorzubereiten. Interessant finde ich, dass einer der Söhne Isais, nämlich Eliab, den Vorstellungen Samuels von einem künftigen König sehr nahe kommt. Sein edles Aussehen und seine imposante Körpergröße werden in Vers 7 ausdrücklich genannt. Dabei trafen diese äußerlichen Eigenschaften doch auch auf Saul zu, als er zum König gesalbt wurde. Er war ein junger, schöner Mann und es war niemand unter den Israeliten so schön wie er, eines Hauptes länger als alles Volk. So wurde in Kapitel 9 berichtet. Doch zu einem guten König hatten ihn diese Eigenschaften nicht gemacht. Nun in Kapitel 16 wird Samuel ausdrücklich von Gott darauf hingewiesen, dass Gott nicht auf das sieht, worauf ein Mensch sieht. Denn, Zitat, ein Mensch sieht, was vor Augen ist, der Herr aber sieht das Herz an. Diesen Satz muss ich mir selbst immer wieder einmal ins Gedächtnis rufen. Denn auch ich bin nicht frei davon, andere Menschen nach ihrem Äußeren zu beurteilen. Dieses Beurteilen geschieht meistens, ohne dass ich bewusst darüber nachdenke. So fällt es mir beispielsweise leichter, mit einer Person ins Gespräch zu kommen, die einen gepflegten Eindruck macht und mit einem freundlichen Lächeln auf mich zukommt. Dabei wäre jemand anderes, dem das Lächeln aufgrund einer schwierigen Lebenssituation vergangen ist, vielleicht sehr froh über einen verbindlichen Händedruck von mir und über ein ernst gemeintes »Wie geht es Ihnen?« Zurück zu unserem Bibeltext. Inzwischen weiß Samuel anscheinend ganz genau, was Gott von ihm will. Denn Isai stellt ihm alle seine Söhne vor und zu jedem gibt Samuel einen kurzen Kommentar ab. Ich lese weiter ab Vers 8. Da rief Isai den Abinadab und ließ ihn an Samuel vorübergehen. Und er sprach, auch diesen hat der Herr nicht erwählt. Da ließ Isai vorübergehen Schammah. Er aber sprach, auch diesen hat der Herr nicht erwählt. So ließ Isai seine 7 Söhne an Samuel vorübergehen. Aber Samuel sprach zu Isai, der Herr hat keinen von ihnen erwählt. Und Samuel sprach zu Isai, sind das die Knaben alle? Er aber sprach, es ist noch übrig der Jüngste, siehe, er hütet die Schafe. Da sprach Samuel zu Isai, sende hin und lass ihn holen, denn wir werden uns nicht niedersetzen, bis er hierher kommt. Nicht einmal Isai, der stolze Vater von 8 Söhnen, kommt auf den Gedanken, dass ausgerechnet der Jüngste von ihnen zu etwas Höherem bestimmt sein könnte. Vielleicht ist der Junge so um die 16 Jahre alt, vielleicht noch ein bisschen jünger und macht sich als Schafhirte nützlich. Doch Samuel beschleicht die Ahnung, möglicherweise hat Gott ausgerechnet diesen Jungen ausgewählt. Die 7 anderen jedenfalls kommen nicht in Frage. Vers 12. Da sandte Isai hin und ließ ihn holen. Und er war bräunlich, mit schönen Augen und von guter Gestalt. Und der Herr sprach, auf, salbe ihn, denn der ist's. Wie war das nochmal? Nur wenige Verse zuvor hatten wir doch gelesen, ein Mensch sieht, was vor Augen ist, der Herr aber sieht das Herz an. Und nun ist Gott selbst derjenige, der einen gut aussehenden jungen Mann auswählt, um ihn zum künftigen König von Israel zu machen. Ist das nicht ein Widerspruch? Nein, ist es nicht. Ausschlaggebend ist für Gott die Herzenseinstellung eines Menschen. Aber warum sollte sich nicht auch ein attraktiver Mensch dadurch auszeichnen? Also bitte keine Vorurteile. Im Übrigen werden wir später noch miterleben, wie sich auch David, so heißt der Hirtenjunge, als ein Mensch mit Stärken und Schwächen erweisen wird. Als ein Mensch, der große Fehler begeht und sich gegen Gott versündigt. Aber dennoch hält er fest an seinem Glauben. Er liebt Gott von ganzem Herzen und vertraut auf Gottes Erbarmen. In bestimmten Phasen seines Lebens erlebt David, wie er für seine Sünden gerade stehen muss, wie ihm nichts anderes übrig bleibt, als die Suppe auszulöffeln, die er sich selbst eingebrockt hat. Ja, manches empfindet David auch als Bestrafung. Aber er zweifelt nicht daran, dass Gott es gut mit ihm meint und ihn nicht im Stich lässt. David ist eben ein Mann nach Gottes Herzen, wie es an anderer Stelle bereits ausgedrückt wurde, beziehungsweise ein Junge nach Gottes Herzen, wenn man sein jugendliches Alter zu dem Zeitpunkt in Betracht zieht, als Samuel auf ihn aufmerksam wird. In unserem Bibeltext wird ab Vers 13 berichtet: Da nahm Samuel sein Ölhorn und salbte ihn mitten unter seinen Brüdern. Und der Geist des Herrn geriet über David von dem Tag an und weiterhin. Samuel aber machte sich auf und ging nach Rama. Der Geist des Herrn aber wich von Saul, dem bisherigen König, und ein böser Geist vom Herrn ängstigte ihn. Da sprachen die Großen Sauls zu ihm: Siehe, ein böser Geist von Gott ängstigt dich. Unser Herr befehle nun seinen Knechten, die vor ihm stehen, dass sie einen Mann suchen, der auf der Harfe gut spielen kann, damit er mit seiner Hand darauf spiele, wenn der böse Geist Gottes über dich kommt und es besser mit dir werde. Was genau mit Saul passiert ist, das lässt sich im Rückblick nur schwer beurteilen. Manches deutet darauf hin, dass Saul von einer tiefen Schwermut befallen wird, vielleicht auch von einer Depression. Was auch immer es genau sein mag, es ist sein bewusster Ungehorsam gegen Gott, verbunden mit der Weigerung, seine Schuld einzugestehen, die zu diesem Zustand führt, unter dem Saul nun auch selbst leidet. Eine bestimmte Art von Musik scheint ihn jedoch ein wenig aufzuheitern, so dass einige Leute am königlichen Hof auf die Idee kommen, einen Vorspielwettbewerb zu veranstalten. Eine gute Idee, wie König Saul auch selbst findet. Weiter ab Vers 17. Da sprach Saul zu seinen Leuten: Seht euch um nach einem Mann, der des Saitenspiels kundig ist, und bringt ihn zu mir. Da antwortete einer der jungen Männer und sprach: Ich habe gesehen einen Sohn Isais des Bethlehemiters, der ist des Saitenspiels kundig, ein tapferer Mann und tüchtig zum Kampf, verständig in seinen Reden und schön gestaltet, und der Herr ist mit ihm. Da sandte Saul Boten zu Isai und ließ ihm sagen: Sende zu mir deinen Sohn David, der bei den Schafen ist. Da nahm Isai einen Esel und Brot und einen Schlauch Wein und ein Ziegenböcklein und sandte es Saul durch seinen Sohn David. So kam David zu Saul und diente vor ihm. Und Saul gewann ihn sehr lieb, und er wurde sein Waffenträger. Und Saul sandte zu Isai und ließ ihm sagen: Lass David mir dienen, denn er hat Gnade gefunden vor meinen Augen. So oft nun der böse Geist von Gott über Saul kam, nahm David die Harfe und spielte darauf mit seiner Hand. So wurde es Saul leichter, und es ward besser mit ihm, und der böse Geist wich von ihm. Soweit die Verse 17 bis 23. David befindet sich nun also mitten im Zentrum der Macht. Seine Aufgabe besteht zunächst einmal darin, einen gesundheitlich stark angeschlagenen König aufzuheitern. Zugleich entwickelt sich zwischen den beiden eine Freundschaft, die Saul dadurch würdigt, dass er David zu seinem Waffenträger macht. Ein echter Vertrauensbeweis. Dass sich Saul mit dem noch sehr jungen David seinen eigenen Nachfolger ins Haus geholt hat, das ahnt er noch nicht. Und welche Bedeutung David seiner Salbung durch den Propheten Samuel zumisst, ist auch ungewiss. Jedenfalls deutet nichts darauf hin, dass sich David wie ein Thronanwärter verhält, der nur darauf lauert, endlich an die Macht zu kommen. Wir erreichen nun das 17. Kapitel, das über den ungleichen Kampf zwischen David und dem berüchtigten Goliath berichtet. Diese Geschichte gehört wohl zu den bekanntesten der ganzen Bibel, denn im allgemeinen Sprachgebrauch ist sehr häufig von einem Kampf David gegen Goliath die Rede. Leider steht jedoch fast immer nur die menschliche Tapferkeit Davids im Mittelpunkt. Von seinem großen Gottvertrauen hört man dagegen so gut wie nichts. An dieser Stelle will ich schon mal im Voraus Vers 45 zitieren, weil dieser Vers auf den geistlichen Kern der ganzen Geschichte hinweist. David spricht zu Goliath: Du kommst zu mir mit Schwert, Lanze und Spieß. Ich aber komme zu dir im Namen des Herrn Zebaoth, des Gottes des Heeres Israels, den du verhöhnt hast. Nun aber, schön der Reihe nach, in Kapitel 17 in den Versen 1 bis 3 wird berichtet, wie die Israeliten wieder einmal von den Philistern bedroht werden. Die Siege, die König Saul und sein Sohn Jonathan gegen sie erringen konnten, waren also nur von begrenzter Dauer. Hier nun die Schilderung des aktuellen Konflikts. Die Philister sammelten ihre Heere zum Kampf und kamen zusammen bei Socho in Juda und lagerten sich zwischen Socho und Aseka bei Ephes-Damim. Und Saul und die Männer Israels kamen zusammen und lagerten sich im Eichgrund und rüsteten sich zum Kampf gegen die Philister. Und die Philister standen auf einem Berge jenseits und die Israeliten auf einem Berge diesseits, so dass das Tal zwischen ihnen war. Da trat aus den Reihen der Philister ein Riese heraus mit Namen Goliath aus Gat, 6 Ellen und eine Handbreit groß. Der hatte einen ehernen Helm auf seinem Haupt und einen Schuppenpanzer an, und das Gewicht seines Panzers war 5000 Lot Erz, und hatte eherne Schienen an seinen Beinen und einen ehernen Wurfspieß auf seiner Schulter. Und der Schaft seines Spießes war wie ein Weberbaum, und die eiserne Spitze seines Spießes wog 600 Lot, und sein Schildträger ging vor ihm her. Dieser Goliath ist eine richtige Kampfmaschine. Schätzungen gehen davon aus, dass seine Rüstung etwa 60 Kilogramm gewogen haben muss. Seine Größe ungefähr 3 Meter. Als sogenannter Vorkämpfer tritt er aus der Schlachtreihe heraus und fordert die gegnerische Seite zu einem Zweikampf heraus. Die Vermutung, dass der ohnehin sehr große Goliath erst durch seinen Helm zu einem wahrhaften Riesen wurde, ist wohl kaum von der Hand zu weisen. Denn seine ganze Rüstung sowie seine Waffen sind dazu bestimmt, noch vor einem Kampf die Gegner einzuschüchtern. Wenn man sich allein die Einzelheiten anschaut, die zu seinem Spieß genannt werden, 600 Lot wiegt die Spitze, das sind knapp 7 Kilogramm. Und der Schaft wird mit einem Weberbaum verglichen, also mit dem Rundholz, auf dem ein gewebter Teppich aufgerollt wurde. Goliath, die Kampfmaschine, tritt also aus den Reihen der Philister hervor und lässt sein mächtiges Äußeres erst einmal auf seine Gegner, die Israeliten, wirken. Weiter ab Vers 8. Und er stellte sich hin und rief dem Heer Israels zu: Was seid ihr ausgezogen, euch zum Kampf zu rüsten? Bin ich nicht ein Philister und ihr Sauls Knechte? Erwählt einen unter euch, der zu mir herabkommen soll. Vermag er gegen mich zu kämpfen und erschlägt er mich, so wollen wir eure Knechte sein. Vermag ich aber über ihn zu siegen und erschlage ihn, so sollt ihr unsere Knechte sein und uns dienen. Und der Philister sprach: Ich habe heute dem Heere Israels Hohn gesprochen, als ich sagte: Gebt mir einen Mann und lasst uns miteinander kämpfen. Als Saul und ganz Israel diese Rede des Philisters hörten, entsetzten sie sich und fürchteten sich sehr. Aus den nun folgenden Versen geht hervor, dass sich niemand auf israelitischer Seite dem Kampf gegen Goliath stellen möchte. Und so stehen sich die feindlichen Heere wochenlang gegenüber, bis David eher zufällig etwas von dieser Situation mitbekommt und schließlich eingreift. Die Verse 12 bis 51, also einen Großteil dieses Kapitels, möchte ich Ihnen nun einfach unkommentiert vorlesen, weil die Handlung ohne weitere Erläuterungen gut verständlich ist. David aber war der Sohn jenes Ephratiters aus Bethlehem in Juda, der Isai hieß. Der hatte 8 Söhne und war zu Sauls Zeiten schon zu alt, um unter die Kriegsleute zu gehen. Aber die 3 ältesten Söhne Isais waren mit Saul in den Krieg gezogen und sie hießen Eliab, der Erstgeborene, Abinadab, der Zweite und Schammah, der Dritte. Und David war der Jüngste, die 3 ältesten aber waren Saul gefolgt. Und David ging ab und zu von Saul hinweg nach Bethlehem, um die Schafe seines Vaters zu hüten. Aber der Philister, also Goliath, kam heraus früh morgens und abends und stellte sich hin, 40 Tage lang. Isai aber sprach zu seinem Sohn David: Nimm für deine Brüder diesen Scheffel geröstete Körner und diese 10 Brote und bring sie eilends ins Lager zu deinen Brüdern, und diese 10 frischen Käse bringe dem Hauptmann und sieh nach deinen Brüdern, ob's ihnen gut geht, und bringe auch ein Unterpfand von ihnen mit. Saul und sie und alle Männer Israels sind im Eichgrund und kämpfen gegen die Philister. Da machte sich David früh am Morgen auf und überließ die Schafe einem Hüter, lud auf und ging hin, wie ihm Isai geboten hatte, und kam zum Lager. Das Heer war aber ausgezogen und hatte sich aufgestellt zum Kampf, und sie erhoben das Kriegsgeschrei. Und Israel und die Philister hatten sich aufgestellt, Schlachtreihe gegen Schlachtreihe. Da ließ David sein Gepäck, das er trug, bei der Wache des Trosses und lief zu dem Heer, kam hin und fragte seine Brüder, ob's ihnen gut gehe. Und als er noch mit ihnen redete, siehe, da kam herauf der Riese mit Namen Goliath, der Philister von Gat, von dem Heer der Philister, und redete dieselben Worte, und David hörte es. Und wer von Israel den Mann sah, floh vor ihm und fürchtete sich sehr. Und die Männer von Israel sprachen: Habt ihr den Mann heraufkommen sehen? Er kommt herauf, um Israel Hohn zu sprechen. Wer ihn erschlägt, den will der König sehr reich machen und ihm seine Tochter geben und will ihm seines Vaters Haus frei machen von Lasten in Israel. Da sprach David zu den Männern, die bei ihm standen: Was wird man dem geben, der diesen Philister erschlägt und die Schande von Israel abwendet? Denn wer ist dieser unbeschnittene Philister, der das Heer des lebendigen Gottes verhöhnt? Da sagte ihm das Volk wie vorher: Das und das wird man dem geben, der ihn erschlägt. Und als Eliab, sein ältester Bruder, ihn reden hörte mit den Männern, wurde er zornig über David und sprach: Warum bist du hergekommen? Und wem hast du die wenigen Schafe dort in der Wüste überlassen? Ich kenne deine Vermessenheit wohl und deines Herzens Bosheit. Du bist nur gekommen, um dem Kampf zuzusehen. David antwortete: Was habe ich denn getan? Ich habe doch nur gefragt. Und er wandte sich von ihm zu einem anderen und sprach, wie er vorher gesagt hatte. Da antwortete ihm das Volk wie das erste Mal. Und als sie die Worte hörten, die David sagte, brachten sie es vor Saul, und er ließ ihn holen. Und David sprach zu Saul: Seinetwegen lasse keiner den Mut sinken. Dein Knecht wird hingehen und mit diesem Philister kämpfen. Saul aber sprach zu David: Du kannst nicht hingehen, um mit diesem Philister zu kämpfen, denn du bist zu jung dazu. Dieser aber ist ein Kriegsmann von Jugend auf. David aber sprach zu Saul: Dein Knecht hütete die Schafe seines Vaters, und kam dann ein Löwe oder ein Bär und trug ein Schaf weg von der Herde, so lief ich ihm nach, schlug auf ihn ein, und er rettete es aus seinem Maul. Wenn er aber auf mich losging, ergriff ich ihn bei seinem Bart und schlug ihn tot. So hat dein Knecht den Löwen und den Bären erschlagen, und diesem unbeschnittenen Philister soll es ergehen wie einem von ihnen, denn er hat das Heer des lebendigen Gottes verhöhnt. Und David sprach: Der Herr, der mich von dem Löwen und Bären errettet hat, der wird mich auch erretten von diesem Philister. Und Saul sprach zu David: Geh hin, der Herr sei mit dir. Und Saul legte David seine Rüstung an und setzte ihm einen ehernen Helm auf sein Haupt und legte ihm einen Panzer an. Und David gürtete Sauls Schwert über seine Rüstung und mühte sich vergeblich, damit zu gehen, denn er hatte es noch nie versucht. Da sprach David zu Saul: Ich kann so nicht gehen, denn ich bin's nicht gewohnt. Und er legte es ab und nahm seinen Stab in die Hand und wählte 5 glatte Steine aus dem Bach und tat sie in die Hirtentasche, die ihm als Köcher diente, und nahm die Schleuder in die Hand und ging dem Philister entgegen. Der Philister aber kam immer näher an David heran, und sein Schildträger ging vor ihm her. Als nun der Philister aufsah und David anschaute, verachtete er ihn, denn er war noch jung und er war bräunlich und schön. Und der Philister sprach zu David: Bin ich denn ein Hund, dass du mit Stecken zu mir kommst? Und der Philister fluchte dem David bei seinem Gott und sprach zu David: Komm her zu mir, ich will dein Fleisch den Vögeln unter dem Himmel geben und den Tieren auf dem Felde. David aber sprach zu dem Philister: Du kommst zu mir mit Schwert, Lanze und Spieß. Ich aber komme zu dir im Namen des Herrn Zebaoth, des Gottes des Heeres Israels, den du verhöhnt hast. Heute wird dich der Herr in meine Hand geben, dass ich dich erschlage und dir den Kopf abhaue, und gebe deinen Leichnam und die Leichname des Heeres der Philister heute den Vögeln unter dem Himmel und dem Wild auf der Erde, damit alle Welt inne werde, dass Israel einen Gott hat, und damit diese ganze Gemeinde inne werde, dass der Herr nicht durch Schwert oder Spieß hilft. Denn der Krieg ist des Herrn, und er wird euch in unsere Hände geben. Als sich nun der Philister aufmachte und daherging und sich David nahte, lief David eilends von der Schlachtreihe dem Philister entgegen. Und David tat seine Hand in die Hirtentasche und nahm einen Stein daraus und schleuderte ihn und traf den Philister an die Stirn, dass der Stein in seine Stirn fuhr und er zur Erde fiel auf sein Angesicht. So überwand David den Philister mit Schleuder und Stein und traf und tötete ihn. David aber hatte kein Schwert in seiner Hand. Da lief er hin und trat zu dem Philister und nahm dessen Schwert und zog es aus der Scheide und tötete ihn vollends und hieb ihm den Kopf damit ab. Als aber die Philister sahen, dass ihr stärkster Tod war, flohen sie. Soweit die Verse 12 bis 51. Nach diesen Ereignissen wundert es wohl niemanden mehr, dass David, dem Hirtenjungen, eine große Zukunft bevorsteht. Sein Mut und seine Unerschrockenheit hat viele Israeliten beeindruckt. Aber das Entscheidende ist sein großes Gottvertrauen. Bis aus dem Hirtenjungen David der König von Israel wird, dauert es noch eine ganze Weile. Ich lade Sie herzlich dazu ein, mit mir gemeinsam seine weitere Entwicklung am Hofe des bisherigen Königs Saul mitzuverfolgen. Also, auf Wiederhören bis zum nächsten Mal und Gottes Segen mit Ihnen.

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1: Ein Mann namens Eliakim kam durch Gottes Gnade zu hohen Ehren und Ansehen. Aber leider kam er dann doch zu Fall und all seine Ehre wurde zunichte. Wie das passiert ist, lesen wir heute im Propheten Jesaja, Kapitel 22, von Vers 20 bis Vers 25. Die Geschichte geht so. Der Herr sagt, dann berufe ich meinen Diener Eliakim, den Sohn Hilkias, ich ziehe ihm dein Amtsgewand an und lege ihm deinen Gürtel um. Ich statte ihn mit allen Vollmachten aus, die du jetzt hast. Und das sagte Gott zu Schebna, einem sehr hochmütigen Mann und Palastvorsteher beim König, den Gott dann aus seinem Amt und Ehren ausstieß und diesen Eliakim, diesen Mann, um den es geht, dann einsetzte. Für die Bewohner von Jerusalem und das Volk von Juda wird er wie ein Vater sein. Ich werde ihm den Schlüssel zum Palast der Nachkommen Davids übergeben. Wenn er die Türen öffnet, kann keiner sie zuschließen. Wenn er zuschließt, kann keiner mehr öffnen. Ich werde ihn in seiner Stellung festigen wie einen Pflock, der in die Wand eingeschlagen wird. Seine ganze Sippe wird an seiner Ehre teilhaben. Aber diese Sippe mit allen Sprösslingen und Nebenzweigen wird sich mit ihrem vollen Gewicht an ihn hängen. Dann wird es ihm ergehen wie einem Pflock, an dem man das ganze Tongeschirr samt Schüsseln und Krügen aufhängt. Der Pflock, der so fest in der Wand sitzt, wird unter dieser Last abbrechen und alles, was an ihm hängt, wird zu Bruch gehen. Das sagt der Herr. Ja, und diese Sache wollen wir uns gleich ein wenig näher ansehen, wo die ganze Sippe und mit all ihren Sprösslingen sich an einen Mann hängt, der zu Ehren gekommen ist. In weiten Kreisen Südamerikas und sicher auch in anderen Teilen der Dritten Welt ist die Vetternwirtschaft sehr verbreitet. Nicht nur in den Regierungskreisen ist sie anzutreffen, sondern auch in Behörden, Ämtern, Firmen, Fabriken und Organisationen. Unter einer Vetternwirtschaft verstehe ich eine Art Familienherrschaft. Nehmen wir einmal an, Carlos Rodrigo López wird im nächsten Jahr Präsident von Ecuador. Der Name ist natürlich frei erfunden. Sobald er an der Macht ist, wird er sehr wahrscheinlich dafür sorgen, dass seine Verwandten, und ein Südamerika hat immer viele Verwandte, besonders aber, wenn er in eine gute Position gerät. Also, der Präsident wird dafür sorgen, dass seine Verwandten gute Positionen in der Regierung, in den Ministerien oder anderen öffentlichen Ämtern bekommen. Manchmal bringen diese Verwandten überhaupt keine Voraussetzungen für ihren gut bezahlten Posten mit und sie tun auch nicht viel an diesem Arbeitsplatz. Sie sind verwandt mit dem Präsidenten, das genügt, um Einfluss und ein schönes Leben zu haben. Den Verwandten und Freunden eines Präsidenten geht es gut, solange der Präsident am Ruder ist. Kommt ein anderer dran, dann müssen diese Vettern und Freunde abziehen und den Freunden des anderen Platz machen. Und das war etwa auch die Situation bei Eliakim, dem Mann, den Gott in die Position eines Palastvorstehers beim israelitischen König Hiskia eingesetzt hatte. Kaum hatte Eliakim seine neue Position eingenommen, so kamen auch schon die Verwandten an. Seine ganze Sippe mit allen Sprösslingen und Nebenzweigen wollte an seiner Ehre teilhaben, und sie hingen sich mit ihrem vollen Gewicht an ihn, wie die Bibel es in unserem heutigen Abschnitt ausdrückt. Das Gewicht aber wird Eliakim zu schwer werden, und unter der Last aller seiner Verwandten wird er zerbrechen, und er und die ganze Sippe wird zu Fall kommen und zerbrechen. Schade, dann ist es für alle aus mit der Freude und dem Wohlleben. Hier wird also in der Bibel ein Fall von Vetternwirtschaft beschrieben und wir wollen die Gelegenheit wahrnehmen, uns über diese Form gegenseitiger Hilfe ein paar Gedanken zu machen. Zuerst sollten wir einmal sehen, dass solch eine Wirtschaft, die bei uns allen sehr verpönt ist, doch aber auch einige Vorteile hat. Was sind die Vorteile der Vetternwirtschaft? Erstens, die Vetternwirtschaft gibt Benachteiligten oder Leuten mit wenig Aussichten die Möglichkeit, einmal an gute Positionen heranzukommen. Hier in unseren südamerikanischen Ländern hat man nicht viele Berufschancen. Die Industrie ist nicht sehr entwickelt, es wird nicht viel produziert. Auch wer eine gute Schulbildung gehabt hat und gute Zeugnisse, der kann doch kaum auf eine Anstellung hoffen. Die wenigen freien Berufe sind überlaufen und selbst der Tüchtige und Willige hat kaum Aussicht auf eine gut bezahlte Stellung. Das ändert sich schlagartig, wenn jemand aus der Verwandtschaft in einer Firma Direktor wird oder in einem öffentlichen Dienst eine leitende Stellung bekommt. Jetzt öffnen sich plötzlich die Wege für einen guten Arbeitsplatz und für ungeahnte Aufstiegsmöglichkeiten. Auf diese Weise wird eben vielen Leuten einmal die Tür für gut bezahlte Stellungen geöffnet. Und wenn das dann auch keine sichere Lebensstellung ist, so gibt sie doch die Chance, sich einmal gut einzudecken und für die Zukunft vorzusorgen. Ein weiterer Vorteil dieser Vetternwirtschaft ist, dass nun Bekannte des Leiters in Vertrauensstellungen kommen. Ich meine, hier weiß man nie, was man für einen Menschen bekommt, wenn man eine freie Stelle ausschreibt. Es kann sein, dass die Person, die sich bewirbt, zwar gute Zeugnisse hat, dass diese Zeugnisse aber bezahlt oder gekauft wurden und die Zensuren nicht dem wirklichen Bildungsstand des Bewerbers entsprechen. Ebenso kann es sein, dass der Anwärter für eine Position vielleicht wirklich fähig und begabt und gut ausgebildet ist, aber seine Moral sehr viel zu wünschen übrig lässt. Dann haben die Vorgesetzten mit solch einem Kerl immer Schwierigkeiten. Nun ist es ganz natürlich, dass sich ein Direktor, ein Präsident, ein Manager nach Leuten umschaut, die er kennt, deren Zeugnisse er erst gar nicht zu lesen braucht, deren Stärken und Schwächen er kennt, von denen er keine Referenzen braucht. Vielleicht sind das nicht immer die besten Leute, aber sie sind auch nicht unbedingt schlechter und man geht kein so großes Risiko mit ihnen ein. Vetternwirtschaft ist in unterentwickelten Ländern noch sehr verbreitet, natürlich und durch die Umstände und die weithin herrschende Unmoral zu erklären und zu verstehen. Ein weiterer Vorteil der Vetternwirtschaft ist, dass sich einflussreiche Leute auf diese Weise einen Rückhalt verschaffen und eine Versicherung für schlechte Zeiten. Die Verwandten, die nun gute Stellungen bekommen haben, müssen ihrem Vetter in der hohen Position dankbar sein. Sie müssen ihn unterstützen, zu ihm halten und wenn er in Schwierigkeiten gerät, seinen Rücken decken und seine Position stärken. Und das werden sie schon aus eigenem Interesse tun. Der Geschäftsführer, Direktor, Präsident oder auch nur Abteilungsleiter, der seinen Freunden gute Stellungen verschafft hat, sichert sich damit gleichzeitig seine Position auch für die Zukunft. Denn wenn es ihm eines Tages schlecht geht, dann hat er bestimmt irgendwo einen Verwandten oder guten Freund, dem er einmal geholfen hat und der ihm jetzt wieder einen Gefallen tun muss. In vielen Ländern beruhen die Regierungen und die Unternehmen, die Wirtschaft, der öffentliche Dienst und viele andere Gebiete auf diesem Prinzip. Es ändern zu wollen, wäre sehr schwierig und vor allem langwierig. Aber die Vetternwirtschaft hat nicht nur Vorteile, sie hat auch Nachteile, besonders für die breite Masse. Diese Art, durch Verbindungen oder Palancas, wie man hier sagt, das bedeutet durch Hebel, an eine einflussreiche oder gut bezahlte Stellung zu kommen, wird von uns im Allgemeinen als unmoralisch und ungerecht empfunden. Die Nachteile und schwachen Stellen dieses Prinzips sind offensichtlich. Erstens, hier bekommen nicht die Tüchtigen einen ihren Fähigkeiten entsprechenden Platz, sondern die Verwandten. Ehrliches Bemühen, Fleiß, Können werden in diesem System nicht belohnt. Dadurch kommt es leicht zur Resignation. Wozu soll man sich anstrengen, lernen, fleißig sein, wenn man dadurch doch keinen gut bezahlten Beruf bekommen kann? So ruht man sich lieber aus und wartet auf seine Chance, durch einen Verwandten eine gut bezahlte Stellung zu bekommen, in der es nicht so sehr auf den Einsatz und die Fähigkeiten und den Fleiß ankommt. Es ist ein leichter Weg, der hier beschritten werden kann. Und dadurch wird eben wirklich ein Streben nach Wissen und Können, nach fachlicher Exzellenz und Spitzenleistungen verhindert. Das beeinflusst den Bildungsstand der ganzen Nation. Zweitens besteht bei der Vetternwirtschaft die Gefahr, dass eben Dummköpfe und unfähige Leute wichtige Positionen bekleiden. Darunter haben dann die anderen, die Mehrheit, zu leiden. Die fachliche Insuffizienz, das Fehlen der allergeringsten Voraussetzungen für bestimmte Posten kann einen einfachen, aber intelligenten Staatsbürger zur Verzweiflung bringen. Der Nachteil der Vetternwirtschaft kann eben sein, dass ein Volk von Dummköpfen, von Laien und Kindern regiert wird, welches selbstverständlich seine negativen Eindrücke auf allen Gebieten hinterlässt. Nachdem wir hier über die Vorteile der Vetternwirtschaft gesprochen haben, wollten wir auch noch die Nachteile dieses Systems erwähnen. Zu den Nachteilen gehört einmal, dass nicht die Tüchtigen einen ihren Fähigkeiten entsprechenden Platz bekommen, sondern die Verwandten. Zweitens, Die Gefahr bei der Vetternwirtschaft ist, dass eben Dummköpfe und unfähige Leute in wichtige Positionen geraten. Ein weiterer Nachteil der Vetternwirtschaft ist auch, dass die Fehler und Vergehen der Freunde und Verwandten gedeckt werden. So kommt es, dass die Freunde des Präsidenten sich mehr und mehr erlauben. Sie werden dreister und tun, was sie wollen. Durch das System der Vetternwirtschaft wird die Unmoral im politischen und im wirtschaftlichen Leben eines Landes gefördert. Es ist nicht wichtig, dass man hohe ethische Prinzipien hat, dass man es mit Ehrlichkeit und Zuverlässigkeit ernst nimmt, dass man fleißig und hilfsbereit ist und den Menschen dient. Nein, es kommt darauf an, dass man gute Verbindungen zu den Vorgesetzten hat, dass man Verwandte in guten Positionen hat. Die holen einen schon raus, die decken einen schon. Und so sinkt die Moral eines ganzen Volkes. Es gelten nicht christliche Tugenden, nicht das Befolgen der Gebote Gottes wird belohnt, sondern Beziehungen, die skrupellos zu eigenen Vorteilen ausgenutzt werden können. Vetternwirtschaft kann ein Volk am Fortschritt hindern. Sie kann eine Nation aushöhlen und in Unmoral oder Resignation versinken lassen. Sicher ist das niemals der Wille Gottes, und deshalb sollen wir als Christen solch einer Vetternwirtschaft entgegentreten, sie verurteilen und nicht unterstützen. Aber doch sehen wir in der Geschichte aus Jesaja, dass so etwas bei Eliakim vorkam. Durch seine Position als Palastvorsteher bekam seine ganze Sippe Vorteile, die sie auch weidlich auszunutzen verstand. In einem Maß, dass schließlich Eliakim zugrunde ging und mit ihm dann auch die ganze Verwandtschaft. Aber Gott kritisiert diese Sache nicht, er stellt es einfach fest. So wird es sein. Eliakim wird abbrechen und alles, was an ihm hängt, wird zu Bruch gehen. Aus dieser Geschichte möchte ich zwei Empfehlungen weitergeben. Die erste lautet: Wenn du eine gute Position gefunden hast, dann vergiss nicht zu helfen. Das klingt jetzt paradox. Wo wir gerade die Nachteile und die Verwerflichkeit der Vetternwirtschaft gezeigt haben, betonen wir jetzt wieder den Wert der Sache. Ich meine nicht, dass wir unsere Stellung missbrauchen sollen, um unsere Verwandten einzuschleusen, aber ich denke schon, dass wir eine gewisse Verantwortung unserem Nächsten gegenüber haben, wenn Gott uns eine gute Position geschenkt hat. Ich denke, es war richtig von Eliakim, dass er seine Sippe an seinem Glück teilhaben ließ. Es ist auch nur natürlich, dass ein Vater in einer guten Position ein Wörtchen für seinen Sohn einlegt und dass er hier und da einmal seinen Einfluss geltend macht, um einem Bekannten zu helfen. Ich glaube, wir vergessen manchmal in unserem Eifer korrekt zu sein, dass wir eine Verantwortung für unseren Nächsten, für den Mitmenschen, für unseren Bekannten oder Verwandten haben. Also versäume es bitte nicht, im Rahmen von Moral und Anstand, deine Position oder deinen Einfluss geltend zu machen, um anderen Leuten zu helfen. Das ist durchaus nichts Unerlaubtes oder Schändliches. Es ist sogar in gewisser Weise und in bestimmten Grenzen unsere moralische Pflicht. Zum anderen aber möchte ich den Vettern und den nach Gelegenheiten ausschauenden Verwandten sagen, überspannt eure Erwartungen nicht, verlangt nicht zu viel von eurem Vetter in einer hohen Position, stellt keine ungebührlichen Forderungen und vor allem hängt euch nicht alle an den einen gutmütigen, hilfsbereiten Freund. Sonst geht es euch schließlich wie Eliakim und seiner Sippe. Es brach alles zusammen und nachher hatte keiner mehr etwas davon. Es ist unverschämt, die guten Beziehungen und die Freundlichkeiten einiger Leute zu überbeanspruchen und selbst den leichten Weg zu gehen. Wer so handelt, ist unmoralisch und verdient Gottes Strafe. Besser ist es immer, man braucht die Hilfe von einflussreichen Verwandten nicht in Anspruch zu nehmen. Besser ist es auch, man denkt in dieser Sache nicht an sich selbst und seinen eigenen Vorteil, sondern man kann seine Verwandten in hohen Positionen unterstützen, für sie beten und sie zum Guten stärken, indem man sie lobt, wo sie richtig handeln und sie warnt und zurechtweist, wo sie in Gefahr geraten, ihre Stellung zu missbrauchen. Ein Mensch in einer hohen Position ist immer besonderen Versuchungen ausgesetzt. Durch Vertrauen in Gott und durch Gehorsam gegen seine Gebote werden wir den rechten Weg finden, den Weg, der nicht nur uns einen vergänglichen, materiellen Vorteil bringt, sondern der unserem Nächsten dient und unser Volk moralisch stark macht. Wir beten. Heute möchte ich dich für alle Hörer bitten, o Herr, die in einflussreichen Stellungen stehen. Hilf ihnen, dich zu fürchten, rechtschaffen zu sein und das Gute im Lande zu fördern. Hilf auch, dass sie nicht vergessen, ihrem Nächsten in seinen Bedürfnissen zu helfen, soweit wie sie es vermögen und soweit es mit der christlichen Ethik zu vertreten ist. Überall, Herr, brauchen wir den Gehorsam gegen deine Gebote. In den Regierungen, in der Wirtschaft, im öffentlichen Dienst, in unseren Familien. Schenke, dass wir deine Rechte anerkennen und danach leben. Amen.

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Der Mensch erdenkt sich seinen Weg, doch Gott lenkt seine Schritte. Das sollten auch Herr Brockmann und sein Sohn Fritz erfahren, die doch bisher stets geglaubt hatten, ihren Weg nach eigenen Vorstellungen gehen zu können. Doch es traten Verhältnisse ein, so unvorhergesehen und so folgeschwerer Art, dass das Leben der Familie mit einem plötzlichen, harten Ruck weit aus den Gleisen geschleudert wurde.

0: Goldene Jugendzeit, wie steigt dein freundliches Bild so lebendig aus den Schatten der Vergangenheit empor, wenn wir Freunde wiedersehen aus jener Zeit, deren Lebensweg seitdem nach ganz anderen Richtungen gegangen als der unsere. Und die beim Wiedersehen jenen fernen gemeinsamen Boden mit uns betreten, die Erinnerung an die Jugendzeit. Glück der Jugend, noch ungetrübt durch den Ernst des Lebens, wo ein Tag dem anderen gleich in frohgemuter Sorglosigkeit dahingleitet, wo man noch wenig andere Sorgen kennt als die, wie man mit möglichst geringem Zeitaufwand seinen Schulaufgaben gerecht wird oder einen bösen Riss in der Hose vor den scharfen Augen der Mutter verbirgt. Wie grüßen Sie so wehmütig herüber die Stätten der Erinnerung an frohe Kinderspiele? Der Hofgarten mit seinen geradlinigen Wegen und nüchternen Gemüsebeeten, von der Fantasie zu einem Zaubergarten ausgeschmückt. Die Schütte mit den daran stoßenden Ruinen des alten Uranierschlosses. Der Dillenburg in dessen unterirdischen Gängen und halb verschütteten Kellerräumen, uns mit wohligem Gruseln die Schauer der Vergangenheit anwehten. Und drüben winkt die Adolfshöhe und ladet nimmermüde Knaben ein, wenn das erste Grün die weiten Buchenhallen angehaucht, als Indianer, Räuber und Soldaten auf heimlichen Schleichwegen oder in offenem Kampf ihre Kraft aneinander zu versuchen. Und wir stellten unseren Mann, Fritz Brockmann und ich. Und wenn wir nicht selten auch hart aufeinander losfuhren, so tat es uns doch von Herzen leid, als die Tage unserer gemeinsamen Spiele sich zu Ende neigten und unsere Lebenswege sich schieden. Der Vater meines Freundes war ein eigener Mann und ging immer seine besonderen Wege. Er war der Leiter eines stattlichen Hütten- und Grubenwesens, und wegen seiner Tüchtigkeit und der unerschütterlichen, bis zur Schroffheit gehenden Geradheit seines Charakters von jedermann geachtet. Er hatte seinen Weg von unten herauf gemacht, keine gelehrten Schulen besucht, keine theoretisch-technische Ausbildung genossen, sondern dankte alles seinem offenen Kopfe und seiner makellosen Rechtlichkeit. So war es aber auch kein Wunder, dass er keinen Einspruch duldete und alles nach seinem Kopfe gehen musste. Und was er machte, war immer richtig. Dementsprechend war denn auch der von ihm streng vorgeschriebene Bildungsweg seines Sohnes etwas eigentümlich. Von studierten Berg- und Hüttenbeamten hielt er wenig. Die hätte nichts wie lauter neue Experimente im Kopf. Jeder reite sein besonderes Steckenpferd, das nichts einbringe, sondern nur teures Geld koste. Und nur darin seien sie alle einig, dass die alte, solide Geschäftspraxis, bei der Arbeitgeber wie Arbeiter sich gut gestanden hätten, nichts tauge. Darum sollte sein Sohn vornehmlich durch praktische Erfahrung sich seinen Weg bannen. Zu dem Zwecke nahm er ihn mit 16 Jahren schon wieder von der Schule weg und tat ihn in sein Büro. Nachdem er ein Jahr hatte arbeiten müssen, schickte er ihn auf eine Grube und nach Jahresfrist wieder in die Hütte. Alsdann ließ er ihn die Bergschule besuchen und stellte ihn nach deren Abschluss als Untersteiger auf einer seiner Gruben an. Dabei musste der junge Mann seine Schicht durcharbeiten, wie alle anderen Bergleute auch. Wie er überhaupt vor diesen im Grunde nichts voraus hatte als den bescheidenen Titel. Das wollte freilich dem Fritz nicht besonders schmecken, da er nicht einsah, weshalb er sich so plagen sollte. Er gedachte, seinen Lebensunterhalt doch auf eine etwas angenehmere Weise verdienen zu können. Doch seinem Vater andere Vorschläge zu machen, davon konnte keine Rede sein. Da hieß es, schweigend seine Pflicht tun, ohne zu fragen, wozu und warum. Und Fritz stellte seinen Mann, als er sich einmal in die unerbittliche Notwendigkeit gefunden hatte, so dass auch sein Vater mit ihm zufrieden war. Zwar äußerte dieser seine Zufriedenheit nicht laut, das war seine Art nicht. Wer unter seinem Regiment arbeitete, hatte einfach seine Pflicht zu tun. Dafür wurde er bezahlt und hatte auf Dank und Anerkennung weiter keinen Anspruch. Doch merkte Fritz einmal sehr deutlich, dass seine Leistungen den gestrengen Vater befriedigten. Er hatte einen neuen Schacht abteufen helfen, und als er abends müde und hungrig in der Sofaecke saß, warf der Vater so beiläufig die Bemerkung hin: »Wenn du dich den Winter über noch gut führst, magst du im nächsten Frühjahr einmal auf ein Jahr nach Karlsruhe oder Zürich aufs Polytechnikum gehen.« Fritz fuhr hoch und starrte seinen Vater mit weit aufgerissenen Augen an. Ein solches Glück hätte er sich nie träumen lassen.
1: »Brauchst dir nichts einzubilden deswegen«, fuhr der Alte unwirsch fort. »Ob's viel bringt, muss ich erst noch zeigen. Es ist nun mal die Narrheit unserer Zeit, dass einer ein wenig Student gewesen sein muss, sonst estimiert ihn keiner. So will ich denn um deinetwillen auch einmal ein Jahr oder zwei den Narren spielen.«
0: Wer war glücklicher als Fritz? Mit doppeltem Eifer arbeitete er nun, damit der Vater keinen Grund habe, sein Versprechen zurückzuziehen. Wie langsam schlich ihm der Winter dahin, wie zählte er die Tage, die ihn noch von seinem heiß ersehnten Ziel trennten. Jedoch, des Menschen Herz erdenkt sich seinen Weg, aber der Herr gibt, dass er fortgehe. Das sollte auch Fritz erfahren, wie sein Vater, der bisher stets geglaubt, dass er das Fortgehen des Weges in Händen habe. Es traten Verhältnisse ein, so unvorhergesehen und so folgenschwerer Art, dass das Leben der Familie mit einem plötzlichen, harten Ruck weit aus den Gleisen geschleudert wurde. Der Vater meines Freundes Fritz hatte in jeder Beziehung seinen eigenen Kopf, so auch in der Beurteilung der Menschen. Da stand sein Urteil rasch fest und ließ sich auch nicht mehr korrigieren, denn er tat sich nicht wenig auf seine Menschenkenntnis zugute. Hatte zum Beispiel jemand nur einmal nicht das Vertrauen gerechtfertigt, das er in ihn gesetzt, dann war's für alle Zeiten aus mit ihm. Wen er aber einmal für zuverlässig hielt, der war's ihm auch für alle Zeiten. Und er nahm einfach Beweise vom Gegenteil gar nicht wahr. Und hatte es ihm auch natürlich an Täuschungen auf diesem Gebiet nicht gefehlt, so litt es doch sein Stolz nicht, sich selbst das zu gestehen, geschweige den anderen. Diese Starrsinnigkeit aber sollte ihm bittere Früchte tragen. Das Hütten- und Grubenwerk, dem er vorstand, hatte sich im Laufe der Jahre dank seiner praktischen und umsichtigen Leitung sowie der allgemein günstigen Wirtschaftslage außerordentlich vergrößert. Der bald um das Dreifache erweiterte Geschäftsumfang überstieg in Wahrheit die Kräfte des Direktors. Besonders den kaufmännischen Teil des Geschäftes vermochte er kaum mehr befriedigend zu bewältigen, zumal sein Interesse schon immer besonders der technischen Leitung galt. Die Gesellschaft, der die Werke gehörten, hätte nun gern die Leitung und Aufsicht geteilt und ihm noch einen kaufmännischen Mitdirektor zur Seite gestellt. Aber als sie diesen Plan in der allerschonendsten Weise, dass sie dem verdienten Beamten eine Erleichterung gönnen möchte,
1: dem alten Brockmann mitteilte, da wurde er gar heftig. Er sehe wohl, er sei zu alt, polterte er heraus, und man möchte ihn gern loswerden, um jungen Strebern seinen Posten zu geben. Das könne sofort geschehen, und er bitte hiermit um seine Entlassung. Er habe aber freilich nicht gedacht, dass er in einer solchen Weise von dem Werk, dem er die besten Jahre seines Lebens geopfert und dass er aus nichts zu etwas gemacht habe, Abschied nehmen müsse. Da mußte natürlich die Aktionäre die besten Worte geben, den alten Hitzkopf zu beruhigen. So ging denn alles unter seiner Verantwortlichkeit weiter. Selbstverständlich aber mußte er sich, wenn er auch die technische Leitung stramm allein in den Händen hatte, nach der geschäftlichen Seite hin viel auf andere Leute verlassen. Da glaubte er denn seit Jahren ein wahres Juwel zu besitzen an seinem ersten Buchhalter, welcher zugleich Kassierer war. Dieser war ein Elsässer namens Schubert, ein geschäftstüchtiger Mann mit guten Manieren. Es war ihm rasch gelungen, sich das Vertrauen seines Direktors zu erwerben, denn er hatte bald dessen Schwäche erkannt und wußte sie zu seinem Vorteil auszunutzen. Er verstand es gut, seine geschäftlichen Pläne, und die nötige Umsicht hatte er, seinem Chef so vorzutragen und mundgerecht zu machen, dass sie diesem wie seine persönlichen Ideen vorkamen. Auf diesem Wege hatte er in kurzer Zeit sich schließlich die gesamte kaufmännische Leitung des Betriebes angeeignet und konnte durchaus selbstständig handeln. Der Direktor aber belobte sich selbst alle Tage über seine vortreffliche Menschenkenntnis, durch die er einen so unschätzbaren Mitarbeiter gefunden hatte. Aus dieser Ruhe und Selbstzufriedenheit aber wurde er eines Tages in wahrhaft niederschmetternder Weise herausgerissen. Schubert, der geschäftshalber öfters Reisen machte, war wieder einmal mehrere Tage abwesend. Er wollte am Donnerstag wieder zu Hause sein, es war aber Samstag geworden und er war noch nicht zurückgekehrt. Zu jeder anderen Zeit hätte sich der Direktor aus dieser Verzögerung nichts gemacht, denn es kam öfter vor, dass Schubert einen oder zwei Tage ausblieb, weil sich weitere Kundenbesuche anboten. Aber heute war es ihm sehr unangenehm. Es war Lohntag, und mehreren hundert Werksangehörigen ihr Geld hinzählen zu müssen, das war nicht nach dem Sinn des Direktors. Und doch blieb ihm nichts anderes übrig, wenn Schubert nicht kam, denn er konnte unmöglich einen der jungen Leute mit diesem verantwortungsvollen Geschäft beauftragen. Schubert kam nicht. Die Stunde der Auslohnung jedoch war da, und die Arbeiter standen bereits in mehreren Gruppen vor der Tür des Verwaltungsgebäudes, um ihren monatlichen Lohn zu empfangen. Recht ärgerlich begab sich Direktor Brockmann hinter den Kassenschalter und öffnete den großen stählernen Geldschrank. Doch was war das? Der Schrank war leer! Kein Pfennig Geld war da! Dem Direktor stockte vor Schreck das Herz, und er mußte sich auf einen Stuhl setzen. Fassungslos starrte er auf den leeren Geldschrank. Das Entsetzliche durfte nicht wahr sein. Dann erhob er sich hastig, in der Eile und Hast der Abreise, konnte ja Schubert vergessen haben, den Inhalt der Tageskasse in die Hauptkasse abzuführen. Mit zitternden Händen schloss Brockmann den Tageskassenschrank auf. Außer ein paar kleinen Münzen war auch hier kein Geld. Da brach ihm der Schweiß aus und mit Mühe hielt er sich am Schreibtisch fest. Krampfhaft dachte er nach, und erinnerte sich dann, dass Schubert gerade noch vor seiner Abreise mehrere große Geldbeträge auf die Bank gebracht und ihm erklärt hatte, er werde auf seiner Geschäftsreise einige größere Außenstände mit heimbringen. Gut, dass sich der Fall so schnell aufklärte. Aber dergleichen sollte ihm als Direktor doch nicht mehr unterlaufen. Nun wollte er sich doch öfter beim Herrn Schubert über den jeweiligen Stand der Kasse informieren, wie er es im Anfang von Schuberts Tätigkeit regelmäßig jeden Monat getan. Zuletzt war dies nur jeweils einmal im Jahr geschehen, und da meist flüchtig, wobei er lediglich die Ein- und Ausgaben verglich und den Kassenstand nachprüfte. Und das hatte stets auf Heller und Pfennig gestimmt. Zwar hatte er nie ein wirklich gutes Gewissen, aber er entschuldigte sich mit der absoluten Zuverlässigkeit des Kassenverwalters und seiner wirklich außerordentlichen Arbeitslast. Mit der gleichen Sorglosigkeit verfuhr er jedoch auch hinsichtlich der vielen Reisen Schuberts. Zwar kam dieser anfangs regelmäßig zu seinem Chef, dem er die Schlüssel überreichte und um eine kurze Bestandsaufnahme bat, doch geschah dies meist so kurz vor Antritt der Reise, dass den beiden Männern gar keine Zeit dazu blieb. Und auch dies fiel schließlich fort. »Geben Sie mir nur die Schlüssel, ich prüfe nach, wenn ich Zeit finde.« Doch die fand er nie. Jetzt aber gelobte er sich, dass das nie mehr vorkommen sollte. Einen solchen Schrecken wollte er nicht wieder erleben. Aber jetzt brauchte er Geld. Eine ganze Menge Bargeld für die Lohnauszahlung. Die Leute warteten schon im Hof. Zum Glück war es zur Bank in der nahen Stadt nicht weit. In einer halben Stunde ließ sich alles klären und das Geld war da.
2: »Johann! Anspannen, aber rasch!«
1: rief er über den Hof hinüber und
2: »Sagen Sie den Leuten«,
1: beschied er den Werkmeister,
2: »Sie müssten noch eine halbe Stunde warten. Ich müsse nach der Stadt Geld einwechseln. Es sei nicht genügend sortiert.«
1: Er konnte dem Untergebenen nicht ins Gesicht schauen, der stolze Mann, als er die Lüge aussprach. Die erste, solange er sich erinnerte, aber er durfte doch auf sich und die Firma auch nicht den leisesten Schatten eines Zweifels fallen lassen.
3: »Womit kann ich Ihnen dienen, Herr Direktor?«
1: fragte der Bankier mit großer Höflichkeit, als der angesehene Mann in sein Büro trat. Brockmann nannte ohne zu zögern die Summe, die er im Augenblick benötigte.
3: »Das ist freilich. Doch nun, wir werden es um Ihretwillen möglich machen können«,
1: antwortete der Bankier nach kurzem Zögern, sichtlich überrascht, über die Höhe der Forderung.
3: »Ich scheine Ihnen ja heute nicht ganz gelegen zu kommen, verehrter Herr Levison. Sie sind wohl momentan auch nicht stark bei Kasse?«
1: fragte Direktor Brockmann ein wenig befremdet.
3: »O doch, das Drei- und Vierfache, wenn der Herr Direktor es wünscht«,
1: beeilte sich der Bankier zu versichern.
3: »Ich war nur im Augenblick etwas erstaunt, weil der Jahreskredit Ihrer geschätzten Firma schon um ein beträchtliches überschritten ist. Aber ein so sicher fundiertes Unternehmen wie das Ihrige und Ihre Persönlichkeit, wertgeschätzter Herr Direktor, Sie verzeihen, wenn ich Ihnen nur einen Augenblick Grund zur Unzufriedenheit gegeben haben sollte. Ich stehe sofort mit jeder beliebigen Summe zu Ihrer Disposition.«
1: »So? Unser Kredit ist schon überschritten?« fragte der Direktor, und er wunderte sich selbst, wie ruhig er die Frage stellen konnte.
3: »Das kann sein.
2: Ich war momentan nicht ganz im Bilde. Man behält die einzelnen Summen nicht so im Gedächtnis.
3: Darf ich um die Anweisung bitten?«
2: »Gewiss.« Und der kleine, bewegliche Mann breitete die Papiere eins neben dem anderen vor ihm aus.
3: Ja, es hatte unzweifelhaft alles seine Richtigkeit. Jede Anweisung von seiner Hand vollzogen und der Betrag von Schubert quittiert. Also auch hier leere Kasse, ein leeres Konto. Er konnte sich freilich nicht entsinnen, zu welchen Zwecken die Gelder sollten abgehoben sein, wusste überhaupt nicht, dass es geschehen war. Aber er hatte ja so manchmal in seiner Vertrauensseligkeit dem Kassierer Blankoschecks und andere unbegrenzte Vollmachten unterschrieben, die dieser nach Belieben ausfüllen konnte. Nun sah Direktor Brockmann, welchen Gebrauch der geschätzte Schubert mit diesen Anweisungen und damit zugleich auch mit dem Vertrauen seines Vorgesetzten gemacht hatte. Brockmann schwindelte es, und seine Hand suchte nach einem Halt.
4: »Herr Direktor, ist Ihnen nicht wohl?« schreckte ihn des Bankiers Stimme aus dumpfer Betäubung auf. »Kommen Sie bitte hier zu diesem Sessel. Womit kann ich Ihnen aufwarten? Was soll ich Ihnen bringen? Einen Cognac?«
2: »Wenn ich ein Glas Wasser haben könnte. Weiter nichts, bitte«, wehrte dieser müde ab.
3: Der kühle Trunk tat ihm wohl. Er stand wieder auf. Seine Willenskraft hatte den furchtbaren Schlag wenigstens für den Augenblick überwunden.
2: »Ein vorübergehender Schwindel, nichts Wesentliches«, suchte er dem Bankier den Zwischenfall zu erklären.
3: »Doch nun zu unserem Geschäft. Ich brauche das Geld sofort, es ist Lohntag. Da aber das Konto der Firma schon so schwer belastet ist, nehmen Sie es aus meinem Privatvermögen, das bei Ihnen steht. Das dürfte ausreichend sein.«
5: »Auch wenn es das nicht wäre, Ihr hochgeschätzter Name würde mir ausreichende Bürgschaft sein für jede beliebige Summe«, versicherte ihm der Bankier.
3: Brockmann saß wieder in seinem Wagen, das Geld in der Ledertasche neben sich. Für den Augenblick war er gesorgt. Aber was ging in ihm vor? Dass er von Schubert schmählich hintergangen, vielleicht seit Jahren schon, dass hier ein Schlag ihn getroffen, dessen Schwere sich noch gar nicht absehen ließ, dieser erschreckenden Wahrheit konnte er sich nun nicht mehr entziehen. Aber er musste trotz alledem äußerlich ruhig erscheinen, die Öffentlichkeit durfte es um keinen Preis erfahren, dass er das Opfer eines gemeinen Betrugs geworden war. Wusste er ja doch auch noch gar nicht, in welchem Ausmaß er selbst hineingezogen und verantwortlich war. Das konnte ihm nachher erst eine gründliche Durchsicht der Bücher zeigen. Die Auslohnung war endlich vorüber und der Direktor saß über den Geschäftsbüchern. Es war eine saure Arbeit für ihn, der sich seit Jahren nicht mehr eingehend mit ihrer Durchsicht beschäftigt hatte. Aber nach und nach kam Licht in die Sache. Doch welch ein Licht! Der Betrug stellte sich immer deutlicher heraus, und er sah mit Entsetzen, wie Schubert schon seit Jahren seine Diebstähle vorbereitet und durch falsche Einträge seine Unterschlagungen verschleiert hatte. Wie hoch die Summe der veruntreuten Gelder war, ließ sich jetzt noch gar nicht endgültig berechnen. Erst sehr spät am Abend legte Direktor Brockmann die Feder nieder. Er fühlte sich matt bis zum Sterben und ließ seiner Familie sagen, sie solle mit dem Nachtessen nicht länger auf ihn warten, er fühle sich nicht ganz wohl. Sagen mochte er auch jetzt noch niemanden, was sich ereignet hatte. er hoffte immer noch, die gestohlenen Summen in der Stille decken zu können. So erklärte er denn auch seiner Frau, die besorgt nach ihm schaute, nur er habe sehr viel zu tun und mancherlei Verdrießlichkeiten gehabt, sie solle ihm nur noch was zu trinken bringen und dann wolle er zu Bett gehen. Nach einer fast schlaflosen Nacht machte er sich wieder an seine saure Arbeit. Er nahm sich Zeit für eine gründliche Revision. Immer höher aber wuchsen die unterschlagenen Summen vor seinen Augen empor. Wohl waren ja auch aus der letzten Zeit besonders noch manche Außenstände verzeichnet, aber der Verlust, den er zu tragen hatte, war immer noch schwer genug. Und so viel sah er, dass der größte Teil seines eigenen Vermögens zur Deckung erforderlich sein werde. Der Nachmittag brachte dann einen Brief von Schubert, von London aus abgestempelt. Darin teilte er dem Direktor offen sein Verbrechen mit. Er könne ihm versichern, dass er ihn nicht aus Habgier und Freude am Betrügen hintergangen habe. Aber er sei auf seinen Geschäftsreisen in schlechte Gesellschaft geraten und habe unglücklich gespielt. Diese Spielschulden müsse er bezahlen. Der Direktor habe es ihm ja auch leicht gemacht, da er niemals revidiert habe. Aus diesem Grunde hoffe er auch, unbehelligt zu bleiben, da eine genaue Untersuchung ihn wohl nicht als den alleinigen Schuldigen hinstellen werde. Auch sei ihm das eine Beruhigung, dass es nicht eine Einzelperson treffe, sondern eine nicht gerade arme Gesellschaft, die den Verlust dieser Gelder ohne Schaden verschmerzen könne. Mit bitterem Auflachen warf Brockmann den Brief auf den Tisch. Wollte der Kerl ihn auch noch verhöhnen? Die Gesellschaft? Nein, er, der Herr Direktor Brockmann allein, war für die ganze hohe Summe verantwortlich, denn alle Betrügereien waren mit seiner Namensunterschrift gedeckt. Oh, er hätte dem Betrüger mit eigenen Händen an den Hals fahren können. Aber er musste ja ganz schön stillhalten, musste schweigen und den Dieb mitsamt seinem vielen Geld ruhig über das Meer dampfen lassen. War je ein Mensch so getäuscht worden wie er? So steigerte er sich in seinen unfruchtbaren Zorn immer mehr hinein und sah in sich nur das beklagenswerte Opfer einer nie dagewesenen Gaunerei, so dass er ganz vergaß, dass er, weil er nicht getan, was seines Amtes war, einem charakterlosen und leichtsinnigen Menschen die Wege zum Verbrechen nur allzu sehr geebnet hatte. Ja, ein Schlag war es für ihn, den er kaum zu überstehen glaubte. Zumal er ihn ganz allein tragen musste. Seine Frau, gut und freundlich und sich stets seinen Launen und Härten fügend, war von ihm niemals zur Teilnehmerin seiner Sorgen und seines Strebens gemacht worden. Und jetzt besonders litt sein Stolz nicht, dass er sie zu Vertrauten seiner schweren Stunde gemacht hätte. Und noch weniger seinen Sohn. Noch immer hielt er ihn für einen unreifen Jungen. So musste er die ganze schwere Last allein tragen und all seinen Kummer in sich hineinfressen. Last und Kummer wurden mit jedem Tag schwerer. Die Flucht Schuberts ließ sich natürlich nicht verhehlen. Und wenn auch der Bankier seinen Mund hielt, so sprach sich dergleichen erfahrungsgemäß schon von selbst herum. Man munkelte in der Öffentlichkeit von großen Unterschlagungen, von schweren Verlusten, welche die Firma betroffen, und das Aussehen des Direktors, der in wenigen Tagen zum alten Mann geworden war, strafte das Gerücht nicht lügen. Von ängstlichen Geschäftspartnern liefen Rechnungen ein, die als bezahlt in den Büchern standen, aber Quittungen fanden sich nicht vor. Und wenn offenstehende Posten angefordert wurden, dann kamen die Leute mit Quittungen, laut deren sie längst bezahlt hatten. Immer wieder musste Brockmann den sauren Weg zum Bankier machen und sein mühsam erspartes Vermögen, die Frucht seines arbeitsvollen Lebens, schwand dahin wie Schnee in der Sonne. Und doch war es nicht der einzige Verlust, den er zu tragen hatte. Bei den schweren persönlichen Opfern, die er zu leisten hatte, war ihm das immer noch eine gewisse Genugtuung.
6: »Gottlob, dass du noch in der Lage bist, auch vor der Welt deinen ehrlichen Namen zu behaupten und die Firma vor Schaden zu bewahren.«
3: Denn beides wäre ihm gleich furchtbar gewesen, wenn durch die Geschichte sein Ruf oder der der Firma einen Flecken erhalten hätte. Er hatte darum dem Vorsitzenden der Gesellschaft die Flucht des Kassierers gleich gemeldet, jedoch mit dem beruhigenden Hinweis, dass die Gesellschaft keinerlei Verluste zu befürchten hätte.
6: Nun aber kam kurz vor Jahresschluss ein Brief von dem betreffenden Herrn, voll höflicher Versicherungen des Vertrauens, das die Gesellschaft in ihren bewährten Diener setzte, aber doch mit der Anfrage, ob der Direktor schon gehört habe von den Gerüchten in Geschäftskreisen, dass die Firma einen bedenklichen Stoß erlitten habe und was er dagegen zu tun gedenke. Man gebe sich allerdings der festen Hoffnung hin, dass er, Direktor Brockmann, bei der nächsten Generalversammlung alle Besorgnisse der Aktionäre zerstreuen werde. Dies zwischen den Zeilen durchleuchtende Misstrauen regte natürlich den in seiner Ehre empfindlichen Brockmann auf. Alles hatte er für die Gesellschaft dahingegeben, war zum armen Mann geworden, und das war nun der Dank. Aber es sollte noch schlimmer kommen. Der Tag der jährlichen Generalversammlung war gekommen. Sie wurde von jeher im Hüttenwerk abgehalten, im großen Geschäftszimmer des Direktors, da es im Ganzen nur 10 Gesellschafter waren. Der Sitzung voraus ging stets ein Frühstück. Auch in diesem Jahr war ein solches serviert, aber die Herren lehnten dankend ab. Mit finster gefurchter Stirn und zornfunkelnden Augen maß Brockmann die Runde. Dann öffnete er die Tür zu seiner Wohnung und rief mit heiserer Stimme:
7: »Frau, räum ab! Die Herren Chefs lehnen deine Bewirtung dankend ab!«
6: Und mit kurzer, ungeduldiger Handbewegung forderte er die Herren auf, sich ins Geschäftszimmer zu begeben. Dort legte er ihnen mit mühsam behaupteter Ruhe die Geschäftsbücher, die in diesem Jahr ganz besonders sorgfältig geprüft wurden, sowie den Kassenbestand vor, wies die Außenstände nach und hatte wenigstens die Genugtuung, dass alles in Ordnung befunden wurde. Nachdem ihm nun noch die entsprechende Entlastung gegeben worden war, stand er auf und sagte in sehr beherrschtem Ton:
8: »Nun bitte ich die Herren noch um Entlassung von meinem Amte.« Hätte ihm einer ins Herz schauen können, er würde gesehen haben, dass dies die schwerste Stunde in seinem ganzen Leben war. Von dem Werk Abschied zu nehmen für immer, das ihm seine ganze Blüte verdankte, dem er die besten Jahre seines Lebens gewidmet, mit dem seine liebsten und teuersten Erinnerungen verbunden waren. Es war ihm nicht anders, als wenn er sein eigenes Todesurteil hätte unterschreiben müssen. Eine verlegene Pause entstand nach seinen Worten. Endlich erhob sich der Vorsitzende, ein würdiger älterer Herr, und antwortete:
9: Wir sind Ihnen alle zu Dank verpflichtet, Herr Direktor Brockmann, dass Sie selbst das entscheidende Wort gesprochen haben. Die Gesellschaft weiß voll und ganz zu würdigen, was sie an Ihnen gehabt hat, und wird Ihre aufopfernde und von glänzendem Erfolg begleitete Tätigkeit stets in dankbarer Erinnerung behalten. Aber angesichts der unglückseligen dunklen Vorgänge der letzten Wochen haben Sie mit richtigem Takt den Weg gefunden, der ein für beide Teile peinliches Verhältnis am passendsten löst. Ich bin bevollmächtigt, Ihnen zu erklären, dass die Gesellschaft zwar mit dem aufrichtigsten Bedauern, aber in voller Würdigung der Gründe, die Sie dazu bestimmt haben, Ihre Kündigung annimmt. Also auch das noch. Weggejagt wie ein Hund, wenn auch mit Komplimenten. Das war der Lohn für seine Treue, in der er sein ganzes Vermögen für die Gesellschaft geopfert hatte. Sein Entschluss war ja gefasst und stand unwiderruflich fest. Aber er hatte doch wenigstens erwartet, dass die Prinzipale, nachdem sie sich bei der Rechnungsablegung von seiner Treue hinlänglich überzeugt hatten, ihn bitten würden zu bleiben. Das Pflaster auf seine Wunde hatte er insgeheim erhofft. Und nun musste er erleben, wie froh sie waren, dass sie ihn los wurden. Nun sollte er vielleicht noch demütig dafür danken, dass sie ihm nicht den Staatsanwalt auf den Hals schickten. Gewaltsam musste er sich bezwingen, dass er nicht einem der Herren, als sie sich erhoben, an den Hals fuhr. Mit flüchtigem Gruß boten sie ihm die Hand zum Abschied, und schon waren sie gegangen. Da war es auch mit seiner Kraft vorbei, und er glitt besinnungslos neben seinem Stuhl zu Boden. Doch er erwachte bald wieder zum Leben und zur Erkenntnis seines verödeten Daseins. So war es also geschehen, das Unglaubliche. Er, der ehrenfeste Mann mit dem makellosen Charakter, war entlassen. Hatten sie es auch nicht ausgesprochen, in ihren Augen hatte er es deutlich gelesen, das Wort Betrüger. Da dampften die Hochöfen, da pochten die Hämmer wie immer, da waren Hunderte von Menschen geschäftig, und alle sahen nur auf den Blick seines Auges, den Wink seiner Hand. Und er musste die Augen niederschlagen und den Blick wegwenden vor dem geringsten seiner Arbeiter, dem niemand ein entehrendes Wort entgegenschleudern durfte. Denn wenige Tage oder Stunden würde es noch dauern, dann wussten sie alle um die Schmach, die ihm widerfahren. Dann noch hierbleiben und die schadenfrohen oder mitleidigen Blicke der Untergebenen zu sehen, ihr Geflüster zu hören, wenn er nahte oder wegging. Nein, das war unmöglich, das konnte er nicht aushalten. Wenn er seinem Leben ein Ende machte, wäre alles vorbei. Doch da stöhnte er laut auf. »O Gott, lass mir nur meinen Verstand, dass ich das nicht tue!« Er kühlte sich die Stirn mit kaltem Wasser und suchte seine Gedanken zu sammeln. Nein, nur keine Hand an sich selbst legen. War sein Stolz auch so groß, dass er im ersten Augenblick nicht glaubte, die ihm zugefügte Schmach überleben zu können, so war doch das Bewusstsein seiner Pflichten gegen Gott und gegen seine Familie in dem ehrenfesten Mann so stark, dass ihm vor dem Gedanken schauderte. Und dann sagte er sich auch ganz nüchtern, dass ein solcher Abschied von der Welt erst recht den unguten Verdacht gegen ihn bestätigen würde. Nein, hier hieß es aushalten als Mann und aller Welt gegenüber die schwindende Achtung mit trotzigem Mut wiedergewinnen. Doch hier bleiben konnte er nicht, bis sein Arbeitsvertrag abgelaufen sein würde. Mit rascher Feder brachte er darum eine Eingabe an die Leitung der Gesellschaft zu Papier, worin er die Herren unter Hinweis auf seine lange, aufopferungsvolle Tätigkeit und die ihm heute widerfahrene, demütigende Behandlung um sofortige Entlassung ersuchte. Die Herren würden ja wohl seinen Nachfolger schon vorher bestimmt haben, und wenn nicht, so fände sich leicht für die Zwischenzeit ein Vertreter. Er könne keine Stunde länger als zur Ordnung seiner Angelegenheiten erforderlich auf dem Werke bleiben. Die Antwort des Vorsitzenden des Aufsichtsrates traf rasch ein. Seine Bitte wurde genehmigt. Jedoch konnte sich der Briefschreiber nicht versagen, sein Bedauern darüber auszudrücken, dass Herr Brockmann die ganze Angelegenheit einer so einseitigen Deutung zu unterziehen scheine. Er möge doch nicht übersehen, dass der Vorfall mit dem flüchtigen Kassierer sehr eigentümlich sei. Der Mann habe jahrelang die Kasse bestehlen können, ohne dass der Direktor es gemeldet habe. Des Weiteren habe er bei der Bank nach Belieben Gelder abgehoben. Auf Anweisung des Direktors. Und schließlich habe er nicht nur seine Flucht ungestört bewerkstelligen können, sondern der Direktor habe auch nicht einmal den Versuch gemacht, durch die Gerichte den Betrüger verfolgen zu lassen. Er selbst nun, der Briefschreiber, sei persönlich weit davon entfernt, an eine mögliche Mitschuld Brockmanns zu glauben. Er sehe aber in dem ganzen Vorgang eine Vernachlässigung seiner Pflichten als erster Aufsichtsbeamter und müsse es im Interesse Brockmanns aufs tiefste bedauern, dass von ihm als Direktor keine Kontrolle ausgeübt worden zu sein scheine. Einige Mitglieder der Gesellschaft seien zwar geneigt gewesen, einer anderen, viel härteren Beurteilung der Sachlage Raum zu geben, doch sei es ihm gelungen, unter Hinweis auf Brockmanns fast 30-jährige Tätigkeit im Dienst der Gesellschaft seine Einsicht durchzusetzen, dass man vor einer gerichtlichen Untersuchung des Vorfalls abgesehen habe. Zumal, soweit sich übersehen lasse, die Gesellschaft keinen Schaden zu erwarten habe. Er hätte diese Auseinandersetzung seinem langjährigen Freunde gerne erspart, sei aber durch dessen Auffassung der Sache dazu genötigt worden. Es war in den letzten Tagen so viel über Ernst Brockmann gekommen, dass er diesen neuen Schlag verhältnismäßig ruhig hinnahm. Er kämpfte ja noch eine Zeit lang mit sich, ob er nicht selbst eine gerichtliche Untersuchung beantragen solle, aber je tiefer er in die ganze Angelegenheit hineinsah, umso mehr bezweifelte er, dass auf dem Wege des Rechts die nötige Klarheit hergestellt werde. So fügte er sich mit stumpfer Ergebenheit in das unvermeidliche, harte Schicksal. »Wenn Gott gerecht ist, dann muss er mich rechtfertigen«, sagte er immer wieder laut vor sich hin. Aber musste Gott das wirklich? Jetzt erst setzte er auch seine Familie über die ganze Angelegenheit in Kenntnis. Seine Frau und seine Kinder traf der Schlag nicht unvorbereitet. Sie mussten ja merken, dass etwas Ungewöhnliches vorgegangen war. Und einige Gerüchte waren ihnen zugetragen worden, die wissen wollten, der Vater sei durch Schuberts Flucht mit der Gesellschaft zerfallen. Dass jedoch alles verloren sei, Vermögen, Stellung und schließlich noch der gute Name, das hatten sie freilich nicht gewusst. Seit vielen Jahren war Ernst Brockmann verheiratet. Warum hatte er seine Frau nichts wissen lassen von dieser Sache? Warum vertraute er sich ihr nicht an? Warum ließ er sie nicht teilhaben an seiner Sorge, seiner Not? Liebte er sie nicht mehr? Ach,
10: Sie war durch den Glauben an Jesus Christus, den Sohn Gottes, eine wahre Christin geworden, und sie hätte ihren Mann gern unterstützt und ihm Mut gemacht. Doch in geschäftlichen Dingen vermied er meist das Gespräch mit ihr. Sie hatte ihn einmal in aller Liebe aufmerksam gemacht auf sein ungeduldiges, ja barsches Verhalten anderen gegenüber, die nicht so talentiert wären und keine so glückliche Hand hätten wie er. Und dabei hatte sie auch darauf hingewiesen, dass auch er der Gnade und Langmut Gottes bedürfe und vor allem auch des ewigen Heils. Es sei wichtig, wie Gott uns und unser Werk beurteile. Nun, das alles wusste er ja selbst ganz genau. Kam doch auch er aus einem gottesfürchtigen Elternhaus. Aber es fiel ihm nun einmal schwer, Kritik zu ertragen, und so sprach er in Gegenwart seiner Frau kaum noch geschäftliche Dinge an. Seine Frau betete von da an umso treuer für ihren Mann und für ihre Kinder, vor allem für Fritz, ihren Ältesten. Fritz war jetzt besonders schwer betroffen, denn nun hieß es: Lebt wohl all ihr schönen Träume von weiterer Ausbildung, von fröhlichem Studentenleben. Nun blieb ihm wohl nichts anderes übrig, als sich mit harter Arbeit selbst sein Brot zu verdienen. Denn seinen Eltern durfte er natürlich nicht mehr zur Last fallen. Deren Aussichten für die Zukunft waren ja recht trübe. Bis auf wenige hundert Taler war das Vermögen verschwunden. Aus den überflüssigen Möbeln und Luxusartikeln konnten zwar auch noch ein paar hundert Taler erlöst werden. Zum Glück aber hatte er arbeiten gelernt in der strengen Schule seines Vaters. Das kam ihm jetzt zustatten. Durch Vermittlung des Direktors der Bergschule erhielt er eine Stelle auf einem Grubenwerk in Westfalen. Zwar bescheiden, aber doch für seine Bedürfnisse ausreichend. Auch seinem Vater gelang es, in der Nähe seiner Heimat, an der Eder, Beschäftigung als Grubenverwalter zu finden, so dass die Sorge um das tägliche Brot beseitigt war. So vergingen mehrere Jahre, in denen Fritz tüchtig zupacken musste und sich in praktischen Dingen gut weiterbilden konnte. Tag aus, Tag ein befuhr er seine Grube, kam gewissenhaft seinen Pflichten nach und kümmerte sich wenig um das, was sonst noch in der Welt geschah. Es berührte ihn auch nicht im geringsten, als er hörte, dass man in Spanien den Prinzen Leopold von Hohenzollern zum König machen wolle. Und er hatte keine Ahnung davon, dass zwar der Prinz nie nach Spanien kommen werde, aber dies das Rad der Weltgeschichte in raschen Umlauf bringende Ereignis die Ursache sein werde, dass Fritz Brockmann einmal dort unter Palmen und Orangen wandelte. Wie bekannt ist, war der Hohenzollernprinz die unschuldige Ursache zum Ausbruch des Großen Krieges im Jahre 1870. Und als die Kriegserklärung erfolgt war und Freiwillige in Scharen herbeiströmten, da trieb es auch Fritz Brockmann zu den Fahnen. War er doch alt genug, also militärpflichtig, dazu kerngesund und groß und stark. Sollte er warten, bis man ihn rufen würde, während die anderen hinauszogen, um im Krieg ihren Mann zu stehen? Nein, sein Entschluss war rasch gefasst. Er war ja frei, seine Eltern bedurften seiner nicht. Sie hatten wieder ihr Auskommen. So sammelte er seine Papiere, schrieb nach Hause, dass er nicht anders könne, als sich seinem König zur Verfügung zu stellen, und bat seinen Vater um seine Einwilligung zu seinem Vorhaben. Doch die Antwort von zu Hause blieb aus. Viel zu lange für seine Ungeduld. Schon war bald eine Woche herum. Die deutschen Armeen hatten schon die Grenze Frankreichs überschritten.
11: da hielt es ihn nicht länger mehr an seinem Wohnort. Er fuhr nach Kassel, stellte sich dort zur Musterung und wurde gleich als Einjähriger angenommen und eingekleidet. Da, als er schon den bunten Rock auf dem Leibe hatte, kam die Antwort seines Vaters, ihm nach Kassel nachgesandt, und wirkte wie eine kalte Kopfdusche.
12: An dieser Stelle

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11. Mai. Dann kommt Jesus aus Galiläa an den Jordan zu Johannes, um von ihm getauft zu werden. Matthäus Kapitel 3, Vers 13. Eine Andacht von Andreas Fett. Einer wie wir. Der Arzt und Missionar John White erzählt, als Medizinstudent hatte ich einmal eine Lehrveranstaltung über Geschlechtskrankheiten versäumt. Um mir das Vorlesungsmanuskript abzuholen, musste ich deshalb abends ganz allein zur Klinik für Geschlechtskrankheiten gehen, zu einer Zeit, zu der dort normalerweise keine Studenten waren. Als ich das Gebäude betrat, kam ein mir unbekannter Pfleger auf mich zu. Eine Reihe von Männern wartete auf Behandlung. »Ich möchte gern zum Arzt«, sagte ich. »Das möchte hier jeder. Warten Sie, bis Sie an der Reihe sind«, antwortete er. »Sie verstehen mich falsch«, sagte ich. »Ich bin nämlich Medizinstudent und möchte deshalb zum Professor.« »Das ist unerheblich«, sagte der Pfleger. »Sie sind durch denselben Eingang wie alle anderen gekommen. Warten Sie, bis Sie an der Reihe sind.« Schließlich konnte ich ihm doch klar machen, wozu ich gekommen war. Aber ich werde nie mein tiefes Schamgefühl vergessen, das mich daran hinderte, mich in eine Reihe mit Geschlechtskranken zu stellen. Jesus dagegen ließ sich nicht von Schamgefühlen abhalten, als er sich am Jordan in eine lange Reihe von Sündern stellte, siehe Tagesvers. Er identifizierte sich mit uns allen, als er auf seine Taufe wartete. Der moralische Graben, der ihn und uns voneinander trennte, war viel größer als der, den John White von den Männern in der Klinik trennte. Überdies war Johns Abneigung gegen Geschlechtskrankheiten nichts gegen die Abscheu Jesu vor der Sünde. Trotzdem war Jesus gekommen, um genau dieses Problem für uns zu lösen. Er überbrückte den tiefen Graben, der uns von Gott trennte. Er trat in unsere Reihen, nahm uns an und blieb doch rein. Er identifizierte sich mit denen, die er retten wollte. Frage: Wundern Sie sich darüber, dass Jesus sich taufen ließ? Tipp: Gott hat dadurch klargemacht, wer da zu uns Sündern kam. Siehe Matthäus 3, 17. Bibellese, Matthäus Kapitel 3, Verse 1 bis 5 und 13 bis 17. In jenen Tagen aber kommt Johannes der Täufer und predigt in der Wüste von Judäa und spricht: Tut Buße, denn das Reich der Himmel ist nahe gekommen. Denn dieser ist der, von dem durch den Propheten Jesaja geredet ist, der spricht: Stimme eines Rufenden in der Wüste, bereitet den Weg des Herrn, macht gerade seine Pfade. Er aber, Johannes, hatte seine Kleidung von Kamelhaaren und einen ledernen Gürtel um seine Lenden, seine Speise aber waren Heuschrecken und wilder Honig. Da ging zu ihm hinaus Jerusalem und ganz Judäa und die ganze Umgegend des Jordans. Dann kommt Jesus aus Galiläa an den Jordan zu Johannes, um sich von ihm taufen zu lassen. Johannes aber wehrte ihm und sprach: Ich habe nötig, von dir getauft zu werden, und du kommst zu mir? Jesus aber antwortete und sprach zu ihm: Lass es jetzt so sein, denn so gehört es sich für uns, alle Gerechtigkeit zu erfüllen. Da lässt er ihn. Und als Jesus getauft war, stieg er sogleich aus dem Wasser herauf, und siehe, die Himmel wurden ihm geöffnet, und er sah den Geist Gottes wie eine Taube herabfahren und auf sich kommen. Und siehe, eine Stimme kommt aus den Himmeln, welche spricht: Dieser ist mein geliebter Sohn, an dem ich Wohlgefallen gefunden habe.

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Liebe Geschwister, der Predigttext ist aus dem Epheserbrief, Kapitel 1, Verse 13 und 14. In ihm seid auch ihr, als ihr das Wort der Wahrheit, das Evangelium eures Heils, gehört habt und gläubig geworden seid, versiegelt worden mit dem Heiligen Geist der Verheißung. Das ist die Anzahlung auf unser Erbe, auf die Erlösung seines Eigentums zum Preise seiner Herrlichkeit. Und ich lese den Text nochmal nach der Neuen Genfer. Auch ihr gehört jetzt zu Christus. Ihr habt die Botschaft der Wahrheit gehört, das Evangelium, das euch Rettung bringt. Und weil ihr diese Botschaft im Glauben angenommen habt, hat Gott euch, wie er es versprochen hat, durch Christus den Heiligen Geist gegeben. Damit hat er euch sein Siegel aufgedrückt, die Bestätigung dafür, dass auch ihr jetzt sein Eigentum seid. Der Heilige Geist ist gewissermaßen eine Anzahlung, die Gott uns macht, der erste Teil unseres himmlischen Erbes. Gott verbürgt sich damit für die vollständige Erlösung derer, die sein Eigentum sind. Und auch das soll zum Ruhm seiner Macht und Herrlichkeit beitragen. Das Thema der Predigt habe ich so formuliert: Gott, der Heilige Geist, ist bei uns die Sicherheit für unsere endgültige Erlösung. Was ich hier in diesem Thema voraussetze, ist, es ist schwierig, dass ein Sünder gerettet wird. Es ist sehr, sehr schwierig, dass ein Sünder gerettet wird. Und derjenige, der die Arbeit tun muss, das ist Gott. Und er muss eine Menge tun an uns, damit wir gerettet werden. Und er tut es. Dass er es tut, die Gewissheit gibt er uns durch die Gegenwart des Heiligen Geistes. Der Hauptgedanke in diesem kurzen Predigttext ist folgender: Jeder einzelne Christ, jeder einzelne Christ ist mit dem Heiligen Geist versiegelt worden und damit kann er die Gewissheit haben, die endgültige Erlösung zu gelangen. Also ich zum Beispiel habe die Gewissheit, errettet zu werden, aber ich kenne immer wieder die Angst vor der Hölle. Und das ist auch normal. Also allein der Gedanke, ich könnte meiner eigenen Natur folgen, mich von Christus abwenden und dann am Ende in der ewigen Verdammnis landen, der erfüllt mich hin und wieder mit großer Angst. Aber das ist keine heillose Angst. Es ist eine Angst, die mich dahin treibt, in Gottes Wort nach den Zusagen zu suchen und sie auch zu finden, die mir Gewissheit geben. Der Heilige Geist ist mit seiner bleibenden Gegenwart für uns die Sicherheit, vor dem kommenden Zorn errettet zu werden. Hier wird quasi so eine Spirale durchbrochen, bei der ich mir immer selber einreden muss, dass ich den richtigen Glauben habe, dass ich den echten, rettenden Glauben habe. Dieser Ausdruck, mit dem Heiligen Geist versiegelt zu sein, besagt wenigstens zwei Dinge. Das erste: Der Heilige Geist ist das Instrument, mit dem Gott uns versiegelt. Und das zweite, und das ist wichtiger: Der Heilige Geist ist selbst das Siegel, mit dem wir versiegelt sind. Die Rede vom Siegel besagt, dass der Heilige Geist die Gläubigen kennzeichnet, und zwar im Blick auf das kommende endgültige Gericht. Wer dieses Siegel des Heiligen Geistes nicht an sich trägt, der geht verloren. Wer errettet werden will, der braucht den Heiligen Geist bei sich als Siegel, als Kennzeichen dafür, dass er in Jesus Christus ist.
Paulus bezeichnet den Heiligen Geist als den Heiligen Geist der Verheißung. Und das knüpft an das Alte Testament an. Die Lehre vom Heiligen Geist gibt es schon im Alten Testament. Hesekiel 36. Ich lese mal dort die Verse 26 und 27. Da kündigt Gott an: Ich werde euch ein neues Herz geben und einen neuen Geist in euer Inneres geben. Ich werde das steinerne Herz aus eurem Fleisch wegnehmen und euch ein lebendiges Herz geben. Ich werde meinen Geist in euer Inneres geben. Ich werde bewirken, dass ihr in meinen Ordnungen lebt und meine Rechtsbestimmungen bewahrt und tut. Wichtig hier: Ich werde meinen Geist in euer Inneres geben. Daran knüpft Jesus an in Johannes 14, wenn er davon spricht: Der Vater wird euch an meiner Stelle einen anderen Helfer geben, der für immer bei euch sein wird. Ich werde ihn darum bitten. Er wird euch den Geist der Wahrheit geben, den die Welt nicht bekommen kann, weil sie ihn nicht sieht und nicht kennt. Aber ihr kennt ihn, denn er bleibt bei euch und wird in euch sein. Es ist bemerkenswert, mit welcher Selbstverständlichkeit Jesus hier davon spricht, dass wir den Heiligen Geist haben. Die Welt sieht ihn nicht, sie kennt ihn nicht. Also ein Nichtchrist, der kann über den Heiligen Geist reden, aber er erfährt ihn nicht. Er wird erfahren im Glauben an Jesus Christus. Der Heilige Geist ist mit seiner Gegenwart bei uns die Garantie, dass wir mit Jesus Christus als dem gekreuzigten und auferstandenen Retter vereint sind. Jetzt ein paar Worte zu der Frage: Wer ist eigentlich der Heilige Geist? Er ist Gott. Haben wir eben besungen. Wir glauben als Christen an einen dreieinigen Gott, Vater, Sohn und Heiliger Geist. In der Theologie werden die drei göttlichen Personen gewöhnlich so unterschieden, dass man von der ersten, von der zweiten und von der dritten Person der Dreieinigkeit spricht. Die erste Person der Dreieinigkeit ist der Vater, die zweite Person der Dreieinigkeit ist der Sohn und die dritte Person der Dreieinigkeit ist der Heilige Geist. Diese Aufzählung ist nicht so zu verstehen, dass es zwischen den drei göttlichen Personen einen Rangunterschied gäbe. Also so, dass der Vater, der ist so richtig Gott. Der Sohn ist auch Gott, aber nicht so ganz wie der Vater. Und beim Heiligen Geist flacht das noch so ein bisschen ab. Nein. Alle drei göttlichen Personen sind voll und ganz Gott. Es ist auch nicht so, dass eine Person der Dreieinigkeit einen Teil Gottes ausmacht. Meinetwegen ein Drittel. Oder der Vater 40% und den Rest teilen sich der Sohn und der Heilige Geist. Jede einzelne Person der Dreieinigkeit füllt die Gottheit zu 100% aus. Und wenn mir jetzt einer sagt, das übersteigt aber unser Vorstellungsvermögen, dann gebe ich ihm recht. Alle drei göttlichen Personen sind ein und derselbe Gott. Der Vater, der Sohn und der Heilige Geist sind ein und derselbe Gott. Wir beten nicht zu drei Göttern. Das ist verboten. Das ist ein Verstoß gegen das erste Gebot. Das ist schlimm. Wir erfüllen aber das erste Gebot, indem wir uns zu diesem dreieinigen Gott bekennen. Jetzt könnte man einwenden, wenn die drei göttlichen Personen ein und derselbe Gott sind, dann sind sie ja miteinander identisch. Dann ist der Vater identisch mit dem Sohn und mit dem Heiligen Geist.
Nein. Der Vater ist nicht identisch mit dem Sohn, auch wenn er ein und derselbe Gott ist. Ich erlebe es hin und wieder, wenn man, also man hört ja nicht oft von dieser Dreieinigkeit, also der normale Christ hört nicht häufig so die Grundlinien der Dreieinigkeitslehre und guckt dann so ein bisschen verwundert. Ja, also mir geht das auch so, wenn ich beschäftige mich nicht jeden Tag mit der Dreieinigkeit, aber hin und wieder ist das mal dran, zum Beispiel jetzt in der Vorbereitung auf diese Predigt. Und dann habe ich mir gesagt, ja, dann erzähle ich euch mal ein bisschen über diese Dreieinigkeit. Also das ist so das Herzstück der Dreieinigkeit, wie sie uns in der Heiligen Schrift offenbart wird. Da werden andere Wörter verwendet. Das Wort gibt's nicht. Ist auch egal. Die Sache. Dieses Geheimnis, ne? Man muss mal ein bisschen drüber reden, damit man merkt, es übersteigt mein Vorstellungsvermögen. Aber man braucht dann hier einen Pflock und da einen Pflock, um zu wissen, da ist Irrlehre und da ist Irrlehre. Und hier in dem Bereich, da wächst das Gras. Ja, die Dreieinigkeitslehre ist eine erstrangige christliche Lehre. Sie bewahrt uns insbesondere davor, dass wir dem Heiligen Geist nicht die göttlichen Werke zuschreiben, die ihm in der Heiligen Schrift zugerechnet werden. Also das ist so eins der Hauptargumente für die göttliche Würde des Heiligen Geistes. Er tut göttliche Werke. Er tut Dinge, die nur Gott tun kann. Also zum Beispiel, wie kann es sein, dass der Heilige Geist bei jedem einzelnen Gläubigen ist, zu jeder Zeit? Dafür bedarf es einer bestimmten göttlichen Eigenschaft. Man nennt es die Allgegenwart. Das ist eine Eigenschaft, die hat nur Gott, kein Engel. Der Teufel ist nicht allgegenwärtig, nur Gott ist allgegenwärtig. Er ist durch seine beständige Gegenwart bei uns und in uns der sichere Schutz im Gericht Gottes. Der Heilige Geist ist als der eine wahre Gott bei uns in Ewigkeit. Wenn ich jetzt so vom Heiligen Geist spreche, als dem einen wahren Gott, dann wisst ihr, wie ich das meine. Der Vater, er ist der eine wahre Gott. Der Sohn, er ist der eine wahre Gott. Drei Personen der Gottheit. Ja, Paulus hebt in Vers 13 hervor, dass dies alle Christen und jeden Einzelnen mit einschließt. In ihm seid auch ihr versiegelt worden mit dem Heiligen Geist. Er vergewissert die Christen in Ephesus, auch bei euch, bei jedem Einzelnen von euch ist Gott, der Heilige Geist, gegenwärtig. Bei jedem von euch, der hier sitzt, der an Jesus Christus als seinen persönlichen Herrn und Erlöser glaubt, ist es so, Gott, der Heilige Geist, ist bei dir. Egal, wie sich das gerade anfühlt. Allein die Tatsache, dass du Jesus als deinen Herrn und Erlöser angenommen hast und ihm vertraust, das ist das göttliche Werk des Heiligen Geistes. Wenn du dich an Jesus freust mit großer Freude, dann ist das eigentlich nichts anderes, als dass der Heilige Geist dir teilgibt an seiner Freude über den Sohn. Also der Heilige Geist braucht Jesus nicht als Herrn und Erlöser. Aber die kennen sich schon seit Ewigkeit und haben große Freude aneinander. Woher kannst du die Gewissheit haben, dass der Heilige Geist bei dir ist und du am Ende die endgültige Errettung erlangen wirst? Der Predigttext gibt hierauf ein paar wichtige Hinweise. Zweimal ist hier davon die Rede, dass wir das Siegel des Heiligen Geistes in ihm, Jesus Christus, haben. Und diese Formulierung in ihm oder in Christus taucht in dem Abschnitt, über den jetzt hier ein paar Wochen gepredigt wurde, Epheser 1, Verse 3 bis 14, da taucht dieser Ausdruck 11-mal auf, in ihm, in Christus. Er zieht sich wie ein roter Faden durch das hier zelebrierte Lob Gottes hindurch.
Du musst in Christus angesiedelt sein, damit der Heilige Geist bei dir ist und dich absondert von den Menschen, die am Ende Gottes Zorn erleiden. In Christus sein ist eine übertragene Redeweise. Hier ist von Jesus als von einem Ort die Rede, in dem sich ein Mensch aufhält und vor Gottes Gericht in Sicherheit ist. Bildliche, übertragene Redeweise ist es, weil es ist hier von Jesus die Rede wie von einem Tempel, wie von einem Gebäude oder Ort oder einer neuen Schöpfung. Da musst du drinne sein. Dann bist du sicher vor Gottes Zorn. Jesus, auch das ist natürlich bildliche Redeweise, er ist der wahre Tempel Gottes. Hier begegnet dir Gott mit seiner Gnade. Dieser Tempel ist aber in seiner Größe und Herrlichkeit nicht zu ermessen. In Jesus Christus ist eine ganze neue Schöpfung Wirklichkeit geworden. Hier versammelt sich eine ganze neue Menschheit. Jetzt können wir weiterfragen, woher nimmst du die Gewissheit, in Christus zu sein? Paulus gibt in Vers 13 den entscheidenden Hinweis mit dem Stichwort vom Glauben. Als ihr geglaubt habt, seid ihr mit dem Heiligen Geist versiegelt worden. Das Thema Glaube hat im Epheserbrief zwar nicht das Gewicht wie in anderen Briefen von Paulus, zum Beispiel dem Römerbrief und dem Galaterbrief, aber das Thema Glauben ist wichtig genug, dass Paulus an wichtigen Stellen des Epheserbriefes darauf zu sprechen kommt. Zum Beispiel 2, Vers 8, durch Gottes Gnade seid ihr gerettet, und zwar aufgrund des Glaubens. Ihr verdankt eure Rettung nicht euch selbst, sie ist Gottes Geschenk. Oder 3, Vers 12, durch Jesus haben wir alle, die wir an ihn glauben, freien Zutritt zu Gott und dürfen zuversichtlich und vertrauensvoll zu ihm kommen. Durch den Glauben schenkt Gott dir Anteil an der Rettung. Diese Rettung beinhaltet vor allen Dingen die Vergebung der Sünden und das neue Leben unter der gnädigen Herrschaft Gottes. Ich frage jetzt weiter, wir bohren immer so ein bisschen weiter. Woher weißt du, dass du wirklich an Jesus glaubst und nicht irgendeinem Trugbild von Jesus aufgesessen bist? Es gibt ja diese Serie The Chosen. Ich sag mal, ich respektiere das Anliegen. Man will Jesus der breiten Masse vorstellen. Ich sehe tatsächlich die Gefahr, dass hier zu viel hinzugefügt wird in dem Porträt von Jesus. Das fängt damit an, also wie er Gespräche führt. In welchen Situationen ist er humorvoll? Ehrlich gesagt, wir wissen nicht so viel über den Charakter von Jesus. Also über welche Witze hat er gelacht? Wir haben die verbindlichen Porträts von Jesus im Neuen Testament. 4 Evangelien, nicht zu lang. Gott, der Heilige Geist, ist seit 2000 Jahren der Ansicht, das ist das verbindliche und wirksame Zeugnis über Jesus. Also das ist ein versteckter Aufruf. Also wenn ihr was über Jesus wissen wollt, lest vor allen Dingen über allem die Evangelien. Ja, Paulus gibt in Vers 13 den wichtigen Hinweis auf die Botschaft, die der Wahrheit entspricht. Über Jesus wird gelogen. Wo haben wir die Sicherheit, dass nicht über Jesus gelogen wird? Es sind die Evangelien, es ist das Zeugnis des Neuen Testamentes, das wir durch die Apostel haben. Es ist das Evangelium von der Errettung. Die Gewissheit, mit dem echten Jesus vereint zu sein, bekommst du durch das Hören auf das Evangelium. Und das Hören geschieht nicht einmal, nicht zweimal, sondern immer wieder, dein ganzes Leben lang. Wenn im Neuen Testament vom Evangelium die Rede ist, dann ist damit die gute Nachricht von und über Jesus Christus gemeint.
Und in der frühen Kirche hat man das sehr schön auch erkannt. Die vier Evangelien hat man irgendwann, das fing früh an, überschrieben mit Überschriften nach Matthäus. Man hat ausdrücklich und bewusst nicht die Überschrift gewählt, das Evangelium von Matthäus oder und dann das Evangelium von Markus, sodass wir dann vier Evangelien haben. Wir reden zwar so, ne? Wir haben vier Evangelien als Schriftstücke. Die frühe Kirche hat hervorgehoben, es gibt nur dieses eine Evangelium. Das wird bezeugt durch Matthäus, durch Markus, durch Lukas und Johannes. Die haben sich das nicht ausgedacht. Es gab vorher schon, bevor das aufgeschrieben wurde, in der Urgemeinde, schriftliche und vor allen Dingen mündliche Überlieferungen über Jesus. Ja, Vers 13 nochmal. Paulus bezeichnet dieses Evangelium als eines, das Rettung bringt. Es verbindet uns mit Jesus, dem Retter. Der Heilige Geist wirkt durch dieses Evangelium. Er schenkt dir den Glauben. Er gibt dir die Gewissheit, mit Jesus, dem echten Jesus, vereint zu sein. Er ist mit seiner unverbrüchlichen Gegenwart das Siegel, die Garantie für deine endgültige Erlösung. Und das ist hier eine Betonung, die hier gelegt wird, der Blick auf unsere endgültige Erlösung. Und hier lasst mich ein paar Worte zum Thema Heilsgewissheit sagen. Manche Christen verwenden hier gerne den Slogan und berufen sich dann auch auf das Siegel oder die Versiegelung mit dem Heiligen Geist, einmal gerettet, immer gerettet. Dieser Slogan ist in gewisser Hinsicht richtig und dann auch wieder falsch. Er ist einfach zu missverständlich, um Heilsgewissheit angemessen zu beschreiben. Wenn wir die Aussagen von Paulus im Epheserbrief betrachten, dann ist es besser, davon zu sprechen, wir sind errettet worden und wir werden errettet werden. Mit anderen Worten, ja, das Entscheidende ist getan zu unserer Errettung. Jesus Christus ist gekreuzigt und auferstanden. Aber Gott muss immer noch Dinge an uns tun, damit wir nicht verloren gehen. Vor allen Dingen muss er uns im Glauben bewahren. Glaube im Neuen Testament hat ziemlich wenig damit zu tun, ob man mal in der Vergangenheit eine echte Bekehrung gehabt hat. Glaube hat vor allen Dingen damit zu tun, dass man in Anfechtung ausharrt. Und das ist ein Geschenk Gottes, des Heiligen Geistes. Wir sind errettet worden, sagt Paulus, Epheser 2. Gottes Erbarmen ist unbegreiflich groß. Wir waren aufgrund unserer Verfehlungen tot, aber er hat uns so sehr geliebt, dass er uns zusammen mit Christus lebendig gemacht hat. Es ist nichts als Gnade, dass ihr gerettet seid. Aber dann Epheser 1, Vers 14, Teil unseres Predigttextes. Er, der Heilige Geist, ist die Anzahlung auf unser Erbe. Das weist in die Zukunft. Die endgültige Errettung steht uns noch bevor. Die erreichen wir nicht einfach so, weil Gott uns einmal gerettet hat, sondern dadurch, dass Gott uns in seiner Gnade bei sich im Glauben erhält. Und Gott weiß, dass wir die feste Zusage brauchen, dass wir bei Jesus bleiben. Wir brauchen die Sicherheit, dass er uns trotz unserer noch vorhandenen Sünde nicht verlässt. Ich habe heute mitbekommen, ihr habt jetzt ein Sündenbekenntnis im Gottesdienst. Ja, es ist angemessen. Wir sind immer noch Sünder. Wir sind gerecht gesprochene Heilige und sind doch Sünder in dem Sinne, dass wir in Gedanken, Worten und Werken immer wieder vor Gott schuldig werden. Der Apostel Johannes sagte an einer Stelle, wenn wir sagen, wir haben keine Sünde, dann lügen wir und leben nicht in der Wahrheit. Also wir brauchen ständige Vergebung der Sünden.
Wir brauchen Gottes gnädiges Wirken an unserer Seele, damit wir vor ihm mit einem guten Gewissen leben. Wir sind schon errettet und wir werden noch errettet. Diese Spannung ertragen wir getrost durch die Gegenwart des Heiligen Geistes. Die Versiegelung mit dem Heiligen Geist geschieht mit dem Ziel, dass wir Gott preisen. Paulus spricht am Ende von Vers 14 davon, dass alles geschieht zum Lob seiner Herrlichkeit. Und er meint damit die Herrlichkeit Gottes des Vaters. Damit wir Gott, den Vater, mit Freude loben, ist Gott, der Heilige Geist, bei uns, jetzt und in Ewigkeit. Und Paulus lädt uns ein, zusammen mit ihm schon jetzt über die große Rettung zu staunen und sie zu feiern. Epheser 1, Verse 3 bis 14 haben insgesamt den Charakter eines Lobgesangs. Paulus beginnt in Vers 3 mit den Worten: Gepriesen sei Gott, der Vater unseres Herrn Jesus Christus. Gepriesen sei er für die Fülle des geistlichen Segens, an der wir in der himmlischen Welt durch Christus Anteil bekommen haben. Dann spricht Paulus über die Gnade Gottes uns gegenüber, die keinen Anfang hat. Von Ewigkeit her hat er uns in Christus dazu erwählt, seine Söhne und Töchter zu sein. Vers 6. Und das alles soll zum Ruhm seiner wunderbaren Gnade beitragen, die er uns durch seinen geliebten Sohn erwiesen hat. Paulus führt uns dann vor Augen, dass wir durch den Tod von Jesus erlöst worden sind, dass wir Vergebung unserer Sünden haben. Wir sind Teil des einen Gottesvolkes geworden. Und dann heißt es, Verse 11 und 12, er, der alles nach seinem Willen und in Übereinstimmung mit seinem Plan ausführt, hatte uns von Anfang an dazu bestimmt, mit dem Ziel, dass wir zum Ruhm seiner Herrlichkeit beitragen. Und dann der Abschluss der Lobeshymne in Vers 14. Der Heilige Geist ist die Anzahlung auf unser Erbe, damit der errettete Überrest oder sein Eigentum erlöst wird, sodass Gottes Herrlichkeit gepriesen wird. Wir werden Gott in Ewigkeit für immer mit der allergrößten Freude loben und preisen. Das steht fest. Die Frage ist, was machen wir jetzt hier in diesem Leben mit dieser Aussicht? Und die Einladung ist deutlich, ne? Das werden wir in Ewigkeit tun. Und die Gegenwart, die beständige Gegenwart des Heiligen Geistes ist ein wesentlicher Antrieb dafür, schon in diesem Leben die größte Freude an Gott zu haben. Aber in diesem Leben ist es ein fortwährender Kampf, weil wir immer noch von unserer alten, bösen Natur beeinflusst werden. Die alte, böse Natur hat keine Freude an Gott. Sie hat Freude daran, sich gegen Gott aufzulehnen und Gottes Herrlichkeit mit Füßen zu treten. Es ist leider so. Ich will dir gerne in dem Kampf um die größte Freude an Gott helfen, indem ich zum Schluss der Predigt auf den Ausdruck eingehe, den Paulus verwendet, die Herrlichkeit Gottes. Was ist das? Was kann man sich darunter vorstellen? In Vers 6 spricht Paulus von der Herrlichkeit der Gnade Gottes. Die Herrlichkeit Gottes kann also in Verbindung mit seinen Eigenschaften gebracht werden. Also zum Beispiel seine Gnade, seine Allmacht, seine Weisheit, seine Unendlichkeit. In Kapitel 3, Vers 16 weist Paulus uns auf den Reichtum der Herrlichkeit Gottes hin. Die Herrlichkeit Gottes ist, wie Paulus sagt, reich, ohne Maß, unendlich groß. Im 11. Jahrhundert gab es einen Theologen, der im Laufe der Kirchengeschichte großen Einfluss haben sollte, Anselm von Canterbury. Hat jemand von euch schon mal von dem gehört? Er prägte folgenden Satz, und da geht es um die Größe und Herrlichkeit Gottes: Gott ist jemand,
im Vergleich zu dem nichts Größeres gedacht werden kann. Die muss man ein bisschen sacken lassen. Nochmal, Gott ist jemand, im Vergleich zu dem nichts Größeres gedacht werden kann. Unter der Größe Gottes versteht Anselm hier seine Vollkommenheit und Unendlichkeit in allen seinen Eigenschaften. Nochmal, unter der Größe Gottes versteht Anselm hier seine Vollkommenheit, also Qualität, und dann das Ausmaß, die Unendlichkeit in allen seinen Eigenschaften. Mit anderen Worten geht es um seine unermessliche Herrlichkeit. Gott ist jemand im Vergleich zu dem nichts Größeres, Vollkommeneres, Herrlicheres gedacht werden kann. Und Anselm versteht es so als Einladung, mal darüber nachzudenken. Nehmen wir als Beispiel die Eigenschaft der Macht Gottes. Wir können darüber nachdenken, wie mächtig ein Wesen sein könnte. Wie mächtig müsste ein Wesen sein, das die Erde erschaffen hat. Wir denken darüber nach, indem wir von unserer Erfahrungswelt zunächst ausgehen. Einen Stein, der 50 Kilo wiegt, können wir vielleicht noch heben. Einen Felsblock von einer Tonne Gewicht, den hebt keiner von uns mehr. Ein Elefant, der wuppt den noch. Aber 100 Tonnen sind auch für einen Elefanten zu viel. Wir als Menschen können Schiffe bauen, die wiegen bis zu 100.000 Tonnen. Und wir können uns weiter vorwagen, so in unserer Erfahrungswelt. Wenn wir einen großen Berg sehen in den Alpen und schätzen, boah, was wiegt der wohl? Eine Milliarde Tonnen? Eine Gigatonne? Das ist eine Zahl. Wir haben keine Vorstellung, wie sich das anfühlt. Oder was müsste das für ein Typ sein, der diesen Berg anhebt? Die Erde hat ein Gewicht von ungefähr 6 Billionen Gigatonnen. Also die Erde besteht ungefähr aus 6 Billionen Bergen, Bergmassiven, vom Gewicht her. Das ist auch wieder eine Zahl. Wie soll man, ne? Es ist ein unvorstellbar großes Gewicht. Ein Wesen, das dieses Gewicht tragen könnte, müsste enorm stark sein. Und wenn es dieses Gewicht der Erde auch noch mit großer Leichtigkeit trägt, als wäre es ein Sandkorn für es, dann muss es noch viel größer und stärker sein. Also ihr merkt vielleicht schon, worauf es hinausläuft. Ich kann mich in Gedanken immer weiter vorwagen und versuchen, mir ein mächtiges und dann ein noch mächtigeres Wesen vorzustellen, egal wie weit ich damit komme. Gott ist in seiner Macht viel größer. Deswegen sprechen wir von seiner Allmacht. Und geben damit zu, dass wir nicht den Hauch einer Ahnung davon haben, wie mächtig Gott ist. Wir haben nicht den Hauch einer Ahnung, wie mächtig Gott ist. Deswegen Allmacht. Auch dieses Wort Allmacht, das ist ein Wort. Wir wissen nicht, was wir damit bezeichnen. Aber von dem, was wir an Macht Gottes erkennen können, werden wir schon zur Anbetung Gottes geführt. Wir preisen ihn dafür, dass er seine Macht für uns aufwendet, um uns zu retten. Ähnlich ist es bei anderen Eigenschaften Gottes. Wir können uns darüber Gedanken machen, wie viel Gott weiß. Auch hier die Antwort, mehr als wir uns vorstellen können. Und darum sprechen wir von seiner Allwissenheit. Aber bereits mit dem, was wir an Wissen Gottes erahnen können, preisen wir ihn. Wir loben ihn dafür, dass er uns durch und durch kennt. Dass er uns sogar besser kennt als wir uns selbst. Und dennoch die Gemeinschaft mit uns aufrechterhält.
Also Beispiel Sündenerkenntnis. Wir haben nicht den Hauch einer Ahnung davon, wie schlimm Sünde sich für Gott anfühlt und wie viel er über unsere Sündhaftigkeit weiß. Wir wissen genug darüber, dass wir bei ihm Rettung suchen. Für uns reicht das. Aber Gott in seiner Allwissenheit, er weiß alle Details, alle Tiefen und Abgründe. Wir können uns darüber Gedanken machen, wie groß seine Gnade uns gegenüber ist. Dazu hilft es, sich vorzustellen, wie groß ist der moralische Unterschied zwischen einem heiligen Gott und uns als Sündern. Auch hier können wir langsam anfangen. Wir versuchen, den moralischen Unterschied zwischen Menschen zu ermessen. Wie stark ist jemand in seinem Herzen von dem angetrieben, was böse ist, und wie stark von dem, was gut ist? Wir können Abraham und Lot miteinander vergleichen. Wird uns auch nahegelegt, wenn wir da die Erzählung lesen. Abraham ist ein größeres Glaubensvorbild als Lot. Lot wird gerettet, aber mit knapper Not. Lot braucht es, dass jemand wie Abraham für ihn eintritt. Abraham ist ein größeres Vorbild als Lot. Lot wiederum hebt sich positiv von den Einwohnern von Sodom und Gomorra ab. Die sind gottlos. Zwischen Abraham und den Einwohnern von Sodom ist der Unterschied noch größer als zwischen Lot und den Einwohnern von Sodom. Wie rein und vollkommen muss ein Wesen sein, wenn es sich von Abraham moralisch stärker abhebt als Abraham von den Leuten von Sodom? Gott muss sehr heilig sein, wenn jemand wie Abraham es nötig hat, Vergebung seiner Sünden zu empfangen, um gerettet zu werden. Wir nähern uns hier dem Ausmaß der Heiligkeit Gottes auch nur an. Gott ist noch viel heiliger, als wir uns das vorstellen. Wir kriegen Hilfen, zum Beispiel im Alten Testament mit dem Aufbau des Heiligtums. Da gibt's den Bereich, da darf sich das Volk Israel aufhalten. Dann kommt der Bereich des Heiligtums, da gibt's einen Vorhof. Da dürfen Israeliten rein, aber den Altar dürfen nur die Priester berühren und betreten. Und dann gibt's das Heiligtum selbst. Im Heiligtum gibt's dann das Allerheiligste, da darf kein Mensch rein. Die Bundeslade darf kein Mensch sehen. Wenn da der Vorhang aufgemacht wird, muss vorher Weihrauch angezündet werden, damit der Blick verhüllt wird. Wenn er euch dieses Schema weiterdenkt, also wie heilig ist Gott eigentlich, dann müsste man eigentlich immer weiter vorbohren. Dann müsste es immer im Allerheiligsten noch wieder eine Abtrennung geben, was noch heiliger ist. Man müsste hundert- und tausendfach immer weiter vordringen in die Heiligkeit Gottes. Und man würde nie den Kern seiner Heiligkeit erreichen. Gott ist viel heiliger, als wir uns vorstellen können. Wir kriegen durch die Offenbarung Gottes eine Ahnung. Gott ist allerheiligst. Er ist allheilig. Und damit verbunden können wir uns darüber Gedanken machen, wie groß Gottes Gnade dann sein muss, wenn er sich über uns erbarmt und mit seiner Gerechtigkeit ausrüstet. Wir haben eine Ahnung davon, je größer der moralische Unterschied zwischen ihm und uns ist, umso größer die Gnade, mit der er Gemeinschaft stiftet zwischen sich und uns. Wir können überwältigt sein von der Größe der Liebe und Gnade Gottes, die er uns erwiesen hat und erweist. Was wir an der Größe der Gnade Gottes erahnen, ist nur ein Hauch, eine Ahnung von der riesengroßen Kluft, die Gott überwunden hat. Wir preisen Gott mit der begrenzten Vorstellung von seiner Herrlichkeit.
Wir freuen uns darüber, dass dieser Gott sich gerne unser Lob gefallen lässt. Lieber Bruder, liebe Schwester, freue dich nicht zu wenig darüber, dass dieser herrliche Gott, der Heilige Geist, bei dir ist bis in Ewigkeit. Amen. Lass uns noch einmal zusammen beten. Lass uns dazu aufstehen. Himmlischer Vater, wir danken dir dafür, dass du uns in deinem Sohn Jesus Christus erlöst hast aus reiner Gnade. Wir loben dich, Herr, für deine große Herrlichkeit, vor allen Dingen auch dafür, dass du durch deinen Heiligen Geist schon jetzt unverbrüchlich bei uns bist, in allen Anfechtungen, und dass du uns schon in diesem Leben immer wieder dazu befreist, dass wir dich mit Freude loben und preisen. Amen.

Es ist 21 Uhr und 48 Minuten. 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

Das jetzige Thema, Medien und ihre Einflüsse, und wir wollen besonders auf die medizinischen Aspekte eingehen. Und ich darf euch auch herzlich im Namen meiner Gemeinde grüßen in Weilerbach. Und als kurze Übersicht, wir gehen zuerst mal auf die Medien im Allgemeinen ein. Das kürzen wir ein bisschen ab, weil wir jetzt auch schon sehr viel in dem Vortrag eben über Medien gehört haben. Dann gucken wir uns im Einzelnen die Einflüsse der Medien auf unser Gehirn, auf unsere Augen und auch auf unsere Ohren an. Und im Abschluss gehen wir noch kurz auf die Einflüsse auf unsere Seele oder unsere Psyche ein. Ja, Medien haben immer einen Sender und einen Empfänger. Die Botschaft wird vermittelt und das Medium ist der Träger der Botschaft. Wir leben im Zeitalter der Automatisierung, der Industrialisierung, der Digitalisierung und man versucht möglichst viel Zeit einzusparen. In Epheser 5, Verse 16 ich lese auch einen Vers vorher und zwei Verse nachher uns vor, Epheser Kapitel 5. Das ist so ein gutes Leitwort für dieses Thema. Epheser 5, ab Vers 15. Seht nun darauf, schreibt uns der Apostel Paulus, wie ihr mit Sorgfalt wandelt, nicht als Unweise, sondern als Weise. Und kauft die Zeit aus, denn die Tage sind böse. Darum seid nicht unverständig, sondern seid verständig, was der Wille des Herrn ist. Und berauscht euch nicht mit Wein, was Ausschweifung ist, sondern werdet voll Geistes. Soweit. Und genau dieses, wir sparen viel Zeit ein. Zum Beispiel bei den Fortbewegungsmitteln. Früher brauchte man Monate, um mit dem Schiff den Atlantik zu überqueren. Heute sind es Stunden in einem Flugzeug. Da könnte man meinen, wir sparen so viel Zeit ein im Vergleich zu unseren Vorfahren. Und doch ist unsere Zeit so ausgefüllt wie vielleicht kaum bei unseren Vorfahren vorher. Und so stellen wir uns die Frage, gibt es da Gefahren in den Medien? Kann es zu einer Sucht werden? Ich musste mich erinnern, gestern war ich noch in der Klinik und musste eine Arbeit in einem Raum erledigen, Patientenakten nachschlagen. Und da kam eine Patientin ins Zimmer, ich musste eigentlich nicht behandeln, aber die Optikerin war nicht da. Und dann sagte ich, die Optikerin kommt bestimmt gleich. Und so nahm die Patientin Platz neben mir und ich arbeitete da und dachte, ja, ich kann die doch nicht einfach, sie so, die saß so neben mir und dann sagte ich, und haben sie schon lange gewartet? Und dann hat sie so erzählt, sie kommt aus Luxemburg und sie hat jetzt nicht lange gewartet, aber sie war so sehr offen und dankbar, dass ich sie angesprochen habe und sagte, ja, sie reden ja wenigstens mit einem, das ist ja schön, weil viele Menschen heute, die schreiben ja nur noch mit dem Handy. Dachte ich, das passt so gut. Weil das ist wirklich, was die ältere Generation sieht und was wir vielleicht nicht mehr wahrnehmen, wo die Gefahr ist. Und so haben wir eben in dem Vers gelesen, berauscht euch nicht mit Wein. Zu meinem letzten Geburtstag hat mir ein Freund auch eine Stelle gewünscht aus Sprüche 31, der Vers 4. Es ziemt sich nicht für einen König, Wein zu trinken. Und er hat es geistlich bezogen, fand ich sehr interessant. Er sagte, all diese Dinge heutzutage, das sind wie so ein Wein für unsere Seele. Und wenn wir die Menschen um uns herum sehen, wie sie nach Hause kommen und es läuft rund um die Uhr das Fernsehen oder setzen sich ins Auto und es läuft das Radio, dann merken wir, wie die Leute in so eine Art Trance verfallen, wie sie in diesem drin sind und ständig berieselt werden von irgendwelchen Medien, ohne sich dem bewusst zu unterziehen oder die Frage zu stellen, welche Auswirkungen das auf uns hat. Und so haben wir eine Umfrage durchgeführt in unseren gläubigen Jugenden und haben die Fragen gestellt. Wir werden jetzt einige Folien im Verlauf des Vortrags von dieser Umfrage sehen. Zum Beispiel haben wir gefragt, wie viele Stunden am Tag die Jugendlichen für welche Art von Medien oder Kommunikation verwenden. Den ersten Balken, der zum Glück bei den Mädchen der größte ist, das Blaue sind die Mädchen, das Orangene, ich weiß nicht, ob man es hinten gut sieht, das sind die Jungs und das erste ist die persönliche Kommunikation. Da sind die Mädchen 40% über den Jungs. Vielleicht auch, weil sie mehr in sozialen Berufen sind. Dann sehen wir als zweitgrößten Balken die visuellen Medien und dann haben wir da noch die Printmedien, die Audiomedien und Sport. Beim Sport schneiden die Jungs dann doch etwas besser. Und 2010 hörten wir hier auch auf dem ABEM einen Vortrag von Bruder Thomas Ebersold.
Und er zeigte, wieso die Geräteverteilung oder der Internetzugang unter Jugendlichen in einer weltlichen Umfrage aussah. Und das fand ich sehr schön als Vergleich zu sehen. Damals war es nämlich so, dass ungefähr die Hälfte aller Jugendlichen einen Zugang zum Internet hatte. Heutzutage in unseren Gemeinden haben wir uns die Frage gestellt, wie sieht es da aus? Und da haben die Jugendlichen angegeben, 85% haben einen LAN- oder WLAN-Zugang im eigenen Zimmer und knapp 80% haben eine Internetflat auf dem Mobiltelefon. Das ist so die Entwicklung, deshalb ist das Thema so aktuell, weil das ist jetzt in den letzten 10, 20 Jahren aufgekommen, das ist ein sehr aktuelles Thema. Und da haben wir gefragt, was sind die Versuchungsfelder, was betrifft euch am meisten? Und da waren an den ersten beiden Plätzen die visuellen Medien, an Platz 1 YouTube. Jetzt gehen wir mehr so auf das Medizinische ein, unser Gehirn. Welchen Einfluss haben Medien auf unser Gehirn? Und es ist sehr wichtig, dass man bereits im Kindesalter, wie wir auch schon vom Bruder Freitag hörten, ganz genau darauf achten, womit sich die Kinder beschäftigen. Denn Medien haben auch auf uns Erwachsene einen Einfluss, aber gerade im Alter von 3 bis 10 Jahren ist es so, dass die Kinder sehr schnell lernen. Die haben ungefähr doppelt so viel Nervenzellen wie ein Erwachsener. Ein Erwachsener hat ungefähr 100 Milliarden Nervenzellen. Synapsen haben sie ungefähr doppelt so viel. Das heißt, diese Verknüpfungen zwischen den Nervenzellen sind bei den Kindern viel mehr. Und deshalb haben Kinder so eine hohe Auffassungsgabe. Sie lernen sehr schnell Dinge, egal ob es handwerkliche Dinge sind, ob es Literatur ist. Und da sind die Eltern nicht gefragt, dass man die Kinder versorgt mit guten Medien. Hier haben wir zum Beispiel vom Biotini 2 sehr gute Diashows, die kann ich sehr gut empfehlen. Die Kegelrobbe habe ich selbst schon gesehen, das andere ist mir noch neu von dem Leben der Schafe. Aber da können wir unseren Kindern was Gutes tun und sie in dieser Zeit, in der sie sehr viel, sehr schnell lernen, versorgen. Manche Eltern denken, wenn sie ihren Kindern nicht Dokumentationen zeigen früh genug, dann werden sie in der Allgemeinbildung zurückbleiben im Vergleich zu anderen Kindern in den weltlichen Schulen. Da gab es eine sehr interessante Studie, sehr aufwendig, über 1000 Patienten, Jahrgänge 1972, 73. Diese Studie lief mehrere Jahrzehnte, so eine Langzeitstudie gewesen. Und da hat man zum Beispiel die Kinder, als sie noch klein war, gefragt oder ihre Eltern, wie lange der Medienkonsum, insbesondere das Fernsehen ist. Unter 1 Stunde, 2 Stunden, 3 Stunden, über 3 Stunden. Und sagte dann im Alter von 5 Jahren zu diesen Kindern, die an der Studie teilnahmen, zeichne mal ein Mensch. Gleich sehen wir oben die Zeichnungen der Kinder, die unter 1 Stunde fernsahen am Tag und die unten über 3 Stunden. Das ist einfach so ein Vergleich. Ja, und dann guckt man sich nach 10 Jahren oder nach 20 Jahren ab, wie viele von denen haben jetzt einen Uni-Abschluss bekommen. Von denen, die mehr als 3 Stunden am Tag ferngesehen haben, waren es ungefähr 10%. Und von denen, die unter 1 Stunde, waren es 40%. Und da, denke ich, brauchen wir uns keine Gedanken mehr zu machen, dass unsere Kinder irgendwas verpassen, wenn sie kein Fernsehen haben. Ganz im Gegenteil, ihr Gehirn entwickelt sich besser. Und da haben wir unsere Jugendlichen auch gefragt, was merkt ihr noch so an körperlichen Einschränkungen? Natürlich, wenn man lange sitzt, da hat man Rückenprobleme. Aber ganz an erster Stelle waren die Augenbeschwerden. Und wie ist das zu erklären? Unser Auge, da gibt es dreierlei Beschwerden, die im Zusammenhang mit dem Computer oder einer Naharbeit auftreten können. Zum einen, wenn wir ständig das Auge auf einen nahen Fokus einstellen, nah akkommodieren, dann fängt das Auge an, sich daran zu gewöhnen und es kann zu einem Längenwachstum des Auges kommen. Kommt nicht bei jedem, aber das hat Dr. Frank Scheffel 1999 gezeigt, dass das dann auch diese Kurzsichtigkeit verstärken kann. Dann haben wir heutzutage diese schönen LED-Bildschirme, die schön flach sind und überall wird alles auf LED umgestellt. Und viele Menschen beschweren sich dann bei den Ärzten über Einschlafstörungen. Und da hat dann Professor Kai Jochen aus Basel gezeigt, dass diese Einschlafstörungen genau daraus resultieren, weil dieses LED-Licht mit seinen blauen Wellenlängen dann auch die Melatoninrezeptoren negativ beeinflusst und somit kommt, wenn man abends noch lange am PC sitzt und Gott hat uns ja so geschaffen, am Tag ist es hell, in der Nacht ist es dunkel und wir haben so einen Tagesrhythmus. Und wenn wir am Abend noch lange dieses
Licht auf die Augen wirken haben, wo wir denken, es wäre noch helllichter Tag, dann kommt unser innerlicher Tagesrhythmus aus dem Takt. Und so haben die Menschen dann Einschlafstörungen. Und dann ist es so, wenn man lange auf einen PC starrt, dass die Augenlider weniger häufig blinzeln. Und so hat man dann trockene Augen und beschwert sich, meine Augen sind rot, meine Augen sind gereizt. Und auch die Brillen wurden in den letzten Jahren viel mehr verschrieben. Hier sehen wir 30% unter Jugendlichen. Bei uns in der Umfrage waren es sogar über 40%. Was fällt uns bei diesem Bild auf? Vielleicht jemand von den Jungs, der mit einer Flex schon mal gearbeitet hat? Ja, kein Gehörschutz. Die Augen sind zwar wichtig, aber die Ohren sind auch sehr wichtig. Und manche Geräte machen viel Lärm. Und die Jungs denken, sie sind echte Männer, wenn sie keinen Gehörschutz tragen müssen oder das auch so aushalten. Aber dann, wenn sie älter werden, dann merken sie sehr schnell, wie ihr Gehör nachlässt. Und das tut auch laute Musik. Gerade an Orten, wo wir Christen nichts verloren haben, in der Disco oder sonst, wo ganz laute Musik ist. Und da gehen unsere feinen Hörsinnesorganzellen, die gehen dann zugrunde und die können nicht mehr regenerieren. Dies ist ein Bild von Professor Werner Gitt. Und das ist das Corti-Organ. Und hier befinden sich die Haarzellen. Und diese Haarzellen, davon gibt es ungefähr 13.000 äußere Haarzellen und ein Drittel davon innere Haarzellen. Das Hören an sich machen eigentlich die inneren Haarzellen, aber das Verstärken, das Feintuning, so könnte man es nennen, wenn man zum Beispiel einem Menschen zuhört und im Hintergrund laufen noch Geräusche und man möchte diese Geräusche rausfiltern, man konzentriert sich genau auf eine Sache, auf eine Frequenz, dann kann der Körper diese Haarzellen dieser Frequenz verstärken und andere abschwächen. Das machen zum Beispiel diese Zellen, von denen wir dreimal mehr haben. Das ist ein sehr feiner Gehörapparat, den wir da haben. Und diese Haarzellen können dann nicht mehr regenerieren. Und so hat man dann Probleme im Alter. Ungefähr die Hälfte aller über 70-jährigen Menschen in Deutschland haben Altersschwerhörigkeit. Davon sind hauptsächlich Männer betroffen. Und so sehen die Haarzellen dann aus, wenn man sie unter dem Elektronenmikroskop anguckt. Hier auf der rechten Seite sehen wir die zugrunde gegangenen Haarzellen. Medien haben auch einen großen Einfluss auf unsere Psyche. Ein Tierversuch machte David Merrill aus den Vereinigten Staaten. Er war damals noch 16 oder 17 Jahre alt und hat sich Mäuse gekauft. Und er hat den Versuch erstaunlich gut vorbereitet. Er hat sich Mäuse gekauft, die alle ungefähr den gleichen genetischen Pool haben. Der hat sich alles weiße Mäuse, alles männliche Mäuse geholt, ungefähr gleiches Alter. Hat wirklich darauf geachtet, dass das ein objektives Ergebnis wird. Und hat diese 72 Mäuse in drei Gruppen, je 24, eingeteilt. Und hat gedacht, ich gucke mal, was für einen Einfluss Musik auf das Verhalten der Mäuse hat. Die eine Gruppe war nur zur Kontrolle oder zum Vergleich da. Die andere Gruppe hat er mit Hardrock beschallt, die drei Wochen lang. Und die dritte Gruppe hat er mit Klassikmusik, mit Mozart und so, über auch den gleichen Zeitraum beschallt. Jede Woche hat er diese Mäuse durch ein Labyrinth laufen lassen und hat die Zeit gestoppt. Wie lange braucht die Maus? Ganz am Anfang des Versuches haben alle Mäuse gleich lang gebraucht. Da waren es etwa 10 Minuten. Nach 3 Wochen hat die Hardrock-Maus 3-mal so lang gebraucht. Die war ganz verwirrt von der vielen schlechten Musik. Die Klassik-Maus, die hat nur noch knapp 2 Minuten gebraucht. Und die Kontrollmaus, die hat was gelernt, die war ungefähr halb so lang, hat sie noch gebraucht, 5 Minuten. Und ich dachte, wenn schon die Musik auf Mäuse so einen Einfluss hat, wie viel mehr auf uns Menschen? Wir verstehen ja auch noch die Worte und welchen zerstörerischen Charakter die Musik hat, zeigt auch, dass er diesen Versuch 2-mal machen musste. Und beim 1. Mal sind viele Mäuse auch gestorben, weil sie von anderen aggressiven Mäusen totgebissen wurden. Und da musste er den Versuch nochmal in Einzelkäfigen durchführen. Hier auf dieser Grafik sehen wir den Anstieg von einem bestimmten Medikament, das bei ADHS verschrieben wird, das Methylphenidat oder Ritalin. Und schwer erkennen können, das ist exponentiell stark angestiegen die letzten Jahre. Und da kann man sich die Frage stellen, sind unsere Kinder wirklich so viel kränker geworden? Und wenn ja, kann das wirklich nur genetische Ursachen haben oder ist es nicht wirklich so, dass die Medien oder die äußeren Faktoren auch dazu beitragen können, dass Kinder dieses Hyperaktivitätssyndrom wie in diesem Fall oder andere psychische Störungen bekommen. Und 2010, genau in diesem ABEM-Skript, habe ich nachgeguckt. Einmal wurde angeführt,
Hektik und Reizfülle an erster Stelle und hoher Fernsehkonsum an zweiter Stelle. Das sind so die häufigsten Ursachen, die eine ADHS-Entstehung begünstigen können. Viele von uns benutzen auch das Smartphone alltäglich und ich dachte auch, das ist jetzt keine direkte gesundheitliche Einschränkung, die wir dadurch bekommen, aber wie hoch ist die Gefahr, dass etwas passiert, wenn wir uns im Straßenverkehr ablenken? Da war zum Beispiel auch eine Frage an die Jugendliche, wie oft wird das Smartphone im Straßenverkehr benutzt, wer benutzt es? Und da sagten über die Hälfte, wir benutzen es gelegentlich, obwohl wir die Gefahr sehen. Da fragt man sich oder man sieht es auch vielleicht bei sich selbst. Ja, es ist ja sehr gefährlich, wenn etwas passiert. Und wie schade wäre es, wenn jemand davon einen bleibenden Schaden trägt und man hätte nur 2 Minuten stehen bleiben müssen, um etwas am Handy zu erledigen und jemanden anzurufen oder sich einfach eine Freisprechanlage kaufen müssen. Und zum Abschluss, was wir auch schon gehört haben, wie kommt man aus dieser Sucht? Die Kranken bedürfen des Arztes und nicht die Gesunden, so sagte mal Jesus. Und Dr. Samuel Pfeiffer hat dazu eine Zeitschrift geschrieben, die auch empfehlenswert ist, die ist auch frei verfügbar online. Und da gibt er ein paar Hinweise, wie man mit der Internetsucht umgehen kann. Zuerst ist es wichtig, das Problem zu erkennen. Das Problem ist allgegenwärtig, wir haben auch schon viel darüber gehört. Dann muss man es akut bekämpfen. Dieser Bibelvers, Matthäus 18, Vers 8, den fand ich sehr passend an dieser Stelle. Wenn dich aber deine Hand oder dein Fuß für dich ein Anstoß zur Sünde wird, so hau sie ab und wirf sie von dir. Also manchmal heißt es wirklich radikal zu sein im Umgang. Dann ist es gut oder empfehlenswert, eine Vertrauensperson zu suchen, der man sich öffnen kann und wo man über Dinge reden kann. Oder auch einige Jugendliche haben berichtet, dass es für sie hilfreich war, zu sagen, ich nehme ein ganz normales Handy. Erstens ein gutes Vorbild für andere, die vielleicht damit Probleme haben. Und zweitens kann man auf einem normalen Handy auch alles erledigen und ist nicht so versucht, auch viel rumzuschreiben, unnötig. Dass man da bewusst vorgeht und sich einfach Versuchungsfeldern einschränkt. Und dann ist es wichtig, auch langfristig vorzubeugen, transparent zu leben, gewisse Medien vielleicht nur öffentlich zu nutzen. Nicht umsonst gibt es Bibliotheken, wo man Internet nutzen kann oder dass man vielleicht ein Arbeitszimmer in der Familie einrichtet und nicht unbedingt das WLAN für jedes Kind aufs Zimmer frei zugänglich macht. Zum Abschluss ein Vers aus Psalm 25, Vers 15. Meine Augen sind stets auf den Herrn gerichtet, denn er wird meine Füße aus dem Netz ziehen. Jetzt habe ich hier noch ein Buch, Als Christ in der Welt des Internets. Das ist von Rudolf Ebertshäuser, sehr empfehlenswert. Hilfen zum geistlichen Umgang mit Smartphones, sozialen Netzwerken und anderen digitalen Medien. Dann habe ich hier noch in der Pause ein Buch empfohlen bekommen. Ich habe es selbst noch nicht gelesen, aber es ist, habe ich gehört, gut für, wenn man mit einer Gruppe unterwegs ist, dass man das zusammen durcharbeitet. Das heißt, Zufrieden leben. Sehr empfehlenswertes Buch. Dankeschön.

Ja, das ist ein wichtiges Thema, Umgang mit Medien. Und ein ganz einfacher Grundsatz im Umgang mit Medien ist eine gewisse Zurückhaltung beim Nutzen der Medien. Ich will mich dieser Zurückhaltung auch jetzt die praktizieren. Wir werden keine Bilder sehen, nicht weil ich es grundsätzlich ablehne, sondern wir haben jetzt als nächstes ein recht emotionales Thema vom Segen der Ehe und Ehelosigkeit. Und wenn man einen sachlichen Vortrag macht, ist es sehr hilfreich, wenn man Medien hat. Wenn man ein gefühlsbetontes Thema hat, ist es besser, man hat nicht zu viele Medien, sondern kann sich auf das Erzählen konzentrieren. Also vom Segen der Ehe und der Ehelosigkeit war vielleicht etwas leichtfertig bei diesem Thema zuzusagen, denn es ist ein sehr spannendes Thema, wo viele Menschen ja auch stark betroffen davon sind. Es ist ein altes Thema. Eigentlich ist dieses Thema so alt, wie die Menschheit ist. Es geht immer um die Frage der Beziehungen. Beziehungen grundsätzlich unter Menschen, aber heute ganz insbesondere um die Beziehung zwischen Männern und Frauen in der Ehe, aber auch wenn Menschen allein sind, aufgrund von unterschiedlichen Lebensumständen. Zunächst mal möchte ich einen Bibelvers über dieses Thema stellen. Es ist Römer Kapitel 14. Wer die Bibel dabei hat, könnte die Bibel aufschlagen. Römer Kapitel 14, die Verse 7 und 8. Denn keiner von uns lebt sich selbst und keiner stirbt sich selbst. Denn leben wir, so leben wir dem Herrn. Und sterben wir, so sterben wir dem Herrn. Ob wir nun leben oder sterben, wir gehören dem Herrn. Und das möchte ich gerne als Motto, als Hauptüberschrift über den ganzen Vortrag stellen. Ich gehöre dem Herrn. Wie immer sich mein Leben gestaltet hat, ob ich das Glück der Ehe erlebe oder auch die Not der Ehe ertragen muss, oder ob sich mein Leben so gestaltet hat, dass ich allein geblieben bin oder wieder allein bin. Ich denke dann Witwen und Witwer, wie auch immer. Das soll die Überschrift sein über unser Leben. Ich gehöre dem Herrn. Zur näheren Bestimmung des Themas. Das Thema heißt vom Segen der Ehe und Ehelosigkeit. Hier steht ganz bewusst nicht vom Glück der Ehe und Ehelosigkeit. Denn es ist nicht so, dass Ehe immer Glück bedeutet und Ehelosigkeit immer Unglück, aber auch nicht umgekehrt, dass Ehe Unglück ist und Ehelosigkeit Glück. Es ist auch nicht so, dass Segen immer Glück bedeutet. Und auch Glück ist nicht in jedem Fall Segen. Deshalb nochmal ganz bewusst die Formulierung des Themas vom Segen der Ehe und Ehelosigkeit. Die Herausforderungen und Nöte, die mit diesem Thema verbunden sein können, können sehr weitreichend sein. Grundsätzlich möchte ich nochmal kurz formulieren, die Ehe ist auf eine Verbindung zwischen Männern und Frauen, die auf Lebenszeit angelegt ist. Das ist ja ein Thema, jeder dieser Aussagen ist heute heftig umstritten in den Medien, auch in der Gesetzgebung, was wir erlebt haben, weil diese Festsetzung in Frage gestellt wird. Natürlich reagiert die Politik weitgehend auch auf die Umstände in der Gesellschaft, in der wir leben. Deshalb an dieser Stelle diese ausdrückliche Feststellung. Wir sprechen von der christlichen Ehe, von der biblischen Ehe, die eine Ehe, wie eben beschrieben, auf Lebenszeit angelegt ist und eine Verbindung zwischen einem Mann und einer Frau. So verstehen wir die Bibel, so lehren wir es auch. Nun zur Zielsetzung dieses Vortrages. Schwerpunktmäßig möchte ich mich an Menschen richten, die allein sind. Und das Alleinsein ist manchmal freiwillig,
dann ist damit weniger Not verbunden, aber häufig auch unfreiwillig aufgrund von Schicksalsfügungen oder auch Schicksalsschlägen. Ich möchte dieses Thema nicht soziologisch entwickeln, sondern biblisch-seelsorgerlich. Und dabei mich anlehnen an 1. Thessalonicher 5, Vers 14, wo die grundsätzlichen seelsorgerlichen Prinzipien genannt werden. Die lauten so: Wir ermahnen euch aber, Brüder, verwarnt die Unordentlichen. Zweitens, tröstet die Kleinmütigen. Und drittens, nehmt euch der Schwachen an. So dass die Seelsorge immer in diesen drei Kategorien wirken und arbeiten muss: im Ermahnen, wo jemand unordentlich ist, auch in Bezug auf Beziehungen zwischen Männern und Frauen, dann trösten, da wo jemand den Mut verliert, wo er kleinmütig wird, und schließlich im Aufrichten, da wo jemand schwach geworden ist. Und das soll auch die Stoßrichtung dieses Vortrags sein, beim Nachdenken über Ehe und Ehelosigkeit. Es soll also ein brüderlicher Appell sein an Menschen, deren Beziehungen sich schwierig gestalten, an diesem Bekenntnis festzuhalten: Ich gehöre dem Herrn. Und das steht über allem Nachdenken über Alleinsein und Eheleben. Ich gehöre dem Herrn. Ob nun in der Verbindung der Ehe oder auch in den Herausforderungen des Alleinseins. Das ist der Segen der Ehe und auch der Segen der Ehelosigkeit. Ich glaube, ich gehöre dem Herrn. Der Vortrag richtet sich also in erster Linie an Menschen, die in dieses Bekenntnis einstimmen können. Ich gehöre dem Herrn. Wenn wir eine Versammlung vor uns hätten, die dieses Zeugnis nicht aussprechen kann, dieses Zeugnis nicht annehmen kann, müsste der Vortrag sicher anders aufgebaut sein. Aber es ist ausdrücklich an Menschen gerichtet, die diesem zustimmen: Ich gehöre dem Herrn. Zunächst mal der gesegnete Stand der Ehe. Einige ganz grundlegende Hinweise in aller Kürze. Zunächst mal, wenn wir von Ehe sprechen, müssen wir beim biblischen Schöpfungsbericht beginnen. 1. Mose Kapitel 3, wo Gott grundsätzlich feststellt, es ist nicht gut, dass der Mensch allein sei. Das heißt, der Mensch ist zur Gemeinschaft hin geschaffen. Der Mensch ist auf einen Gegenüber hin geschaffen. Es entspricht der Schöpfung des Menschen. Und das andere, was wir auch aus 1. Mose nehmen können: Ich will ihm eine Gehilfin machen. Und das bedeutet, Gott sah schon bei der Schöpfung, dass der Mensch auf eine Ergänzung angewiesen ist. Ergänzung durch einen passenden Gegenüber. Der Mann auf die Frau und die Frau entsprechend auf den Mann. Und die zwei, das ist die nächste Festsetzung in 1. Mose Kapitel 3, die zwei werden eins sein. Das heißt, Gott hat den Menschen daraufhin geschaffen, dass sie das eigene aufgeben können zugunsten des anderen. Nur so ist die Einheit möglich. Dann das andere, was in die Ehe hineingelegt wurde: Seid fruchtbar und mehret euch. Gott hat es so gesetzt, und es entspricht seinem Willen, dass Kinder in den Schutz einer funktionierenden Beziehung hinein gepflanzt, geboren werden, wo sie sich in diesem geschützten Raum der Ehe und Familie dann entwickeln können. Und er schuf sie als Mann und Frau, und das war von der Schöpfung her auf Harmonie ausgelegt, Harmonie und Ergänzung. Sie sind unterschiedlich geschaffen, und wir können sagen: Gott sei Dank. Und dieser Versuch der Verwischung der Grenzen zwischen Männern und Frauen führt in eine Orientierungslosigkeit und in den Verlust von ganz entscheidenden Gesichtspunkten, die vom Schöpfer hineingelegt wurden, nämlich die Harmonie, die in der Ergänzung,
sich erst richtig entfalten kann.

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0: Es ist 23 Uhr.
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2: Ihr könnt also von Gott als eine Person reden, wie in Vers 27, oder als mehrere Personen, wie in Vers 26, wo er sagt, lasset uns Menschen machen nach unserem Bild. Gott ist ein Gott und dennoch drei Personen. Und an dieser Stelle sehen wir also, wie der Rat der Dreieinigkeit an der Schöpfung des Menschen beteiligt ist. Und ihr Lieben, wir haben euch das immer wieder gepredigt, dass Gottes Ziel schon vor Anbeginn der Welt gefasst wurde. Und dieses Ziel bestand einfach darin, eine Braut für seinen Sohn zu suchen, seinem Sohn seine Liebe zu erweisen, indem er ihm eine Braut in Form einer erlösten Menschheit zu geben. Wir wissen, diese Braut soll seinen Sohn für immer und ewig lieben, ihn anbeten, ihn preisen, ihn danken, ihn verherrlichen, einfach ihm ewig dienen. Dieser ewige Plan Gottes entstand und entfaltete sich innerhalb des Exekutivrats, der Gott innerhalb der Dreieinigkeit ist. Also diese drei, Gott Vater, Gott Sohn und Heiliger Geist. Und ich möchte euch das kurz zeigen und in Erinnerung rufen, weil es so wichtig ist, in 1. Petrus Kapitel 1 und Vers 20 geht es um Christus und dort heißt es, er war zuvor ersehen. Und das bedeutet, er war zuvor vorherbestimmt. Das heißt, vor Grundlegung der Welt, aber wurde offenbar gemacht in den letzten Zeiten um euretwillen. Jesus, der also um euretwillen in den letzten Zeiten offenbar gemacht wurde, um am Kreuz zu sterben und dann wieder aufzuerstehen, euer Heiland zu sein. Jesus, der in den letzten Zeiten erschienen ist, war bereits, hört gut zu, vor Grundlegung der Welt als solcher eingeplant. Das stand schon fest. Schon 1. Mose 1,1, vor dem ersten Tag der Schöpfung war die Erlösung bereits geplant, bevor eine Sünde überhaupt stattgefunden hatte. Mit anderen Worten, plante Gott die Erlösung, bevor er die Rasse von Menschen schuf, aus denen er die Erlösten auserwählen würde. Sein Heilsplan kam zuerst. Und in Titus 1, Vers 2, wunderbare Stelle, Titus 1, 1 und 2, geht es um das Evangelium. Dort heißt es, Paulus, Sklave Gottes und Apostel Jesu Christi. Und hier identifiziert sich Paulus und er bezeichnet sich als gemäß dem Glauben der Auserwählten Gottes. Und das ist errettender Glaube für die Auserwählten. Und dann sagt er, und der Erkenntnis der Wahrheit, die der Gottesfurcht entspricht, aufgrund der Hoffnung des ewigen Lebens. Und hier spricht er über das Evangelium. Das Evangelium des errettenden Glaubens, ihr Lieben, das eine Auserwählung voraussetzt, die Kenntnis der Wahrheit, Gottesfurcht und die Verheißung und Hoffnung auf ewiges Leben. Und betrachtet mal Folgendes. Der ganze Heilsplan Gottes war etwas, da heißt es, dass Gott, der nicht lügen kann, vor ewigen Zeiten verheißen hat. Das ist Vers 2. Vor ewigen Zeiten verheißen hat. Hier steht einfach vor ewigen Zeiten. Im Griechischen versteht man das als vor Anbeginn der Zeit. Nun, wann beginnt die Zeit? Am ersten Tag. Gott hatte also schon vor Tag 1 das Evangelium geplant. Und es gab ein Element des Evangeliums, das eine Verheißung war. Erinnert euch, vor ewigen Zeiten verheißen hat. Es gibt also ein Element, das vor sehr langer Zeit eine Verheißung ausmachte. Gott verhieß, dass er einige auserwählen und dass er ihnen Glauben geben würde. Dass er ihnen Erkenntnis der Wahrheit geben würde, dass er ihnen ewiges Leben geben würde. Gott verhieß das schon vor Tag 1 der Schöpfung. Die Frage stellt sich, wem hat er das verheißen? Vor der Schöpfung. Offensichtlich nicht einem Menschen, denn wir wurden erst am sechsten Tag erschaffen. Er hieß das auch nicht den Engeln. Und wie wir schon erwähnt haben, wurden die Engel zur gleichen Zeit geschaffen wie alles andere. Wir wissen nur nicht genau wann. Aber er hat ganz gewiss den Engeln kein Heil versprochen, weil Engel keine Errettung erleben. Ganz einfach. Also hat er ihnen das nicht verheißen. Die Engel, die sündigten und aus dem Himmel verstoßen wurden, fielen für immer. Sie werden nicht errettet. Und die anderen brauchen nicht errettet werden, weil sie schon bei Gott sind. Wem gab Gott also die Verheißung des Heils vor Anbeginn der Zeit? Gute Frage, oder? Nun lass uns einmal zu 2. Timotheus 1, Vers 9 gehen. Dort heißt es am Anfang von Vers 9, dass Gott, der uns errettet hat, uns mit einem heiligen Ruf berufen hat, dies tat aufgrund seines eigenen Vorsatzes und der Gnade, die uns in Jesus Christus vor ewigen Zeiten gegeben wurde. Das liest man jetzt ganz anders, oder? Hier sehen wir das wieder. Gott gab eine Verheißung laut Titus 1,2 vor Anbeginn der Zeit, bevor die Zeit also überhaupt zu existieren begann. Und diese Verheißung besagte, dass er einige erlösen würde, und zwar durch Jesus Christus. Er muss also mit dem zweiten Glied der Dreieinigkeit die Notwendigkeit der Fleischwerdung, der Niederkunft auf die Erde, der Notwendigkeit eines Opfers für die Sünde und all das muss er bereits schon vor Grundlegung der Welt kommuniziert haben. All das wurde bereits vor Anbeginn der Zeit geplant. Wie wir dann auch in Vers 10 lesen, wurde es offenbart durch das Erscheinen des Heilandes Christus Jesus. Wir gehen also zu einem Punkt zurück, als es noch keine Zeit gab, vor Grundlegung der Erde, vor Erschaffung der Erde, bevor es im Rat Gottes irgendeinen Schöpfungsakt gab, sah der Plan vor, dass es eine erlöste Menschheit geben würde, die erschaffen und erlöst werden würde, die durch die Fleischwerdung und das Opfer der zweiten Person der Dreieinigkeit verherrlicht werden würde. Ist nicht interessant? Und weiter wissen wir, dass sie im Neuen Testament durch das Werk des dritten Gliedes der Dreieinigkeit des Heiligen Geistes erlöst werden sollten. Er würde die Herzen der Sünder, der Gerechtigkeit und des Gerichts überführen. Er würde ihren Verstand erleuchten, damit wir überhaupt die Wahrheit begreifen. Er würde sie erneuern und ihnen eine neue Geburt gewähren. Und zu jenem spezifischen Zeitpunkt würden sie natürlich vom Tod zum Leben übergehen und eines von Gottes Kindern werden. Und wir haben das erlebt. Stimmt's? Wann wurde das festgelegt? Vor Grundlegung der Welt. Diejenigen, die all das erfahren sollten, sind die, die Gott vor Grundlegung der Welt, vor Anbeginn der Zeit auserwählte. In Epheser 1, Vers 3, und ihr kennt diese Stelle, führen wir oft an, geht es um Gottes Plan. Da heißt es, gepriesen sei der Gott und Vater unseres Herrn Jesus Christus. Er hat uns gesegnet mit jeder geistlichen Segnung in der Himmelswelt in Christus. Warum? Wie er uns in ihn auserwählt hat. Vor Grundlegung der Welt. Der gesamte göttliche Ratschluss entstand also vor Anbeginn der Zeit, bevor irgendetwas geschaffen wurde. Und das entstand im Rat der Dreieinigkeit. Und in Vers 4 heißt es, wie er uns in ihm auserwählt hat. Wisst ihr was? Er tat das einfach, weil er das wollte. Und wie weit ging das? Nun, der Vater sagte, ich werde ein paar Leute erschaffen und erlösen und ich werde sie dem Sohn als Liebesgabe geben. Und wenn ihr mal Johannes 6 betrachtet und auch Johannes 17, dann bezieht sich Jesus immer wieder auf jeden Gläubigen als solche, die vom Vater gegeben worden waren. Erinnert ihr euch daran? Oder Johannes 6 sagt Jesus, niemand kann zu mir kommen, wenn nicht der Vater ihn zieht. Und Jesus sagt, alles, was mir der Vater gibt, wird zu mir kommen und wer zu mir kommt, den werde ich nicht hinausstoßen. In Johannes 17 betet Jesus, Vater, ich will, dass die, welche du mir gegeben hast, auch bei mir seien, wo ich bin, damit sie meine Herrlichkeit schauen, die du mir gegeben hast. Jesus bezieht sich hier also auf die Gläubigen als diejenigen, die der Vater ihm gegeben hat. Das ist so tröstend. Und damit nimmt sein Plan Gestalt an. Der Vater will dem Sohn seine Liebe zeigen. Es ist eine überragende Liebe, die nur Gott kennt, die Liebe, die so groß ist, dass sie sich danach sehen, zu geben. Gott beschließt, dass der Weg, diese Liebe auszudrücken, darin besteht, Menschen zu schaffen und zu erlösen und sich darin und daran zu verherrlichen. Und wenn sie verherrlicht werden, werden sie wie Christus. Und in Philipper Kapitel 3 lesen wir, dass wir wie er sein werden, gleichförmig dem Leib seiner Herrlichkeit. Und so wird der Vater uns buchstäblich zu Spiegelbildern, zu Repliken, zum Nachbau von Jesus Christus machen, der seine Herrlichkeit ausstrahlen wird. Und wir werden ihn für immer ehren, ihn preisen, ihn danken, verherrlichen und ihm auch dienen. Das ist die Liebesgabe des Vaters an den Sohn. Und das Wunderbare ist, dass es in 1. Korinther 15 heißt, wenn der Sohn diese erlöste Menschheit vom Vater empfangen hat, wenn der Vater dem Sohn die erlöste Menschheit gegeben hat, und wenn sie alle verherrlicht wurden, das heißt, wenn wir alle da sind, wo wir sein sollen, und es keine Zeit mehr gibt, wenn wir alle in der Gegenwart Gottes sind und vom Vater dem Sohn gegeben wurden, dann heißt es in 1. Korinther, dass der Sohn sie im Gegenzug Gott direkt zurückgibt und Gott alles in allem ist. Ihr Lieben, und damit wurde erreicht, dass die gesamte erlöste Menschheit samt heiligen Engeln den neuen Himmel und die neue Erde für immer bevölkert, zu keinem anderen Zweck als dem Vater, Gott und dem Sohn und dem Heiligen Geist, der der Ehre würdig ist, zu dienen. Darum geht es. Nun, vor diesem Hintergrund, lasst uns zu 1. Mose 1 zurückkehren. Aber das ist sehr wichtig im Hinterkopf zu behalten. Wir könnten also sagen, dass die Dreieinigkeit das geplant hat. Es gab Konsultation und Gemeinschaft innerhalb der Gottheit. Und das geschah lange vor Tag 6, bevor Zeit existierte, vor der Schöpfung. Gab einen Plan, bevor dieser je ausgeführt wurde. Und jetzt sagt Gott gewissermaßen, alles andere ist unpersönlich. Alles andere ist unpersönlich für mich. Alles andere verbrennt, alles andere vergeht. Nichts, was ich geschaffen habe, wird ewig. Das ist so. Das ganze Universum wird aufgelöst, wie wir im 2. Petrus lesen, wird alles zerschmelzen, die Elemente werden im Brand zerschmelzen, die Schöpfung wird sozusagen entschaffen werden und es wird eine atomare Auflösung geben, wenn das ganze Universum aufhören wird zu existieren. Es verbrennt alles. Nur eine einzige Komponente des physischen Universums wird ewig und das ist der Mensch. Denn nur der Mensch zählte letztendlich für Gott. Alles andere wurde nur erschaffen, um dem Menschen eine Welt zu bieten, die ihn dazu veranlassen würde, Gott zu preisen und ihm zu danken, ihn zu verherrlichen für all das Gute. Für Gottes wunderbare Macht, die er in der Schöpfung zur Schau stellt, so wie seine Weisheit und seine Intelligenz, die wir darin erkennen. Die Komplexität und Vielfalt des Universums, die schafft das, sodass der Mensch Gott verherrlichen und ehren würde. Aber dennoch, es verbrennt alles. Alles vergeht. Nur der Mensch ist ein ewiges Wesen in Gottes Bild gemacht. Der Mensch war das ewige Produkt einer Gemeinschaft innerhalb der Dreieinigkeit. Und sicherlich, der Mensch war ein Lebewesen wie die Tiere. Er bewegt sich und hat ein Bewusstsein und dem Menschen wurde das Leben eingehaucht. Kapitel 2, Vers 7 lesen wir das. Gott hauchte in seine Nase Atem des Lebens. So wurde der Mensch eine lebende Seele. Das tat er auch für die Tiere. In 1. Mose 7, 22 heißt es, alles in dessen Nase ein Hauch von Lebensodem war, von allem, was auf dem trockenen Land lebte. Alle Tiere haben das. Sie sind alle lebendig und sind Lebewesen und haben den Hauch des Lebensodems. Das ist eine Bezeichnung in 1. Mose für alles erschaffene Leben, das über ein gewisses Bewusstsein verfügt. Also es spricht hier nicht von Pflanzen, sondern etwas, das ein Bewusstsein hat und sich bewegt. Und das trifft ganz gewiss auf den Menschen zu, aber an diesem Punkt endet eben die Ähnlichkeit. Und die Dreieinigkeit hat ein Wesen geschaffen, das in keiner Weise wie irgendein anderer Teil der Schöpfung ist. Nichts kann sich dazu entwickeln. Hier werden vier Merkmale des Menschen diskutiert. Und ich kann euch gleich sagen, wir kommen heute nur zu dem ersten Merkmal. Das erste Merkmal ist offensichtlich. Das heißt, der Mensch wurde in Gottes Ebenbild gemacht. Das heißt immer wieder, lasst uns Menschen machen in unserem Bild uns ähnlich. Das hebräische Wort für Bild und ähnlich, das sind beides Nomen, das sind beides Substantive und gleichzeitig sind das auch Synonyme, das heißt gleichbedeutend. Es gibt keinen Unterschied zwischen den beiden Begriffen, was ihre Bedeutung angeht. Sie werden nur wiederholt, um einer Sache Nachdruck zu verleihen, und das ist ganz typisch für die hebräische Sprache. In unserem Bild uns ähnlich dieselbe Sache. In Vers 27 lesen wir, und Gott schuf den Menschen in seinem Bild, im Bild Gottes schuf er ihn. Das wird einfach mehrfach wiederholt. Was bedeutet das? Und was auch immer es bedeutet, ist wirklich wichtig. Denn was immer es auch bedeutet, es bedeutet, dass es irgendwie anders ist. Es ist das, was den Unterschied definiert zwischen uns und jedem anderen geschaffenen Wesen. Und das ist der bedeutsame Unterschied. Selbst im höchsten geschaffenen Wesen, Tieren mit einem Bewusstsein. Und die Antwort auf diese Frage ist von entscheidender Bedeutung und sagt uns wiederum, dass der Mensch sich nicht von selbst zum Menschen entwickeln kann. Man kann sich nicht zum Ebenbild Gottes entwickeln. Man kann sich nicht zu einem Ebenbild Gottes machen. Das ist nichts, was man in einem Chromosom findet, und es ist nicht etwas, was in der DNS auftaucht. Was ist das Ebenbild Gottes? Und der Stamm des hebräischen Wortes für Bild, Zelem, scheint abschneiden oder tranchieren zu bedeuten. Mit anderen Worten war das Mensch in gewissem Sinne ein Splitter, ein Span Gottes. Etwas, was von Gott abgeschlagen wurde. Er war wie Gott geformt, nach himmlischem Muster geschaffen. Man könnte sogar sagen, er wurde geschnitzt, er wurde geformt wie Gott. Und das bedeutet, wir wurden nach einem himmlischen Vorbild erschaffen. Und das gilt nur für den Menschen und für nichts anderes im Zeitraum-Universum. Wir teilen wohl einige biologische Merkmale mit den restlichen Lebewesen, das tun wir. Wir wurden alle von Gott gemacht, um zusammen in einem gemeinsamen Umfeld zu leben. Wir müssen eine gewisse Übereinstimmung an biologischen Merkmalen haben, weil wir sagen, dass wir unser biologisches Umfeld teilen. Es besteht eine gewisse biologische Wechselwirkung zwischen uns und den Pflanzen. Wir produzieren zum Beispiel Kohlendioxid und sie produzieren den Sauerstoff, den wir brauchen. Es besteht eine Wechselwirkung, weil wir sie essen. Und es gibt eine Wechselwirkung zwischen uns und den Tieren und zwischen uns und dem Wasser. Es gibt eine Wechselwirkung zwischen der Sonne und dem Mond und allen anderen Strukturen unserer Welt. Und deshalb müssen wir zu dem biologischen Umfeld passen, und wir bestehen aus diesem Grund aus derselben physischen Materie. Aber wir sind nicht hochentwickelte Affen. Auch wenn sich manchmal so Leute verhalten von euch. Und ich auch. Ja, nein. Unsere Bedeutung ist transzendent. Weil wir buchstäblich abgeschlagen und in Gottes Ebenbild geschnitzt wurden. Und hört mal gut zu. Es gibt also einige Aspekte der menschlichen Natur, die Tieren nicht eigen sind. Wie zum Beispiel ein Bewusstsein ihrer selbst. Okay? Tiere haben ein Bewusstsein, aber sie sind sich ihrer selbst nicht bewusst. Sie haben ein Bewusstsein, sie reagieren auf ihre Umgebung, aber sie wissen nicht, dass sie es tun, wie Vernunft oder die Fähigkeit, auch abstrakt zu denken, was Tiere sich nicht tun können. Und das wurde wiederholt bewiesen. So wie Wertschätzung für Schönheit und Ästhetik, wie Gefühle empfinden, moralisch empfindsam zu sein, sich moralisch bewusst zu sein und ein Gewissen zu haben. Das kennen Tiere nicht. Und vor allem anderen Dingen weist das Ebenbild Gottes auf die Fähigkeit hin, eine persönliche Beziehung zu jemandem zu haben, auf jemanden eingehen zu können und insbesondere eine persönliche Beziehung zu Gott selbst. Ihn kennen zu können, ihn zu lieben, ihm zu gehorchen und ihn anbeten zu können. Und ich möchte euch Folgendes klar machen. Der Kern von Gottes Ebenbild lässt sich mit dem Wort persönlich zusammenfassen. Wir sind Personen und leben und bewegen uns auf der Grundlage von Beziehung. Die sind wichtig. Wir verstehen Kameradschaft, Wir verstehen Liebe, wir verstehen Gemeinschaft und Gespräche, wir verstehen es, Gedanken und Einstellungen und Ideen und Erfahrungen mit anderen auszutauschen. Und genau aus diesem Grund sagte Gott sofort, nachdem er den Menschen geschaffen hatte, es ist nicht gut, dass der Mensch allein sei. Macht Sinn. Warum? Weil das Ebenbild Gottes gleichbedeutend mit Menschsein und Persönlichkeit ist. Und das kann nur in einer Beziehung möglich sein. Sehr wichtig. Das Ebenbild Gottes ist die Fähigkeit, persönliche Beziehungen zu unterhalten. Und am wichtigsten eine persönliche Beziehung mit Gott zu unterhalten. Es ist demzufolge wichtig zu verstehen, dass als Gott sagte, lasst uns Menschen machen in unserem Bild, wir mit der Tatsache konfrontiert werden, dass er, der ein Gott der Beziehung ist, uns dann in diesem Ebenbild erschafft, damit wir Wesen sind, die Beziehungen pflegen. Versteht ihr das? Wir sollen Beziehungen pflegen. Darum geht es. Das Ebenbild Gottes ist gleichbedeutend mit der Fähigkeit, persönliche Beziehungen zu pflegen. Und Gott selbst hat nie als einzelnes, einsames, alleinstehendes und isoliertes Individuum gelebt. Habt ihr darüber mal nachgedacht? In der ewigen Vergangenheit, vor Grundlegung der Welt, war Gott. Er war nie allein. Er war nie allein. Er hat immer eine Beziehung unterhalten. Er ist der Vater, das zweite Familienglied ist der Sohn, das dritte Familienglied ist der Geist. Wie der große Sankt Athanasius im 14. Jahrhundert zu pflegen sagte, der Vater ist nie ohne seinen Sohn gewesen. Das verblüffende Geheimnis des Ursprungs des Menschseins, des Ursprungs der Persönlichkeit ist, dass der eine Gott als drei Personen in einem Wesen oder Substanz oder Essenz oder Realität existiert. Und die eine Substanz, diese eine Essenz, seine Wesen Gottes beinhaltete Persönlichkeit. Und darin besteht unsere Ebenbildlichkeit. Und als Gott uns in seinem Ebenbild schuf, schuf er uns als Person. Und das bedeutet, er machte uns für Beziehung. Da wir Personen sind, sind wir unser Selbst bewusst und damit in der Lage, Beziehung zu führen. Und wenn ich ein Tier bin, bin ich mir nicht einmal der Tatsache bewusst, dass ich existiere. Wie kann ich mir dann bewusst sein, dass irgendjemand anders existiert? Aber ich bin eine Person und ich weiß, dass ich existiere und ich weiß, dass ihr existiert und ich weiß, dass Gott existiert. Gott ist eine Pluralität. Gott existiert in einer trinitarischen Beziehung und ich wurde für Beziehungen gemacht. Und du auch. Ich denke so oft daran, wenn ich das lese und darüber nachdenke, wie sich Menschen in Kanada oft in die Wildnis zurückziehen. Irgendwelche Leute, die in die Einsamkeit wollen, keine Beziehung mehr. Und die werden irgendwie Kuckucks im Kopf. Die völlig absondern, werden völlig egoistisch, unfähig für die Gesellschaft. Wir sind für Beziehungen geschaffen. Leute, das ist der ontologische Aspekt oder der Aspekt der Natur, der das Ebenbild Gottes ist. Menschsein und Beziehung. Und es gibt auch ein paar ethische Dinge, die ich bereits angedeutet habe. Eine Person, die sich ihrer selbst bewusst ist, weist einige ethische Merkmale auf. Und ich kenne den Unterschied als Person zwischen richtig und falsch. Ich verstehe Tugend, ich verstehe Moral, ich verstehe Gerechtigkeit, Sünde und Heiligkeit. Das versteht ein Tier nicht. Ich verstehe Ungehorsam und Rebellion. Ich kann das Richtige und das Falsche tun. Ich bin fähig, eine heilige und liebende Gemeinschaft mit meinem himmlischen Vater zu haben. Ich bin fähig, Gott zu kennen. Gott, Christus, sein Sohn und den Heiligen Geist. Und es ist wahr, dass ich als Mensch den Lebewesen in meiner physischen, körperlichen Form ähnlich bin. Leute, du und ich, wir bestehen aus Fleisch. Ich bestehe aus denselben Bestandteilen, aus denselben Atomen, derselben Materie. Aber Leute, was mich unterscheidet, ist mein unsichtbarer Teil. Es ist der Teil, den ihr nicht in meiner DNS findet. Es ist der Teil, der sich nicht in den Chromosomen wiederfindet. Es ist das unsichtbare Selbst, die wahre Person, die mich wie Gott macht und damit fähig, Beziehungen mit euch und mit Gott einzugehen. Darum geht es. Und im Laufe der Geschichte hat sich auch immer wieder die Frage gestellt, ob auch der Leib des Menschen das Ebenbild Gottes trägt. Und wir wollen jetzt nicht anfangen, philosophische Haarspalterei zu betreiben. Aber wir sind Staub zu Staub. Und das ist nicht wie Gott, ihr Lieben. Das ist nicht wie Gott. Und wir sind in der Lage, persönliche Beziehungen zueinander für immer und ewig im Reich Gottes und mit Gott zu genießen. Und wir werden das tun. Aber obwohl der Leib nicht so sehr Ausdruck von Gottes Ebenbild ist, dient er als ein gewisses Vehikel, ein Instrumentarium, durch das das Ebenbild Gottes sich manifestiert. Gott hat den Menschen so gemacht, wie er ist. Und darin manifestiert sich seine Ebenbildlichkeit. Man könnte auch sagen, wenn ich keinen Leib hätte, hätte ich ein Problem, eine Beziehung zu euch herzustellen, oder? Wäre ein bisschen schwierig. Während der Leib also nicht das Ebenbild Gottes selbst ist, weil Gott ein Geist ist und keinen Leib hat, gibt mein Leib mir die Fähigkeit, an dieser Welt teilzunehmen. Das Ebenbild Gottes kann sich darin manifestieren, kann sich darin zeigen. Augustinus pflegte zu sagen, der Leib des Menschen ist angemessen für seine rationale Seele. Nicht wegen seiner Gesichtszüge und der Struktur seiner Gliedmaßen, sondern vielmehr wegen der Tatsache, dass er aufrecht geht und aufrecht steht, gen Himmel schauen und auf die höheren Gefilde blicken kann. Zitat Ende. Johannes Calvin hat das ganz ähnlich gesehen, dass Gott uns so gemacht hat, dass wir aufrecht stehen, damit wir einander ansehen und nach oben blicken und Gott ansehen können. Mehr oder weniger sinnbildlich und symbolisch für unsere Fähigkeit, Beziehung zu unterhalten. Der Körper ist nicht das Ebenbild Gottes, aber er ist ein Vehikel. Henry Morris, den wir schon mehrfach erwähnt haben, schrieb dazu folgendes Zitat. Wir können nur sagen, dass Gott selbst zwar keinen physischen Leib hat, er den Körper des Menschen jedoch so geschaffen und geformt hat, dass der Mensch physisch so funktionieren kann, wie Gott selbst auch ohne Körper funktionieren kann. Gott kann sehen, er kann hören, er kann riechen, er kann berühren und sprechen, unabhängig davon, ob er tatsächlich physische Augen, Ohren, Nase, Hände oder einen Mund hat. Als er sich entschied, den Menschen sichtbar zu erscheinen, tat er das in Gestalt eines menschlichen Körpers. 1. Mose 1,18. Und dasselbe trifft auch auf die Engel zu. Apostelgeschichte 1,11 zum Beispiel. Sie sind Geister und deshalb gibt es Gelegenheit, bei denen sie Körper annehmen. Das erleben wir, dass der Herr Gott selbst als Mensch im Alten Testament, 1. Mose 18 sehen wir das Beispiel, und auch die Engel, die im ersten Kapitel von Apostelgeschichte 1, Vers 10 erwähnt werden. Es gibt deshalb, sagt Morris, etwas in Bezug auf den menschlichen Leib, was auf einzigartige Weise dafür geeignet ist, dass Gott sich selbst manifestieren kann. Gott muss den Körper des Menschen mit diesem Gedanken im Hinterkopf erschaffen haben. Dementsprechend schuf er ihn nicht wie die Tiere, sondern mit einer aufrechten Haltung, mit einem nach oben gerichteten Antlitz, fähig zu Mimik, die Gefühle reflektiert, und mit einem Gehirn und seiner Zunge, die in der Lage sind, symbolische Sprache zu artikulieren. Er wusste natürlich, dass selbst er zum gegebenen Zeitpunkt zum Menschen werden würde. Und an jedem Tag würde er einen menschlichen Leib für seinen Sohn vorbereiten. Und er würde Menschengestalt annehmen, so wie der Mensch als Gottes Ebenbild gemacht worden war. Zitat Ende. Sehr gut ausgedrückt. Wir wurden also als Gottes Ebenbild geschaffen, mit Persönlichkeit, Beziehungen und einem Verständnis von richtig und falsch und Moral. Und all das ist kritisch für unsere Beziehung, besonders für unsere Beziehung zu Gott. Übrigens, in Vers 26 findet sich noch eine sehr interessante Verwendung von Singular und Plural. Schaut mal, lasst uns Menschen machen. Und im Hebräischen ist das Menschen da wirklich im Singular. Nach unserem Bild, die sollen also wieder Plural. Es ist interessant, dass der Mensch, der im hebräischen Text im Singular steht, in einem modifizierten Pronomen im Plural steht. Wörtlich, also lass uns Mensch machen. Die sollen. Ein Singular, der zum Plural wird. In Vers 27 lesen wir dann, und Gott schuf den Menschen wieder Singular, da steht wieder im hebräischen Singular, in seinem Bild, im Bild Gottes schuf er ihn. Hier wird ein Pronomen in Singular verwendet, um über den Menschen zu reden. Der Mensch kann also mit einem Pronomen im Singular stehen oder im allgemeinen Sinne im Plural. Und Mensch bezog sich auf die Menschheit und deshalb wahrscheinlich in der Übersetzung auch immer als Plural, zumindest bei der Schlachter 2000 ist das so, ich glaube auch die Elberfelder hat es so. Mensch bezog sich auf die Menschheit. Gott schuf die Menschheit. Aber er schuf sie, indem er den Mann schuf, zuerst einen Mann und dann eine Frau. Und dann pflanzten die beiden sich fort und so entstand der Rest der menschlichen Rasse. Mensch bezog sich auf den Einzelnen, einen einzelnen Menschen, wie Kapitel 2 zeigt. Adam wurde zuerst geschaffen, aber Adam ist generisch, einschließlich männlich und weiblich, und deshalb wird hier das Pronomen im Plural verwendet. Und wir sehen die unterschiedlichen Geschöpfe von beiden in Kapitel 2. Zuerst kam der Mann, dann gab er allen Tieren Namen und dann gab Gott ihm die Frau. Nun, als Gott den Menschen schuf, konnte er deshalb am Ende von Vers 27 sie im Plural sagen, weil es heißt, er schuf den Menschen als Mann und Frau. Er schuf sie. Und wenn ihr über Persönlichkeit und über Beziehungen redet, dann müsst ihr auch über Sprache reden. Und wenn ihr nur grunzen könnt, dann wäre nur eine eingeschränkte Beziehung möglich. Und vielleicht denkst du jetzt, nun, ich versuche mit meinem Mann daran zu arbeiten, aber manchmal kommt da nicht mehr sehr viel raus als das. Nun, in einer Beziehung kommt es auf Kommunikation an, stimmt's? Da reicht es nicht aus, mit eurer Frau rumzugrunzen. Tiere können keine tieferen Beziehungen aufbauen. Sie tun, was immer sie tun, um instinktiv ein Ziel im Leben zu erreichen. Und das ist was? Das ist Nahrung. Und das ist Erhaltung. Aber dem Menschen kommt die Fähigkeit, eine Sprache zu sprechen, hinzu. Und Wissenschaftler sind erfolglos herauszufinden, wie der Mensch die Fähigkeit entwickelt hat, Sprachen zu sprechen. Das ärgert die Evolutionisten, dass sie das nicht richtig entdecken können. Sie finden nicht diese Erklärung dafür. Nun, linguistische Studien belegen, wie die beiden Linguisten Oller und Omdahl gesagt haben, Zitat, anscheinend sind Menschen und nur Menschen konkret dazu erschaffen, eine Reihe von Sprachsystemen zu erwerben. Eben das Spektrum von Sprachsystemen, das sich in den über 5000 Sprachen der Welt manifestiert. Zitat Ende. Nur Menschen können diese Sprachen erwerben. Nun, ihr fragt euch jetzt vielleicht, nun, was ist mit meinem Hund? Wenn man sagt, sitzt, dann setzt er sich. Leute, dein Hund setzt sich nicht, weil ihr das sagt und er auf abstrakte Weise diese Buchstaben eines Wortes versteht, die bedeuten, er soll sich setzen. Nein. Und es gibt Dinge, die man Tieren durch gewisse Reize und Belohnung und Töne und Geräusche beibringen kann. Wenn da ein kleiner Happen da ist, sollte man sehen, wie schnell man einigen Tieren was beibringen kann. Wir können Tiere zähmen. Es gibt Tiere, die man zähmen, fast alle Tiere, sagt Jakobus, kann man zähmen. Das lernen sie. Aber sie verstehen nicht die Worte. Noam Chomsky, ein bedeutender jüdischer Linguist, hat gezeigt, dass die Fähigkeit, Sprache zu erlernen, in unserem Menschsein begründet ist. Er demonstriert, dass selbst höhere Menschenaffen unfähig sind, mit Zahlensystemen oder abstrakten Eigenschaften von Raum oder allgemein abstrakten Systemen und Ausdrücken klarkommen. Chomsky spricht von vorgegebenen Struktur des Verstandes und tiefer verwurzelten Strukturen in Menschen, die universelle Grammatik entstehen lassen, die unveränderlich unter Menschen ist. Leute, das ist wahr. Ihr könnt jede Sprache nehmen, die existiert, und sie in eine andere existierende Sprache übersetzen, weil die strukturellen Komponenten von Sprache identisch sind. Sie sind buchstäblich Teil der Struktur von Gottes Ebenbild. Sodass wir als rationale Wesen mit Persönlichkeit Beziehungen herstellen können. Alle notwendigen Voraussetzungen sind also dafür vorhanden, weil wir Mensch sind. Übrigens, die Forschung von diesem Chomsky über die Einzigkeit der menschlichen Spezies in Bezug auf Sprache ist so überzeugend, dass er unter Evolutionisten nicht sehr beliebt ist. Sie haben ihn als Kreationisten abgestempelt, was er leugnet. Und im Gegensatz zum Grunzen und Schreien der Menschenaffen und anderer Lebewesen ist das menschliche Sprachvermögen eine Tür in die Ewigkeit. Versteht ihr das? Die Fähigkeit zu sprechen und zu verstehen ist die Tür Gottes. Es ist eine Tür für den Menschen in die Ewigkeit. Es ist eine Tür zur Gegenwart Gottes. Und es verlangt die Anerkennung, dass wir nach einem himmlischen Vorbild für Kommunikation miteinander und mit unserem Schöpfer, der uns nach einem Ebenbild geschaffen hat, gemacht wurden. Leute, nur ein sprechender Gott konnte sprechende Menschen machen. Gott kommuniziert und wir tun es ebenfalls. Wir sind also wahrhaftig nach seinem Ebenbild erschaffen. Nun, das bringt mich zum zweiten Punkt, aber auch zum Ende unserer Predigt. Wir werden die übrigen Punkte beim nächsten Mal anschauen. Ich möchte sie euch nur im Vorwege kurz nennen. Das werden wir in unserer letzten Predigt in dieser Serie zur Schöpfung noch betrachten. Da geht es darum, erstens also wurde er als Ebenbild Gottes geschaffen. Er wurde als Persönlichkeit zur Beziehung gemacht. Und das Zweite, er wurde als König der Erde gemacht, um über die Schöpfung zu herrschen und sie sich untertan zu machen. Und drittens wurde er geschaffen, um die menschliche Rasse zu vermehren, um die Erde zu bevölkern. Viertens wurde er erschaffen, um reichhaltigen und üppigen Segen zu empfangen. Und das weit mehr als die Tiere. Nun, beim nächsten Mal kommen wir zu den drei verbleibenden Merkmalen. Der Mensch als König der Erde, als Verbreiter des Lebens und als Empfänger von reichen Segen. Lass uns beten.
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1: Büßer müssen Buße tun. In den 1970er Jahren wurden die Christen im kommunistischen Rumänien Ceausescus als sogenannte Büßer verhöhnt, bis ein Pastor seinen Leuten sagte:
2: Es ist an der Zeit, dass Büßer Buße tun.
1: Die Leute in dieser Versammlung gingen einen Bund der Buße ein. Sie veränderten ihr Verhalten in mancher Hinsicht drastisch und schon bald begannen die Menschen um sie herum diese Veränderungen zu bemerken. Kurz darauf war die ganze Gegend von dieser Erweckung angesteckt. Der Einfluss dieser Büßer war in Osteuropa und der ganzen Welt spürbar. Buße ist Teil jeder Erweckungsbewegung der Geschichte gewesen. Aber sie ist nicht etwa nur in Zeiten weit verbreiteter Erweckung von Bedeutung. Jeder von uns braucht Buße, um persönliche Erweckung erleben zu können. In Malachi 3, Vers 7 heißt es: Kehrt um zu mir, so will ich mich zu euch kehren. Ruft Gott dich zur Umkehr, zur Buße? Jetzt ist der beste Moment, darauf zu reagieren. Es ist an der Zeit, dass die Büßer Buße tun.
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12. Mai. Wie Christus setzte er sich der Schande aus und hielt das für einen größeren Wert als die Schätze Ägyptens, denn er hatte die künftige Belohnung im Blick. Hebräer Kapitel 11, Vers 26. Eine Andacht von Uwe Harald Böhm. Die Lady mit der Lampe. Die Engländerin Florence Nightingale lebte in einer Zeit, als es in England noch keine Möglichkeit gab, in der Krankenpflege ausgebildet zu werden. Sie stammte aus einer vermögenden und hochgebildeten Familie und wurde sogar am Hof der jungen Königin Victoria eingeführt. Aber Florence fühlte sich unwohl in dieser vornehmen Umgebung. Im Alter von 17 Jahren schrieb sie in ihr Tagebuch: Gott sprach zu mir und rief mich in seinen Dienst. In der Kaiserwerther Diakonissenanstalt bei Düsseldorf ließ sie sich in der Krankenpflege ausbilden. Damals undenkbar für eine junge Frau aus der Oberschicht. Während des Krimkrieges wurde sie von der englischen Regierung ins Lazarett in Skutari in der Türkei geschickt. Die schlechten hygienischen Verhältnisse waren eine Katastrophe. Es starben mehr Soldaten an Cholera und Ruhr als an den eigentlichen Kampfhandlungen. Florence ließ sich von den furchtbaren Umständen nicht abschrecken, organisierte saubere Bettwäsche, sorgte für eine ordentliche Wundbehandlung und bessere Hygiene. Daraufhin sank die Sterberate drastisch. Da Florence nachts mit einer Lampe in der Hand nach den verletzten Soldaten sah, wurde sie die Lady mit der Lampe genannt. Zurück in England schrieb sie ein Grundlagenwerk über moderne Krankenpflege und gründete die erste professionelle Ausbildungseinrichtung für Krankenschwestern. Sie gilt als Begründerin der modernen Krankenpflege. Florence Nightingale ist bis zu ihrem Lebensende ihrer Berufung treu geblieben. Sie hätte ein bequemes Leben führen können, aber sie entschied sich dafür, kranken Menschen etwas von der Liebe Gottes vorzuleben. Bis heute gilt: Wer den Ruf Gottes hört und ihm gehorsam ist, wird ein reiches, sinnerfülltes Leben haben. Frage: Haben Sie schon den Ruf Gottes gehört? Tipp: Wer das tut, was Gott von ihm möchte, dessen Leben ist nicht umsonst gelebt. Bibellese: Johannes Kapitel 12, Verse 20 bis 26. Es waren aber einige Griechen unter denen, die hinaufkamen, um auf dem Fest anzubeten. Diese nun kamen zu Philippus von Bethsaida in Galiläa und baten ihn und sagten: Herr, wir möchten Jesus sehen. Philippus kommt und sagt es Andreas. Es kommt Andreas und Philippus und sie sagen es Jesus. Jesus aber antwortet ihnen und spricht: Die Stunde ist gekommen, dass der Sohn des Menschen verherrlicht wird. Wahrlich, wahrlich, ich sage euch, wenn das Weizenkorn nicht in die Erde fällt und stirbt, bleibt es allein. Wenn es aber stirbt, bringt es viel Frucht. Wer sein Leben liebt, verliert es, und wer sein Leben in dieser Welt hasst, wird es zum ewigen Leben bewahren. Wenn mir jemand dient, so folge er mir nach, und wo ich bin, da wird auch mein Diener sein. Wenn mir jemand dient, so wird der Vater ihn ehren.

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Liebe Gemeinde, liebe Zuhörer, Gnade und Friede sei mit euch von unserem Herrn Jesus Christus. Wie entscheidet man sich für das richtige Putzmittel oder für den richtigen Montagekleber? Viele Marken wollen dir helfen, das Richtige zu finden, indem du, wenn du vielleicht durch den Laden gehst oder online danach suchst, immer wieder so Bilder auftauchen, auf denen vorher, nachher gezeigt wird. Vorher sah es so aus, die zerbrochene Vase, dann nutzt diesen Kleber, nachher schau mal, wie diese Vase aussieht. Oder Putzmittel, guck mal, wie dreckig die Pfanne war und dann mit unserem Putzmittel so eine saubere Pfanne. Schau, wie gut das funktioniert. Damit werben viele. Und bestimmt mögen einige von euch auch Videos, in denen Dinge restauriert werden. Also die gehen immer wieder viral. Uhren, die völlig kaputt sind und dann setzt sich einer hin und säubert jedes einzelne Detail und am Ende funktioniert sie wieder. Irgendwie große Maschinen. Ich habe vor kurzem ein Video gesehen, in dem ein ganzes Boot, eine alte Segeljacht restauriert wird. Und am Ende wird sie wieder ins Wasser gesetzt und man kann sie wieder nutzen. Und es bereitet uns Freude, oder? Solche Videos oder auch solche Bilder zu sehen, zu sagen, guck mal, hier ist etwas Zerbrochenes, etwas Kaputtes und jemand kümmert sich darum. Jemand nimmt es zur Hand und fängt daraus an, was Neues zu machen oder es so zu reparieren, dass es wieder seinen Sinn erfüllt, dass es wieder eingesetzt werden kann. Paulus malt in Ephesern in dem zweiten Kapitel, in den Versen 1 bis 7, ein Vorher-Nachher-Bild. Er malt ihnen vor ihrem Auge nochmal ihr altes Leben vor und zeigt ihnen, wie sie nun sind. Wie hat Gott dein Nachher gemalt? Und deswegen lautet die Predigt heute, Gottes Güte für deine Vergangenheit, Gegenwart und Zukunft. Und die drei Punkte lauten, Gottes Güte für deine Vergangenheit, Gegenwart und drittens Zukunft. Und lass uns Epheser Kapitel 2, die ersten 7 Verse lesen. Hört auf Gottes Wort. So hat er auch euch, die ihr tot wart, durch eure Übertretungen und Sünden, in denen ihr einst wandeltet nach dem Zeitlauf dieser Welt, nach dem Fürsten, der die Gewalt über die Luft hat, dem Geist, der gegenwärtig in den Söhnen des Ungehorsams wirksam ist. Unter diesen haben auch wir alle einst unser Leben geführt, in den Begierden unseres Fleisches, indem wir den Willen des Fleisches und der Gedanken ausführten und von Natur Kinder des Zorns waren, wie die anderen auch. Gott aber, der reich ist an Barmherzigkeit, hat um seiner großen Liebe willen, die er zu uns hegte, auch uns, als wir tot waren, durch die Übertretungen mit Christus lebendig gemacht. Durch Gnade seid ihr errettet worden und hat uns in Christus Jesus mit auferweckt und mit ihm in die himmlischen Regionen versetzt, um in den kommenden Weltzeiten den überschwänglichen Reichtum seiner Gnade in Güte anzuerweisen in Christus Jesus. In dem ersten Kapitel des Epheserbriefes zeichnet Paulus auf, wie herrlich der Reichtum in Christus ist, was wir alles in Christus haben. Und er betet für die Epheser, dass sie Gottes frohe Botschaft mehr verstehen, dass sie tiefer hineintauchen können in diese geistlichen Wahrheiten. Christus ist nämlich Herrscher über alle und alles und er ist das Haupt der Gemeinde. Er ist auch das Haupt der Gemeinde in Ephesus. Und die Epheser erhalten somit ein sehr kostbares Erbe, das sie schätzen sollen, das sie verinnerlichen sollen. Wie hilfst du nun Menschen zu verstehen, wie herrlich diese Botschaft ist? Paulus beschreibt es mit wunderbaren Wörtern und Worten in dem Kapitel 1. Aber er nutzt sich auch ein weiteres Mittel, und zwar zeig ihnen ihre Vergangenheit. Die ersten 3 Verse. Euch, die ihr tot wart durch eure Übertretungen und Sünden, in denen ihr einst wandeltet nach dem Zeitlauf dieser Welt, nach dem Fürsten, der die Gewalt über die Luft hat, dem Geist, der gegenwärtig in den Söhnen des Ungehorsam wirksam ist, unter diesen haben auch wir alle einst unser Leben geführt, in den Begierden unseres Fleisches, indem wir den Willen des Fleisches und der Gedanken ausführten und von Natur Kinder des göttlichen Zorns waren, wie die anderen auch. Also, lieber Epheser, wie war euer Vorher? Wie sieht dieses Bild aus, das Paulus malen soll? Er malt Tote. Er zeigt ihnen auf, es sind Totengräber. Menschen, die durch Übertretungen von Gottes Geboten und Sünden nichts anderes können als tot sein. Wie sieht ihr Alltag aus? Sie wandeln nach dem Zeitlauf dieser Welt. Das bedeutet, täglich auf die Begierden und Wünschen des Fleisches zu hören, aufzustehen und danach zu trachten, was diese Welt will, was Satan will,
Dinge tun, die gegen Gott gehen, täglich. Und sogar mit einer Freude daran, mit einer Freude, das zu tun, was Gott nicht gefällt. Vielleicht haben einige von den Ephesern geglaubt, frei zu sein, waren auch vielleicht Freie im Römischen Reich. Und sie waren vielleicht auch frei, dies und das zu tun, ihr Tagwerk zu verrichten, Wünschen und Pläne nachzugehen. Paulus zeigt ihnen auf, all diese freien Gedanken, all euer Freisein ist nichts anderes als Sklaverei und als Dienst am Fürsten der Finsternis. Ihr wandelt nach dem Zeitlauf dieser Welt. Ihr seid im Herrschaftsbereich des Fürsten der Finsternis. Vielleicht merkt ihr das nicht jeden Tag, aber ihr werdet immer mehr versklavt und ihr tut nicht das, was ihr tun solltet, nämlich Gott die Ehre geben, sondern ihr tut immer mehr das, was ihm gefällt, was dieser Welt gefällt, was unserem Fleisch gefällt, das sündig ist. Ihr seid Söhne des Ungehorsams. Das ist eure Identität. Wer möchte Sohn des Ungehorsams genannt werden? Wer möchte sich damit bezeichnen, dass man ein Toter ist? Eigentlich niemand. Aber das ist der Zustand, in dem die Epheser gefangen waren. Von Natur aus bedeutet von der Geburt an Kinder des Zorns Gottes. Und Paulus beschreibt, dass dieser Zustand bei ihnen einfach da ist, weil er von Anfang an der Welt da ist, weil die Sünde in die Welt kam und der Mensch sich der Sünde unterworfen hat und nicht Gottes Willen tun wollte. Und es nicht daran liegt, dass die Epheser eines Morgens aufgewacht sind, irgendwie gut waren bis zu dem Zeitpunkt und plötzlich gesagt haben, na, ab jetzt will ich doch eher Sohn des Ungehorsams sein. Und ab diesem Zeitpunkt waren sie plötzlich tot. Nein, niemand stirbt von uns. Wir werden als Tote geboren. Von Natur aus Kinder des göttlichen Zorns. Und nicht nur die lieben Epheser, wir wandelten, Vers 3. Unter diesen haben auch wir alle einst gewandelt. Paulus beschreibt erstmal die Epheser und malt ihnen das Bild vor und sagt, aber ich nehme mich nicht aus dieser Gleichung heraus. Ich, Paulus, bin da nicht besser. Ich, Paulus, war auch einst ein Toter. Genau das, ein Sohn des Ungehorsams. Einer, der die Gemeinde Gottes verfolgt hat. Einer, der Böses tat und glaubte, Gutes zu tun. Mein Blick war völlig verfinstert. Und deswegen musste Gott kommen, um mir dieses Licht zu bringen. Und Paulus meint nicht nur die Epheser und sich, sondern jeden Menschen, der jemals gelebt hat. Es gibt keinen, der aus dieser Gleichung heraustritt, außer einem. Darüber sprechen wir gleich. Das ist der Gesamtzustand der Welt. Das ist das Bild, das wir für diese Welt malen dürfen. Und zwar Totengräber und Menschen des Ungehorsams. Wir taten, was böse ist. Und unser Alltag war völlig vom Bösen bestimmt. Und wir häuften uns immer mehr Gottes Zorn an. Ohne es sogar vielleicht zu ahnen. Dein Tag beginnt und du tust alles Mögliche und verstehst nicht, dass das größte Wesen, der Herrscher Himmels und der Erde, Gott, der wahrhaft lebt, auf dich herabblickt und zornig ist über die Dinge, die du tust. Zornig ist über die Dinge, die ihn nicht ehren, die aber deinem Fleisch entsprechen, die deinen Willen entsprechen und die Satan Freude bereiten. Und Paulus malt dieses vorher und möchte, dass du kurz innehältst und darüber nachdenkst, wer du einst warst. Es ist nämlich ein starker Kontrast zu den Versen in Kapitel 1. Diese Botschaft ist ernüchternd. Liebe Epheser, so wart ihr einst. Und wir dürfen nicht vergessen, Paulus nutzt hier nicht nur ein Bild. Also er nutzt eine bildhafte Sprache von Toten. Und man könnte hier an dieser Stelle meinen, okay, wenn es ein Bild ist, dann könnte man ja gucken, wie stark darf man dieses Bild auch aufs Echt übertragen. Paulus meint beim Todsein wirklich Todsein. Also kein Mensch ist fähig, selbst lebendig zu werden. Und warum er das macht, später wird er nämlich darüber sprechen, dass wir mit Christus auferweckt worden sind. Und deswegen ist das Todsein kein Bild, sondern echtes Leben. Und das ist ein großer Unterschied. Denn wenn du über ein Bild sprichst, könntest du sagen, naja, ein Bild hat ja immer ein Ende, so von der Bedeutung her. Irgendwo gibt's dann doch ein Fünkchen Hoffnung in dir. Irgendwo gibt's ein Fünkchen Gutes in dir. Paulus muss ja an dieser Stelle übertreiben, um deutlich zu machen, wie dunkel eigentlich dein Leben ist. Nein, Paulus meint es ernst. Das ist nicht nur ein Bild. Du bist wirklich tot und da ist kein Fünkchen Gutes in dir. Es ist eine völlige Verderbtheit des Menschen.
Und die Epheser lebten in einer Stadt, die Zauberei liebten. Das war eine Stadt, die sehr offen war für alles kosmische Dunkle. Es gab sehr viele Zauberer. Das ist dann auch das Problem mit Paulus, das sie haben. Es kommen zu viele Menschen zum Glauben und auch dann durch die anderen, die da hinkommen. Und plötzlich boomt das Geschäft nicht mehr in der Stadt, das genau diese Stadt ausgemacht hat. Und zwar diesem Herrscher der Finsternis noch mehr zu dienen, indem man ihm sogar Geld gescheffelt hat und viel mehr Menschen verführt hat mit all den möglichen Dingen. Und er sagt, und ihr habt ihm gedient. Das war nichts Gutes dabei. Ihr habt Finsternis geliebt. Ihr habt dem Geist in der Luft gedient und nicht dem Geist der Wahrheit. Sie waren Bürger dieses Zeitalters und hatten keine Aussicht auf das kommende Zeitalter, nämlich Gottes ewiges, herrliches Reich. Da ist nämlich eine Barriere dazwischen. Zwischen dieser Welt und dem Fürsten dieser Welt und dem Geist der Wahrheit und Gottes Licht. Und auch wir, die wir heute an Jesus glauben, waren einst Tote in diesem Zeitalter und dienten diesem Fürsten der Finsternis. Und unsichtbare Ketten hielten uns gefangen. Und ahnungslos, vielleicht, häuften wir täglich den Zorn Gottes auf uns durch die Übertretung unserer Sünden. Und was Paulus hier macht, an anderen Stellen beschreibt er sogar die Sünden, die die Menschen gemacht haben, um noch zu verdeutlichen, was alles zu diesen Sünden gehört, was alles Gebote sind Gottes, die übertreten worden sind. Hier macht er es subtil in der Art zu sagen, liebe Epheser, egal ob jetzt ein Zauberer unter euch sitzt oder ein Kind, alle sind Kinder des Ungehorsams. Es gibt die verschiedenen Sünden und es gibt verschiedene Grade an Übertretungen der Sünden, aber vor Gott sind erstmal alle Menschen gleich und zwar von Natur aus Kinder des Zorns. Und da gibt es keine Level, auf denen man stehen kann, auf dem der eine vielleicht besser ist und auf den anderen der eine etwas schlechter, der eine vielleicht ein bisschen mehr sich angehäuft hat und der andere weniger. Wenn du kein Kind Gottes wirst, ist der Ausgang der Tod. Es gibt nämlich keinen dritten Weg für jemanden, der irgendwie doch Gutes angehäuft hat, versucht hat, gegen das Böse zu kämpfen und am Ende da irgendwo dazwischen rauskommt. Nein, wir alle sind Tote. Welches Putzmittel also, welches Heilmittel kann mir nun vermarktet werden? Welches kann mir jetzt ein echtes Nachher geben, bei dem ich das Totenbild sehe und dein einen lebendigen Menschen? Und es gibt eins. Und das ist ein echtes Vorher und ein echtes Nachher. Und nicht das, was man vielleicht in der Vermarktung nutzt. Es ist das vielleicht schönste Aber der Bibel. Vers 4. Gott aber. Der reich ist an Barmherzigkeit. Die Intervention kommt von Gott höchstpersönlich. Diese Welt liegt im Argen, im Dunkeln. Und man könnte fragen, wer kann nun uns daraus rausholen? Und die Antwort müsste sein, niemand, denn alle sind damit beschäftigt, dem Dunklen und Bösen zu dienen. Niemand ahnt, dass es irgendwie eine Rettung gibt und einen Retter gibt. Alle sind verdorben. Alle laufen in den Tod und rufen noch andere in den Tod mit hineinzukommen. Wer kann uns nun retten? Gott aber. Liebe Epheser, als ihr noch in Sünden wart, schreibt Paulus, war Gottes Güte bei euch. War Gottes Güte in eurer Vergangenheit, die gegen ihn gerichtet war, die nichts mit Gott zu tun haben wollte. In dieser Vergangenheit leuchtet Gottes Güte. Der, dessen Zorn über dir schwebt, hegt eine große Liebe zu dir, als du noch Sünder warst. Die Güte Gottes ist nämlich geduldig. Der Sünder stirbt nicht in seinen Sünden, sondern darf den Moment erleben, in dem er als Toter lebendig wird. Das ist Güte Gottes, dass er uns nicht hinweggerafft hat, als wir noch in unseren Sünden lebten. Dieses Aber ändert unser Leben drastisch. Feinde Gottes werden Freunde Gottes. Weinen wir dann eigentlich unserem alten Leben hinterher? Paulus nutzt hier dieses drastische Bild, um den Ephesern zu zeigen, wovon wir gerettet worden sind. Er möchte aber auch damit etwas Pädagogisches machen, und zwar deutlich zu machen, es gibt nichts Gutes an diesem alten Leben. Ihr wurdet von allem befreit, um in einem viel besseren und einem viel herrlicheren Leben zu leben. Also lasst alles ab, was in diesem alten Leben noch ist. Dieses alte Leben ist trostlos und es hätte für uns nur den Tod bedeutet. Nichts Gutes. Und deswegen denk an das schönste Aber der Bibel. Es hat nämlich alles in deinem Leben, wenn du an Jesus Christus glaubst, verändert. Es hat dich neu gemacht. Es hat dich aus dem Tod ins Leben geholt. Und der Kampf mit der Sünde geht weiter. Gegen die Feinde Gottes, gegen die Welt, gegen Satan und gegen unser Fleisch. Und freue dich, dass es das göttliche
Aber für deine Vergangenheit gibt. Nun, welches Heilmittel hilft, Tote wieder lebendig zu machen? Wie wird ein Haufen Knochen wieder ein ganzer Körper, der atmet und geht? Das ist nun Gottes Güte für unsere Gegenwart, nämlich die Verse 4 bis 6. Gott aber, der an Barmherzigkeit reich ist, hat um seiner großen Liebe willen, die er zu uns hegte, auch uns, als wir tot waren, durch die Übertretungen mit Christus lebendig gemacht. Durch Gnade seid ihr errettet worden. Und hat uns mit Christus Jesus mit auferweckt und mit ihm in die himmlischen Regionen versetzt. Das Heilmittel, um Tote zu retten, um diesen Knochenhaufen zum Leben zu erwecken, ist die Kraft, mit der Christus auferweckt worden ist. Das ist das, was wirklich echt ist, das ein Vorher und Nachher malen kann. Das ist das Mittel, das Paulus hier deutlich macht, das Gott sich ausgedacht hat, um Tote lebendig zu machen. Es muss die Kraft sein, die alles andere sprengt, und zwar den Tod. Und die gegenwärtige Errettung der Epheser liegt in der Vergangenheit. Deine jetzige Errettung liegt auch in der Vergangenheit. Und damit meine ich nicht nur den Tag deiner Bekehrung, sondern dein Heute wird nämlich von einem viel älteren Ereignis bestimmt. Und zwar, es ist das Ereignis, an dem Jesus Christus gestorben ist. Und dein Heute wird davon bestimmt, durch Gottes Güte und Gnade, dass du mit Jesus, der du an Jesus glaubst, mitgestorben bist. Der Sünde gestorben, schreibt Paulus an anderen Stellen, in anderen Briefen. Und was er hier dann nutzt, ist das Besondere, was uns aus dem Tode herausgeholt hat. So wie Jesus Christus, der nicht im Tod geblieben ist, sondern auferweckt wurde, der auferstanden ist und dann wieder unter uns wandelte, unter den Menschen damals, so sind auch wir mit auferweckt worden. Damals ist das geschehen, was dich heute in der Gegenwart lebendig macht, was dich leben lässt. Das ist die herrliche Auferstehungskraft. Und weil du glauben darfst, dass Jesus einst auferweckt worden ist, dürfen die Epheser und darfst du auch heute daran glauben, dass du auch lebendig gemacht worden bist durch Gottes Geist. Und wir sind nicht nur mit auferweckt worden für ein Leben, das jetzt besser ist, das nicht mehr nach Tod riecht und nach Leben aussieht, sondern mitversetzt. Also wir laufen mit Christus mit, in seinen Tod hinein, dann in der Auferstehung und dann mitversetzt. Dieses Ereignis passiert bei Himmelfahrt. Jesus Christus setzt sich zur Rechten Gottes und auch wir wurden mitversetzt in die himmlischen Regionen. Und das ist nämlich Gottes große Gnade an uns. Denn die Epheser leben noch in dieser Welt. Sie leben noch in einem Zeitalter, das vergänglich ist. Ein Zeitalter, das voller Sünde ist. Ein Zeitalter, das von Sünde beherrscht wird. Aber sie bekommen ein neues Erbe. Und zwar nicht hier auf Erden, sondern eins, das mit Christus im Himmel auf uns wartet. Und dies bestimmt dein Heute. Gott, der ewig ist, hat für deine Vergangenheit und Gegenwart gesorgt. Und als wir noch Sünder waren, hegte Gott Liebe zu uns, die wir eigentlich den Zorn verdient haben. Und er bestimmt auch deine Zukunft. Sein Sohn hat alles dafür getan. Und deswegen gehören wir nicht mehr dieser Welt an, nicht mehr diesem Zeitalter. Die Epheser sollten daran erinnert werden, dass auch wenn sie weiter in Ephesus leben und auch wenn weiter in Ephesus Sünden getrieben werden, auch Zauberei und vieles mehr, so gehören sie da nicht mehr hin. Sie waren einst so, jetzt nicht mehr. Sie haben ein ganz anderes Bürgertum erhalten. Du lebst nun für Christus und bist schon mitversetzt in das echte Zuhause, und zwar in die himmlischen Regionen. Und noch nicht ganz. Es ist nämlich so, dass wir eine Zeit hier auf Erden leben müssen. Wir sind Himmelsbürger und Bürger zur Zeit noch eines Landes, in dem wir leben müssen, in dem wir Gott die Ehre geben durch unsere Taten. Und hier könnte man sich die Frage stellen, wie viel Macht hat dann eigentlich diese Welt und diese Fürstentümer auf uns? Wie viel Macht haben Feinde Gottes über uns? Und hier an dieser Stelle deswegen ein kleiner Exkurs zu den Feinden Gottes, die Paulus hier nur kurz andeutet, weil hier auch der Hauptmerk auch viel mehr darauf liegt, auf das Vorher und Nachher. Aber es wichtig ist für uns, denn ich denke, es ist eine Frage, die uns doch immer wieder beschäftigt, zu sagen, man könnte ja auch fast romantisiert darüber nachdenken, dass wir es mitversetzen in die himmlischen Regionen. Dann sollte ja alles gut aussehen. Aber jeden Tag stehen wir in einem ständigen Kampf mit der Sünde, mit dem Fleisch. Die Welt, das sind alle sündigen Systeme und alles sündige Denken und das wird eines Tages vergehen. Das Fleisch,
Das ist unser altes Leben, unser sündiges Leben, könnte man hier an dieser Stelle sehen. Es ist alles, was gegen Gott gerichtet war. Unsere Einstellung, unser Denken, unser Fühlen. Und hier wird der Fürst der Finsternis oder der Fürst, der in der Luft herrscht, beschrieben. Und das ist Satan. Und viele Christen, denke ich, haben ein falsches Verständnis von Satan. Man glaubt, dass das so zwei große Mächte im Universum sind. Also es gibt dann einmal das Gute und das Böse und die kämpfen gegeneinander. Und am Ende, so die christliche Hoffnung, gewinnt das Gute. Knapp. So nicht. Satan ist überhaupt nicht mächtig im Gegensatz zu Gott. Er ist ganz klein im Gegensatz zu Gott. Ja, er ist mächtiger als die Menschen. Das zeigt uns dieser Text deutlich. Und zwar, dass ihm für eine Zeit Macht gegeben ist über Menschen. Und zwar die, die Söhne des Ungehorsams sind. Dass er über sie verfügen kann. Dass er mit ihnen Dinge tun kann, die ihnen selbst vielleicht nicht gefallen könnten. Aber er hat einen sehr geringen Einfluss auf die Kinder Gottes. Denn das ist die Grenze, die wir überschritten haben. Wir sind nicht mehr Bürger dieser Finsternis. Wir sind nicht mehr Söhne des Ungehorsams und damit nicht mehr in seinem Herrschaftsbereich. Und doch sind wir von seinem Herrschaftsbereich umringt. Und das beschreibt Paulus mit der Luft. Wir laufen durch diese Luft. Und hier ist noch einiges, wo er wüten darf. Aber wir dürfen uns trösten, dass Satan ein mächtiger Feind Gottes ist, aber nicht in die Nähe Gottes kommen kann. Er hat keine Eigenschaft Gottes. Er ist weder allwissend, noch ist er allmächtig, noch ist er allgegenwärtig. Er hat gewisse Einflüsse, aber sie sind alle begrenzt. Und du darfst dich deswegen auch freuen, dass Satan diese Macht nicht über dich haben darf, sondern dass du Kind Gottes bist und damit in Freiheit leben darfst von all dem, was er hier so bestimmt. Unsere Gegenwart ist daher von Kampf bestimmt, weil er trotzdem die Kinder Gottes versucht zu verführen, sagt uns das Wort Gottes. Weil er versucht, Kinder Gottes zu reißen. Und deswegen darfst du auch hier an dieser Stelle dankbar sein für die Güte Gottes, dass er das nicht schaffen wird, dass er seine Kinder bewahren wird. Er hat dich nämlich durch Jesus Christus, der du an Jesus glaubst, vom Tod zum Leben gebracht. Und deswegen erinnere dich an dein altes Leben und staune über den Kontrast, den Gottes Güte bewirkt. Ich denke, da darf jeder für sich sehen, wo wir einst waren und wie wir jetzt sind, was Gott in uns tut, wie Gott uns befreit von den Dingen, die ihm nicht geehrt haben. Und wir sollen natürlich gemäß unseres neuen Lebens wandeln. Das Alte ist nämlich vergangen. Das ist nicht etwas, wonach wir uns wieder sehnen oder wo wir wieder hinkommen wollen. Und deswegen auch hier der Auftrag an uns Gemeindemitglieder in der Gemeinde, einander zu ermutigen, gegen Gottes Feinde zu kämpfen. Das ist nicht für jeden Einzelnen bestimmt, dass wir hier jeder Einzelne sitzen und glauben, den Kampf alleine führen zu müssen, sondern lass uns aufeinander Acht haben, auf den anderen. Und zu gucken, wie wir helfen können, gemeinsam gegen diese Welt zu kämpfen, geistlich gesehen, gegen Satan und auch gegen unser eigenes Fleisch. Dass wir Gott die Ehre auch dadurch geben, wie wir in der Gemeinde miteinander für Gott kämpfen. Und Gottes ewige Güte hat deine Vergangenheit in Jesus Christus beseitigt, dir ein neues Heute geschenkt. In dieser Gegenwart darfst du leben. Das mitversetzt und mitauferweckt gilt ja auch für heute, wo du dich freuen darfst, als Kind Gottes diese neue Identität zu besitzen und dich daran zu erfreuen. Und Gottes Güte schenkt dir Hoffnung für deine Zukunft. Und somit auch der dritte Punkt, Gottes Güte für deine Zukunft. Es war nämlich für viele römische Kaiser, das wussten auch die Epheser üblich, eine gewisse Art an Barmherzigkeit, an Gnade den Leuten zu erweisen. Es gab immer wieder Geschenke für die Leute, wenn es dem Kaiser gut ging, oder auch Begnadigung. Es gab gewisse Verbrecher, denen man dann Gnade geschenkt hat und man sie wieder freigelassen hat. Feste wurden veranstaltet zu Ehren des Kaisers, aber auch da gab es verschiedene Mittel, die man auch den Armen gegeben hat. Nur war das Ganze meist willkürlich. Also es hing von der Laune des Kaisers ab und das hing auch vom Geldbeutel des Kaisers ab, weil dieser irgendwann mal leer war. Somit waren diese Gnadenerweise, diese Barmherzigkeit des Kaisers nur zeitlich begrenzt. Ein moderneres Beispiel wäre die WM 2014 in Brasilien. Da musste man richtig viel machen. Und zwar wurden die verschiedenen Stadien, die eigentlich heruntergekommen waren, einige viel zu klein für die WM-Standards, erneuert und vergrößert. Und die Vorher-Nachher-Bilder sind beeindruckend. Du hast diese alten Gebäude, die renoviert, restauriert wurden, Parkanlagen drumherum gebaut. Es wurde richtig schön.
Und ich denke, alle Besucher, die dort zu dem Zeitpunkt waren, konnten sich schon an diesem Spektakel erfreuen, wie schön auch so eine Architektur sein kann, wie man ja öde Flächen plötzlich grün machen kann. Das Ganze wurde gut gepflegt. Wenn man jetzt aber schaut, mehr als 10 Jahre später, was alles von Glanz und Gloria geblieben ist, so stehen die meisten der Stadien völlig verwahrlost da, sind völlig im maroden Zustand. Das Interesse ist nämlich weg und auch das Geld. Und dann hast du ein Vorher, ein Nachher und dann so ein Danach, das eigentlich wieder dem Vorher ähnelt. Und ich denke, das ist auch die Problematik mit unserem Leben. Also egal, wie gut das Putzmittel ist, egal, wie gut das Heilmittel ist, so ein Vorher-Nachher ist auch nur zeitlich begrenzt. Und das wird ja meistens nicht gesagt. Irgendwann mal suchen wir das nächste bessere Putzmittel oder das bessere Heilmittel oder den besseren Montagekleber, weil der eine nicht gehalten hat und das Vorher-Nachher, naja, für 30 Sekunden war oder vielleicht für 30 Jahre. Trotzdem geht alles zu Ende. Und es gibt also ein schreckliches Danach. Nicht aber bei Gottes Güte. Vers 7. Um in den kommenden Weltzeiten den überschwänglichen Reichtum seiner Gnade in Güte an uns zu erweisen, in Christus Jesus. Gottes Reichtum hat kein Ende. Das Vorher-Nachher, das Paulus malt, bleibt beim Nachher. So, liebe Epheser, wie ihr geworden seid, das ist euer Zustand, in dem ihr bleiben dürft. Und dafür müsst nicht ihr sorgen, ihr müsst gemäß diesem Stand wandeln, aber dafür sorgt euer barmherziger Gott. Er sorgt, dass es nie ein Danach gibt, das euch nicht gefällt. Und wir sehen die Bilder in der Bibel, die dafür genutzt werden. Das Öl bei einem Propheten, das nie ausgeht. Es wird gegossen und gegossen und es geht nicht aus. Brot wird vermehrt und vermehrt und es kommt immer mehr. Und man denkt, gibt es da ein Ende? Du darfst heute vom Tisch essen. Aber Gott bereitet für uns ein Festmahl vor, das nie enden wird. Das in Ewigkeit Freude bereiten wird. Heute darfst du einen Schatten davon erleben, von dem, wie gütig der Herr ist. Dieses Brot wird nie ausgehen. Wir werden in Ewigkeit seinen Sohn Jesus Christus sehen. Und das ist, worin Gott deutlich machen möchte, dass er seine Barmherzigkeit in Ewigkeit darstellen möchte. Und zwar, du sollst seinen Sohn Jesus Christus in Ewigkeit sehen. Und das soll dich täglich daran erinnern, wie freundlich und wie gütig der Herr an dir war und was er dir getan hat. Die Ewigkeit ist dazu bestimmt, dass wir dieses Werk sehen und uns daran erfreuen, was Gott in uns getan hat. Ein Leben in Herrlichkeit bei Gott. Und deswegen umschließt Christi Werk dein Gestern, dein Heute und auch dein Morgen. Und das Schöne ist, und Jesus ist derselbe, gestern, heute und auch morgen. Und deswegen ist auch deine Errettung gesichert. Es gibt kein Danach, das dich erschrecken kann. Dein Heil ist auch nicht in einem Bankschließfach in Gelsenkirchen deponiert, sondern in den himmlischen Regionen. Dahin wurde es versetzt, wo weder Rost hinkommt noch Motten. Und deswegen kommt das Beste noch. Egal wie dieses Leben aussieht, auch wenn es uns Freude bereitet, wir dürfen nicht glauben, dass wir hier angekommen sind. Das Beste kommt zum Schluss. Und macht das dich nicht hoffnungsvoll? Christus hat uns umschlossen und hat uns aus diesem Tod herausgeholt. Und die Epheser, als sie das gelesen haben, denke ich, sind auch in Jubel ausgebrochen über das, was Christus getan hat. Dieser Reichtum, den sie bekommen haben. Menschen, die es überhaupt nicht verdient haben. Das ist, als ob du ein Erbe bekommst, obwohl du gar nicht, also du weißt gar nicht von diesem Erbe. Es ist nicht so, dass deine Eltern sterben oder jemand, von dem du weißt, dass er dich in einem Testament, ein Testament für dich hinterlassen hat. Da läuft einer dir hinterher, als du noch Sünder warst und gibt dir das größte Erbe, worüber du, wo du gar nicht darüber nachdenken könntest und sagt, du bist nun mein Kind. Und wir dürfen deswegen heute unserem Gott danken für dieses Erbe, das er in seinem Sohn Jesus Christus uns geschenkt hat. Und abschließen möchte ich mit einer Antwort auf die Frage, was ist dein einziger Trost im Leben und im Sterben? Und das fasst sehr gut zusammen, was diese Predigt erreichen möchte. Dass ich mit Leib und Seele im Leben und im Sterben nicht mir, sondern meinem treuen Heiland Jesus Christus gehöre, der mit seinem teuren Blut für alle meine Sünden vollkommen bezahlt und mich aus aller Gewalt des Teufels befreit hat und so bewahrt, dass ohne den Willen meines Vaters im Himmel kein Haar von meinem Kopf fallen kann, ja, dass mir sogar alles zu meinem Heil dienen muss. Darum sichert er mir auch durch seinen Heiligen Geist das ewige Leben zu und macht mich von Herzen willig und bereit, fortan für ihn zu leben.
Amen.

Es ist 1 Uhr und 36 Minuten. 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